Gustav Holst, The Cloud Messenger. Es sangen die Altistin Jazz Dandy und der BBC Symphony Chorus, begleitet vom BBC Symphony Orchestra unter der Leitung von Zachary Oramo. Damit ging das Konzert am 3. August 2024 in der Royal Albert Hall zu Ende. Uns aber bleibt noch ein bisschen Zeit bis zu den Nachrichten und diese Zeit wollen wir mit Musik von Franz Schubert verbringen. Paul Lewis spielt die Wandererfantasie in C-Dur, Deutschverzeichnis 760.

0: Franz Schubert, Wandererfantasien C-Dur, Deutschverzeichnis 760. Es spielte Paul Lewis. Es folgen nun die Nachrichten, danach begrüßt sie wieder Sarah Schulmeister mit exklusiven Konzertmitschnitten.
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2: Im Studio Daniel Teissel. Es ist 3 Uhr. Mit einem Wikipedia-Klon will Russland angeblich Fake News in KI-Systeme einschleusen. Ein Leak von internen Dokumenten deutet darauf hin, dass Russland seine verdeckten Operationen ausweitet. Rene Meyer-Prier berichtet.
3: Ein neues Datenleck zeigt offenbar, wie Russland versucht, Einfluss auf die Stimmung in Europa zu nehmen. Nach Recherchen von T-Online stammen interne Dokumente und Chats aus dem Umfeld der sogenannten Social Design Agency, einer kremlnahen Organisation für Desinformation. Sie soll unter anderem einen deutschsprachigen Klon von Wikipedia mit russischem Spin vorantreiben. Diese russischen Daten sollen unter anderem dafür verwendet werden, KI-Plattformen wie ChatGPT zu trainieren. Der Journalist Lars Wienand hat die internen Dokumente aufgedeckt.
4: Also ich bekomme dann nicht mehr die Antwort, die mir bislang die Wikipedia gibt, wenn ich google, sondern das, was mir Alternativlexikon mit russischen Narrativen gibt.
3: Und das direkt dort, wo heutzutage immer mehr Menschen ihre Neuigkeiten beziehen, in Chatbots.
2: Ebola breitet sich in Zentralafrika immer weiter aus. In der Demokratischen Republik Kongo gibt es bereits 200 mutmaßliche Todesfälle. Die Eindämmung gestaltet sich schwierig, berichtet Veronika Filitz.
5: Ganzkörperanzug, Handschuhe, Maske mit Visier. Aus Angst vor einer Ansteckung längst Alltag für die Pfleger und Ärztinnen in Goma im Osten des Kongo. Mehr als 860 Verdachtsfälle gibt es mittlerweile landesweit und 200 Todesfälle. Und die Weltgesundheitsorganisation geht überhaupt von weit höheren Zahlen aus, weil der Ebola-Ausbruch wochenlang unbemerkt geblieben ist und nicht alle Fälle gemeldet werden. So ist es keine echte Überraschung, dass es auch im Nachbarland Uganda schon 5 bestätigte Fälle gibt. Das Ebola-Virus hat indirekt auch die Fußball-WM erreicht. Das kongolesische Team soll sich vor der Weltmeisterschaft 21 Tage lang isolieren, fordert der Gastgeber USA. Sonst könnte die Einreise verweigert werden. Auch aus Angst vor einer Ansteckung.
2: 3 chinesische Raumfahrer sind am späten Abend im Weltall angekommen. Nach 3,5 Stunden Flug hat das Raumschiff an der chinesischen Raumstation angedockt. Erstmals soll einer der Astronauten ein ganzes Jahr lang auf der Raumstation bleiben. Die Mission dient als Vorbereitung einer möglichen chinesischen Mondmission 2030. Jetzt zum Wetter. Und zu Georg Brack.
6: Ein kräftiges Hochdruckgebiet liegt über Europa und bringt uns heute sehr sonniges und für Ende Mai außergewöhnlich warmes Wetter. Wir starten heute bei Temperaturen zwischen 6 Grad etwa im Freiwald und 20 Grad in der Wiener Innenstadt in den Tag und der Nachmittag bringt 25 bis 32 Grad. Dazu gibt's viel Sonnenschein, streckenweise ist der Himmel sogar völlig wolkenlos, durch etwas Sahara-Staub kann es zum Teil aber auch diesig sein. Im Bergland und im Osten frischt außerdem mäßiger bis lebhafter Nordwind auf.

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1: Mit Sarah Schulmeister am Mikrofon. Willkommen zurück. Vom ausgehenden 17. bis zum frühen 19. Jahrhundert spannt sich der Bogen in diesem zweiten Teil der Ö1 Nachtmusik. Den Anfang macht Musik des 1667 in Venedig geborenen Antonio Lotti. Das Ensemble Zefiro spielt seine Sonate für zwei Oboen, Fagott und Continuo in F-Dur mit dem Beinamen Ecco-Sonata. Die musikalische Gesamtleitung liegt in den Händen von Cembalist Rinaldo Alessandrini.

Antonio Lotti, Sonata für zwei Oboen, Fagott und Continuo in F-Dur. Es spielte das Ensemble Zefiro unter der Leitung von Cembalist Rinaldo Alessandrini. 20 Jahre nach Antonio Lotti wurde im mittelfränkischen Kadolsburg der Violinist und Komponist Johann Georg Pisendel geboren. Wir hören seine Sonate für Orchester in C-Moll, gespielt vom Co-Orchestra unter der Leitung von Andrea Bucarella.

Johann Georg Pisendel, Sonate für Orchester in C-Moll. Es spielte das Corps Orchestra, geleitet von Andrea Bucarella. Wir bleiben im frühen 18. Jahrhundert und wenden uns jetzt der Vokalmusik zu. Das Ensemble Das kleine Konzert musiziert gemeinsam mit der Rheinischen Kantorei Georg Philipp Telemanns Kantate »Es wird ein unbarmherzig Gericht«.

Georg Philipp Telemann, Es wird ein unbarmherzig Gericht, Kantate für vier Stimmen. Es musizierte das Ensemble Das kleine Konzert, die Rheinische Kantorei sowie Veronika Winter, Sopran, Patrick van Goethem, Alt, Markus Schäfer, Tenor und Eckehard Abele, Bass. Musikalische Gesamtleitung Hermann Max. Rund 100 Jahre später veröffentlichte Karl Czerny seine Klaviersonate Nummer 9 in H-Moll mit der Opusnummer 145. Grande Fantaisie en forme de sonate. Wir hören sie jetzt in der Interpretation von Stefan Lindgren.

Karl Czerny, Klaviersonate Nummer 9 in H-Moll, Opus 145, Grande Fantaisie en Forme de Sonate. Es spielte Stefan Lindgren. Kammermusikalisch geht es jetzt weiter mit Karl Maria von Webers Klarinettenquintett in B-Dur, Opus 34. Es spielt das Offord String Quartet gemeinsam mit dem kanadischen Klarinettisten James Campbell.

Karl Maria von Weber, Klarinettenquintett in B-Dur, Opus 34. Es spielte das Offutt String Quartet gemeinsam mit dem kanadischen Klarinettisten James Campbell. 20 Jahre zuvor komponierte Ludwig van Beethoven im Jahr 1795 sein erstes Klaviertrio. Es trägt die Nummer 1 aus dem Opus 1. Wir hören es in der Interpretation des australischen Macquarie Trio.

0: Ludwig van Beethoven, Klaviertrio Opus 1 Nummer 1 in S-Dur. Es spielte das australische Macquarie Trio. Damit geht der zweite Teil der Ö1 Nachtmusik zu Ende. Es folgen die Nachrichten, danach begrüßt sie wieder Sarah Schulmeister mit exklusiven Konzertmitschnitten aus Norwegen, Deutschland, Großbritannien und Kanada.
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2: Am Mikrofon Christina Kreuz. Bei der Räumung von Straßensperren durch die Polizei und das Militär ist es in Bolivien zu Ausschreitungen gekommen. Seit über 3 Wochen halten protestierende Minenarbeiter, Landwirte und Anhänger des ehemaligen Staatschefs Evo Morales immer wieder Zufahrtsstraßen in die Hauptstadt La Paz besetzt. Markus Langer berichtet.
3: Sicherheitskräfte setzten Tränengas gegen Demonstranten ein, die rund um den Regierungssitz in La Paz Straßen blockierten. Demonstranten schleuderten Steine und Feuerwerkskörper auf Polizisten und Soldaten. Durch die wiederholten Blockaden von Zufahrtsstraßen nach La Paz kommt es dort zu Engpässen bei Lebensmitteln, Treibstoff und Dingen des täglichen Bedarfs. Die Proteste richten sich gegen die steigenden Lebenshaltungskosten und die Wirtschaftspolitik von Präsident Rodrigo Paz, der seit November im Amt ist und damit fast 2 Jahrzehnten linksgerichteter Regierungen in Bolivien ein Ende setzte. Er bemühe sich um einen Dialog mit den Protestgruppen, sagte Paz in einem Fernsehinterview, aber alles habe seine Grenzen.
2: US-Präsident Donald Trump dämpft nun die Hoffnung auf einen schnellen Deal mit dem Iran. Man wolle bei den Verhandlungen nichts überstürzen, sie würden geordnet und konstruktiv verlaufen, so Trump auf seiner Plattform Truth Social. Russland hat die ukrainische Hauptstadt Kiew gestern mit einer Welle von Raketen und Drohnen angegriffen und dabei auch die wegen ihrer Zerstörungskraft besonders gefürchtete neue Mittelstreckenrakete vom Typ Oreschnik eingesetzt. Laut dem ukrainischen Präsidenten Selenskyj wurden 4 Menschen getötet und etwa 100 verletzt. Die Ukraine hat eine sofortige Sitzung im UNO-Sicherheitsrat beantragt. Im Westen von Pakistan hat ein mutmaßlicher Selbstmordanschlag in einem Zug zahlreiche Menschenleben gefordert. Unterschiedlichen Angaben zufolge gibt es bis zu 30 Tote und mehr als 100 Verletzte in Quetta. Eine Untergruppe der Balochistan Liberation Army, die für die Unabhängigkeit der Provinz Balochistan kämpft, bekannte sich zu dem Angriff. Die Parlamentswahlen auf der EU-Inselrepublik Zypern haben die Konservativen der demokratischen Gesamtbewegung gewonnen. Nach Auszählung von 85% der Stimmen kamen sie auf rund 27%. Zweitstärkste Kraft ist die linke Akel-Partei mit 23,8%. Das waren die Nachrichten mit Christina Kreuz. Und nun zum Wetter.
4: Ein heißer und stabiler Pfingstmontag wird das in ganz Österreich. Ein Hochdruckgebiet mit Zentrum über den Benelux-Staaten wird auch dem Norden unseres Landes Garant für durchwegs stabiles Wetter sein. In allen Landesteilen scheint heute die Sonne. Anfangs ist es teilweise diesig durch Sahara-Staub. Später entwickeln sich über dem Berg- und Hügelland kleine Quellwolken. Im Gebirge sowie im Osten, vom Weinviertel bis zur südlichen Steiermark, frischt meist schon im Laufe des Vormittags mäßiger bis lebhafter Nordwind auf. Die Nachmittagstemperaturen sind überall sommerlich und reichen von 26 bis 32 Grad. In 2000 Meter Seehöhe stellen sich 13 bis 17 Grad ein. Die Hitze wird am Dienstag und am Mittwoch andauern und mit bis zu 33 Grad einen hochsommerlichen Höhepunkt setzen. Dabei dürfte es am Dienstag, zumindest im Flachland, weitgehend wolkenlos bleiben. Am Mittwoch drohen im Bergland und im Süden Gewitter. So viel zum Wetter von Manfred Bauer.

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1: Mit Sarah Schulmeister am Mikrofon. Willkommen zurück. Prachtvoll barockes Gotteslob erwartet uns in der nächsten halben Stunde. Das norwegische Radioorchester und der Kammerchor Oslo musizieren unter der Leitung von Alessandro De Marchi Carl Philipp Emanuel Bachs Magnificat in D-Dur, Wodken-Verzeichnis 215.

Karl Philipp Emanuel Bach, Magnificat in D-Dur. Es musizierten das norwegische Radioorchester und der Kammerchor Oslo unter der Leitung von Alessandro De Marchi. Die Soloparts gestalteten Linda Øvrebø, Sopran, Anna Einarsson, Alt, Anders Dahlin, Tenor und Johannes Manow, Bass. Wir bleiben jetzt vokal und gehen zurück ins 17. Jahrhundert. John Eliot Gardiner führt mit den English Baroque Soloists und dem Monteverdi Choir durch Francesco Cavallis Salve Regina.

Francesco Cavalli, Salve Regina. Es musizierten die English Baroque Soloists und der Monteverdi Choir unter der Leitung von John Elliott Gardiner. Und nun zu einem weiteren vokalen Spitzenensemble aus Großbritannien. Die BBC Singers singen unter der Leitung von Bo Holten ein Madrigal von Ralph Vaughan Williams. Silence and Music.

Ralph Vaughan Williams, Silence and Music. Es sangen die BBC-Singers unter der Leitung von Bo Holten. Wir bleiben britisch und lassen darauf jetzt einen instrumentalen Liebesgruß von Edward Elgar folgen.

0: Edward Elgar, Salut d'amour. Hier gespielt von Moshe Hammer, Violine, Tsuyoshi Tsutsumi, Violoncello und William Tritt, Klavier. Damit geht die heutige Ö1-Nachtmusik zu Ende. Am Mikrofon war Sarah Schulmeister.
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5: Am Mikrofon Arthur Treinacher. Guten Morgen. Die Übernachtungsplattform Airbnb steht zunehmend unter Druck. Mit neuen Funktionen will das Unternehmen jetzt zusätzliche Einnahmen erzielen. Details von Martin Kachler.
6: In immer mehr Städten sollen jetzt auch Boutique-Hotels und unabhängig geführte Hotels in der App gelistet werden. Und auch Autovermietung, Flughafentransfers und in den USA Lebensmittellieferungen sollen jetzt nach und nach über Airbnb gebucht werden können. Die Neuerungen kommen aber nicht ganz freiwillig. Der Hintergrund ist ein Strategiewechsel wegen steigenden Drucks auf die Geschäftsidee. Groß geworden ist Airbnb mit dem Konzept, dass Private ihre Wohnung oder ihr Haus tageweise über die App vermieten können. Doch genau dieses Geschäftsmodell funktioniert an wichtigen, lukrativen Orten nicht mehr gut genug. Städte wie New York haben Kurzzeitvermietungen verboten. In Wien und Paris sind die Regeln stark eingeschränkt worden, teils nach Millionenstrafen für die Plattform. Und zum Beispiel in Barcelona sind immer wieder Menschen auf die Straße gegangen, weil das Airbnb-Geschäftsmodell Wohnungen für sie weniger und teurer gemacht haben soll.
5: Der Rückgang bei den Asylanträgen setzt sich fort. Von Jänner bis April wurden rund 3.400 Anträge gestellt, um 45% weniger als im Vorjahr. Viele Anträge betreffen nachgeborene Kinder, besonders häufig von Syrern. Die meisten neuen Anträge kamen von Afghanen. Auch die Grundversorgung ist derzeit deutlich weniger ausgelastet. Die Ukraine hat nach den massiven russischen Angriffen eine Dringlichkeitssitzung des UNO-Sicherheitsrates beantragt. Außenminister Sibiha forderte eine Reaktion der internationalen Gemeinschaft und bezeichnete die Angriffe auf Kiew als barbarisch. Die EU-Außenbeauftragte Kallas kündigte Beratungen über weiteren Druck auf Russland an. Internationale Friedensmissionen stehen weiter unter Druck. Laut dem Friedensforschungsinstitut SIPRI wird immer weniger Geld dafür bereitgestellt, vor allem wegen deutlicher Kürzungen der USA. Die Zahl der beteiligten Soldaten und zivilen Hilfskräfte hat sich in den vergangenen 10 Jahren fast halbiert. Zum Sport. Österreich muss sich bei der Eishockey-WM in Finnland mit 2:5 geschlagen geben. Damit bleibt den Österreichern eine letzte Chance, um das Viertelfinale doch noch zu erreichen. Christoph Ott.
7: Die Finnen mit 13 NHL-Spielern im Kader haben sich wie erwartet als zu stark für die Österreicher erwiesen und das Team von Roger Bader zum Teil schwindelig gespielt. Dennoch zieht der Teamchef ein positives Fazit.
8: Ich bin eigentlich mit dem Spiel sehr zufrieden, wenn man einfach die Verhältnisse zwischen diesen zwei Mannschaften berücksichtigt.
7: Nachdem die Österreicher nach 2 Dritteln schon mit 0:4 hinten waren, haben Mario Huber und Co. dennoch im letzten Spielabschnitt Moral bewiesen und diesen mit 2:1 für sich entschieden und so am Ende mit 2:5 gegen die noch ungeschlagenen Finnen verloren.
9: Ich glaube, wir haben über 60 Minuten eigentlich ein gutes Eishockey gezeigt. Ich finde dann, wie wir uns im dritten Drittel präsentiert haben, das war nochmal sehr positiv für uns und vor allem im Hinblick auf Dienstag. Und ich glaube, da können wir ein bisschen was mitnehmen von dem.
7: Am Dienstag haben die Österreicher dann im letzten Gruppenspiel mit einem Sieg gegen die USA noch die Chance, das Viertelfinale zu erreichen.
5: Die WM ist natürlich in Zürich. Das waren die Nachrichten mit Arthur Treinacher. Zum Wetter.
10: Hochsommerlich wird der heutige Pfingstmontag mit viel Sonne und Höchstwerten um 30 Grad. Jetzt in der Früh ist es durch Sahara-Staub zum Teil diesig, dazu fast überall mild. Die Wiener Innenstadt und Brunn am Gebirge hatten sogar die erste Tropennacht des Jahres mit einem Tiefstwert über 20 Grad. 14 bis 22 Grad sind es aktuell in Wien, 22 Grad auch in Eisenstadt, in St. Pölten und Linz 17 Grad, Salzburg 15, Innsbruck 14, Bregenz 15 und Graz und Klagenfurt 18 Grad. Auf 25 bis 32 Grad steigen die Temperaturen tagsüber, in 2000 Meter Höhe auf etwa 15 Grad. Neben Sonne gibt es nur wenige Wolken, im Osten und im Bergland kommt teils lebhafter Nordwind auf. Mit Sonne und Hitze geht es auch in den nächsten Tagen weiter, wobei sich vor allem übermorgen Mittwoch vorübergehend mehr Regenschauer und Gewitter bilden werden, und zwar vor allem im Bergland und im Süden. So viel zum Wetter von Gerald Holzinger.
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15: Und mir gegenüber auch heute wieder Sabine Heiner an der Technik. Guten Morgen. Pfingstmontag. Wir starten gleich rein in diesen noch frühen, in diesem noch jungen Feiertag. Frisch und munter, wie die folgende Klarinette.

Die deutsche Klarinettistin Susanne Heilig mit dem dritten Satz Rondo aus dem Klarinettenkonzert Nummer 14 in Es-Dur von Michel Jost. Begleitet wurde sie vom Kurpfälzischen Kammerorchester unter Marek Stieletz. Gleich 6:10. Wir kommen zu einem englischen Volkslied, das folgendermaßen beginnt. As I walked out on a May morning so early, I overtook a pretty fair maid just as the day was dawning. An einem frühen Maimorgen ist der Protagonist einem hübschen Mädchen begegnet. 17, Come Sunday, ein Volkslied von Percy Grainger, im ersten Satz von Ralph Vaughan Williams' English Folk Song Suite verwendet. Und diesen hören wir jetzt.

17, Come Sunday, erster Satz aus der English Folk Song Suite von Ralph Vaughan Williams, das Royal Liverpool Philharmonic Orchestra unter der Leitung von James Judd. 13 Minuten nach 6. Musik von Ralph Vaughan Williams wird auch heute Vormittag in der Matinee zu hören sein. Das London Philharmonic Orchestra plus Chor unter Mark Elder gaben am 31. Oktober 2025 ein Konzert in der Royal Festival Hall in London. Dort stand die C-Symphonie auf dem Programm. Die Solo-Parts gesungen von der Sopranistin Mazabani Cecilia Rangvanesher und dem Bariton David Stout. Dem vorangestellt war die Sinus Hysterique Suite Nummer 2 von Jean Sibelius. Die Aufnahme dieses Konzerts hören Sie in der Ö1-Matinee um 11.03 Uhr. Und Musik von Sibelius auch gleich jetzt.

Musik von Jean Sibelius. Tanz der Nymphen aus der Sturmsuite. Musik zum Schauspiel von William Shakespeare für Orchester. Gespielt haben die Göteborg-Symphoniker unter Santo Matthias Rovali. Guten Morgen mit Ö1, es ist 6.16 Uhr. Kammermusik steht auf dem Programm von Alexander Borodin. Streichquartett Nummer 2 in D-Dur, zweiter Satz. Wir hören das Borodin-Streichquartett.

das Borodin-Streichquartett mit Musik des Namensgebers Alexander Borodin. Zweiter Satz Scherzo Allegro aus dem Streichquartett Nummer 2 in D-Dur. 6.21 Uhr. Antonia Bembo war eine venezianische Komponistin des Barock, die sich später in Paris niedergelassen hat. Sie war Schülerin von Francesco Cavalli und Barbara Strozzi. Wir hören jetzt eine Opernouvertüre der Komponistin.

Musik der Komponistin Antonia Bembo, Ouvertüre zur Oper L'Ercole Amante mit dem Ensemble Il Gusto Barocco unter Jörg Halubeck. 6:56, Symphonisches von Josef Haydn. Das dänische Kammerorchester unter Adam Fischer spielt den Finalsatz aus der Symphonie Nummer 99.

Das dänische Kammerorchester unter Adam Fischer war das, mit dem Finalsatz aus der Symphonie Nummer 99 von Joseph Haydn. 6.28 Uhr, 2 Minuten vor 6:30, bis zu den Nachrichten begleitet uns jetzt noch Musik von Carl Philipp Emanuel Bach. Es spielt das Ensemble Musica Novantica Vienna.

0: Musik von Carl-Philipp Emanuel Bach. Triosonate in G-Dur, zweiter Satz, gespielt vom Ensemble Musica Novantica Vienna. Heute ist der 25. Mai, Pfingstmontag. Es ist 6.30 Uhr, halb sieben. Es folgen die Nachrichten mit Christina Greunz.
1: Guten Morgen. US-Präsident Trump dämpft nun die Hoffnung auf eine schnelle Einigung mit dem Iran. Die Verhandlungen würden geordnet und konstruktiv verlaufen. Er habe seine Vertreter angewiesen, beim Deal nichts zu überstürzen, so Trump auf seiner Plattform Truth Social. Im Kern geht es bei den Verhandlungen um eine Art Rahmenvereinbarung für weitere Friedensgespräche, die insbesondere für die Straße von Hormuz von großer Bedeutung sein sollen. Bei einem massiven Raketenangriff auf die an die Ukraine grenzende russische Region Belgorod ist die Energieinfrastruktur beschädigt worden. Davon ist auch die gleichnamige Stadt betroffen, berichtet die Nachrichtenagentur Interfax. Die Strom- und Wasserversorgung ist unterbrochen worden. Außerdem wurde die russische Region Jaroslawl nördlich von Moskau mit Drohnen attackiert, das berichtet der Gouverneur der Region. In der Türkei nehmen die politischen Spannungen zu. Nach der gerichtlichen Absetzung des Chefs der größten Oppositionspartei CHP drang die Polizei gestern Nachmittag unter dem Einsatz von Tränengas in die Zentrale ein. Dort hatte sich der abgesetzte Vorsitzende Özgür Özel mit Abgeordneten verschanzt. Anschließend verließ er unter Applaus seiner Anhänger das Gebäude. Nach einem Jahr im Amt veröffentlicht Papst Leo XIV. Heute Vormittag seine erste Enzyklika. In dem mehr als 100 Seiten langen Lehrschreiben mit dem Titel Magnifica Humanitas geht es um das Thema künstliche Intelligenz. Die erste Enzyklika in der Amtszeit eines neuen Papstes gilt vielfach als eine Art Regierungserklärung für dessen Pontifikat. Das Wetter heute an diesem Pfingstmontag. Viel Sonne, dazu vor allem über den Bergen im Tagesverlauf ein paar Quellwolken. Im Osten und im Bergland auflebender Nordwind. Höchstwerte zwischen 25 und 32 Grad in 2000 Metern Höhe um die 15 Grad. So viel zu Nachrichten und Wetter. Es ist 6.32 Uhr.
0: Und Sie hören Guten Morgen mit Ö1. Einen schönen Start in den Tag wünscht Ihnen Martina Stummer.

Ouvertüre für Orchester in G-Dur, Opus 2, Nummer 2, erster Satz. Der Komponist William Smethergill, Douglas Bostock, am Pult des Südwestdeutschen Kammerorchesters Pforzheim. 6:35. Es folgt Kammermusik des österreichischen Komponisten Ludwig Thuille, geboren 1861, im vollen Namen Ludwig Wilhelm Andreas Maria Thuille. Ein Sextett für Klavier und Bläser.

Das war das Quintett Chantilly, ein deutsches Bläserensemble, zusammen mit dem italienischen Pianisten Gianluca Luisi. Zu hören war der dritte Satz aus dem Sextett für Klavier und Bläser in B-Dur Opus 6 von Ludwig Thuile. Gleich machen wir einen Abstecher nach Mexiko. Zuvor noch ein Klavierstück von Cécile Chaminade. Die Arabesque in G-Moll, gespielt von der armenischen Pianistin Nareh Argamanyan um 6.40 Uhr.

die armenische Pianistin Nareh Argamanyan mit der Arabesque in G-Moll Opus 61 von Cécile Chaminade. 6.45 Uhr, 6:45, 6:45. Die Hörbilder Spezial führen heute nach Mexiko. Tief unter Mexikos Halbinsel Yucatan verbirgt sich ein geheimnisvolles Labyrinth aus wassergefüllten Höhlen. Als plötzlich ein Hammerhai in einem Süßwassersee auftaucht, beginnt eine spektakuläre Spurensuche. Höhlentaucher Robbie Schmidtner folgt den verborgenen Wegen der Zenoten. Auf der Suche nach einem uralten unterirdischen Netzwerk und im Kampf um den Schutz eines einzigartigen Naturwunders. In den Hörbilder-Spezial um 10.05 Uhr. Und auch musikalisch geht es jetzt nach Mexiko. Ein Walzer von Felipe Villanueva.

Musik des mexikanischen Komponisten Felipe Villanueva, der Vals Poetica, Poetico, gespielt vom Orquesta Filarmónica de la Ciudad de México unter der Leitung von Enrique Batiz. 6.48 Uhr. Sie hören Guten Morgen mit Ö1 am Pfingstmontag. Jetzt zum Aufstehen. Barockes von Georg Philipp Telemann.

Die Shandos Baroque Players spielten Georg Philipp Telemann, vierter Satz aus dem Concerto für Blockflöte, Oboe, Violine und Basso Continuo in A-Moll. 7:07, zwei Stücke haben wir noch auf unserer morgendlichen Musikliste. Die Farandole aus der L'Arlésienne Suite Nummer 2 von Georges Bizet. Und davor noch sanfte Kammermusik von Maria Theresa von Paradis. Es spielt das Boulanger-Trio.

Erinnerung ans Schicksal. Ein Lied von Maria Theresia von Paradis, hier in einer Instrumentalversion, gespielt vom Boulanger-Trio. 4 Minuten vor 7.

0: Farandole aus der L'Arlésienne Suite Nummer 2 von Georges Bizet, bearbeitet für Violine und Kammerorchester. Daniel Hope spielt zusammen mit dem Zürcher Kammerorchester. Und das war Guten Morgen mit Ö1 am Pfingstmontag. Musikauswahl Susanne Hofinger, Technik Sabine Heiner. Am Mikrofon verabschiedet sich Martina Stummer und wünscht Ihnen noch einen schönen Feiertag.
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2: Am Mikrofon Arthur Treinacher. Guten Morgen. Die katholische Kirche präsentiert heute in Rom die erste Enzyklika von Papst Leo XIV. Das Lehrschreiben beschäftigt sich mit dem Schutz des Menschen im Zeitalter der künstlichen Intelligenz. Bemerkenswert ist, dass der Papst selbst an der Präsentation teilnehmen wird. Aus Rom, Bernd Koschuh.
3: Der Vatikan beschäftigt sich schon seit 10 Jahren mit dem Thema künstliche Intelligenz und möglichen Auswirkungen, also mehr als 6 Jahre bevor ChatGPT für die Öffentlichkeit freigegeben wurde. Papst Franziskus hat sich für gesetzlich regulierte künstliche Intelligenz ausgesprochen, die dem Menschen dient und nicht schadet. Magnifica Humanitas, großartige Menschheit, ist nun der Titel der vermutlich rund 200-seitigen ersten Enzyklika von Papst Leo. Ein Lehrschreiben, das sicher Themen behandeln wird wie die Revolution der Arbeitswelt und Verlust von Arbeitsplätzen durch KI, aber auch die Gefahr durch autonome Waffensysteme und Umweltgefahren durch den enormen Wasser- und Energieverbrauch von KI-Rechnern. Bei der Präsentation heute werden Kardinäle, der Mitgründer des KI-Unternehmens Anthropic, Chris Ola, und Papst Leo selbst sprechen. Ein Zeichen dafür, wie wichtig ihm öffentliche Aufmerksamkeit für dieses Thema ist.
2: In der Demokratischen Republik Kongo gibt es inzwischen mehr als 900 Ebola-Verdachtsfälle. Laut Behörden sind bisher 204 Erkrankte gestorben. Die Weltgesundheitsorganisation stuft das Risiko einer Ausbreitung im Kongo als sehr hoch ein, weltweit aber als niedrig. Die Konservativen bleiben stärkste Kraft in Zypern. Bei den gestrigen Parlamentswahlen erreichten sie 27,2% und lagen damit knapp unter dem Ergebnis von vor 5 Jahren. Zweitstärkste Kraft wurden die Linken mit knapp 24%. Große Zugewinne verzeichnete die extreme Rechte, die auf fast 11% zulegte. Der äußerst gefährliche Flugunfall über Zell am See sorgt jetzt weltweit für Aufsehen. Videoaufnahmen der betroffenen Paragleiterin zeigen den dramatischen Zusammenstoß mit einem Kleinflugzeug über Piesendorf. Die Oberösterreicherin hat die Aufnahmen selbst auf Social Media veröffentlicht. Julia Schweiger informiert.
4: Schreiend wirbelt die Paragleiterin durch die Luft, nachdem das Kleinflugzeug von hinten in ihren Schirm rast. Innerhalb weniger Sekunden kann sie den Reserveschirm öffnen. Während ihres Sinkflugs sind die Überreste des zerfetzten Gleitschirms zu sehen. Nach einer Minute setzt die 44-Jährige auf einer Forststraße auf. Ihre harte Landung kommentiert sie mit den Worten »Ich lebe noch«. Warum der 28-jährige Flugzeugpilot aus Tirol in den Schirm geflogen ist, bleibt noch unklar. Die Ermittlungen laufen. Aber auch in der Luft gäbe es Vorrangregeln, so Christoph Lindenthaler von der Alpinpolizei.
5: Ja, grundsätzlich ist alles sehr klar geregelt im Luftraum. Man kann sagen, grundsätzlich hat ein motorisiertes Luftfahrzeug einen unmotorisierten auszuweichen.
4: Laut Alpinpolizei wurde die Frau wie durch ein Wunder nur leicht verletzt.
2: Das waren die Nachrichten mit Arthur Treinacher. Zum Wetter.
6: Badewetter bringt auch der heutige Pfingstmontag mit viel Sonne und Höchstwerten um 30 Grad. Jetzt in der Früh ist es durch Sahara-Staub zum Teil diesig, stellenweise auch bewölkt und fast überall mild. An einigen Stationen war es sogar die wärmste Mainacht seit Beginn der Aufzeichnungen, etwa in Eisenstadt, Krems und Wolfseck mit knapp 20 Grad. Aktuell hat es in Wien und Eisenstadt schon 21 Grad, in St. Pölten und Linz 18, Salzburg und Innsbruck 15, Bregenz 16, und Graz und Klagenfurt 18 Grad. Auf 25 bis 32 Grad steigen die Temperaturen tagsüber, in 2000 Meter Höhe auf etwa 15 Grad. Neben Sonne gibt es nur wenige Wolken, im Osten und im Bergland kommt teils lebhafter Nordwind auf. Mit Sonne und Hitze geht es auch in den nächsten Tagen weiter, wobei sich übermorgen Mittwoch vorübergehend mehr Regenschauer und Gewitter bilden werden, und zwar vor allem im Bergland und im Süden. So viel zum Wetter von Gerald Holzinger.
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0: Gleich anschließend Lebenskunst, Begegnungen am Feiertag. Das Pasticcio kommt heute von Ulla Pilz, Teil 1 über Väter und Söhne um 8.15 Uhr und Teil 2 über die Einfachheit, die keine ist, um 9.05 Uhr. Um 10.05 Uhr Hörbilder Spezial, die Geheimnisse der Sinoten auf Mexikos Halbinsel Yucatan. Und um 11.03 Uhr beginnt die Ö1 Matinee. Das London Philharmonic Orchestra plus Chor unter Mark Elder gaben am 31. Oktober 2025 ein Konzert in der Royal Festival Hall in London. Auf dem Programm die Scènes Historiques Suite Nummer 2 von Jean Sibelius und die C-Symphonie, die Symphonie Nummer 1 von Ralph Vaughan Williams.
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8: Am zweiten Pfingstfeiertag, dem Pfingstmontag. Doris Appel wünscht Ihnen einen guten Morgen. Ich freue mich, Sie bis kurz vor 8 Uhr begleiten zu können. Und das sind die Stationen. Biblische Lebenswelten und wie sie übersetzt wurden und werden. Ein imaginäres Denkmal für Marilyn Monroe, die zu einem Mythos wurde und vor demnächst 100 Jahren auf die Welt gekommen ist. Die Mennonitengemeinde im oberösterreichischen Steyr. Und ein Künstlerinnenatelier in Wien-Liesing, wo eine Installation vorbereitet wird, die demnächst im Dachboden des Stephansdoms besichtigt und reflektiert werden kann. Da mag die Anrufung eines schöpferischen Geistes einfach passen.

0: Die Vertonung der Pfingstsequenz Veni Sancte Spiritus, Komm Heiliger Geist von Wolfgang Amadeus Mozart. Nikolaus Hanoncourt hat dirigiert. Einer der biblischen Texte, die am heutigen zweiten Tag des Festes der Geistausgießung für katholische Gottesdienste vorgesehen sind, findet sich im sogenannten Epheserbrief im Neuen Testament, hier gelesen von Judith Fürst. Die an der Universität Kassel lehrende katholische Theologin Mirja Kutzer hat sich dazu für Lebenskunst Gedanken gemacht.
1: Nicht umsonst wird am heutigen Pfingstmontag in katholischen Kirchen aus dem Epheserbrief vorgelesen. Pfingsten ist ja nicht nur das christliche Fest, an dem die Sendung des Heiligen Geistes zu den Jüngerinnen und Jüngern Jesu gefeiert wird. Es gilt auch als Gründungsfest der Kirche. Und eben darum geht es im Epheserbrief vor allem, um die Kirche, griechisch Ekklesia, was so viel bedeutet wie Gemeinschaft der Herausgerufenen. Der Brief nennt den Apostel Paulus als Absender, wurde aber wohl erst nach dessen Lebzeiten in seinem Sinn geschrieben. Der Verfasser fordert die Herausgerufenen auf, ihrem Ruf gerecht zu werden.
2: Führt ein Leben, das des Rufes würdig ist, der an euch erging. Seid demütig, friedfertig und geduldig. Ertragt einander in Liebe und bemüht euch, die Einheit des Geistes zu wahren durch das Band des Friedens. Ein Leib und ein Geist, wie ihr auch berufen seid zu einer Hoffnung in eurer Berufung. Ein Herr, ein Glaube, eine Taufe, ein Gott und Vater aller, der über allem und durch alles und in allem ist. Aus dem Epheserbrief, Kapitel 4, die Verse 1b bis 6.
1: Normalerweise klappen meine Ohren schnell wieder zu, wenn es in der Kirche um Demut geht. Zu lange hat man Demut in bestimmter Weise verstanden, im Sinne von Gehorsam und von Unterwürfigkeit, von mangelndem Selbstwert und hierarchischen Verhältnissen. Es ist vor allem mein Frauenohr, das sehr schnell das Zuhören verweigert. Denn insbesondere von Frauen hat man diese Form der Demut eingefordert. Gegenüber Gott, aber auch gern gegenüber dem Manne. Doch wie so oft, wenn Begriffe so abgenutzt und missbraucht sind, dass man sie eigentlich nicht mehr verwenden will, lohnt sich das genauere Hinsehen. Zum Beispiel in der eben gehörten Stelle des Epheserbriefs. Der Verfasser stellt Demut hier an die Wurzel von etwas, das nicht weniger ist als eine kleine Kulturtheorie. Seid demütig, friedfertig und geduldig, ertragt einander in Liebe, so empfiehlt er es den Herausgerufenen, also den Mitgliedern der Gemeinde. Hier geht es nun gerade nicht um Hierarchie und Unterwürfigkeit. Vielmehr bildet Demut die Voraussetzung, um ein Zusammenleben auf Augenhöhe zu organisieren und eine gute Gemeinschaft zu bilden. Demut im biblischen Sinn bedeutet, die eigenen Grenzen zu erkennen und zu akzeptieren. Wenn ich mir bewusst bin, dass ich nicht alles aus mir selbst heraus machen kann, dass ich nicht im Zentrum der Welt stehe, dann öffnet dies meine Augen für andere. Ich erkenne, wie sehr wir Menschen einander brauchen und aufeinander verwiesen sind und wie sinnvoll es ist, das Zusammenleben so zu gestalten, dass jeder zu seinem Recht kommt. Ergänzt wird die Demut im Epheserbrief durch Friedfertigkeit und Langmut. Die Menschen sollen einander ertragen, und zwar weder leidvoll noch zähneknirschend, sondern mit Liebe. Denn nicht nur ich habe Grenzen, die anderen eben auch. Darin wird Demut zur Einladung. Wir könnten Selbstgerechtigkeit und Überheblichkeit, Ungeduld und Zorn eben mal stecken lassen und einander mit Wertschätzung und Achtung begegnen. Klingt ideal? Womöglich. Es ließe sich aber auch einfach ausprobieren – in der Kirche oder in welchen Gemeinschaften auch immer.

0: Nun frohlocke der Mutterschoß der Kirche, so heißt es in dieser Hymne von Hildegard von Bingen, gesungen von einem Frauenchor der Formation Sequentia. Es bleibt biblisch. Adam, Eva und die Schlange im Garten Eden unter dem Apfelbaum. Der biblische Held Moses mit Hörnern auf dem Kopf. All diese Bilder gibt es, weil biblische Texte missverstanden wurden. Weil etwa Malum, das Böse, mit Malum, Apfel, verwechselt wurde und so der Baum der Erkenntnis von Gut und Böse zum Apfelbaum wurde. Ebenso verhält es sich mit Moses und den Hörnern auf seinem Kopf, mit denen er oft dargestellt wurde. Das hebräische Wort Karan bedeutet leuchten und Keren Horn. Moses strahlt, wenn er mit Gott in Beziehung kommt, und aus den Strahlen sind beim Übersetzen Hörner geworden. Kein Buch der Welt wurde freilich öfter übersetzt als die Bibel. Da ist es kein Wunder, dass beim Übertragen an der einen oder anderen Stelle auch einmal der eine oder andere Fehler passiert oder der Inhalt schlicht uminterpretiert wurde. Mit diesen kleineren und größeren Fehlern und Unschärfen beschäftigt sich Brigitte Krautgartner in ihrer Reihe »Wie kam die Schlange in den Apfelbaum?« Hören Sie heute Teil 2.
1: So stellt sich der Komponist Peter Gabriel den Soundtrack der biblischen Zeit vor. Wie hat Musik im Nahen Osten vor 2000 Jahren wirklich geklungen und welche Vorstellungen machen wir uns davon, wie sie geklungen haben könnte? Was ist authentisch, was ist Vermutung, Theorie, besser oder schlechter fundiert? Diese Frage stellt sich auch, wenn es um das Übersetzen biblischer Texte geht, erklärt Jutta Henner, evangelische Theologin und Direktorin der Österreichischen Bibelgesellschaft.
2: Natürlich ist jede Übersetzung eine Interpretation und jeder Übersetzende bringt ja die eigene Vorstellungswelt, die eigene Sprache mit und natürlich beim Übersetzen aus einer in eine andere Sprache muss auch eine gewisse Freiheit sein.
1: Das sei in vielen Fällen ganz harmlos, etwa wenn es um so etwas wie die Kulissen biblischer Geschehnisse gehe. Und so sei man beim Übersetzen da in Vergangenheit lange recht unbefangen vorgegangen.
2: Die Pflanzenwelt des Nahen Ostens, da war noch niemand von denen, die die Bibel übersetzt haben, Martin Luther angefangen, in den fraglichen Ländern. Und dann wird eben alles, was wir heute als Terebinte oder anderen Baum kennen, wird einfach zur deutschen Eiche, denn das war der Standardbaum. Oder es ist ja legendär geworden, dass die jesuitischen Missionare in China vor einigen Jahrhunderten, es gab den Wein, wie wir ihn kennen, in China nicht. Sie haben dann einfach Reiswein genommen.

0: Bibelübersetzungen seien kein Alleinstellungsmerkmal des Christentums, ergänzt der katholische Theologe und Judaist Gerhard Langer. Auch das Judentum kenne Übersetzungen der hebräischen Bibel in die jeweilige Landessprache. Wobei man sich bewusst sei, dass das nicht ohne kommentierende Elemente gehe.
1: Deshalb ist es beispielsweise im Judentum wichtig, dass ein Text wie die Bibel immer interpretiert wird. Wir haben aus diesem Grund in der Tradition des orthodoxen Judentums bis heute keine Bibeln für sich, sondern stets in der Verbindung mit einer Tradition, mit einer Überlieferung, weshalb man auch von Rabbinerbibeln spricht. Das heißt, du hast eine Übersetzung neben dem Text und dazu noch traditionelle Auslegungen, weil der Bibeltext immer aktuell sein muss. Und um aktuell zu sein, muss er in die aktuelle Situation eingebunden werden.
0: Auch wenn es absurd klingen mag. Wer heute die Bibel übersetzt, ist der biblischen Lebenswelt viel näher als etwa Übersetzende, die vor 4 Jahrhunderten tätig waren. Erkenntnisse aus der biblischen Archäologie stehen heute zur Verfügung. Datenbanken geben Aufschluss darüber, welch vielfältige Bedeutungen ein Begriff aus einer biblischen Sprache haben kann. Erkenntnisse der Textlinguistik fließen ein. Der Judaist Gerhard Langer macht das am Beispiel biblischer Liebeslyrik aus dem Hohelied deutlich.
1: Das hebräische Wort Shushan hat verschiedene Bedeutungen. Es kann unter anderem eine Lilie, es kann eine Rose sein, aber es war vermutlich in dieser Zeit eher der Lotus gemeint. Und der Lotus ist Symbol der aufblühenden Lebendigkeit, die durchaus auch hier sexuelle Konnotationen haben kann, also zwischen den Liebenden. Aber der Begriff der Lilie, wie er dann gebräuchlich wird, vor allem im christlichen Kontext, hat etwas ganz anderes suggeriert, nämlich Jungfräulichkeit. Und damit konnte Maria mit der Lilie in Verbindung gebracht werden, was im ursprünglichen Kontext des Hoheliedes wahrscheinlich eher nicht die Vorstellung war.
0: Die Bibel nicht zu übersetzen, sondern nur im Originaltext zu lesen, ist für beide, Gerhard Langer und Jutta Henner, trotzdem keine Option. Sie plädieren dafür, sich über Übersetzungs- und Auslegungstraditionen zu informieren und so einen umfassenderen Blick auf die Texte zu bekommen.
2: Brigitte Krautgartner hat zu biblischen Texten und zu ihren Übersetzungen recherchiert. Rhythmen des Orients, die Musik Osteuropas und jiddische Lieder. Das alles feiert die junge Band Baba Yaga. Zu hören demnächst in St. Pölten bei den Jewish Weekends.

Die österreichische Gruppe Baba Yaga tritt am kommenden Sonntag bei den Jewish Weekends, dem Festival jüdischer Musik, auf. Die Jewish Weekends finden von 29. bis 31. Mai und von 6. bis 7. Juni in der ehemaligen Synagoge St. Pölten statt. Etwas mehr als 100 Kilometer westlich von St. Pölten befindet sich die geschichtsträchtige oberösterreichische Stadt Steyr. Und neben vielem anderen in ihr auch eine Mennonitengemeinde. Manche mögen Mennoniten und Mennonitinnen aus Dokumentation. Meter westlich von St. Pölten befindet sich die geschichtsträchtige oberösterreichische Stadt Steyr. Und neben vielem anderen in ihr auch eine Mennonitengemeinde. Manche mögen Mennoniten und Mennonitinnen aus Dokumentationen, Filmen oder von

Was Ihren Glauben anbelangt, so berufen Sie sich auf den niederländischen Theologen und Zeitgenossen Luthers, Menno Simons, der von 1496 bis 1561 gelebt hat. Mit Ihrer Praxis der Erwachsenentaufe, der Glaubenstaufe, erinnern Sie an die Täuferbewegung, aus der Sie hervorgegangen sind, und Sie zählen zu den historischen Friedenskirchen, die das Prinzip der Gewaltlosigkeit vertreten. Hören Sie mehr von Markus Feinfurter, der die Mennonitengemeinde von Steyr besucht hat.

0: Lobpreis, Gesang als Gebet, ist das wesentliche Element im freikirchlichen Gottesdienst, angeführt vom Lobpreisteam. Nicht nur als Umrahmung oder Untermalung. Gemeinsam mit dem Abendmahl bei den Mennoniten in Steyr, echtes Brot und roter Wein, und mit der Predigt. An diesem Sonntag über Macht und Einfluss der sozialen Medien.
1: Diese Orientierung von der Aufmerksamkeit weg von den Sorgen hin zu Gott, die gibt Halt, während die Orientierung der sozialen Medien uns verunsichern will, unsere Seele in Unruhe versetzen will.
0: Doch im Kreis von Mennonitinnen und Mennoniten stellen sich viele wohl vor allem eine Frage.
2: Wer ist eigentlich dieser Mennon?
3: Der Menno Simons.
4: Ah.
3: Menno Simons. Menno ist ein Vorname. Und Simons heißt einfach Simons Sohn,
0: sagt der leitende Seelsorger der Gemeinde, Pastor Tim Smutny.
3: Und er war ein ehemaliger katholischer Priester, der durch das Lesen der Bibel im Zuge der Reformation eine große Spannung entdeckt hat zwischen dem, was er als Priester tut, und was in der Bibel steht. Und irgendwann mal hat er gemerkt, ich kann in dieser Art und Weise nicht mehr Priester sein, hat das aufgehört und ist zum lebendigen Glauben an Gott gekommen und hat von da an sein Leben investiert in den Aufbau einer bestimmten Art von Weise von Gemeinden, die vor allen Dingen darin sich auszeichneten, dass sie auf Waffengewalt verzichteten. Deswegen gehören die Mennoniten zu den historischen Friedenskirchen, die Militärdienst und Waffengewalt zum Lösen von Problemen absolut ablehnen.
0: Die Selbstbezeichnung Mennonit diente damit ursprünglich dem Selbstschutz, der Abgrenzung von gewaltbereiten Strömungen innerhalb der Täuferbewegung. Der Theologe Thomas Müntzer, 1525 hingerichtet, wird dabei immer wieder genannt oder später das sogenannte Täuferreich in der Stadt Münster. Aber schon allein die Grundidee der Täuferbewegung hat politische Sprengkraft. Denn die Taufe wurde als bewusste Entscheidung für den Glauben von den ersten Lebenstagen ins Erwachsenenalter verschoben.
3: Das war deswegen politisch brisant, weil die Taufregister die Grundlagen für die Besteuerung und für den Militärdienst war. Und so hatten die damaligen Machthaber auch evangelische Sorge, dass wenn diese Sicht der Täufer sich verbreitet, sie am Ende ohne Geld und ohne Soldaten dastehen. Und deswegen waren sie hochaggressiv und alarmiert gegenüber dieser täuferischen Sekte, die sie als Gefahr für die lang etablierte Ordnung der Welt empfanden. Und deswegen wurden die Täufer von katholischen und von evangelischen gleichermaßen verfolgt.
0: Steyr wurde schon früh zur Hochburg der Täuferbewegung, so Pastor Smutny, wie auch die örtlichen Gerichtsakten belegen.
3: 1528 wurden hier 13 Menschen verbrannt, genau, 12 Männer und eine Frau. Und was wir jetzt in unseren Forschungen herausgefunden haben, Steyr hatte eine sehr, sehr große Täufergemeinschaft, also war ein Zentrum. Das hatte mit der handelspolitischen Situation von Steyr zu tun, da sich hier viele Handelswege trafen. Und auf den Handelswegen wurden auch die Bücher und die Informationen transportiert. Und viele, auch sehr, sehr Reiche, haben sich den Täufern angeschlossen, waren offen dafür. Das war so ein Kaskadenprozess. Also zuerst kam die Reformation, die Leute haben angefangen, selbst die Bibel zu lesen. Und dann waren sie offen für diese Täufer, die in einer ganz anderen Art und Weise über die Bibel gesprochen haben.

0: entsprochen haben und haben sich dem auch geöffnet. Also die Teufel kamen immer so im Nachklapp nach der Reformation.
1: Doch das Land wird letztlich erfolgreich rekatholisiert. Erst nach dem Zweiten Weltkrieg kommen mennonitische Missionare aus Kanada nach Oberösterreich, die sich besonders in den Flüchtlingslagern engagieren. Heute gibt es Gemeinden in Linz, Gmunden und Wels. Die Freikirche am Schlosspark, wie sich die Mennonitengemeinde in Steyr nennt, wird 1958 gegründet und ist bis heute sehr lebendig.
2: Ich bin der Paul Preißler, bin noch ein Kriegskind, bin 1937 geboren und bin seit 1975 in der Gemeinde. Ich war zuerst in der katholischen Kirche, mein Onkel war Priester, katholischer Priester, und er hat mir den Weg zu Jesus nicht zeigen können.
3: Ich heiße Irmgard Bußmann, ich wohne in Weidhofen an der Ybbs, also nicht Oberösterreich, aber Gott hat mich in der zweiten Hälfte der 80er Jahre zu dieser Gemeinde geführt. Das ist meine geistliche Heimat.
4: Mein Name ist Josef Steiner, ich bin seit 1986 in der Gemeinde. Ja, ich denke, dass die Herausforderungen die sein werden, dass wir mit den gesellschaftlichen Problemen gut umgehen können. Dass wir Antworten versuchen zu geben auf die Probleme, die in dieser Zeit da sind. Und da müssen wir die richtige Sprache finden. Also nicht nur, dass Jesus alles gut macht, er macht alles gut, aber man kann das auch als plumpe oder als zu Vereinfachung darstellen. Und wir müssen versuchen, Antworten zu finden für die Menschen, die um uns herum leben. Gütige, ehrliche und tragbare Antworten.
5: Mein Name ist Katharina Großbichler. Ich bin Teil des Lobpreisteams. Ich bin seit 2011 in dieser Gemeinde und seit 2012 getauftes Mitglied. Genau. Der Josef hat gerade so schön gesagt, dass wir versuchen müssen, die Sprache der Zeit zu sprechen, damit die Leute um uns herum uns auch verstehen. Was mir da wichtig ist zu betonen, ist, dass wir das versuchen. Wir versuchen, die Leute dort abzuholen, wo sie sind. Aber wir wollen keine Trendmitläufer sein. Also wir bleiben dem treu, was wir glauben. Wir bleiben Gott treu und sind nicht, oh, das ist modern, dann passen wir uns dem an. Oder das ist jetzt im Trend, dann passen wir uns dem an. Weil ich glaube, das ist eine Gefahr in dieser Welt. Das machen viele Gruppen, Vereine, was auch immer, immer up to date zu sein, möglichst cool. Und ich glaube, da setzen wir einen ziemlichen Kontrast dazu, dass wir sagen, wir bleiben bei dem Altmodischen, wir bleiben Gott treu, wir bleiben bei dem, was die Bibel sagt. Aber das lässt sich trotzdem sehr gut mit unserem Leben vereinbaren und das ist uns eine sehr starke Stütze und ein festes Fundament in unserem Leben.
6: Sagt Katharina Großbichler von der Mennonitengemeinde in Steyr. Ihr kleiner Sohn Ludwig war immer wieder im Hintergrund zu hören. 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

0: Eine Motette für das Pfingstfest, dessen zweiter Tag ja heute in der Westkirche begangen wird. Die Musik von Giovanni Gabrieli haben die Gruppe Corrende und das Concerto Palatino unter Erik van Nevel interpretiert. Guten Morgen, ich bin Doris Appel und Sie hören Lebenskunst am 25. Mai. In wenigen Tagen, am kommenden Freitag, dem 29. Mai, findet in ganz Österreich ab etwa 18 Uhr die Lange Nacht der Kirchen statt. Unter dem diesjährigen Motto »Mut einander« öffnen hunderte Gotteshäuser der unterschiedlichen Kirchen ihre Türen und laden zu einem vielfältigen Kultur-, Musik- und Begegnungsprogramm. Unter anderem wird da eine künstlerische Installation auf dem Dachboden des Wiener Stephansdoms zu sehen und zu reflektieren sein. Ihr Titel: Aufbruch – Dialog im Zwischenraum. Hoch über den Dächern Wiens soll ein Ort des Innehaltens und des Dialogs entstehen. Die Ausstellung bewegt sich bewusst im Zwischenraum von Vergangenheit und Zukunft, Verunsicherung und Hoffnung. Die beiden Künstlerinnen Sabine Meyer und Beate Winkler haben das Projekt mit Unterstützung selbst organisiert und sich um die Finanzierung gekümmert. Rudolf Eickmüller hat sie in ihren Ateliers in der ehemaligen großen Fassfabrik in Wien-Liesing aufgesucht.
1: Hallo? Frau Winkler?
2: Ich muss zugeben, die Situation überrascht mich, als ich Beate Winkler und Sabine Meyer auf dem riesigen Gelände der Fassfabrik so schnell treffe. Dieser Leerstand im 23. Wiener Gemeindebezirk wird als Kunst- und Kulturhub, aber auch für Forschung und Innovation genutzt. Hier haben die Künstlerinnen ihre Ateliers. Auf dem begrünten Parkplatz vor den alten Werkshallen lerne ich die beiden ein wenig kennen. Sie sind selten einer Meinung und auch ihre Kunst unterscheidet sich grundlegend, meint Sabine Meyer.
3: Beate und ich kommen wirklich aus extrem unterschiedlichen Lebenssituationen und wir arbeiten auch ganz unterschiedlich, was unseren künstlerischen Output betrifft. Ich bin eher schwarz-weiß, analog, also ich komme aus diesem Bereich und Beate ist sehr farbenfroh.
2: Die Steirerin Sabine Meyer, Foto- und Medienkünstlerin, und die aus Dresden kommende Menschenrechtlerin und Kunstmalerin Beate Winkler wirken erstmal wie zwei Gegensätze auf mich. Aber gerade darin liegt doch der Reiz, wie die beiden mit einem Lächeln erklären. Bei einer Sache, da waren sie sich aber von Anfang an einig, dass der Dachboden des Stephansdoms ein, wie sie sagen, Möglichkeitsraum von ungeheurem Ausmaß ist, so Beate Winkler.
4: Es begann mit der Gemeinsamkeit, dass wir beide von diesem unglaublichen Ort, der uns beide so berührt hat, als wir durch diesen Dachboden geführt wurden, dann habe ich Biene gefragt, sie sagte, Biene, bist du bereit, mit mir auf ein Abenteuer zu gehen? Und das ist das gemeinsam. Und sie hat sofort Ja gesagt.
2: Ein echtes Abenteuer mit zwei Pionierinnen. Denn der Dachboden des Stephansdoms wurde noch nie für so eine Art Ausstellung genutzt. Ein beinahe unwirklicher Raum, 31 Meter hoch, ein Raum zwischen Romanik und Gotik, aber auch geprägt vom stählernen Dachstuhl, nötig, nachdem das Dach nach einem Bombentreffer im April 1945 abgebrannt war.
3: Man kommt sich auch gar nicht wie in einer Kirche vor. Nein. Oder in einer Kathedrale, sondern eher, also für mich ist das so wirklich ein abgespaceder Platz, ein richtiges Spaceship. Ja. So stelle ich mir eigentlich auch die Zukunft vor oder eben ein Spaceship, das irgendwo herumfliegt.
2: Ein Raum geprägt von Geschichte und Wandel. Für die Künstlerinnen ein Raum zwischen Vergangenheit und Zukunft, aber auch zwischen Himmel und Erde. Ein Zwischenraum für Begegnungen und Dialog. Für Beate Winkler notwendiger denn je in diesen Zeiten des Umbruchs.
4: Wir sind in einem ganz tiefgreifenden Transformationsprozess seit einigen Jahren in unserer Gesellschaft, weil sich Veränderungen in fast allen Lebensbereichen ereignen. Und zwar gleichzeitig und tiefgreifend. Digitalisierung, Klimawandel, Migration, Globalisierung, Kriege, unvorhergesehen. Und die Menschen sind zutiefst verunsichert, auch weil die alte Welt geht oder gegangen ist und die neue ist noch nicht da.
2: Derzeit leben wir Menschen also zwischen zwei Zeiten, so die Künstlerin. Der Dachboden des Stephansdoms als Zwischenraum, eine Metapher auf die Gegenwart. Während unseres Interviews beginnt es zu regnen.
1: Ich würde sagen, es fängt zu regnen an.
4: Genau.
1: Wollen wir reinschauen?
4: Ja.
2: Im Atelier von Sabine Meyer fängt gleich ein Modell des Dachstuhls meinen Blick. So richtig viel kann ich mir darunter aber noch nicht vorstellen. Ich hätte mir vielleicht erwartet, dass Rigipswände in die sonst schräge Dachfläche eingezogen werden. Wie sonst soll man Bilder aufhängen? Die Antwort auf die Frage, was man in der Ausstellung dann sehen werde, habe ich so nicht erwartet.
4: Also erstmal wird man den Raum sehen, nicht? Und das war jetzt ja also auch das für uns diese Herausforderung, dass wir versuchen, dem Raum gerecht werden. Also nicht versuchen, ihn zu dekorieren oder belanglos etwas hinstellen. Der Raum erfordert ja auch einen enormen Respekt, nicht? Und trotzdem wollen wir unsere kleinen Marken setzen.
2: Ein Dialog mit dem Raum entsteht. In dem Modell im Atelier liegen Bilder auf dem Boden, auf den nachgeahmten Balken hängen kleine Papierspiralen, die man auf den ersten Blick mit Christbaumschmuck verwechseln könnte.
3: Beate ist schwebend und in der Luft und ich bin und am farbig. Boden und farbig und ich bin am Boden. Mein Projekt ist ein Prozess, der wird weitergehen, der ist nicht fertig und ich mache ein Langzeitprojekt schon seit 24 Jahren, sammle ich überall den Mikrokosmos, also mich interessiert immer etwas, was man nicht sieht.
2: Sabine Meyer sammelt in den Katakomben bis hin in den Turm kleinste Partikel, rote Samtpartikel, kleinste Knochenreste, winzige Holzspäne, auf denen man sonst nur herumtrampelt. Die Künstlerin legt diese Zeugen von Vergangenheit und Gegenwart in einen Diaprojektor und macht sie so sichtbar.
3: Das sind eigentlich ganz winzige kleine Partikel. Manchmal, das waren jetzt zum Beispiel kleine Flügel. Die sieht man aber nicht, dass das Flügel sind. Das wird erst dann, wenn das vergrößert wird, durch den Diaprojektor sichtbar.
2: Beate Winkler erklärt mir, was es mit dem vermeintlichen Christbaumschmuck auf sich hat. Sie bemalt handgeschöpftes Büttenpapier. Diese Papiere hängen dann von der Decke, leuchtend in allen Farben, viele zu Spiralen zusammengerollt.
4: Ich lasse sie schweben, ich werde 17 Rollen zur Decke schweben lassen, als schwebende Skulpturen, die auch offene Kunstwerke sind.
2: Spiralen, die zum Boden und in den Himmel zeigen. Beate Winkler und Sabine Meyer bereiten sich viele Wochen auf die lange Nacht der Kirchen vor. Nur 3 Stunden wird ihre Ausstellung aber öffentlich zugänglich sein, von 19 bis 22 Uhr.
4: Noch nicht mal eine Nacht, ein paar Stunden. Es ist verrückt, nicht? Es ist verrückt, dass man so viel Zeit und Energie so darauf fokussiert, diesen Moment zu schaffen. Und das ist für uns ein sehr kostbarer Moment und den möchten wir teilen.
2: Für mich eine Ausstellung, die den zuversichtlichen Aufbruch in eine neue Zeit symbolisiert und sich dabei mit Vergangenheit und Gegenwart befasst. Zu sehen und zu reflektieren in einem Dachboden, der so zum Ort des Dialogs wird.
0: Rudolf Eickmüller mit einer Einladung zur Ausstellung Aufbruch, Dialog im Zwischenraum, die am kommenden Freitag in der Langen Nacht der Kirchen im Dachboden des Wiener Stephansdoms zu sehen sein wird. Und das ist Miles Davis, der morgen vor 100 Jahren geboren worden ist.

It Never Entered My Mind von Richard Rodgers, interpretiert von Miles Davis. Vor bald 100 Jahren wurde auch Marilyn Monroe geboren und mit ihr ein Mythos. Sie wurde nur 36 Jahre alt. Die junge österreichische Schauspielerin, Sängerin und Tänzerin Janine Hickel nimmt die Lebensgeschichte der ebenfalls singenden und tanzenden, vor allem aber schauspielenden Marilyn Monroe zum Ausgangspunkt einer Reflexion über Identität und Selbstbild. Ihre Überlegungen sind der Auftakt zur kommenden Ö1-Sendereihe Gedanken für den Tag.

Manchmal bleibe ich bei Bildern länger hängen, als ich eigentlich möchte. Bei Marilyn Monroe passiert mir das besonders oft. Ich habe das Gefühl, dass sich da etwas nicht vollständig erzählen lässt. Vielleicht erkenne ich etwas in ihr, diesen leisen, bekannten Wunsch, gesehen zu werden. Gesehen zu werden. Das ist ja eigentlich genau das, wonach man strebt. Gleichzeitig frage ich mich, wann hat man eigentlich das Gefühl, wirklich gesehen zu werden? Was, wenn man gesehen wird, es sich aber dennoch nicht danach anfühlt? Marilyn Monroe wird 1926 in Los Angeles als Norma Jean Mortensen geboren. Ihre Mutter ist psychisch belastet, der Vater unbekannt. Sie wächst in Pflegefamilien und Heimen auf. Zu Hause ist kein Ort, sondern eine Vorstellung von etwas, das sie nicht kennt. In ihrer Kindheit gibt es nur wenige Momente, die dieses Gefühl unterbrechen. Über das Umfeld ihrer Mutter kommt sie zu Anna Lower, die die Rolle der Pflegemutter einnimmt. Für eine Zeit erfährt sie dort Sicherheit, doch auch diese bleibt nicht lange. Sie sitzt im Waisenhaus und schaut hinaus auf den Wasserturm der Hollywood Studios. Später erzählt sie: I used to think, as I looked out on a Hollywood night, there must be thousands of girls sitting alone like me, dreaming of becoming a movie star. But I'm not going to worry about them. I'm dreaming the hardest. Mit 16 heiratet Norma Jean. Nicht aus Liebe, sondern aus Notwendigkeit, um nicht wieder in ein Heim zurückkehren zu müssen. Während des Zweiten Weltkriegs arbeitet sie in einer Fabrik. 1944 wird sie von David Conover, einem Armeefotografen, entdeckt. Es sind einfache Bilder. Und doch verändern sie etwas Grundlegendes. Zum ersten Mal wird Norma Jean gesehen. Nicht als Problem, sondern als Möglichkeit.

0: Überlegungen von Janine Hickel zum späteren Weltstar Marilyn Monroe, die am 1. Juni 1926 geboren wurde und 1962 gestorben ist. Das war der Auftakt zur Ö1-Sendereihe Gedanken für den Tag, die ab morgen kurz vor 7 Uhr früh zu hören sein wird. Die nächste Ausgabe von Lebenskunst gibt es am Sonntag, dann unter anderem mit einem Porträt des Wiener Hardcore, also Herzenschor, wenn man so möchte. In den kommenden Stunden sowie Ö1-Sendungen, auch der Abteilung Religion, werden Sie über die erste Enzyklika von Papst Leo XIV. Erfahren, in der es um die Bewahrung der menschlichen Person im Zeitalter der künstlichen Intelligenz geht. Für Ihr Interesse jetzt bedanken sich Martin Groß, Musikauswahl, Gregor Bielek, Tontechnik und Doris Appel. Ich wünsche Ihnen einen Feiertag in Ihrem Sinn.
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5: Pfingstmontag, der 25. Mai, zu einem Morgenjournal begrüßt Sie Christina Kreuz. Einige der Themen. Nach den positiven Signalen von gestern dämpft nun US-Präsident Trump die Erwartungen auf eine rasche Einigung mit dem Iran. Papst Leo präsentiert heute seine Enzyklika. Es geht um den Schutz der Menschenwürde im Zeitalter von künstlicher Intelligenz. Und der Unfall jener Paragleiterin, die im Pinzgau mit einem Kleinflugzeug kollidierte, sorgt weiter für Aufsehen. Vor allem aber das Wetter von und mit Gerald Holzinger.
6: Hochsommerlich ist auch der heutige Pfingstmontag mit viel Sonne und Höchstwerten um 30 Grad. 23 Grad hat es aktuell schon in Wien und Eisenstadt, in St. Pölten 20, Linz 19, Salzburg 18, Innsbruck 16, Bregenz 17, Graz 21 und Klagenfurt 20 Grad. Vor allem in Teilen von Niederösterreich und der Steiermark gibt es vorläufig noch einige Wolken und durch Sahara-Staub ist es generell diesig. Meist scheint heute aber die Sonne und die Temperaturen steigen auf 25 bis 32 Grad, in 2000 Meter Höhe auf etwa 15 Grad. Im Bergland und im Osten weht teils lebhafter Nordwind. Böen um 35 km/h gibt es aktuell etwa schon am Neusiedlersee bei einer Wassertemperatur um 22 Grad. Badewetter bringen auch die kommenden Tage, wobei sich übermorgen Mittwoch vorübergehend mehr Regenschauer und Gewitter bilden werden, und zwar vor allem im Bergland und im Süden.
5: Im Ringen um eine diplomatische Lösung im Iran-Krieg gibt es erneut zahlreiche Wendungen. US-Präsident Donald Trump dämpft nun die Hoffnung auf eine schnelle Einigung. Man wolle nichts überstürzen, schreibt er auf seiner Online-Plattform Truth Social. Zuvor hatte er noch einen Durchbruch in den Verhandlungen verkündet. Raffaella Steinbach berichtet.
7: Ein US-Abkommen mit Teheran stand laut Trump kurz vor dem Durchbruch. Nun rudert er zurück. Beide Seiten müssten sich Zeit nehmen und alles richtig machen, schreibt der US-Präsident. Die Verhandlungen würden geordnet und konstruktiv verlaufen. Er habe seine Vertreter angewiesen, nichts zu überstürzen, da die Zeit auf unserer Seite sei. So Trump, es dürfe keine Fehler geben. Auch sein Chefverhandler, Außenminister Marco Rubio, gibt Einblicke zum Stand der Verhandlungen. Man wolle der Diplomatie jede Chance auf Erfolg geben. geben, bevor man Alternativen prüfe. Ein ziemlich solides Angebot liege auf dem Tisch, so Rubio. Dieses beziehe sich sowohl auf die Öffnung der Meerenge durch den Iran als auch auf zeitlich befristete Verhandlungen über das iranische Atomprogramm.
5: Die Ukraine hat nach den massiven russischen Angriffen eine Dringlichkeitssitzung des UNO-Sicherheitsrats beantragt. Außenminister Sibia forderte eine Reaktion der internationalen Gemeinschaft und bezeichnete die Angriffe auf Kiew als barbarisch. Gestern wurde ja die besonders gefürchtete neue Mittelstreckenrakete vom Typ Oreshnik eingesetzt. Die katholische Kirche präsentiert heute in Rom die erste Enzyklika von Papst Leo XIV. Sie beschäftigt sich mit dem Schutz des Menschen im Zeitalter der künstlichen Intelligenz. Einzigartig ist, dass Papst Leo selbst an der Präsentation teilnehmen wird und die katholische Kirche hat darüber hinaus auch einen Pionier der künstlichen Intelligenz eingeladen, bei der Präsentation zu sprechen. Aus Rom berichtet Bernd Kuschu.
4: Der Vatikan beschäftigt sich schon seit 10 Jahren mit dem Thema künstlicher Intelligenz und möglichen Auswirkungen. Ein französischer Priester hatte den Kontakt zu Verantwortlichen im Silicon Valley hergestellt, die sich der enormen Auswirkungen und der ethischen Problematik bewusst waren. Erst vor 3,5 Jahren wurde ChatGPT für die Öffentlichkeit freigegeben. Die Kirche hat sich immer für gesetzlich regulierte künstliche Intelligenz ausgesprochen, die dem Menschen dient und nicht schadet oder gar ihn beherrscht. Magnifica Humanitas, großartige Menschheit, ist nun der Titel der vermutlich rund 200-seitigen ersten Enzyklika von Papst Leo. Ein Lehrschreiben, das sicherlich Themen behandeln wird wie die Revolution der Arbeitswelt und Verlust von Arbeitsplätzen, aber auch die Gefahr durch autonome, von künstlicher Intelligenz gesteuerte Waffensysteme und die Umweltgefahren durch den enormen Wasser- und Energieverbrauch von KI-Rechnern. Dass der Mitgründer des KI-Unternehmens Anthropic, Chris Ola, die Möglichkeit bekommt, bei der heutigen Präsentation zu sprechen, hat im Vorfeld für kritische Anmerkungen gesorgt, verhilft dem Vatikan aber zu noch größerer Aufmerksamkeit. Einzigartig ist auch, dass der Papst selbst bei der Präsentation die Schlussworte sprechen wird, ein Zeichen dafür, wie wichtig es ihm ist, dass die Position der Kirche zu diesem brennenden Thema gehört wird.
5: Und wir bleiben gleich beim Thema künstliche Intelligenz. Allerdings geht es nun nicht um den Schutz des Menschen, sondern die Einsetzung von KI in Bezug auf Krieg und Propaganda. Im Kampf um die Informationshoheit in Europa setzt Russland auf eine breite Palette an Techniken. Interne Dokumente zeigen nun, wie der Kreml seine Propaganda in Deutschland organisiert. Unter anderem hat Russland an einer Kopie von Wikipedia gearbeitet, die Desinformation aus Russland in KI-Systeme in Mitteleuropa einschleusen soll. René Meyer-Prieler berichtet.
8: Wikipedia für alle, nur so, wie es Russland will. So könnte man einen der Pläne zusammenfassen, die in internen Dokumenten aus dem Umfeld der sogenannten Social Design Agency, einer kremlnahen Organisation für Desinformation, stehen. Sie soll unter anderem einen deutschsprachigen Klon von Wikipedia mit russischem Spin vorantreiben. Diese russischen Daten sollen dann zum Beispiel für das Trainieren von KI-Plattformen wie ChatGPT verwendet werden. Der Journalist Lars Wienert hat die internen Dokumente für T-Online aufgedeckt.
9: Also ich bekomme dann nicht mehr die Antwort, die mir bislang die Wikipedia gibt, wenn ich google, sondern das, was mir Alternativlexikon mit russischen Narrativen gibt.
8: Russland hat bereits Erfahrung im Kopieren von Wikipedia, denn es gibt Ruwiki, quasi das russischsprachige Wikipedia. Dort werden zum Beispiel Einträge und Darstellungen etwa zu Russlands Angriffskrieg in der Ukraine bereinigt.
9: Es steht nicht Ukraine-Krieg, dort steht militärische Sonderoperation. Dort gibt es auch Beiträge nicht, die man in der anderen Wikipedia findet.
8: Russlands Krieg ist somit nicht nur in der Ukraine, sondern auch im Internet zu spüren.
5: Im Jahr 2008 durften in Österreich erstmals junge Menschen ab dem Alter von 16 Jahren an den Nationalratswahlen teilnehmen. Befürworter erhofften sich davon damals eine dauerhafte Steigerung der politischen Teilhabe. Gegner zweifelten an der politischen Reife der noch nicht Volljährigen. Was man bald 2 Jahrzehnte über die Effekte des Wählens ab 16 weiß, haben mehrere Forschungsprojekte unter die Lupe genommen. Tanja Malle berichtet.
10: Österreich war 2008 Vorreiter beim Wählen ab 16. Zweifel daran, ob junge Menschen reif genug dafür sind, können Studien mittlerweile ausräumen. Hauptkriterium ist, ob junge Menschen solche Parteien wählen, die ihre Interessen vertreten. Silvia Kritzinger vom Institut für Staatswissenschaft der Uni Wien.
11: Also grundsätzlich kann man sagen, seit wir das seit 2008 immer wieder uns anschauen, dass tatsächlich die jungen Menschen wissen, welche Partei jene Partei ist, die sie am besten repräsentiert und diese politische Reife durchaus gegeben ist.
10: Aus Sicht der Forscherin spricht bald 20 Jahre nach der Senkung des Wahlalters also nichts gegen das Wählen ab 16. Allerdings die Hoffnung, dass die Wahlalterssenkung dafür sorgt, dass junge Menschen dauerhaft an Wahlen teilnehmen und sich so die Wahlbeteiligung nachhaltig erhöhen wird, hat sich nicht erfüllt. Soll heißen,
11: dass sozusagen Personen, die das erste Mal mit 16 zur Wahl gegangen sind, nicht weniger oder mehr Wahlbeteiligung langfristig als solches aufweisen.
10: So Forscherin Kritzinger. Bei der Nationalratswahl 2024 gingen 16- bis 18-jährige Personen nicht seltener zur Wahl als die 18- bis 20-Jährigen.
5: Der äußerst gefährliche Flugunfall von Samstagnachmittag im Luftraum über Zell am See im Pinzgau sorgt weiter für Aufsehen. Videoaufnahmen der Paragleiterin geben jetzt Aufschluss über den dramatischen Zusammenstoß mit einem Kleinflugzeug im Luftraum über Piesendorf. Die Oberösterreicherin hat die Aufnahmen selbst auf Social Media veröffentlicht. Warum der Flugzeugpilot von hinten in den Gleitschirm geflogen ist, bleibt nach wie vor unklar. Julia Schweiger mit den Einzelheiten.
12: Schreiend wirbelt die Paragleiterin durch die Luft, nachdem das Kleinflugzeug von hinten in ihren Schirm rast. Innerhalb weniger Sekunden kann sie den Reserveschirm öffnen. Während ihres Sinkflugs sind die Überreste des zerfetzten Gleitschirms zu sehen. Nach einer Minute setzt die 44-Jährige auf einer Forststraße auf. Ihre harte Landung kommentiert sie mit den Worten »Ich lebe noch«. Warum der 28-jährige Flugzeugpilot aus Tirol in den Schirm geflogen ist, bleibt noch unklar. Die Ermittlungen laufen. Aber auch in der Luft gäbe es Vorrangregeln, so Christoph Lindenthaler von der Alpinpolizei.
13: Ja, grundsätzlich ist alles sehr klar geregelt im Luftraum. Man kann sagen, grundsätzlich hat ein motorisiertes Luftfahrzeug einen unmotorisierten auszuweichen.
12: Laut Alpinpolizei wurde die Frau wie durch ein Wunder nur leicht verletzt.
5: Julia Schweiger hat berichtet. Das war das Morgenjournal mit Christina Kreunz an diesem Pfingstmontag. Es ist 8.10 Uhr.
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15: Auf der Halbinsel Yucatan in Mexiko gibt es tausende von ihnen, Cenotes, wassergefüllte Höhlen.
16: Was mir klar geworden ist, dass es aus dem Meer kommt und hier nicht leben kann, weil das Meer ist ja salzig und dieses Wasser ist süß. 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
15: Der Hammerhai im Binnensee, Mexikos mystische Unterwasserhöhlen. Ein Hörbild-Spezial von Nelly Ritz um 9.05 Uhr. 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Christoph Marti, der Ursli der Geschwister Pfister, gastiert Ende Mai mit seiner neuen Show Peggy March, Frau Huckenberger und ich im Wiener Metropol. Davor, nämlich heute, kredenzt er gemeinsam mit seinem Mann Tobias Bonn fürs Ö1 Küchenradio in seiner Berliner Wohnung Spargel und grünen Salat.
17: Wir geben heute Salat her, weil der ORF da ist. Na, dann müssen wir ein bisschen was hier machen. Geben wir etwa auch das Silberbesteck oder gehen wir nicht so weit?
15: Gegessen wird zur Lieblingsmusik von Mireille Mathieu, Peggy March, Karl Zeller und Willie Nelson um 13.10 Uhr. Literatur am Feiertag. Ein eindringlicher Monolog, in dem eine Familiengeschichte enthüllt wird, die von Kränkungen, Sprachlosigkeit und verdrängtem Schmerz gezeichnet ist.
18: Dann kam der Brief. Er wurde meiner Ex-Schwiegermutter mit der Post zugestellt. Mit der Überführung der Leiche war sie auch zur rechtmäßigen Besitzerin des Briefes geworden. Sie gab mir den Brief zum Lesen und ich gab ihn weiter an Severin, weil er auch ein Recht darauf hatte, zu erfahren, was wirklich passiert war.
15: Brief vom Vater von Gabriele Kögel um 14.05 Uhr. Im August 2020 gingen hunderttausende Menschen in Belarus gegen die Lukaschenko-Diktatur auf die Straße. Unter ihnen der in Deutschland lebende Dirigent Vitali Alexejenuk.
19: Es wurden, glaube ich, über 600 Menschen festgenommen. Sehr viele Menschen wurden verletzt. Wir saßen dann in einem Restaurant, in einem Café in McDonald's. Wir haben dann gesehen, wie so viele Menschen dahin kamen, um ihr Blut abzuwischen. Also die wurden erwischt und wurden geschlagen. Und das war für mich ein Aha-Effekt.
15: Ein Porträt des Star-Dirigenten und Aktivisten. Opus um 15.05 Uhr. Spielräume Spezial stehen ganz im Zeichen des österreichischen Musikers, Komponisten und Autors Oskar Aichinger, der am 13. Mai 70 wurde. Aichinger bezeichnet sich selbst als Performing Composer und träumt, Zitat, von einer Musik, die ganz der Kunst und ihrem komplexen Mysterium verpflichtet, aber dennoch begreifbar ist, einfach und zugleich raffiniert, vergleichbar mit einem guten Witz. Das facettenreiche Schaffen des Klangabenteurers um 17.10 Uhr. Wenn Jorge Arribas und Diego Galas, bekannt als Duo Feten Feten, miteinander musizieren, dann tun sie das auf eine ganz besondere Weise. Mit einer Reihe ungewöhnlicher Instrumente, mit Musik, die zu ihren spanischen Wurzeln zurückkehrt und neue Nuancen hinzufügt und einer Prise Humor. Im Februar war Feten Feten beim Internationalen Akkordeonfestival im ORF Radio Kulturhaus in Wien zu Gast. Mit Schnitt um 18.15 Uhr. 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
1: Herzlich willkommen bei einem extra langen Pfingstmontags-Pasticcio. In den 1720er Jahren wird in Leipzig ein neuer Thomaskantor gesucht. Georg Philipp Telemann lehnt dankend ab. Die Bezahlung ist ihm nicht hoch genug. Danach fällt die Wahl auf Christoph Graupner, aber den lässt sein aktueller Dienst ja nicht weg aus Darmstadt. Es muss also die dritte Wahl ran, Johann Sebastian Bach. Die Nummer zwei, also Christoph Graupner, ist einer der produktivsten Komponisten des deutschen Barock. Auf seiner Werkliste finden sich unter anderem 5 Opern, 112 Sinfonien und über 1400 Kantaten. Und in letzteren gibt es etwas für jeden erdenklichen religiösen Anlass, natürlich auch eine ganze Menge Pfingstmusik.

Dorothee Mielz und Harmonie Universelle und der Florian Deuter mit Reiner Geist, lass doch mein Herz aus der gleichnamigen Pfingstkantate von Christoph Graupner. Die Musik beginnt da, wo sie spricht, sagt Patricia Kopaczynska ja 2015. Und weiter, also brauche ich einen Dialog und einen Dialogpartner. Und deshalb, und auch um ihrer damals 10-jährigen Tochter die Musik ein wenig zu erklären, nimmt sie mit den verschiedensten Duopartnern und Duopartnerinnen ihr Album Take Two auf. Untertitel: Duette aus 1000 Jahren Musikgeschichte für junge Leute von 0 bis 100. Nur bei einem Werk bleibt Kopaczynska ja allein. Die Duo-Besetzung besteht hier aus ihrer Geige und ihrer Stimme.

Eine von Patricia Kopaczynskajas Lieblingszugaben, das mit der Stimme, von Otto M. Zückern, für sie geschrieben. Otto M. Zückern, der Dichter, Komponist, Pianist, Performer und Filmemacher mit dem Motto Kunst kommt von Gönnen, hat genau heute vor 20 Jahren diese Welt für immer verlassen. Am 24. Mai 1826, also gestern vor 200 Jahren, stirbt in Karlsruhe der erst 37-jährige Friedrich Ernst Fesker. Bei seinen Zeitgenossen erfreuen sich die Kompositionen des heute fast Vergessenen größter Beliebtheit, vor allem seine neuen Streichquartette.

Herr Fesker ist ganz Herr und Meister über das, was er auszusprechen unternimmt. Mozart und Haydn waren ihm Vorbilder im edlen Sinne, wie es dem wahren Künstler ziemt. Das schreibt Karl Maria von Weber über den gleichaltrigen Friedrich Ernst Fesker. Und weiter: Sein Stil und die Wahl seiner Melodien sprechen einen gewissen zarten Schmelz der Empfindung aus. Er ist sorgfältig und reich würzend. Seine Arbeiten bezeichnet eine verständige Besonnenheit. Wir hatten gerade das Amaryllis-Quartett mit dem Menuett aus Friedrich Ernst Feskers viertem Streichquartett. Schon in frühester Jugend wird Fesker als Violinvirtuose herumgereicht, ebenso der nächste Komponist, allerdings ist es bei ihm ein Cello.

Und über dessen Cello-Vergangenheit hat sein Kollege Max Bruch folgende kleine Geschichte zu erzählen. Bruchs Vater, ein höherer Beamter in Köln, bekommt eines Tages Besuch in seinem Büro. Es ist ein fahrender Geschäftsmann, der über nichts anderes reden kann als das Cello-Talent seines Sohnes Jakob und dass dieser deshalb unbedingt nach Paris müsse. Und tatsächlich erobert der Bursche später die französische Hauptstadt im Sturm als Jacques Offenbach, Meister der französischen Operette. Aber er ist gebürtiger Kölner, genau wie der Erzähler dieser Geschichte, Max Bruch.

Patrick Messina, Lise Berthaud und Fabrizio Chiovetta mit einem von vielen Beweisen, dass Max Bruch mehr ist als ein One-Hit-Wonder, also der Komponist seines berühmten Violinkonzerts. Das war das 7. von 8 Stücken für die originelle Besetzung Klarinette, Bratsche und Klavier. Max Bruch ist auch ein gesuchter Kompositionslehrer. Die Holländerin Elisabeth Keuper ist die erste Frau, die bei ihm studieren darf, und sie streut dem Lehrer ordentlich Rosen. Sie sagt, er kämpfte für das Talent, wo immer er es erkannte, und so kämpfte er für mich wie ein Löwe gegen die Vorurteile, welche der schöpferischen Frau von der Welt entgegengebracht werden.

diesmal eine ganz klassische Trio-Besetzung. Maristella Patuzzi, Alessandra Doninelli und Mario Patuzzi spielten den ersten Satz aus dem Klaviertrio von Elisabeth Käuper. Elisabeth Käuper erreicht eine ganze Menge für Frauen in der Musik. Sie ist zum Beispiel die erste Kompositionslehrerin in Berlin und sie gründet Frauenorchester in Holland, England und den USA, um Musikerinnen seriöse Möglichkeiten der Berufsausübung zu bieten. Als Komponistin wird sie jetzt gerade langsam wiederentdeckt. Und wir bleiben noch ein wenig in Käupers Geburtsstadt Amsterdam und beim Musizieren zu dritt, aber das war's dann auch schon mit den Gemeinsamkeiten.

Jasper Fantow und sein BE-Trio, das sind Stefan Liewestro Bass und Jamie Pete Drums mit Skopje. Das Album heißt Three of a Kind und Fantow hat es sich selber zum 70er geschenkt. Und nach dieser kleinen musikalischen Hommage an die Hauptstadt von Nordmazedonien geht es auch gleich mit unregelmäßigen Rhythmen weiter, diesmal aber in der kreolischen Version.

Jiangzuo mit dem dritten der Tres Piezas Opus 6 von Alberto Ginastera, einer Criolla. Ginasteras argentinischer Landsmann Astor Piazzolla ist nur 8 Jahre jünger als er. Trotzdem ist Ginastera der wichtigste Lehrer in Piazzollas frühen Jahren. Er ist es, der ihm alle musiktheoretischen und kompositorischen Grundlagen beibringt. Und davon zehrt Piazzolla sein Leben lang.

0: das Kronos Quartet und Astor Piazzolla mit Loving, einer der 5 Tango Sensations, mit denen Piazzolla eine Reise durch die Nacht beschreibt. Und damit geht dieses Pasticcio in eine kurze Nachrichtenpause. Und falls Sie die Dame kennenlernen möchten, bei der Piazzolla dann weitergelernt hat, bleiben Sie einfach dran.
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2: Am Mikrofon Christina Kreuz. 2 Österreicher sind in Indonesien ums Leben gekommen. Das wurde vor kurzem bekannt. Wie die APA meldet, stürzte eine Hängebrücke auf der Insel Flores nahe einem beliebten Wasserfall ein. Die Leichen der 57-jährigen Frau und des 55-jährigen Mannes wurden aus einem Fluss unter der Brücke geborgen. Raffaela Steinbach aus unserer Außenpolitik, was weiß man bisher?
3: Der Reiseführer des Paares hat einem lokalen Nachrichtenportal ein Interview gegeben und erzählt, dass die etwa 50 Meter lange Hängebrücke plötzlich innerhalb von Sekunden in sich zusammengefallen ist. Die beiden Urlauber sind dann etwa 20 Meter in die Tiefe gefallen. Die Leichen wurden dann wenig später aus dem Fluss unterhalb der Brücke geborgen. Der Kunkavolang-Wasserfall auf der Insel Flores ist ein beliebtes Ausflugsziel. Tödliche Unfälle in abgelegenen Regionen sind in Indonesien leider keine Seltenheit.
2: Berichtet Raffaela Steinbach. Und bei den Opfern dürfte es sich um ein Paar aus Wien handeln, wie ein lokales Nachrichtenportal berichtet. Jetzt im Pfingstreiseverkehr kontrolliert die Polizei wieder verstärkt die Geschwindigkeit. Bei extremen Überschreitungen muss man im schlimmsten Fall auch mit der Beschlagnahmung seines Autos rechnen. In Oberösterreich ist diese Woche das bisher 2. Raserauto versteigert worden, berichtet aus Linz Jürgen Freimuth.
4: Der 28-jährige Lenker fährt in einer 50er-Zone auf der B1 mit 144 km/h, also fast dreimal so schnell wie erlaubt. Sein Auto wird sofort beschlagnahmt und schließlich für verfallen erklärt, so Manfred Hagenauer, Bezirkshauptmann von Linzland.
5: Es ist wirklich eine sehr strenge Konsequenz, wenn man das Auto dann beschlagnahmt, und ist ein geeignetes Mittel, auch hier entsprechend abschreckend zu wirken.
4: Der schwarze Audi A4 hat nun für 7.200 € den Besitzer gewechselt. Aktuell prüft die Behörde bereits weitere Versteigerungen.
5: Dort trifft es dann 2 Motorräder, wo für uns der Sachverhalt klar ist, und da wird auch entsprechend hart dann durchzugreifen sein.
4: Österreichweit sind bis Ende 2025 insgesamt 438 Fahrzeuge beschlagnahmt worden. Knapp 46.000 € sind im Vorjahr aus Versteigerungen in den Verkehrssicherheitsfonds geflossen.
2: Der Rückgang bei den Asylanträgen setzt sich fort. Von Jänner bis April wurden rund 3.400 Anträge gestellt, um 45% weniger als im Vorjahr. Viele Anträge betreffen Kinder, besonders häufig von Syrern. Die meisten 9 Anträge kamen von Afghanen. Auch die Grundversorgung ist derzeit deutlich weniger ausgelastet. 3 Raumfahrer sind gestern am späten Nachmittag zur chinesischen Raumstation Chang'e gestartet. Das Raumschiff ist mit den 3 Taikonauten an Bord, hob von Weltraumbahnhof im chinesischen Teil der Wüste Gobi ab und dockte wenige Stunden später an der Station an. Markus Langer berichtet.
6: Die Raumstation ist das Herzstück des ehrgeizigen chinesischen Raumfahrtprogramms. Die 3-köpfige Besatzung wird üblicherweise alle 6 Monate ausgetauscht. Im Rahmen dieser Mission soll erstmals ein chinesischer Raumfahrer ein ganzes Jahr lang auf der Station bleiben. Dies gilt als wesentlicher Schritt in den chinesischen Bestrebungen, bis zum Jahr 2030 Menschen zum Mond zu schicken. Welcher der 3 Taikonauten länger im All bleiben wird, soll erst zu einem späteren Zeitpunkt bekannt gegeben werden. Neben wissenschaftlichen Experimenten soll die Crew auch Weltraumspaziergänge unternehmen sowie Fracht ein- und ausladen. Ein Mitglied ist laut Staatsmedien der erste Raumfahrer aus Hongkong. Der 43-Jährige arbeitete früher für die Polizei der chinesischen Sonderverwaltungszone.
2: Im Ringen um eine diplomatische Lösung im Irankrieg dämpft nun US-Präsident Trump die Hoffnungen auf eine schnelle Einigung. Man wolle nichts überstürzen, so Trump. Zuvor hatte er noch einen Durchbruch in den Verhandlungen verkündet. Das Wetter.
7: Badewetter bringt der heutige Pfingstmontag mit viel Sonne und Höchstwerten um 30 Grad. 24 Grad hat es aktuell schon in Wien und Eisenstadt. In St. Pölten 21, Linz 23, Salzburg 21, Innsbruck und Bregenz 20, Graz 23 und Klagenfurt 22 Grad. Durch Saharastaub ist es teilweise diesig, davon abgesehen aber meist sonnig. Ein paar Wolken gibt es aktuell vor allem in Teilen von Niederösterreich und der Steiermark. Am Nachmittag bilden sich über den Bergen einige Quellwolken. Im Bergland und im Osten weht teils lebhafter Nordwind und die Temperaturen reichen 25 bis 32 Grad, in 2000 Meter Höhe etwa 15 Grad. Morgen Dienstag wird es sogar noch ein wenig heißer. Am Mittwoch kommen zu Sonne und Hitze vorübergehend vermehrt Regenschauer und Gewitter, und zwar vor allem im Bergland und im Süden. So viel zum Wetter von Gerald Holzinger.

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1: Herzlich willkommen zurück. Den ersten Teil dieser Sendung haben wir mit Astor Piazzolla beendet. Den zweiten beginnen wir jetzt mit seiner Pariser Lehrerin, der legendären Nadia Boulanger. Piazzolla erzählt über sie. Als ich sie traf, zeigte ich ihr meine Tonnen voller Symphonien und Sonaten. Sehr gut geschrieben, sagte sie. Nur Piazzolla kann ich nirgendwo finden. Ich sagte, Sie sind kein Pianist, was ist Ihr Instrument? Ich wollte ihr nicht sagen, dass ich ein Tango-Musiker, ein Bandoneonspieler war, weil ich dachte, dann wirft sie mich aus dem vierten Stock. Endlich gestand ich und sie bat mich, ein paar Stücke zu spielen. Plötzlich öffnete sie die Augen und sagte, Sie Idiot, das ist Piazzolla. Und ich nahm die ganze Musik, die ich die letzten 10 Jahre geschrieben hatte, und schickte sie zur Hölle. Und während die halbe Welt bei Nadia Boulanger Komposition studiert, komponiert sie selbst nach dem frühen Tod ihrer Schwester Lili nichts mehr. Sie hält die 6 Jahre Jüngere für begabter und sich selbst als Komponistin für unnütz. Nadia Boulangers wenige Werke stammen also so gut wie alle aus der Zeit vor 1918.

Liddy Bleidorp und Tobias Borsbohm mit einem spanisch angehauchten Tanz, dem dritten der drei Stücke für Cello und Klavier von Nadia Boulanger. Auch Aaron Copland, Pionier der amerikanischen Musik, gehört zum Heer der Schüler von Nadia Boulanger. Und sie ist es auch, die ihn als Erste dazu ermutigt, Elemente amerikanischer Musiktraditionen in seine Werke einzubauen.

zarte Schönheit des Einfachen. Marcello Bratki und Marcella Ruggeri mit den Variationen über die Shaker-Melodie Simple Gifts, einfache Gaben aus dem Ballett Appalachian Spring von Aaron Copland in einer Fassung für zwei Klaviere. Wie sehr Copland die Musik der USA prägt, kann man praktisch gar nicht überschätzen. So gesehen ist es für spätere Komponierende immer wieder eine hohe Ehre, mit ihm in einen Topf geworfen zu werden. Und genau das passiert Margaret Brouwer immer wieder. Ihre Werke werden oft gemeinsam mit denen von Copland programmiert und manche sehen in ihr gar Copelands jüngere weibliche Version.

das RSO Wien und der Marion Alsop mit Dance, dem dritten Tanz von Margaret Brouwers Orchesterkonzert mit dem Titel Rhapsody. Margaret Brouwer stammt aus Michigan. Mit ihrem fast gleichaltrigen kubanischen Kollegen Leo Brouwer ist sie weder verwandt noch verschwägert. Und dieser Leo Brouwer ist zwar ein unglaublich vielseitiger Mann, trotzdem ist und bleibt sein musikalisches Zuhause die Gitarre. Und auch als Komponist kehrt er immer wieder zu ihr zurück.

So einnehmend können Übungsstücke sein, besonders wenn man sie mit ein bisschen Bach-Präludium anreichert. Das war der französische Gitarrist Thibaut Couvin mit der Nummer 17 aus den 20 Etudia Sencillos, also einfachen Studien von Leo Brouwer. Und da ist sie also wieder, die vermeintliche Einfachheit. Denn nur weil wo einfach draufsteht, muss noch lang nicht einfach drin sein. Die Durchsichtigkeit von etwas Schlichtem ist auf ihre Art oft genauso schwer zu erobern und zu gestalten wie ein anspruchsvolles Virtuosenstück.

Katja Bunyatischvili mit dem ersten Satz der 16. Klaviersonate von Wolfgang Amadeus Mozart. Diese sogenannte Sonata Facile wird von vielen Klaviereleven geradezu hingerichtet, weil sie eben nicht so einfach ist, wie sie scheint. Satz der 16. Klaviersonate von Wolfgang Amadeus Mozart. Diese sogenannte Sonata Facile wird von vielen Klaviereleven geradezu hingerichtet, weil sie eben nicht so einfach ist, wie sie scheint.

kann. Eine Art musikalischer Sonnenaufgang samt dem Choral wachet auf, ruft uns die Stimme und dann auch noch eine Fuge, die sich gewaschen hat.

Die Tschechische Philharmonie unter Helmut Rilling mit der Ouvertüre zum Oratorium Paulus von Felix Mendelssohn Bartholdy. Die Geschichte, die danach erzählt wird, beginnt aber gar nicht mit Paulus selbst, sondern mit dem grausigen Märtyrertod des heiligen Stephanus durch Steinigung. Die Läuterung des Titelhelden heben sich Mendelssohn und sein Freund und Librettist Julius Schubring für den zweiten Teil des Oratoriums auf. Francis Poulenc erspart sich das mit der Wandlung vom Saulus zum Paulus. Er lebt einfach beide Seiten parallel. Der Kritiker Claude Rustin beschreibt ihn ziemlich treffend als Moine et Voyou, frei übersetzt Mönch und Schlingel. Im ersten Satz seiner Flötensonate steht eher Poulencs verspielte, leichte Seite im Vordergrund, gewürzt mit einer kleinen Prise Melancholie.

Mathilde Calderini und Aurel Martin mit dem Allegro Malinconico aus der Flötensonate von Francis Poulenc nach langem Hin und Her 1957 in Cannes fertiggestellt. 17 Jahre davor, also 1940, schreibt Poulenc im frisch besetzten Paris die Bühnenmusik zur Uraufführung von Jean Anouilh's Leocadia. Ein ziemlich eskapistisches Stück über einen Prinzen, der die Titelfigur, eine Opernsängerin, auch nach ihrem Tod nur sehr schwer vergessen kann. Und weil die Hauptdarstellerin hervorragend singt, legt Poulenc noch einen gesungenen Walzer ein, der dann zu einem seiner größten Hits wird.

Jesse Norman und Dalton Baldwin mit Le Chemin de l'Amour von Francis Poulenc. Diese legendäre Aufnahme ist übrigens genau 50 Jahre alt. Und es gibt eine Musik, an die diese spezielle Schlagobersmelodie immer wieder zu erinnern scheint. Die Walzerfolge aus dem Rosenkavalier von Richard Strauss. Und dank der Überlänge so eines Feiertagspastichos hat die jetzt auch noch Platz.

0: Thomas Christian und Walter Kamper mit der Walzerfolge aus dem Rosenkavalier von Richard Strauss in der Fassung des tschechischen Violinvirtuosen Vaša Příhoda. Aufgenommen wurde das Ganze 1988 im ORF-Landesstudio Steiermark und gerade erst frisch digitalisiert. Morgen im Pasticcio hören Sie noch mehr Mendelssohn. Bei Christoph Wagner Trinkwitz trifft er allerdings auf Doris Day. Und für heute bedankt sich Ulla Pilz ganz herzlich bei Ottmar Habeler-Bergsmann für die technische Begleitung und wünscht einen angenehmen Feiertag.
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0: Israel, Nordreich, 9. Jahrhundert vor Christus. Es herrscht Dürre. Heute würde man sagen, wir haben eine Klimakrise. Der Prophet Elias bietet einen Ausweg an. Die Menschen sollen sich vom Baalskult ab und dem wahren Gott, Jahwe, zuwenden. Felix Mendelssohn Bartholdy hat die biblische Geschichte des Propheten als Oratorium vertont, das heute zu den größten Werken dieser Gattung zählt. Zur Eröffnung des Festivals Musica Sacra 2019 wurde es im Dom zu St. Pölten aufgeführt, von der Capella Nova Graz, der Domkantorei St. Pölten sowie dem L'Orfeo Barockorchester und dem Bariton Matthias Helm in der Titelrolle. Für den Dirigenten der Aufführung und Gründer der beiden Chöre, Otto Kargl, ist Mendelssohns Elias das größte Oratorium im 19. Jahrhundert überhaupt.
1: Das Besondere am Elias ist, dass die Musik eigentlich alle menschlichen Emotionen ausdrückt, von der depressiven Frustration über Rachegelüste bis zu zärtlichsten Glücksgefühlen.
0: Die Doppel-CD, die aus dieser Konzertaufnahme entstanden ist, beeindruckt mit transparentem Klang, Wortdeutlichkeit sowie der musikalischen Unterstreichung der Dramatik dieser durchaus auch blutrünstigen Geschichte. Und das hat einen Grund, erzählt Otto Kargl.
1: Und da gibt es ein Zitat von Mendelssohn. Er schreibt über eine Sängerin bei der Uraufführung: Alles war daran so niedlich, so gefällig, so seelenlos und die Musik so liebenswürdig, dass ich noch heute toll werden möchte. Also Mendelssohn beurteilt diesen schönen Klang sehr abschätzig und abfällig. Und in diese Falle wollten wir einfach nicht gehen. Uns war wichtig, auch dem Aufnahmeteam, das Grelle, das Schrille, das Brutale, das Aggressive aus der Musik herauszulösen. Das geht natürlich etwas auf Kosten des homogenen Raumklanges, aber das ist eben der Preis gewesen, um dieses Brutale, das das Werk beinhaltet, auch ausdrücken zu können.
0: Der ehemalige St. Pöltener Domkapellmeister sieht in dem 1846 uraufgeführten Werk auch eine starke politische Dimension und zieht Parallelen zur heutigen Zeit.
1: Das Erste ist, Mendelssohn zeigt auch in der Musik, wie leicht es ist, Massen zu hysterisieren, aufzuhetzen. Das ist in der heutigen Zeit ja absolut aktuell und diese Massen werden zu Furien quasi. Ein zweiter Aspekt ist der, dass Vertreibung, Ausgrenzung, Spaltung, Gewalt, Angst, das Menschliche im Menschen zerstören. Und da denke ich immer wieder dran, dass es bei uns einen Bundeskanzler gibt, der ein schlechtes Gewissen hat, wenn er Kinder aus dem Flüchtlingslager Moria aufnehmen will. Also diese Verrohung, dieser Narzissmus, der nimmt dann Überhand. Und der dritte Aspekt ist, das zeigt das Werk auch sehr schön, dass religiöser Fanatismus immer in die Katastrophe führt.
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0: Der Konzertmitschnitt vom 8. September 2019 war zunächst nur für eine Ö1-Sendung gedacht. Doch beim Hören der Aufnahme, die fast ohne Nachschnitt gesendet werden konnte, wurde bald klar, diese gelungene Aufführung muss auch einem größeren Publikum auf CD zugänglich gemacht werden.
1: Auch die Instrumente, so wie sie eingesetzt sind, Bläser oder Pauken, das ist uns wirklich, nach meiner Empfindung, ganz extrem gut gelungen. Es ist, die Interpretation ist wirklich aus einem Guss.
0: Elias, Opus 70 von Felix Mendelssohn Bartholdy. Unter den Solisten sind neben Matthias Helm, Cornelia Horak, Ida Aldrian und Daniel Johansen. Dirigent ist Otto Kargl. Stefan Pokorny hat die Doppel-CD nachgehört. Erschienen ist sie in der Edition Ö1.
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4: Am Mikrofon Christina Kreuz. Einen Tag nach dem russischen Großangriff auf die ukrainische Hauptstadt Kiew gehen die gegenseitigen Angriffe im russisch-ukrainischen Grenzgebiet weiter. In der russischen Region Belgorod kam nach Behördenangaben ein Mann bei einem Raketen- und Drohnenangriff ums Leben. Demnach wurde auch die Energieinfrastruktur angegriffen. Raffaela Steinbach berichtet.
5: Nicht nur Belgorod ist betroffen, auch aus anderen Regionen melden die Behörden Angriffe. Im russisch kontrollierten Horlivka im Osten der Ukraine werden demnach 5 Menschen bei Drohnenangriffen verletzt. Auch aus der südukrainischen Region Cherson melden die dortigen Behörden 2 Tote und mehrere Verletzte nach russischen Angriffen. Der massive gegenseitige Beschuss folgt auf eine der schwersten russischen Bombardierungen auf die ukrainische Hauptstadt Kiew seit Kriegsbeginn. Ukraines Außenminister Andrei Sibiha hat die internationale Gemeinschaft zu einer starken Antwort an den Aggressor aufgefordert. Er hat eine Dringlichkeitssitzung des UN-Sicherheitsrats und eine Zusammenkunft der OSZE, der Organisation für Sicherheit und Zusammenarbeit in Europa, beantragt.
4: 2 Österreicher sind in Indonesien ums Leben gekommen. Das wurde heute früh bekannt. Wie die APA meldete, stürzte eine Hängebrücke auf der Insel Flores nahe einem beliebten Wasserfall ein. Die Leichen der 57-jährigen Frau und des 55-jährigen Mannes wurden aus einem Fluss unter der Brücke geborgen, wie die Such- und Rettungsbehörde mitteilt. Bei den Opfern dürfte es sich um ein Paar aus Wien handeln, wie ein lokales Nachrichtenportal berichtet. Der Alpenverein erinnert jetzt an seine Empfehlungen zum richtigen Umgang mit Weidetieren auf der Alm. Also Kühen nicht zu nahe kommen, die Tiere nicht erschrecken oder füttern und Hunde von Mutterkühen fernhalten. Dieser Reminder kommt nach einer tödlichen Attacke einer Kuhherde auf eine 67-jährige Frau in Osttirol vor gut einer Woche. Thomas Ripp berichtet.
6: Mit dem richtigen Verhalten können Wanderer das Risiko verringern, wenn sie auf Weidetiere treffen. Nina Hörmann vom Alpenverein empfiehlt,
7: dass wir auf markierten Wanderwegen bleiben sollen. Wann eine Kuhweide den Weg versperrt, dass wir diesen großräumig umgehen.
6: Insbesondere mit Hunden ist Vorsicht geboten.
7: Wenn man bei so einer Kuhherde vorbeikommt, Hund an der kurzen Leine führen, großen Abstand zu der Kuhherde halten und sollte wirklich Gefahr drohen, da muss man schauen, dass man den Hund loslässt von der Leine, dass man die Gefahr von sich abwendet.
6: Und ob wirklich Gefahr droht, das kann man oft auch am Verhalten der Kühe erkennen.
7: So Alarmsignale sind, wenn die Kuh den Kopf senkt, mit den Hufen scharrt und brüllt.
6: Spätestens dann sollten Wanderer die Weide so schnell wie möglich verlassen, ohne zu rennen oder den Tieren den Rücken zuzukehren.
4: Im Salzburger Stadtteil Parsch sind, wie erst jetzt bekannt wurde, am Samstag 2 Leichen gefunden worden. Entsprechende Medienberichte hat die Salzburger Polizei heute Vormittag bestätigt. Die beiden Toten waren schon stark verwest. Die Leichen sind in einem leerstehenden, verfallenen Haus gefunden worden. Das Gebäude war zuletzt unter anderem bekannt als illegale Behausung für Obdachlose. Die Übernächtigungsplattform Airbnb steht stark unter Druck und versucht jetzt mit neuen Funktionen zu neuen Umsätzen zu kommen. Martin Krachler berichtet.
8: In immer mehr Städten sollen jetzt auch Boutique-Hotels und unabhängig geführte Hotels in der App gelistet werden. Und auch Autovermietung, Flughafentransfers und in den USA Lebensmittellieferungen sollen jetzt nach und nach über Airbnb gebucht werden können. Die Neuerungen kommen aber nicht ganz freiwillig. Der Hintergrund ist ein Strategiewechsel wegen steigenden Drucks auf die Geschäftsidee. Groß geworden ist Airbnb mit dem Konzept, dass Private ihre Wohnung oder ihr Haus tageweise über die App vermieten können. Doch genau dieses Geschäftsmodell funktioniert an wichtigen, lukrativen Orten nicht mehr gut genug. Städte wie New York haben Kurzzeitvermietungen verboten. In Wien und Paris sind die Regeln stark eingeschränkt worden, teils nach Millionenstrafen für die Plattform. Und zum Beispiel in Barcelona sind immer wieder Menschen auf die Straße gegangen, weil das Airbnb-Geschäftsmodell Wohnungen für sie weniger und teurer gemacht haben soll.
4: Berichtet Martin Krachler. Das waren die Nachrichten mit Christina Kreuz. Und nun zum Wetter.
9: Badewetter bringt der heutige Pfingstmontag. Neben Sonne gibt es nur wenige Wolken, derzeit vor allem in Teilen von Niederösterreich und der Steiermark, am Nachmittag generell über den Bergen. Durch Sahara-Staub ist es ein wenig diesig. Im Osten und im Bergland weht teils lebhafter Nordwind und die Temperaturen erreichen 25 bis 32 Grad. Der morgige Dienstag wird ganz ähnlich wie heute, sogar noch ein wenig heißer. Am Mittwoch entstehen vorübergehend vermehrt Regenschauer und Gewitter, speziell im Bergland und im Süden. So viel zum Wetter von Gerald Holzinger.
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0: Nosotros siempre salimos con mis hijos, vamos de pesca, regresamos. Nosotros vamos en motos porque pues lo tenemos cerca de la casa.
1: Meine Kinder und ich gehen jeden Tag gemeinsam fischen. Wir fahren mit dem Moped oder mit dem Fahrrad zum See. Er liegt in der Nähe unseres Hauses, 500 oder 600 Meter entfernt. Aber dieser Tag war ganz anders. Es war gegen 9 oder 10 Uhr morgens. Wir hatten unsere Harpunen dabei. Wir bauen sie selbst und die Taucherbrillen. Als wir ans Ufer kamen, sahen wir es schon von Weitem. Es lag auf dem Boden. Es war weißlich, bräunlich, grau. Wir wussten nicht, was es war. Als wir es aus der Nähe sahen, wurde uns klar, das ist kein normaler Fisch von hier. Das ist seltsam. Wir hatten Angst. Es war das erste Mal, dass wir etwas sahen und nicht wussten, was es war. Wir holten es raus, steckten es in eine Tüte und fragten uns, was wir damit machen sollten.
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3: Cenote ist la palabra es de origen maya.
4: Cenote ist ein Wort aus der Maya-Sprache. Die genaue Bedeutung kann etwas variieren. Ein Loch mit Wasser, ein Ort, an dem es Wasser gibt, eine Höhle mit Wasser.
5: Schon seit einer Stunde stolpern wir durchs Dickicht des mexikanischen Regenwalds. Immer wieder schlingen sich Lianen um meine Füße oder Löcher tun sich im Boden auf. Der Weg ist kaum noch zu erkennen. Ich konzentriere mich auf die Schritte meines Vordermanns Robby, mit dem ich hier bin. Plötzlich bleibt er stehen.
6: Siehst du, dass dieser Unterbewuchs hier grüner und saftiger ist? Das ist, weil wir hier wahrscheinlich in der Nähe von der Cenote sind.
5: Eine Cenote. Das ist es, was wir suchen. Auf der Yucatan-Halbinsel in Mexiko gibt es tausende dieser wassergefüllten Höhlen. Bevor ich nach Mexiko kam, hatte ich schon viel von ihnen gehört. Weil sie meist nach oben hin offen sind, taucht dort die Sonne ihre Strahlen wie Fingerspitzen ins Wasser. In anderen wachsen seit Jahrtausenden Stalaktiten von der Decke. Lange wussten nur Einheimische von der Existenz der Höhlen, haben sich Mythen und Legenden über diese geheimnisvollen Orte erzählt. Inzwischen sind sie weltbekannt. Jedes Jahr baden Hunderttausende TouristInnen in ihrem glasklaren Wasser. Aber diese Zenoten sind nicht gut erforscht. Sie bergen Geheimnisse. Und wegen dieser Geheimnisse bin ich hier. Mit Robby oder Robert Schmidtner. Er ist Anfang 50, braun gebrannt und hat sein verschmitztes Lächeln.
6: Ich laufe in diesen Einbruch rein von der Zenote.
5: Vor uns senkt sich der Waldboden ab. Durch die Bäume fällt sanftes Licht. Friedlich und still liegt sie da, die Zenote. Eine kleine Oase inmitten von trockenen Büschen und Bäumen. Nach ein paar Schritten stehen wir unter ihrer zerklüfteten Höhlendecke. Es riecht nach kaltem Stein. Robby ist nicht hier, um in der Zenote baden zu gehen oder Fotos zu machen. Er ist Höhlentaucher und auf der Suche nach etwas ganz Großem. Dafür ist er ziemlich viel unterwegs.
6: Una für euch, nächste. Da fahren wir hin für einen kleinen Scouting-Trip. Also zum nur schauen, wo sind Cenoten, die wir exploren gehen können.
5: Wenn Robby exploren geht, dann meint er Cenoten suchen, darin tauchen und sie kartieren. Das macht er schon seit über 25 Jahren. Er hat in den Cenoten schon Schädel und Tierknochen aus der Eiszeit gefunden. Oder Relikte aus der Maya-Zeit.
6: Oktober fahren wir nach Chihuahua, den dort Explorer.
5: Eigentlich hat Robby lange nur die Höhlen an Mexikos Karibikküste erkundet. Aber seit 5 Jahren forscht er auch im Inland der Halbinsel, weit weg von der Küste. Damals hat er einen Anruf bekommen von einem Bekannten.
6: Er hat gesagt, wir haben da eine Meeresspezie in Chichán Canap gefunden.
5: Chichán Canap ist ein Süßwassersee im Inland der Yucatán-Halbinsel. über 100 Kilometer vom Meer entfernt.
1: Wir haben es gefangen, in einen Sack gesteckt und mitgenommen, weil wir nicht wussten, um welche Fischart es sich handelte. Was mir aber klar geworden ist, dass es aus dem Meer kommt und hier nicht leben kann, weil das Meer ist ja salzig und dieses Wasser ist süß. Als wir zu Hause ankamen, sagten sie uns, hey, das ist nicht normal für den See, das ist ein kleiner Hai.
5: Ein Hammerhai in einem Binnensee.
7: Ich konnte es nicht glauben.
5: Als ein Bekannter am Telefon Robby von dem kleinen Hammerhai erzählt, ist Robby sofort angefixt.
7: Wie kam der dahin?
5: Denn Robby hat eine Theorie. Er glaubt, die Tausenden von Zenoten auf der Halbinsel Yucatan, das sind nicht einfach einzelne Löcher im Boden, sondern...
8: dass das wirklich so ein Netzwerk ist.
5: Und zwar ein riesiges Netzwerk. Dass einzelne Höhlen miteinander verbunden sind, das weiß man schon länger. Robby aber glaubt, dass hier unter der Halbinsel das größte wassergefüllte Höhlensystem der Welt liegen könnte.
7: Also es ist zu groß, dass man sich das vorstellen kann.
5: Das nachzuweisen, dem ist Robby auf der Spur. Nur so langsam läuft ihm die Zeit davon. Einzelne Zenoten sind stark verschmutzt durch Abwässer und Müll. Wenn es stimmt, dass alle zusammenhängen, sind auch alle bedroht. Umso neugieriger ist er, als er vom Hammerhai im Chichankanapsi hört.
7: Ist da vielleicht ein Tunnel, ein Weg, der dem Hai erlaubt hat, vom Meer bis hin zur Lagune zu kommen, die 108 Kilometer in gerader Linie praktisch im Inland liegt, was sehr, sehr, sehr verwunderlich wäre, aber nicht unmöglich.
5: Für die Menschen hier ist der Hai im Süßwassersee ein Rätsel, ein Mysterium. Für Robby ist er ein Indiz, ein Zeichen dafür, dass die Zenoten nicht nur Eingänge in eine Höhle sind, sondern in eine unvorstellbar riesige Unterwasserwelt, von der der Mensch nur einen winzigen Teil kennt.
9: Para los mayas, por ejemplo, la entrada del cenote es la entrada del inframundo.
1: Für die Maya ist der Eingang in die Zenote der Eingang zur Unterwelt. Taucht man ins Wasser, ist man bereits in der Unterwelt.
9: Me llamo Miguel, vivo acá en Chocén.
1: Mein Name ist Miguel. Ich lebe hier in Chocén, das als Zentrum der Welt bekannt ist.
9: Porque decía antiguamente la gente aquí de Chocén caminaban para ir a Xulup.
1: Meine Mutter erzählt mir immer davon, dass die Menschen hier in Chocén früher zu Fuß nach Xulup gingen. Nach ungefähr 7 Kilometern kommt eine Zenote. Wenn die Leute an dieser Zenote ankamen, waren sie still. Niemand sprach und sie gingen langsam. Sonst würde das Wasser der Zenote rauskommen, die Leute mitreißen und sie in die Zenote ziehen.
9: Siempre he tenido un respeto hacia ellos.
1: Ich bin noch nie in einer Zenote geschwommen. Ich habe immer Respekt vor ihnen gehabt, weil dort viel passieren kann. Dort gibt es Geister, nicht wahr? Die verteilen Strafen, wenn sie keine Opfergaben mehr bekommen. Vielleicht wirst du krank, wenn du dort bist, oder du ertrinkst in der Zenote. Es gibt eine Strömung oder einen Unfall. Deshalb habe ich diesen Respekt vor den
9: Zenoten.
7: Gucken, ob ich da reinkomme.
5: Sediment staubt aus Robbys Taucheranzug, als er ihn von links auf rechts dreht. Dann zwängt er sich hinein.
7: Benutze etwas aufgegangen und der Einzug etwas eingegangen, glaube ich.
5: Die Zenote hat eine eher unübliche Form. Sie ist nicht rund, sondern sieht aus, als hätte Gott mit seinem Daumennagel eine riesige Kerbe in den Waldboden gedrückt, in der sich irgendwann Wasser gesammelt hat. Robby kommt aus einem Dorf, mitten im größten Laubmischwald Deutschlands, dem Spessart. In seiner Jugend ist Höhlentauchen so weit weg wie der Tukan vom Buntspecht. Und Robby ist damals oft wütend.
7: Ich wusste nicht, was ich machen sollte nach der Schule. Also ich war auch ein sehr schlechter Schüler. Ich war Rebell. Mit 14 haben sich meine Eltern getrennt und meine Reaktion darauf war Kontra, nur Kontra. Und
8: habe praktisch in der Schule nur Kontra gegeben, habe im Leben nur Kontra gegeben, bin mit dem Kopf gegen die Wand gerannt. Na, wenn du Ja gesagt hast, habe ich Nein gesagt.
5: Nach der Schule macht Robby eine Ausbildung zum Forstwirt. Aber er kriegt sein Leben nicht so richtig auf die Reihe. Wenn er kann, fährt er lieber Motorrad, als durch den Wald zu spazieren. Er ist in einer Art Gang. Das ist seine Welt. Er ist in Schlägereien verwickelt, trinkt viel Alkohol. Aber es gibt dann noch eine andere Welt, die Robby reizt. Eine friedlichere.
8: Meine Interesse am Tauchen war eigentlich als Kind schon da. Ich war total fasziniert von irgendwelchen Dokumentationen, Jacques Cousteau oder sowas in den Zeiten noch.
5: Also beschließt er, er will diese Welt kennenlernen.
8: Hab dann mit 18 meinen ersten Tauchkurs gemacht. Den hatte ich im Februar angefangen, in einem Baggersee in Deutschland, mit einem Tauchlehrer, der so militärisch geprägt war.
5: Der Lehrer kommandiert Robby rum. Und der macht, was er immer macht. Er gibt Kontra.
8: Dann habe ich eben gesagt, sorry, mir reicht's. Mach, was du willst, du kannst mich mal. Bin rausgeschwommen, habe das Tauchzeug, was er mir gegeben hat, neben an See hingeworfen und bin heimgefahren.
5: Aber dann macht er noch einen Tauchkurs bei einem anderen Tauchlehrer, Gunnar. Gunnar geht dann nach Mexiko und macht da eine Tauchschule auf.
8: Der Gunnar hat gesagt, oh, du musst unbedingt kommen. Höhlentauchen ist das Coolste, das Beste, was du je machen kannst in deinem Leben. Und recht hat er gehabt. Ich kam hier hin, habe diesen Höhlentauchkurs gemacht in einem zweiwöchigen Urlaub. Und da war es eigentlich um mich geschehen. Man taucht dann von diesen sehr ehrfurchteinflößenden Eingängen schon unter die Wasseroberfläche. Es wird anders, es wird still. Man hört nur noch eigentlich die Luftblasen, die man selbst abgibt. Es wird ganz anders, weil man sieht dann nur noch dieses Spotlight von deiner Lampe. Wo du hinleuchtest, siehst du was. Ansonsten ist Dunkelheit um dich drumherum. Aber was angeleuchtet wird, ist einfach nur faszinierend. Also die Stalagmiten, Stalaktiten.
5: Robby könnte für immer durch diese Höhlen tauchen. 1996 war das. Er ist da gerade 21. Aber nach 2 Wochen ist der Urlaub vorbei.
8: Ich bin zurück nach Deutschland gegangen zu meinem Forstwirtleben. Und es ist kein Tag vergangen, wo ich nicht ans Höhlentauchen gedacht habe, wo ich im Gedanken durch diese Höhlen hier getaucht bin.
5: Und dann, 2 Jahre später, nimmt Robby ein halbes Jahr unbezahlten Urlaub beim Forstamt Roten Buch.
10: Siehst du, dass es da ein bisschen dunkler ist?
11: Da geht's rein.
5: Robby steht jetzt im Taucheranzug in der Regenwaldzenote. Er ist bereit zum Abtauchen. Das Wasser ist klar, nur ein bisschen Kalk auf der Oberfläche trübt die Sicht auf den Boden. Um zu erkennen, wohin Robby gleich abtaucht, gehe ich ins Wasser. Robby prüft seine Sauerstoffflaschen. Dann setzt er die Taucherbrille und den Helm auf.
11: Okay.
5: Mit meiner Taucherbrille und dem Schnorchel ausgestattet, lege ich mich ins flache Wasser und sehe, wie Robby sich unter Wasser dreht, den Blick Richtung Höhlenwand. Direkt vor ihm erkenne ich jetzt einen Spalt. Robby senkt den Kopf und gleitet mühelos hindurch. Ein Augenblick lang sehe ich noch die Flossen. Dann ist er plötzlich weg. Nur noch das Licht seiner Lampe lässt mich erahnen, dass es da hinten irgendwo weitergeht. Nach ein paar Sekunden ist auch das verschwunden und die Dunkelheit der Höhle hat Robby komplett verschluckt.
12: Para los mayas no había un cielo y un infierno como tal.
13: Für die Maya gab es keinen Himmel und keine Hölle im eigentlichen Sinn. Es gab 3 Ebenen. Da war die irdische Ebene, auf der wir uns befinden, die himmlische Ebene darüber und die Unterwelt oder Xibalba. Genau auf dieser unterirdischen Ebene leben auch die Ahnen.
14: Mi nombre es José Antonio Reyes Solís.
13: Mein Name ist José Antonio Reyes Solís. Ich bin Archäologe am Nationalen Institut für Anthropologie.
14: Mira, hay muchas leyendas, incluso
12: Es gibt
13: viele Legenden, die diese Weltanschauung der Maya verzerren. Du gehst ins Internet und gibst Maya-Hochzeit ein. Und dann verkaufen sie dir eine Hochzeit in einer Höhle. Obwohl wir keinen Beweis dafür haben, dass die Mayas geheiratet haben oder dass Höhlen für sowas genutzt wurden. Es gibt Legenden von Alushes und bösen Geistern, die da leben. Legenden, die erzählen, dass man in den Höhlen schlecht Luft bekommt. Ich glaube, es hat damit zu tun, was man dort empfindet. Wenn ich in den Höhlen bin, habe ich dieses Gefühl, ein Gefühl der Verzweiflung, der Klaustrophobie. Aber bleib ruhig, beruhige dich, sonst wirst du hier nicht lange aushalten.
12: Tranquilo, cálmate, porque si no, no vas a durar mucho tiempo.
5: Es ist 1998 und Robby ist gerade für ein halbes Jahr nach Mexiko gezogen. Tagsüber gibt er Tauchkurse im Center von Gunnar, seinem früheren Tauchlehrer. Abends erkundet er die Höhlen. Aber Robby will mehr.
8: Also ich habe verschiedene Höhlengebiete getaucht, bin diese Führungsleinen abgetaucht.
5: Das sind Leinen, die HöhlentaucherInnen verlegen, um den Weg zu markieren und die Höhle zu vermessen.
8: Und kam dann zu Plätzen, wo ganz eindeutig die Leine endete, aber die Höhle weiterlief. Und da war ich dann so, oh, wenn ich jetzt da eine Leine dran lege, vielleicht kann ich auch mal irgendwann Explorer werden.
5: An einem dieser Tage, an denen er im Tauchcenter arbeitet, kommt ein Mann rein, ein Landbesitzer aus der Gegend.
8: Und hat gesagt, ich habe da 7 Cenoten auf dem Grundstück, wollte die mal anschauen, ob da was zu tauchen ist. Und dann sind wir wirklich ein paar Kilometer hinter in den Dschungel gelaufen, wo diese Cenoten waren, sind abgetaucht und haben eine der schönsten Höhlen entdeckt, die es überhaupt in der Gegend gibt.
5: Vor vielen Millionen Jahren ist die Yucatan-Halbinsel noch keine Halbinsel, sondern Meeresboden. Auf diesem Boden sammeln sich Reste von Skeletten, zum Beispiel von Muscheln oder Korallen. Die bestehen hauptsächlich aus Kalk. Nach und nach verdichten und verhärten sich diese Reste und bilden einen neuen Boden, der irgendwann Erdoberfläche wird. Kalkstein.
15: Das Material in diesem Gebiet ist erosionsanfällig, durch Luft, Wind und auch Wasser.
5: Das sagt die Geochemikerin Rosa María Leal Bautista. Sie arbeitet am Centro de Investigación Científica de Yucatán, einem Forschungszentrum der Halbinsel. Kalkstein ist leicht löslich, zum Beispiel durch Regenwasser, das den Stein zersetzt. So entstehen unterirdische Hohlräume. In Fachsprache nennt man das ein Karstsystem. Dieser Prozess ist in vielen Regionen der Welt passiert, wo sich Muscheln und Korallen abgelagert haben. Aber auf der mexikanischen Halbinsel gibt es eine Besonderheit.
15: Unsere Halbinsel liegt an einer Küste. Ihre Grenzen stehen in Verbindung mit dem Meer. Und es gibt einen Salzwassereintritt in das Karstsystem.
5: Das Salzwasser, das in die Höhlen eindringt, und das Süßwasser, das der Regen bringt, bilden eine besonders ätzende Lösung für den Kalkstein. So entstehen noch ausgeprägtere Höhlengänge, Kanäle und Hohlräume. Wild über die Halbinsel verteilt.
15: Zu meinen Studierenden sage ich immer, stellt euch vor, es wäre ein Kuchen. Der Kuchen besteht aus denselben Zutaten. Aber in dem Moment, in dem er gerührt und in den Ofen geschoben wurde, vielleicht auch in dem Moment, in dem er angeschnitten wird, ist eine Scheibe poröser und eine andere etwas weniger porös. Diese kleinen Unterschiede lassen sich auch in der Natur beobachten. Und deshalb gibt es Gebiete mit einer größeren Anzahl von Zenoten und andere mit einer geringeren Anzahl von Zenoten.
5: Und manchmal fallen Kuchen ja beim Abkühlen in sich zusammen. Ganz genauso geht es auch den Höhlen der Halbinsel während der Eiszeiten. Damals zieht sich das Meer zurück, das die Höhlen einmal mitgeformt hat. Und manche der Höhlendecken brechen über dem luftigen Hohlraum zusammen. Inzwischen sind diese nach oben hin geöffneten Höhlen wieder mit Wasser gefüllt. Es sind die Zenoten, in denen Robby heute taucht.
8: Dann schwebst du dadurch, weil das Wasser ja kristallklar ist, wie wenn du fliegst. Und du kannst deine Position in der Höhle mit einem Atemzug verändern. Atmest du aus, sinkst du tiefer, atmest du ein, gehst du näher an die Decke. Also du kannst da durchschweben, es ist einfach herrlich. Und dann, das ist das ganz Geniale am Exploren, du bist die erste Person, die das sieht. Du bist der erste moderne Mensch, der sieht, was du gerade siehst.
5: Und die erste Person, die eine Höhle ertaucht, darf ihr einen Namen geben. Das ist die Regel unter HöhlentaucherInnen. Robby und Gunnar, die nennen das System, zu dem der mexikanische Landbesitzer sie damals zum Tauchen geschickt hat, Tush Kupasha.
8: Das war unser Spielplatz, den wir da angefangen haben zu exploren.
5: Tush Kupasha bedeutet in der Sprache der einheimischen Maya nämlich Spielplatz. Robby will am liebsten ewig da bleiben. Also schnappt er sich Hängematten, genug Papier, um Höhlenkarten zu malen, und einen Kompressor, um die Sauerstofftanks wieder aufzufüllen. Und dann bleibt er einen Monat lang im Dschungel.
8: Ich bin dann tauchen gegangen, danach ans Lagerfeuer gesetzt, die Höhlenkarte gemalt.
5: Es sind die ersten Kilometer an Höhle, die er kartiert. Und Robby merkt, hier ist noch richtig, richtig viel zu erkunden.
8: Ich kann mich erinnern, wir haben eine Flasche Rotwein aufgemacht, der Gunnar und ich, hingen da beim Sonnenuntergang in der Hängematte und haben angefangen zu spinnen. Also stell dir mal vor, unsere Höhle, die wird die größte werden von allen und die werden wir dann runter bis nach Tulum verbinden und konnektieren das an Nohochnachich und an Dos Ojos.
5: Das waren damals die zwei größten bekannten Höhlensysteme.
8: Wo die Generationen der Höhlenforscher, die vor uns da waren, fast wie einen Krieg hatten gegeneinander. Wer hat die größere Höhle? Und wir haben gesagt, ja, wir werden sie haben und wir werden denen ihre Höhlen auch noch uns einverleiben, indem wir die ankonnektieren.
5: Robby erkundet jetzt so viele Zenoten in der Gegend, wie es geht. Und versucht dabei auch, das ganze System besser zu verstehen. Er weiß inzwischen, dass Regenwasser die Zenoten auffüllt, dass das Wasser in den Höhlen nicht steht, sondern in bestimmte Richtungen fließt und dass manche Höhlensysteme eine Verbindung zum Meer haben. Aber wie genau das Netzwerk wirklich funktioniert, ist kompliziert.
8: Alles, wo man daran arbeitet, bekommt man Antworten, aber dann auch wieder gleich wieder nochmal für eine Antwort kriegst du 5 Fragen, weitere Fragen dazu.
5: Er taucht Zenoten in Meeresnähe, in denen das Wasser unterirdisch bis zum Meer läuft. Und da stößt er auf etwas Rätselhaftes.
8: Täglich laufen dann Massen und Massen von Süßwasser raus ins Meer und verschwinden.
5: Aber so viel Regen fällt an den Küsten gar nicht. 2004 hat eine Hydrologin das auch schon mal in einer Studie bestätigt. Es fließt mehr Wasser ins Meer, als der Niederschlag ins Höhlensystem reinbringt.
8: Von Süßwasser raus ins Meer und verschwinden.
5: Aber so viel Regen fällt an den Küsten gar nicht. 2004 hat eine Hydrologin das auch schon mal in einer Studie bestätigt. Es fließt mehr Wasser ins Meer, als der Niederschlag ins Höhlensystem reinbringt. Und Robby fragt,

0: Irgendwann, da ist seine Auszeit vorbei. In Deutschland wartet sein Job als Forstwirt auf ihn.
1: Ich konnte nicht. Ich habe gesagt, nee, kein Fall kann ich jetzt zurück. Da ist die Höhle, da habe ich noch all diese Tunnel, die da hinlaufen und ich noch nicht weiß, wohin die laufen.
0: Und da ist noch etwas. Hier in Mexiko geht's ihm viel besser als zu Hause. Keine Motorradgangs, keine Schlägereien. Also trifft er eine Entscheidung. Er ruft seinen Chef an und sagt:
1: Ich komme erstmal noch nicht zurück. Bitte gib meinen Job jemand anders.
0: Und dann klingelt er noch bei seiner Mutter durch. Die bricht erstmal in Tränen aus.
1: Ich glaube, die wusste, sie hat mich verloren an die Höhlen.
0: Robbie kündigt seinen Job in Deutschland und bleibt in Mexiko. Das Höhlensystem Tuxcupaca, sein Spielplatz, wird ihm schnell zu klein. Nur ein paar Kilometer entfernt liegen noch andere Netzwerke. Und die zählen damals zu den größten bekannten Unterwasserhöhlensystemen in Mexiko. Quasi ein ganzes Disneyland. Da sucht er jetzt nach Verbindungen, die noch keiner gefunden hat.
1: Es gibt mir für mich ein super tolles Gefühl, eine Erfüllung irgendwie. Also es ist so, wow, entdeckst es jetzt hier. Aber gleichzeitig ist für mich das, was ist das Nächste? Also weiter, weiter, weiter.
0: Und dafür braucht Robbie Geld. Die Tauchausrüstung, die Reisen, das Leben, all das kostet.
1: Ich habe erst als Tauchlehrer in anderen Läden gearbeitet. Dann habe ich meinen eigenen Tauchladen aufgemacht und mein eigenes Hotel aufgemacht. Eigentlich in der ganzen Zeit, die ich gearbeitet habe und habe Höhlentauchkurse gegeben, die Leute hier untergebracht, habe ich den größten Teil von allem Geld, was eingekommen ist, in den Dschungel getragen und wieder vertaucht.
0: Einmal sprechen Robbie und ich über einen Kollegen, einen Taucherfreund, der zurzeit nicht mit erkunden geht, weil er Vater geworden ist. Robbie hat dafür nicht sonderlich viel Verständnis.
1: Ich glaube, die Passion oder der Drang für mich zu forschen ist so stark, dass es immer mit einer der allerersten Prioritäten war.
0: Dabei hat Robbie selbst 5 Kinder. Aber während andere TaucherInnen kommen und gehen, ist Robbie der, der bleibt und weiter erkundet. Er arbeitet mit ziemlich vielen Menschen zusammen.
1: Es waren eigentlich fast durch die Bank alles Ausländer von der ganzen Welt, wirklich überall her.
0: Mir ist das auch schon aufgefallen bei meiner Recherche. Es gibt nur wenige MexikanerInnen, die in den Höhlen tauchen. Robbie wundert das nicht.
1: Es ist leider so, dass die Leute hier nicht so viel Geld haben. Wenn Ausländer hierher kommen, kommen sie entweder mit Geld oder haben das Know-how und die Möglichkeit, ihr eigenes Geschäft aufzubauen, dann das zu finanzieren, wie ich das gemacht habe zum Beispiel.
0: Ich spreche Robbie darauf an, ob das nicht auch ein Geschmäckle hat. Wenn verhältnismäßig reiche EuropäerInnen hierher kommen und Neuland suchen, gleichzeitig aber die Höhlen und das Meer hier nutzen, um sich mit Tourismus ihren Lebensunterhalt zu verdienen. In einem Land, das lange von EuropäerInnen ausgebeutet wurde.
1: Ich fühle mich nicht mexikanisch, ich fühle mich nicht deutsch, ich bin der Robbie, ich fühle mich wohl, wo ich eine Aufgabe für mich finde. Und hier habe ich meins gefunden. Und ist es jetzt richtig? Oder weil ich weiß bin und in Mexiko wohne, habe ich mir noch keine Gedanken gemacht. Mache ich mir auch nicht. Ich bin, wer ich bin, und wer mich mag, kann mich mögen. Wer mich nicht mag, kann mich gern haben.
2: Das Dorffest hier in Chocén hat gerade angefangen. Wir kamen am Saber-Baum vorbei und wir sahen die Saber zum letzten Mal.
3: Die Saber verbindet den Himmel, die Erde und die Unterwelt. Es ist die Verbindung zwischen diesen drei Welten.
4: Gegen 20 Uhr an dem Tag hörten wir das Donnergeräusch. Die in der Nähe waren, konnten sehen, wie die Seba zu schwanken begann, wie bei einem Hurrikan. Nach etwa 3 Minuten knallte es laut. Plötzlich kam jemand und sagte, dass die Seba verschwunden sei.
2: Ich bekam einen Anruf und er sagte, die Seba ist eingebrochen.
4: Wir gingen alle hin.

0: um zu sehen, was passiert war. Und wir sahen, dass die Ceiba tatsächlich weg war und dass dort ein riesiges Loch war. Als wir näher kamen, hörten wir plötzlich ein Geräusch, als würde etwas sehr laut schreien. Wir glauben, das ist der Gott des Wassers.
1: Das war der Anfang vom Untergang der Welt. Denn laut den Prophezeiungen wird in der Stadt Chocén oder in ihrem Zentrum eine Zenote erscheinen und sich das Ende der Welt nähert.
2: Es ist Anfang der 2000er und Robbie hat es geschafft. Er gehört jetzt auch zu den Explorern in der Gegend. Allerdings ist er noch ein ziemlicher Anfänger. Aber dann trifft er jemanden, der seine Höhlenforschung auf eine ganz andere Ebene hebt.
3: Der erste Explorer, der in der Region hier gearbeitet hat.
2: Jim Koch. Und dieser Jim, der berichtet Robbie von einem gewaltigen unterirdischen Riss. Nur hat ihn noch nie jemand durch Tauchgänge nachgewiesen.
3: Der hat erzählt, dass die Holbox Fracture, die Fraktur von der Insel Holbox bis nach Belize runter verläuft.
2: Dieser Riss soll sich also die ganze Karibikküste der Halbinsel entlangziehen. Luftlinie sind das mindestens 400 Kilometer. Das ist auch auf Karten eingezeichnet. Aber was das überhaupt bedeutet, darüber hat sich noch nie jemand Gedanken gemacht. Auch Jim nicht. Sind das Höhlen, durch die Wasser läuft, in denen sie vielleicht sogar schon getaucht sind? Höhlen, durch die Meerestiere schwimmen könnten?
3: Und dann habe ich gesagt, ja, aber Jim, wenn Wasser hier durch den wassergesättigten Stein läuft und sich den Weg des wenigsten Widerstands sucht, also entlang einem Riss, entlang einer Fraktur, müsste das doch eigentlich bedeuten, dass diese Holbox-Fraktur in ihrer gesamten Länge auch eine wasserführende Höhle ist.
2: Und das würde bedeuten, die kleinen Höhlensysteme, die Robbie und die anderen TaucherInnen an der Karibikküste damals erkunden, sind Teil dieser Megahöhle und dadurch miteinander verbunden.
3: Das wären mehrere tausende Kilometer von Höhlensystemen, die es hier gibt.
2: Die längste wassergefüllte Höhle der Welt.
3: Er lachte dann und sagte, ja, ja, also wenn man es so sieht, schon, aber kannst du dir das vorstellen? Und damit war die Diskussion fertig. Also es ist zu groß, dass man sich das vorstellen kann. Und mir ist es aber trotzdem nie mehr aus dem Kopf gegangen. Also ich habe gedacht, das muss eigentlich so sein.
2: Aber auch nur zu beweisen, dass zwei Höhlen zusammenhängen, ist extrem aufwendig.
3: Wenn du jetzt da rausgehst und abtauchst in der Höhle und kommst nicht weiter, hast 100 Kilo Equipment dahin getragen in der Hitze, hier in der Yucatan mit der Schwüle und Hitze, musst 2,5 Stunden dein Equipment tragen, kommst zu einer Cenote, gehst rein und kommst nicht weiter. Gibt nicht viele Leute, die dann das nochmal machen. Und nochmal und vielleicht 5 oder 6 Mal, bis dann doch der Zeitpunkt kommt, wo du wirklich um die richtige Ecke geschaut hast oder um die richtige Formation geschaut hast und da geht's weiter.
2: Robbie ertaucht Höhle für Höhle, ausgestattet mit einer Schreibtafel und der Führungsleine. Er kartiert die Höhlen und sammelt Daten, die Tiefenmeter, die Kompassrichtung, Entfernungen. Die gesammelten Daten schickt er an Jim Koch. Genau, der Jim, der gelacht hat, als Robbie vermutet, dass die Höhlen über hunderte Kilometer zusammenhängen.
3: Aber kannst du dir das vorstellen?
2: Jim Koch, der baut damals eine Datenbank auf. Bisher war jede gezeichnete Karte immer nur ein kleiner Ausschnitt vom Gesamtbild. Irgendwo im Nirgendwo. Wie die Zenoten zueinander liegen, das weiß Robbie damals einfach nicht. Bis er an einem Tag, Anfang der 2000er, auf Jims Webseite klickt.
3: Da hat er eine Höhlenkarte publiziert gehabt in seiner Webpage, die 3 Höhlensysteme nebeneinander sitzend gezeigt hat.
2: Jim hat die Höhlensysteme mithilfe von GPS verortet.
3: Und da war eindeutig schon zu sehen, die sind alle wie Perlen auf eine Linie gezogen, sitzen die in einer Richtung nebeneinander.
2: Für Robbie ein weiteres Indiz für diese Megahöhle, den Riss, von dem Jim ihm erzählt hat. Und dann passiert die Sache mit dem Hammerhai im See. Kilometerweit weg von dem Riss, auf dem die Zenoten wie Perlen aufgezogen sind.
4: Als wir zu Hause ankamen, sagten sie uns, das ist ein kleiner Hai. Was sollen wir tun? Naja, wir werden ihn essen. In dieser Gegend essen wir den Fisch immer gegrillt oder frittiert. Da er so groß war, wollten wir ihn grillen. Wir haben ihn vorbereitet, um ihn zu essen. Aber dann haben wir ihn wieder zusammengesetzt und mitgenommen zu einer Ranch, damit sie ein Foto von ihm machen konnten. Als wir zurückkamen, haben wir ihn dann endlich gegessen. Wir fanden es sehr seltsam, dass er bis hierher gekommen ist. Ich habe mir viele Gedanken darüber gemacht. Es gibt einen Ort in der Lagune, der unter Wasser wie eine Wand aussieht. Ich habe dort versucht, bis zum Grund zu tauchen. Ich weiß ehrlich gesagt nicht, wie tief ich tauchen kann. Aber ich bin nicht bis zum Grund gekommen. Ich glaube, es gibt da keinen Boden. Sobald man da unten ist, ist das Wasser eiskalt. Viel kälter als sonst. Está más helado el agua de lo normal en ese espacio.
2: Wenn die Yucatan-Halbinsel einer dieser fluffigen Rührkuchen ist,
5: imagínense que es un pastel.
2: Dann ist der Riss, den Robbie seit einem Vierteljahrhundert nachweisen will, irgendwo am Rand des Kuchens, an der Karibikküste. Aber manchmal passiert es ja beim Backen oder Auskühlen, dass der Teig an mehreren Stellen einreißt. So auch auf der Yucatan-Halbinsel. Da gibt es noch den
3: Ring der Cenoten
2: auf der anderen Seite der Halbinsel. Der hat mit dem Meteoriten zu tun, der die Dinosaurier ausgelöscht hat. Aber das führt hier zu weit. Und es gibt noch einen Riss. Der geht mitten durch den Kuchen durch. Und ungefähr auf halber Länge dieses Risses, im Inland, liegt der See Chichancanab. Von dort bekommt Robbie den Anruf, dass Fischer einen Hammerhai gefunden haben. Und Robbie kann nur an eins denken. Was, wenn nicht nur die einzelnen Höhlensysteme miteinander verbunden sind, in denen er bisher getaucht ist, sondern auch diese großen unterirdischen Risse untereinander, die einmal die ganze Halbinsel zerfurcht haben? Und was, wenn die mit dem Meer verbunden sind?
6: Jetzt ist mal Zeit, dass wir dem auf den Grund gehen.
2: Es ist fast mittags, als wir mit dem Boot auf die Chichancanab-Lagune rausfahren. Dem See, an dem der Fischer Jaime Beltrán Centeno den Hammerhai gefunden hat. Am Ufer stäuben die Vögel auf, als das Boot vorbeidröhnt. Nach ein paar Minuten werden wir langsamer.
6: Aquí es. Esta parte de aquí.
2: Das Thermometer zeigt 36 Grad. Die Sonne knallt auf unser Boot. Es riecht nach Schwefel.
3: Hier gibt es anscheinend oder laut Berichten von Fischern ein Ojo de Agua, nennt sie das, also ein Auge, das Wasser rausdrückt. Also praktisch die Lagune alimentiert mit Süßwasser. Das suchen wir gerade, ob wir das finden.
2: Eine Zenote unter Wasser also. Robbie will herausfinden, ob es im See Eingänge zu einem unterirdischen Höhlensystem gibt. Zwei Männer aus der Gegend helfen Robbie bei der Suche, aber auch sie sind sich nicht sicher. Wir steuern verschiedene Stellen an, Punkte, die angeblich extrem tief sind, wo das Wasser plötzlich kälter wird. Einer dieser Orte trägt den Namen das Grab des Teufels. Einmal wollte Robbie hier schon tauchen, aber wir sehen nur zwei, aber anscheinend ist der ganze See voller Krokodile. Robbie nutzt also erstmal Messungen, um mehr über diese möglichen Zenoten im See herauszufinden.
3: Die Tiefe und die Temperatur und die Leitfähigkeit.
2: Allen auf dem Boot tropft der Schweiß von der Stirn. Robbys Laptop gibt zwischendurch den Geist auf. Immer wieder lässt Robbie an verschiedenen Stellen das Messgerät an einer Angel herunter und zieht es nach kurzer Zeit wieder hoch. Nur all diese Daten sind lediglich Hinweise. Irgendwann wird Robbie hier tauchen müssen, wenn er seiner Theorie nachgehen will. Wenn er zeigen will, dass die unterirdischen Risse auf der Halbinsel große, miteinander verbundene Höhlensysteme sind.
3: Meiner Meinung nach und auch andere, also wirklich Wissenschaftler haben das schon angesagt, ist es möglich, dass diese drei Frakturen sich treffen und miteinander verbinden. Und für mich ist es eigentlich die logische Erklärung, wo das ganze Wasser herkommen kann.
2: Das Wasser, das in Massen aus Zenoten in Küstennähe ins Meer läuft, obwohl es in der Region selbst gar nicht so viel regnet. Vielleicht stammt das Wasser also aus Niederschlägen in einem anderen Bundesstaat auf der Halbinsel, aus ihrem Inland oder gar aus dem Nachbarland Belize.
3: ähnlich wie das bei uns der Fall ist, wie wir es von zu Hause kennen, praktisch zwei Bächlein laufen zusammen, machen einen Bach, zwei Bäche laufen zusammen, ein Flüsschen und dann die zwei Flüsschen laufen zusammen, bilden einen Strom und der läuft dann irgendwann über hunderte Kilometer raus ins Meer. Und das Gleiche passiert hier, nur unterirdisch.
2: Es ist ein gigantisches Höhlensystem, das Robbie da nachweisen will. Allein all die Zenoten zu finden, durch die er Zugang zu dem Höhlensystem bekommt, das kann Jahre dauern. Aber Robbie mag solche Herausforderungen auch. Und manchmal bekommt er unerwartete Hilfe.
3: Der Tor. Ich habe bestimmt 200 Zenoten nur so gefunden, dass ich den Vogel gehört habe, dem nachgegangen bin, dem Ruf, und habe dann die Zenote gefunden.
7: Wir haben immer gedacht, dass die Zenote jemandem gehören muss. Eines Tages, als ich älter war, fragte ich, Papa, warum ist der Besitzer nie zu Hause? Warum sehen wir ihn nie in der Höhle? Mein Name ist Maribel. Ich bin Einwohnerin dieses wunderschönen Ortes namens Chomun. Ein Ort, an dem wir gesegnet sind mit Naturschätzen wie den Zenoten. Ihr wollt wissen, wer der Besitzer der Zenote ist, nicht wahr? Heute ist er spazieren gegangen. Passt gut auf. Schaut euch den Pappelbaum an und sagt mir, welcher der Vögel euch am meisten gefällt. Zeigt ihn mir. Und wir drei schauen hin und ohne es zu merken, zeigen wir alle auf denselben, den Vogel Thor. Sein Schnabel ist schwarz wie die Dunkelheit der Zenote. Auf seiner Stirn hat er das Silber der Sonnenstrahlen. Auf seiner Brust hat er das Braun der Erde. Auf seinen Flügeln hat er das Blau des Wassers. An der Spitze seines Schwanzes hat er das Grün der Pflanzen. Er ist der Herrscher über die Zenoten. Und in allen Zenoten wirst du immer den Vogel Thor finden.
2: In den letzten Jahren hat Robbie bei seiner Suche mit einem Problem zu kämpfen. Die Wasserqualität in den Zenoten, in denen er taucht, wird schlechter. Teilweise so schlecht, dass er in Gefahr ist. Er erinnert sich an eine Zenote in Meeresnähe.
3: Ich bin da abgetaucht, bin einer Führungsleine gefolgt, die schon installiert war. Und es war eine 1,5 mm Leine, also sehr dünn. Aber als ich da entlang runtertauchte, war die ungefähr 5 cm dick. Dieses Ausmaß war aber eigentlich alles Bakterien, die sich da angehängt hatten.
2: Das kennt Robbie von anderen Tauchgängen, in denen er schon mal über diese Bakterienkolonien gestolpert ist.
3: Bisschen weiter unten habe ich dann gesehen, dass diese Leine, der ich gefolgt bin, auch nicht die Originalleine war. Die war später nochmal eingebracht. Die Originalleine lag in Fetzen am Boden, also immer nur noch so Partikel. Also war irgendwas im Wasser, was diese Nylonleine, die wirklich sonst überall über Jahrzehnte hält, zerfressen hat und in Stücken am Boden lag.
2: Er taucht erstmal weiter, aber dann...
3: Es kratzt wieder im Hals, ne? Schon beim Tauchen. Und habe gedacht, nicht so gut.
2: Schon ein paar Mal hat sich Robbie beim Tauchen in anderen Zenoten Infektionen eingefangen. Sein Rachen war entzündet, wegen des verschmutzten Wassers. Aber diesmal ist es nochmal anders.
3: Irgendwie bin ich so nicht richtig bei der Sache. Also so kann mich nicht richtig konzentrieren. Muss kurz stoppen, kurz warten, kurz Augen zu.
2: Er vermisst die Leine, macht weiter. Aber auf einmal wird ihm schwindelig.
3: Und dann habe ich gemerkt, oh Gott, ich werde ohnmächtig. Und das weiß ich, wie sich das anfühlt, weil ich schon ein paar Mal beim Jiu-Jitsu so gewürgt worden bin, dass ich dann kurz ohnmächtig war beim Kampfsport. Und also ich weiß, wie sich's anfühlt. Und dieses Wissen, dieses Bewusstsein hat, glaube ich, eine kleine Injektion von Adrenalin gebracht. Was gut war, weil ich doch auch wirklich ein bisschen klarer in der Birne wurde, ein bisschen mehr konzentrieren konnte wieder.
2: Robbie nutzt den Moment und taucht so schnell es geht Richtung Ausgang.
3: Und da fing mein Körper an zu zittern, ohne dass ich das stoppen konnte und ohne dass mir kalt war. Es fing dann einfach unkontrollierbar zu zittern an. Und habe gesagt, so raus hier, raus, das ist nicht gut.
2: Robbie schafft es raus, nimmt die Maske ab. Aber er bekommt keine Luft. Seine Atemwege sind komplett zugeschwollen.
3: Ich muss dann wirklich in der Zenote sitzen mit ganz weit aufgerissenem Mund und an dieser Schwellung vorbeiatmen, dass ich überhaupt noch atmen konnte.
2: Diese Schwellung, glaubt Robbie, ist eine Reaktion, und zwar auf das verschmutzte Wasser in der Zenote. Auch als ich mit ihm unterwegs bin, stoßen wir immer wieder auf Zenoten, in denen er schon beim Tauchen abschätzen kann, ob das Wasser verunreinigt ist.
3: Alle Wände, alles ist mit Bakterien besetzt. Es sieht eigentlich aus wie so dunkle Watte oder sowas, was so an die Wände gepappt ist.
2: Für Robbie ist das schwer mit anzusehen.
3: Die Zenoten, die wir getaucht haben vor ein paar Jahren, sind heute nicht mehr tauchbar, weil sie so verschmutzt sind. Und ich kann so sehen und verstehe es, warum es so ist. Also ich sehe, der Wasserstrom läuft unter Tulum von Südwesten nach Nordosten. Macht absolut Sinn, dass die Zenoten, die am nächsten an Tulum dran sind, in nordöstlicher Richtung verdreckt sind, verunreinigt. Und die, die im Süden ist, ist immer noch sauber.
2: Durch Massentourismus und fehlende Infrastruktur verschmutzt die Stadt Tulum also das Wasser, das durch die Höhlen unter ihr fließt. Auf einer Seite, da wo das Wasser herkommt, ist es noch halbwegs sauber. Auf der anderen nicht mal mehr tauchbar. Robbie sieht, dass auch er dafür verantwortlich ist.
3: Ich habe diese Höhlen explored. Wie habe ich das finanziert? Indem ich erst als Lehrer in einem Laden gearbeitet habe. Danach habe ich meinen eigenen Tauchladen aufgemacht, mein kleines Hotel aufgemacht. Habe damit Touristen hierher gebracht, weil ich denen die Schönheit der Höhlen zeigen will. Also es ist ein zweischneidiges Schwert. Zum einen ärgert es mich, zum anderen denke ich mir, du bist Teil des Problems.
2: Für Robbie steht jedenfalls fest, er will etwas tun. Er will immer noch herausfinden, wie alle Höhlen und Risse miteinander verbunden sind. Aber jetzt kommt zur Lust am Exploren eine viel größere Motivation, die Umwelt. Wer die Wege und Strömungen des Wassers kennt, kann verhindern, dass verunreinigtes Wasser durchs ganze System gespült wird.
3: Jetzt, in letzter Zeit, indem ich meinen Fokus geändert habe, warum ich explore, wo ich versuche, den Schutz für diese Höhlen und diesen Grundwasserleiter zu bekommen, ist es mir auch schon gelungen, verschiedene Sponsoren zu erreichen.
2: Um seine Theorie zu prüfen, hat Robbie Ende 2025 ein Großprojekt gestartet, gemeinsam mit NGOs und WissenschaftlerInnen, zum Beispiel von der Uni Jena. Er will Wasseranalysen durchführen, außerdem Drohnen aus der Luft und Scansysteme einsetzen. Dafür hat er eine gemeinnützige GmbH in Deutschland gegründet und Rolex als Sponsor gewonnen. Und er hat seine Höhlenkarten an Verantwortliche in der Regierung weitergegeben, sagt er. Ich frage mich trotzdem, ob Robbie hier vielleicht einfach geschicktes Framing betreibt, um weiter seiner Leidenschaft nachgehen zu können. Ich spreche ihn darauf an.
3: Was soll ich jetzt da dazu sagen? Klar können böse Zungen das behaupten, dass ich vielleicht versuche, Geld abzuziehen. Aber ich glaube, wenn ich das vorhätte, dann wäre das nicht. Ich bin nicht mehr dran, nur zu versuchen, eine neue Höhle zu finden, sondern möchte eigentlich erklären, wie alles zusammenhängt und habe diese Region, das Wasser, die Umwelt hier mit ihren allen verschiedenen Ökosystemen kennen und lieben gelernt. Und ich sehe, dass alles zugrunde geht durch Massentourismus, durch fehlende Infrastruktur. Und es müsste nicht sein.
8: Wie ihr seht, ist das Wasser extrem verschmutzt. Da drüben auf der anderen Seite liegt der ganze Müll, den wir jetzt rausholen werden. Ich heiße Ale Flores und bin Ehrenamtliche bei Cenotes Urbanos. Weil wir gerne in Höhlen unterwegs sind, nennen wir uns die kleinen Wesen der Unterwelt oder die Familie der Unterwelt. Was sagt ihr dazu? Habt ihr gedacht, dass hier kein Müll ist? Was habe ich euch gesagt? Dieses Wasser ist krass verschmutzt. Wie ihr wisst, gibt es auf der Halbinsel Yucatan kein Oberflächenwasser. Wir haben keine Flüsse, wir haben keine Seen, es gibt keine Wasserfälle, die uns Wasser liefern. Absolut das gesamte Wasser, das ihr heute zum Trinken, zum Baden, zum Geschirrspülen, zum Wäschewaschen verwendet habt, kommt von hier. Dieses Wasser, das ihr hier seht, ist dasselbe, das ihr getrunken und verbraucht habt. Alles, was wir hier verschmutzen, gelangt direkt in die Karibik. Die Menschen kommen hierher wegen des Meeres und den Stränden. Aber wenn wir keine sauberen Strände haben, weil wir die Höhlen verschmutzen, werden die Menschen nicht kommen. Wir alle hier leben von der Natur, die den Tourismus anzieht. Wenn wir nicht anfangen, darauf zu achten, werden wir keine Lebensgrundlage mehr haben. Stellen wir uns für das Foto auf und wir rufen wie immer: Es ist nicht mein Müll, aber es ist mein Planet. Und ohne Zenoten gibt es kein Paradies.
2: Ich sitze im mexikanischen Regenwald und warte. Robbie taucht irgendwo durch die Höhle unter mir. Eine halbe Stunde vergeht, eine Stunde, eineinhalb Stunden. Nicht weit von hier, in die eine Richtung, liegt ein Höhlensystem, mit dem für Robbie alles begonnen hat. Die Spielplatzhöhle, Tushkupasha. In die andere Richtung liegt das riesige Höhlensystem Sakaktun, dem Robbie viele Jahre seines Lebens gewidmet hat. Jahr für Jahr hat er dort Höhlenverbindungen gesucht und gefunden. In der Zenote, in der ich gerade sitze und auf Robbie warte, könnte die entscheidende Verbindung zwischen Sakaktun und dem Spielplatzsystem liegen. Würde Robbie diese beiden Systeme verknüpfen, dann hätte er vermutlich die längste wassergefüllte Höhle der Welt gefunden. Und vielleicht findet er dann auch eines Tages heraus, wie der Hai in der Chichancanab-Lagune im Inland der Halbinsel landen konnte. Nach etwa einer Stunde und 45 Minuten springe ich auf. Im Wasser der Zenote leuchtet plötzlich eine kleine Fläche auf. Wie aus dem Nichts taucht ein Lichtkegel das Wasser in leuchtendes Blau. Das Licht kommt aus den Tiefen der Höhle. Ich entdecke Fische, die durch den Lichtkegel schwimmen. Der Kalk auf der Wasseroberfläche glitzert. Und an der Höhlendecke kann ich auf einmal jede Kluft und jede Furche sehen. Der Lichtkegel wandert hin und her, wie Scheinwerfer auf der Suche nach jemandem. Plötzlich steigen an der Felswand Blubberblasen auf und aus dem Lichtkegel wird ein schmaler Strahl. Kurz darauf erkenne ich Robbys roten Helm unter der Wasseroberfläche.
9: Anstrengend.
2: Auf Robbys Wangen leuchten feine Äderchen wie ein Netzwerk. Als hätten sich die Höhlensysteme, die er ertaucht, in ihn eingebrannt.
9: Das Problem ist, dass so viel Sediment am Boden, jede Bewegung macht so eine riesen Sedimentwolke. Ich muss praktisch mich durcharbeiten, durchgraben, durchdrücken durch die Höhle. Hat dann aber aufgemacht, also ich bin ein bisschen weitergekommen, ungefähr 50 Meter heute und es hat weiterhin Strömung, aber bin jetzt wieder an der Stelle, wo dann wieder Verengung da ist und es wieder auf. Bisschen nachhelfen.
2: Als Robbie hier in die Region kam, waren ungefähr 300 oder 400 Kilometer Höhle entdeckt. Inzwischen sind es mehr als 2000. Robbie ist schon über ein Vierteljahrhundert hier im Forschen, hat hunderte von Zenoten entdeckt und ertaucht. Und doch ist das nur ein Bruchteil von dem, was sich unter der Erde der Yucatan-Halbinsel versteckt.
9: Aber es geht weiter, wir sind ein Stück näher dran.
10: Dass der Hai bis hierher gekommen war, war seltsam. Ich habe mich gefragt, wie ging das? Wir haben sogar meinen Vater gefragt: Hey, wie ist es möglich, dass so etwas passiert? Er hat gesagt: Naja, es ist Wasser, das nicht einmal wir kennen. Alles kann passieren und alles kann darin sein. Und es ist etwas, das schon seit Jahren da ist. Und seit all diesen Jahren, in denen es da ist, wissen wir nicht, bis wohin das Wasser fließt.

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1: Am Mikrofon Christina Kreuz. In einer halben Stunde präsentiert die katholische Kirche in Rom die erste Enzyklika von Papst Leo dem 14. Sie beschäftigt sich mit dem Schutz des Menschen im Zeitalter der künstlichen Intelligenz. Einzigartig ist, dass Papst Leo selbst an der Präsentation teilnehmen wird. Und die katholische Kirche hat darüber hinaus auch einen Pionier der künstlichen Intelligenz eingeladen, bei der Präsentation zu sprechen. Aus Rom berichtet Bernd Kuschu.
2: Der Vatikan beschäftigt sich schon seit 10 Jahren mit dem Thema künstliche Intelligenz und möglichen Auswirkungen, also mehr als 6 Jahre bevor ChatGPT für die Öffentlichkeit freigegeben wurde. Papst Franziskus hat sich für gesetzlich regulierte künstliche Intelligenz ausgesprochen, die dem Menschen dient und nicht schadet. Magnifica Humanitas, großartige Menschheit, ist nun der Titel der vermutlich rund 200-seitigen ersten Enzyklika von Papst Leo. Ein Lehrschreiben, das sicher Themen behandeln wird wie die Revolution der Arbeitswelt und Verlust von Arbeitsplätzen durch KI, aber auch die Gefahr durch autonome Waffensysteme und Umweltgefahren durch den enormen Wasser- und Energieverbrauch von KI-Rechnern. Bei der Präsentation heute werden Kardinäle, der Mitgründer des KI-Unternehmens Anthropic, Chris Ola, und Papst Leo selbst sprechen. Ein Zeichen dafür, wie wichtig ihm öffentliche Aufmerksamkeit für dieses Thema ist.
1: Die gegenseitigen Angriffe im russisch-ukrainischen Grenzgebiet haben sich heute fortgesetzt. In der russischen Region Bjelgorod kam laut Behörden ein Mann bei einem Raketen- und Drohnenangriff ums Leben, ein weiterer wurde verletzt. In der südukrainischen Region Cherson gab es 2 Tote und 16 Verletzte aufgrund von russischen Angriffen. Nach Protesten hat der türkische Präsident Recep Tayyip Erdogan die Schließung der renommierten Bilgi-Universität in Istanbul rückgängig gemacht. Die als liberal geltende private Hochschule war am Freitag rund 1 Monat vor den für Juni geplanten Examensprüfungen geschlossen worden. Das Vorhaben war von Präsident Erdogan mit angeblich unzureichendem Bildungsniveau der Einrichtung begründet worden. Zum Sport. Andrea Kimi Antonelli hat zum 4. Mal in Folge die Formel 1 gewonnen, und zwar mit dem Großen Preis von Kanada. Hinter dem 19-Jährigen holte sich Ferrari-Pilot Lewis Hamilton den 2. Platz vor Max Verstappen von Red Bull. Das waren die Nachrichten mit Christina Kreuz. Und nun zum Wetter.
3: Knapp 30 Grad hat es aktuell schon in der südlichen Steiermark und im Südburgenland. Österreichweit werden es heute 25 bis 32 Grad. Dazu gibt es weiterhin viel Sonne und nur im Bergland teilweise auch dichtere Wolken, wie aktuell im Bereich der Choralpe. Im Osten und im Bergland weht teils lebhafter Nordwind. Der morgige Dienstag wird ganz ähnlich wie heute, sogar noch ein wenig heißer. Am Mittwoch entstehen vorübergehend vermehrt Regenschauer und Gewitter, speziell in den Bergen und im Süden. So viel zum Wetter von Gerald Holzinger.

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1: Willkommen an diesem Pfingstmontag. Wir nehmen Sie heute mit ans Meer. Raphael Sass begrüßt Sie zu einem Konzert mit dem London Philharmonic Orchestra unter der Leitung von Mark Elder. Am 31. Oktober letztes Jahr haben die Londoner in ihrer Heimatstadt ein Konzert in der Royal Festival Hall gegeben mit symphonischen Meeresklängen. Der Ozean, ein wiederkehrendes Sujet in der Musik, Projektionsfläche für Sehnsüchte und Symbol für tiefe Emotionen und menschliche Regungen. Zwei Komponisten mit besonderer Beziehung zum Meer stehen auf dem Programm. Jean Sibelius, von ihm hören wir im ersten Teil die Scène historique sowie die Okeaniden. Und im zweiten Teil wird's dann so richtig opulent bei der Sea Symphony von Ralph Vaughan Williams für Sopran, Bariton, Chor und Orchester. Heute wegen Überlänge ausnahmsweise kein Intermezzo in der Ö1 Matinee. Bevor es ans Meer geht, eröffnet das London Philharmonic mit einem fein gewobenen, sensiblen Werk von Jean Sibelius. Musik aus der frühen Moderne, entstanden 1912. Sibelius hatte hier schon seinen spätromantischen, üppigen Stil aufgegeben, zugunsten einer asketischen, fast kammermusikalischen Behandlung des Orchesters. Und obwohl der Titel Scène historique, Programmmusik, vermuten lässt, beschreibt Sibelius hier keine konkreten historischen Ereignisse, sondern psychologisch subtile Stimmungsbilder, eine Reflexion über das Vergangene. Schon der erste Satz, die Jagd, ist so etwas wie die Antithese zur typischen Jagdmusik, wie man sie aus der Romantik kennt. Keine Hornsignale und kitschigen Naturbilder, sondern impressionistische, fast geheimnisvolle Stimmungen. Vielleicht wie eine flüchtige Erinnerung an eine Jagd. Der zweite Satz, Minnelied mit fein gezeichneten Holzbläserfiguren und Harfenklängen. Und der dritte Satz, an der Zugbrücke, ein rhythmisch pulsierendes Klanggemälde über das geschäftige Treiben an den Toren einer Burg. Mark Elder dirigiert das London Philharmonic Orchestra.

Scène historique, Suite Nummer 2, Opus 66 von Jean Sibelius. Applaus in der Royal Festival Hall in London im Oktober letztes Jahr für das London Philharmonic Orchestra und den Dirigenten Mark Elder. Der ist für seinen dramatisch zupackenden Dirigierstil bekannt, geprägt durch seine Zeit als Operndirigent. Er verfolgt auch im Konzertsaal einen erzählenden Ansatz mit einem Gespür für Drama und Musiktheater. Und das Programm des Konzerts, das wir gerade hören, ist dafür maßgeschneidert. Wir kommen jetzt zum eigentlichen Thema, das Meer. Jean Sibelius hat als Finne eine tiefe Beziehung zum Meer, aufgewachsen in der Nähe von Küsten und Inseln, was ihn natürlich auch mit den Briten verbindet. Sein unbestrittenes Meisterwerk über das Meer ist die im Jahr 1914 entstandene Komposition Die Okeaniden, Opus 73. Sibelius verweist im Titel auf die Meeresnymphen der griechischen Mythologie. Impressionistische, atmosphärische, farbenreiche Musik, die das Glitzern und Brechen der Wellen beschreibt. Die schönste Evokation des Meeres, die jemals in der Musik geschaffen wurde, hieß es in einer Kritik nach der Uraufführung in den USA 1914. Sibelius baut einen Spannungsbogen. Der Beginn zart und mystisch, das ruhige Meer. Dann kündigt sich ein Wetterumschwung an, der aufziehende Sturm. Es wird dunkler und unruhiger. Und im dritten Teil dann der Wellenbrecher, eine donnernde Klimax, das Zusammenbrechen einer Riesenwelle. Und am Schluss ebbt der Sturm ab und wir erleben die Weite und Ruhe des scheinbar unendlichen Ozeans.

Jean Sibelius, orchestrale Klangwelle, seine naturmystische Impression über das Meer, die Okeaniden, Opus 73. In der Matinee hören Sie heute ein Konzert mit dem London Philharmonic Orchestra unter der Leitung von Mark Elder in der Royal Festival Hall in London. Symphonische Meeresklänge ist das Thema und wir sind in England, da darf natürlich das Werk eines Briten nicht fehlen, wenn es ums Meer geht. Ralph Vaughan Williams, A Sea Symphony. Anders als Sibelius, für den das Meer eine mythische Naturgewalt ist, begreift es Williams, zumal in seiner Musik, als Spiegel und Sinnbild der menschlichen Seele. Die Themen Wasser, Meer und Seefahrt begegnen uns immer wieder in seinem Oeuvre. Die Sea Symphony steht am Beginn dieser Reihe an Werken, uraufgeführt 1910, seine erste und auch längste Symphonie, Aufführungsdauer über eine Stunde. Gleichzeitig eine der ersten Symphonien überhaupt, die einen Chor als zentrales Element einsetzt. Heute hören wir den London Philharmonic Choir und als Solisten die Sopranistin Masabani Cecilia Rangwanasha und den Bariton David Stout. Für den jungen Komponisten Williams war sein Opus 1, die Sea Symphony, ein großer Erfolg, ein am Beginn des 20. Jahrhunderts stehendes, monumentales und einflussreiches Werk, wie ein Fels in der Brandung, könnte man sagen. Basierend auf Texten von Walt Whitman wird die Seefahrt zur Metapher für die Reise der menschlichen Seele. Zu Beginn die berühmte Fanfare, ein Posaunenstoß, danach der mächtige Choreinsatz Behold the Sea Itself. Die vier Sätze, A Song for All Seas, All Ships, On the Beach at Night Alone, Scherzo, The Waves und vierter Satz, The Explorers.

Das Meer in all seiner Pracht und Unergründlichkeit als Spiegel der menschlichen Seele. Das war die Sea Symphony von Ralph Vaughan Williams für Sopran, Bariton, Chor und Orchester. Eine Konzertaufnahme vom 31. Oktober des vergangenen Jahres aus der Royal Festival Hall in London. Mark Elder hat das London Philharmonic Orchestra dirigiert. Außerdem zu hören der London Philharmonic Choir, die Sopranistin Masabani Cecilia Rangwanasha und der Bariton David Stout. Die Ü1-Matinee am heutigen Pfingstmontag mit symphonischen Meeresklängen, Musik von Sibelius und Williams stand auf dem Programm. Und jetzt ist es 12.45 Uhr, noch etwas Zeit für einen passenden pianistischen Ausklang nach so viel Opulenz. Wir haben für Sie jenen Auftritt von Lilia Silberstein ausgesucht, mit dem sie 1986 quasi über Nacht weltberühmt wurde, als Gewinnerin des Busoni-Wettbewerbs in Bozen. Unter anderem mit Musik von Claude Debussy hat sie die Jury damals überzeugt. Wir hören aus den Images pour Piano die Stücke Reflexe im Wasser, Mouvement und Goldfische.

0: Lilia Silberstein 1986 beim Ferruccio Busoni-Wettbewerb in Bozen. Alle drei Stücke von Debussy sind sich heute leider nicht mehr ausgegangen. Jetzt gerade, das war Goldfische, davor Mouvement und davor Reflexe im Wasser. Alle drei aus den Images pour Piano. Das war die Ö1 Matinée am Pfingstmontag mit Raphael Sass. Machen Sie es gut.
1: 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Ein eindringlicher Monolog, in dem eine Familiengeschichte enthüllt wird, die von Kränkungen, Sprachlosigkeit und verdrängtem Schmerz gezeichnet ist.
2: Dann kam der Brief. Er wurde meiner Ex-Schwiegermutter mit der Post zugestellt. Mit der Überführung der Leiche war sie auch zur rechtmäßigen Besitzerin des Briefes geworden. Sie gab mir den Brief zum Lesen und ich gab ihn weiter an Severin, weil er auch ein Recht darauf hatte, zu erfahren, was wirklich passiert war.
1: Brief vom Vater von Gabriele Kögel um 14.05 Uhr. Im August 2020 gingen hunderttausende Menschen in Belarus gegen die Lukaschenko-Diktatur auf die Straße. Unter ihnen der in Deutschland lebende Dirigent Vitali Alexeyenuk.
3: Es wurden, glaube ich, über 600 Menschen festgenommen. Sehr viele Menschen wurden verletzt. Wir saßen dann in einem Restaurant, in einem Café, in McDonald's. Wir haben dann gesehen, wie so viele Menschen dahin kamen, um ihr Blut abzuwischen. Also die wurden erwischt und wurden geschlagen. Und das war für mich ein Aha-Effekt.
1: Ein Porträt des Star-Dirigenten und Aktivisten. Opus um 15.05 Uhr. Spielräume Spezial stehen ganz im Zeichen des österreichischen Musikers, Komponisten und Autors Oskar Aichinger, der am 13. Mai 70 wurde. Aichinger bezeichnet sich selbst als Performing Composer und träumt, Zitat, von einer Musik, die ganz der Kunst und ihrem komplexen Mysterium verpflichtet, aber dennoch begreifbar ist, einfach und zugleich raffiniert, vergleichbar mit einem guten Witz. Das facettenreiche Schaffen des Klangabenteurers um 17.10 Uhr. Wenn Jorge Arribas und Diego Galas, bekannt als Duo Feten Feten, miteinander musizieren, dann tun sie das auf eine ganz besondere Weise. Mit einer Reihe ungewöhnlicher Instrumente, mit Musik, die zu ihren spanischen Wurzeln zurückkehrt und neue Nuancen hinzufügt und einer Prise Humor. Im Februar war Feten Feten beim Internationalen Akkordeonfestival im ORF Radio Kulturhaus in Wien zu Gast. Mit Schnitt um 18.15 Uhr. Sie gelten als der linke Flügel der Reformation und lehnen die Taufe im Kindesalter ab. Auf die sogenannten Täufer oder Wiedertäufer berufen sich heute die christlichen Freikirchen, wie zum Beispiel die Mennoniten in Steyr.
4: Der Ansatz von Luther war, über die politischen Machthaber diese neue Religion einzuführen, also eigentlich top-down. Die Täufer hatten das Verständnis, dass es nur geht, wenn Herz um Herz, wenn Mensch für Mensch gewonnen wird, also vom Bottom up.
1: Mimo zu Besuch in einer mennonitischen Gemeinde um 19.05 Uhr. 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
6: Guten Tag, ich bin Veronika Filitz. Die Ukraine hat nach den schweren russischen Attacken auf Kiew eine starke internationale Reaktion gefordert. Aber auch in der vergangenen Nacht haben sich Russland und die Ukraine wieder gegenseitig angegriffen. Zwei österreichische Touristen sind in Indonesien tödlich verunglückt. Sie stürzen von einer Hängebrücke. Und die sogenannten Enhanced Games, also diese Dopingspiele in Las Vegas, bleiben hinter den Erwartungen der Organisatoren. Eine Flut von überraschenden Resultaten gibt es nicht. Auch beim Wetter keine Überraschungen, es ist weiterhin sommerlich. Der russische Großangriff auf die ukrainische Hauptstadt Kiew sorgt international für Entsetzen. Zahlreiche Staats- und Regierungsspitzen verurteilen vor allem den Einsatz der russischen Mittelstreckenrakete vom Typ Oreschnik. Die Ukraine hat deswegen auch eine Dringlichkeitssitzung des UN-Sicherheitsrats beantragt. Und trotzdem gehen die gegenseitigen Angriffe im russisch-ukrainischen Grenzgebiet weiter, berichtet Raffaella Steinbach.
7: Nicht nur Belgorod ist betroffen, auch aus anderen Regionen melden die Behörden Angriffe. Im russisch kontrollierten Horlivka im Osten der Ukraine werden demnach 5 Menschen bei Drohnenangriffen verletzt. Auch aus der südukrainischen Region Cherson melden die dortigen Behörden 2 Tote und mehrere Verletzte nach russischen Angriffen. Der massive gegenseitige Beschuss folgt auf eine der schwersten russischen Bombardierungen auf die ukrainische Hauptstadt Kiew seit Kriegsbeginn. Ukraines Außenminister Andriy Sibiha hat die internationale Gemeinschaft zu einer starken Antwort an den Aggressor aufgefordert. Er hat eine Dringlichkeitssitzung des UN-Sicherheitsrats und eine Zusammenkunft der OSZE, der Organisation für Sicherheit und Zusammenarbeit in Europa, beantragt.
6: Im Ringen um eine Vereinbarung im Irankrieg geht es seit Tagen hin und her. Noch am Samstag hat der US-Präsident eine baldige Einigung in Aussicht gestellt. Jetzt dämpft Donald Trump die Hoffnungen wieder. Also alles beim Alten. Auch was die Auswirkungen auf die Energiepreise angeht, bei Sprit und auch beim Gas. Österreichs Gasspeicher sind derzeit recht leer, weil es länger kalt war und weil mehr Gas für die Stromversorgung notwendig war. Inmitten der Turbulenzen startet jetzt also das große Einspeichern mit zum Teil hohen Preisen, was sich wohl längerfristig auf Gas- und Stromkunden auswirken wird. Felix Nowak berichtet.
8: Nur noch zu etwa 35% waren Österreichs Gasspeicher im Frühjahr gefüllt. Zuletzt ist dieser Anteil wieder auf 44% gestiegen, weniger als in den letzten Jahren um die Zeit, im internationalen Vergleich aber immer noch eher viel. Ob das übliche Ziel von 90% Füllstand heuer erreicht werden könne, sei nicht sicher, sagt der Energieexperte Walter Bolz.
9: Weil wahrscheinlich, wenn alle europäischen Länder beginnen, intensiv einzuspeichern, während gleichzeitig in Asien der Gasverbrauch auch steigt, dann wird es wahrscheinlich über einige Monate einfach nicht genügend Gas geben.
8: Mit einem akuten Versorgungsengpass, sprich kalten Wohnungen, rechnet Bolz nicht, mit höheren Preisen nach dem Sommer aber sehr wohl. Immerhin sind die Weltmarktpreise aufgrund des Iran-Kriegs um mehr als die Hälfte gestiegen. Dass Haushalte das bisher kaum gespürt haben, liege an langfristigen Lieferverträgen. Im Herbst werde laut Bolz dann wohl auch Strom teurer, weil dann Erneuerbare nicht mehr ausreichen und Gaskraftwerke zugeschaltet werden müssen.
9: Ich gehe mal davon aus, dass wir wahrscheinlich so zwischen 15% und 25% Preiserhöhungen bei Strom haben werden. Bei Gas kann es unter Umständen noch mehr sein.
8: Abhängig unter anderem von den weiteren Entwicklungen im Iran. Selbst bei einer dauerhaften Öffnung der Straße von Hormus werde es aber mindestens ein halbes Jahr dauern, bis sich der Gasmarkt stabilisiert.
6: Die Premiere der umstrittenen Enhanced Games in Las Vegas ist hinter den Erwartungen der Veranstalter geblieben. Ich meine, diesen sportlichen Wettkampf, bei dem Doping ausdrücklich erwünscht ist. Weltrekorde hätten im großen Stil pulverisiert werden sollen. Gegeben hat es einen, berichtet Daniel Kulowitz.
10: Es soll künftig die große Olympia-Alternative werden. Schwimmen, Leichtathletik und Gewichtheben mit Hilfe verbotener Substanzen. Allerdings wird von einem Rohrkrepierer nach diesem Event gesprochen. Als einziger schafft der griechische Schwimmer Christian Kolomeyev einen Weltrekord. Kassiert dafür $1 Million Preisgeld.
11: This is gonna change my life. And yeah, I'm gonna continue.
10: Einer von 42 Menschen, die sich 8 Wochen lang Substanzen wie Testosteron oder Wachstumshormone unter ärztlicher Begleitung verabreichen ließen, inklusive möglicher Langzeitschäden. Aber das war erst der Anfang, sagt der Chef der Enhanced Games, Max Martin.
12: It's just the beginning.
10: Wir sind in der breiten Masse angekommen und hier bleiben wir auch.
12: We arrived in mainstream culture. We are here to stay.
10: Heftige Kritik kommt naturgemäß von sämtlichen Anti-Doping-Agenturen. Diese Veranstaltung untergrabe alle Werte des sauberen Sports.
6: Auf der indonesischen Insel Flores ist ein österreichisches Paar tödlich verunglückt. In der Nähe eines beliebten Wasserfalls stürzen die beiden von einer Hängebrücke. Die Leichen des 55-jährigen Mannes und der 57-jährigen Frau werden aus dem Fluss unterhalb der Brücke geborgen, berichtet Raffaella Steinbach.
7: Die Urlauber aus Österreich hatten keine Chance. Innerhalb von Sekunden soll die Hängebrücke eingestürzt sein. Das hat ihr Reiseführer lokalen Reportern erzählt. Er wollte gerade ein Video von ihnen auf der Brücke machen, als er plötzlich ein lautes Geräusch von brechendem Holz hörte. Die beiden Touristen stürzten rund 20 Meter in die Tiefe. Das Gebiet auf der indonesischen Insel Flores ist ein beliebtes Ausflugsziel. Will man zu dem idyllischen Wasserfall Kunka Wulang, muss man rund 30 Minuten durch den Dschungel wandern und die etwa 50 Meter lange Hängebrücke überqueren. Tödliche Unfälle in abgelegenen Gegenden kommen in Indonesien immer wieder vor. Nicht selten ist die Infrastruktur veraltet, die Sicherheitsvorkehrungen ungenügend. Erst im Dezember sind 4 Mitglieder einer spanischen Familie ums Leben gekommen, als ihr Boot kenterte.
6: Und noch was aus dem Bereich der chronikalen Berichterstattung. In einem Strandbad in Ebensee in Oberösterreich ist ein Streit zwischen 2 Familien völlig eskaliert. Es kommt zu einer Massenschlägerei, bei der 4 Männer verletzt werden. Isabella Köck.
13: Es steht Aussage gegen Aussage. Beide Familien geben an, von der jeweils anderen provoziert worden zu sein. Insgesamt 15 Personen geraten daraufhin am Badeplatz in Rindbach aneinander. Die Situation eskaliert. Die Männer gehen mit Fäusten aufeinander los. Mehrere Polizeistreifen müssen anrücken, um die Rauferei zu schlichten. 4 Männer, darunter ein 42-Jähriger aus dem Bezirk Vöcklabruck, 2 Linzer und ein 34-Jähriger aus dem Bezirk Perg, werden leicht verletzt. Sogar Kleidungsstücke werden bei der Auseinandersetzung zerrissen. Erst ein klärendes Gespräch mit der Polizei beruhigt die Lage wieder. Die Beteiligten werden angezeigt.
6: Und weitere Meldungen hat jetzt noch Daniela Nicolai.
14: Die Hisbollah im Libanon fordert zum Sturz der Regierung auf. Generalsekretär Qassim hat in einer Fernsehansprache erneut abgelehnt, dass seine Miliz ihre Waffen abgibt. Seit Mitte April führen der Libanon und Israel erstmals seit Jahrzehnten direkte Gespräche. Ein zentraler Punkt ist die Entwaffnung der Hisbollah. Diese nimmt an den Gesprächen nicht teil und lehnt Verhandlungen mit Israel ab. In Mekka in Saudi-Arabien hat der Hadsch, die große Pilgerreise für Muslime, jetzt offiziell begonnen. Am frühen Morgen sind Pilger in weißen Gewändern von Mekka aus in eine Zeltstadt aufgebrochen, um die religiösen Rituale zu beginnen. 1,5 Millionen Muslime sind heuer nach Mekka gereist. Dort hat es derzeit fast 45 Grad. Vor 2 Jahren starben infolge der Hitze 1.300 Menschen. Nach dem Grubenunglück in China wird noch nach 2 vermissten Bergarbeitern gesucht. Bisher sind 82 Tote geborgen worden. Ein Roboter wurde in die Grube hinabgelassen, um die Bedingungen unter Tage zu prüfen. In dem Kohlebergwerk in der nordchinesischen Provinz Shaanxi war es am Freitag zu einer Gasexplosion gekommen. Die Ursache ist noch unklar. Grünen-Chefin Gewessler will beim Bundeskongress ihrer Partei kommenden Samstag in Graz das Thema Gerechtigkeit in den Mittelpunkt stellen. Fairer statt schwerer lautet das Motto. Viele Menschen hätten das Gefühl, es werde nur noch Politik für Superreiche gemacht, sagte Gewessler im Interview mit der Austria Presseagentur. Einer Machtübernahme der FPÖ will sie sich entschieden entgegenstellen. Gewessler sieht die Grünen dabei als Gegenentwurf.
6: Und jetzt noch zum Wetter und zu Gunda Schuller.
15: Ein heißer und überwiegend sonniger Nachmittag heute. Nur vorübergehend sind etwas mehr Wolken unterwegs und nur ganz vereinzelt kann es kurz regnen. Zum Teil bläst auch Nordwind mit Böen um 40 km pro Stunde. Zurzeit hat es in Wien 26 bis 29 Grad. Eisenstadt 29, St. Pölten, Linz und Salzburg 28, Innsbruck 29, Bregenz 25, Graz 30 und Klagenfurt 29 Grad. Auch morgen Dienstag viel Sonne und die Hitze steigert sich sogar auf bis zu 33 Grad. Auch am Mittwoch in vielen Regionen 30 Grad und mehr und einiges an Sonne. Im Bergland und im Süden aber auch Schau und Gewitter. Donnerstag und Freitag werden nicht ganz so heiß. Im Lauf des Wochenendes steigen die Temperaturen jedoch in der Osthälfte Österreichs schon wieder auf knapp über 30 Grad. Und in der Westhälfte wird es am Wochenende zunehmend schwül und gewittrig.
6: Franz Renner, Eckhard Braun und ich, Veronika Filitz, wir sind heute Ihr Journalteam. Wir melden uns um 17 Uhr wieder, also bis später, wenn Sie das wollen. Hier geht es gleich weiter mit den Geschwistern Pfister.

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1: Ich könnte Leute erwürgen,
2: sagt Christoph Marti. Er ist der Ursli der Kleinkunstformation Die Geschwister Pfister und dreht sich zu seinem Mann Tobias Bonn. Auf der Bühne kennt man ihn als Toni Pfister, privat ist er der Tobi. Warum der eine der beiden manchmal zum Würger wird?
1: Das ist wahrscheinlich eine Störung, es hat mit dem Hirn zu tun. Und es ist überhaupt nicht immer. Es kommt wahrscheinlich auch auf meinen Spannungszustand an und auf das Geräusch. Tobi zum Beispiel, und den liebe ich ja sehr und schon sehr lange, aber es gibt ein Geräusch, ein Essensgeräusch, was Tobi macht, und das macht er nur, wenn er Trauben isst, Weintrauben. Und da wird so Luft, und das höre ich zweimal, und dann, ob ich will oder nicht, ich kann es nicht kontrollieren, sage ich, nein.
2: Bernhard Fellinger begrüßt Sie heute aus der Küche der Geschwister Pfister in Berlin-Charlottenburg. Hier sitzen wir gerade zu dritt, bereiten das heutige Ö1-Feiertagsmenü vor und sind im Rahmen einer Plauderei über Abneigungen und kulinarische Vorlieben bei Weintrauben und Gummibärchen gelandet.
1: Er isst beim Autofahren Gummibärchen und zwar tütenweise.
3: Richtig, also beim Autofahren muss das links in der Tür da in der Ablage sein. Sonst versuche ich mich zurückzuhalten, aber es gelingt mir nicht immer.
2: Christoph Marti und Tobias Bonn servieren in der heutigen Sendung weder Weintrauben noch Gummibärchen, sondern frühlingshaft Frisches. Spargel mit heurigen Kartoffeln und einer Mayonnaise à la Christoph Marti sowie grünen Salat mit einer speziellen Soße von Tobias Bonn.
3: So, mach das Wasser mit dem Wasserkocher heiß, das dauert mir sonst zu lange, weil Spargelwasser und Kartoffelwasser.
2: Ein Knopfdruck und schon geht's los. Salat ist im Hause der Geschwister Pfister nie nur Beilage, sondern fixer Bestandteil des täglichen Essens, erklärt Christoph Marti.
1: Weil wir einfach Salat lieben und Salat kann man ja dann aufbauen und da kann dann irgendwas Gegrilltes noch drauf sein, also das ist auch nicht aufwendig.
2: Von 28. bis 30. Mai ist Christoph Marti im Wiener Metropol zu Gast mit seiner neuen Show Peggy March, Frau Huckenberger und ich. Wer erwartet, dass der Abend eine Hommage an die amerikanische Sängerin ist, der irrt. Vielmehr entführt der Künstler in seine Kindheit in der Schweiz Anfang der 1970er Jahre und erzählt berührend und spannend über Erlebnisse, die für seinen weiteren Lebensweg prägend waren.
1: Also die Nummern sind 100% Peggy March und die Moderationen sind 100% Christoph Marti.
2: Wer Frau Huckenberger ist, wird der Künstler gleich aufklären. Während der Wasserkocher immer noch am Erhitzen des Inhaltes ist und Tobias Bonn den Spargel aus einem feuchten Tuch auf den Küchentisch legt, finalisiert Christoph Marti die Liste mit den Lieblingsmusiken für die heutige Sendung. Operettenhaftes von Karl Zeller ist ebenso dabei wie Feines von Mendelssohn und natürlich etwas von Peggy March.

0: Peggy March, Memories of Heidelberg. Diesen musikalischen Schwung hat Tobias Born genutzt, um einen Häuptelsalat in der Spüle, wie man in Berlin die Abwasch nennt, zu zerlegen.
1: Es wird Salat gewaschen. Der Salat wird gerissen, nicht geschnitten, bitte. So klingt das, wenn man kocht. Man muss sauber sein und in mundgerechte Stücke gerissen werden, bitte schön. Und der muss knackig sein. Ich mag es nicht, wenn die Salatblätter zu klein sind oder wenn sie schon zu lange in zu viel Soße liegen, weil dann werden sie so matschig.
0: Flink arbeitet sich Tobias Born durch die Blätter. Die guten Teile kommen in die Salatschleuder, die welken daneben auf die Arbeitsfläche.
1: Da ist auch so viel Salat, da darf ich ein bisschen großzügig aussortieren und die knackigeren, mittleren Blätter nehmen. Das kommt in die Salatschleuder, weil der Salat muss gut geschleudert werden, sonst wird er eben wieder zu matschig. So, jetzt im Hintergrund immer noch der Wasserkocher. Der Salat ist in der Schleuder und... Wir haben keine Vögel in der Küche, sondern das ist unsere Küchenuhr. Die macht zur vollen Stunde immer diese Vogelgeräusche. Mein Vater hat immer behauptet, das sei falsch angeschrieben, die Geräusche und die abgebildeten Vögel. Kann ich nicht beurteilen. Wir hören angeblich eine Singdrossel. Könnte hinkommen. Jetzt hören wir nochmal die Salatschleuder. Okay.
0: Frau Huckenberger war eine prägende Person in Christoph Martis Kindheit und der Grund, warum wir gerade Peggy March, einer der erfolgreichsten Schlagersängerinnen im deutschsprachigen Raum der 1960er und 70er Jahre, gehört haben mit Memories of Heidelberg.
2: Das war das Lieblingslied von der Frau Huckenberger. Die Huckenbergers waren die Nachbarn von uns in Bern, wo ich aufgewachsen bin. Und die hatten zwei Töchter und die jüngere von den beiden Töchtern war öfters mal bei uns und hat auf uns drei Kinder, ich habe zwei Schwestern, aufgepasst, wenn meine Eltern abends weggingen. Und um sich selber wahrscheinlich die Zeit zu verkürzen mit uns, hatte die immer einen tragbaren Plattenspieler dabei und ein Album mit Singles, die sie dann bei uns aufgelegt hat und dann hat sie mit uns Schritte einstudiert. Und das fanden wir, das ist ja so eine Vorstufe eigentlich von dem, was wir als Pfisters, womit wir unser Geld verdienen. Das fanden nicht nur ich, auch meine beiden Schwestern, da waren wir total im Himmel. Die sollte immer wieder kommen und wir wollten das immer wieder machen mit der. Und irgendwann mal war die dann weg, die ist von zu Hause ausgezogen und das hat dann dazu geführt, dass ich wusste, das ist aber die mit diesen Platten. Und dann habe ich dann da geklingelt bei Huckenbergers und gefragt, ob wir ein bisschen in diesen Platten stöbern und ein bisschen diese Platten hören können. Und das fanden die Eltern von diesem Mädchen, Herr und Frau Huckenberger, dann auch ganz toll, dass ich da komme. Und das war so ein richtiges Ereignis. Und die Frau Huckenberger hat dann aber gesagt, und jetzt hören wir Peggy March, weil das war ihre Lieblingsinterpretin und ihr Lieblingslied von Peggy March war Memories of Heidelberg. Und um dieses ganze erste Peggy March hören herumgebaut habe ich eigentlich meinen ganzen Peggy March Abend. Das ist also praktisch the signature song to go with the program.
0: Wie schon in anderen Shows, Mireille Mathieu oder Cindy von Cindy und Bert, verkörpert Christoph Marti auch dieses Mal in seiner aktuellen Show beeindruckend eine weibliche Sängerikone. Mit wechselnden Perücken und in verschiedenen Kostümen, wie einem großblumigen Jeansanzug oder einem mädchenhaften Trägerkleid, singt er als Peggy March. In den Zeiten, in denen er auf der Bühne das Outfit wechselt, erzählt er aus seinem Leben.
2: Ganz früh habe ich zu Tobi gesagt, ich glaube, das Programm muss heißen Peggy March, Frau Huckenberger und ich. Und dann haben wir erstmal gedacht, oh Gott, da kann sich niemand etwas drunter vorstellen. Und dann fanden wir das aber eigentlich dann sehr bald gleich gerade gut.
1: Das ist ein super Titel, weil er genau das Programm beschreibt eigentlich, auch wenn man erstmal denkt, hey, was ist das denn, wieso Peggy March? Ach ja, damals und Frau Huckenberger, wer ist denn das? Aber darum geht's, wie ein Kind, in welcher Welt es aufwächst und diese Lieder sind nun mal aus dieser Zeit und über die Lieder und die Kostüme und Perücken und so taucht man dann eigentlich mit Christoph in seine Kindheit ein. Das funktioniert total und die Lieder machen echt Laune, weil unsere Band einfach auch klasse ist und wir haben ja noch zwei Sängerinnen, Tänzerinnen dabei und das in Kombination mit dieser Geschichte von diesem kleinen Jungen, der irgendwie sich wundert, wie die Welt ist und wie er da wohl seinen Platz drin hat, Es funktioniert total,
0: sagt Tobias Bonn, der mit seinem Ehemann Christoph Marti diese Show entwickelt hat. Jetzt gerade arbeitet er an der Vollendung der heutigen Vorspeise. Jeder gute Salat benötigt ein gutes Dressing, ist er überzeugt.
1: Jetzt brauchen wir für meine Salatsauce, Kühlschrank auf, Senf, Mayo. Ich würde natürlich eigentlich Christophs Mayo nehmen, aber die hat er ja noch nicht gemacht. Deswegen nehme ich jetzt die aus der Tube.
0: Vor ihm steht eine große Edelstahlschüssel. Links daneben auf der Arbeitsfläche die Zutaten.
1: Meine Salatsauce. Senf. Ich messe das alles nicht ab. Eine Hausfrau hat das im Gefühl. Genügend Mayo. Eine Prise Zucker. Also beim Kopfsalat braucht man das eigentlich kaum. Wenn man jetzt einen bitteren Salat hat, dann kann man ein bisschen mehr Zucker nehmen. Dann brauche ich unbedingt einen Bianco, also einen hellen weißen Balsamico, einen sehr milden Balsamico-Essig. Gluck, gluck, gluck. Walnussöl, sagt man in der Schweiz, glaube ich, Baumnuss zu. Dann habe ich noch ergänzend ein anderes nussiges Öl, also ein neutrales. Ich würde jetzt da kein Olivenöl nehmen oder kein Öl, was zu sehr einen Eigengeschmack hat. Nicht für so einen Salat, das mache ich dann. Olivenöl nehme ich für Tomatensalat oder sowas. So, jetzt brauchen wir ein bisschen Pfeffer. Moment. Wir haben 4 Pfeffermühlen und ich weiß immer nicht, welcher Pfeffer wo drin ist. Das hier ist jetzt ein sogenannter Whisky-Pfeffer. Das ist pure Angeberei. Ganz wichtig, Salatkräuter kann man natürlich frische nehmen. Meine Mutter hat immer frische genommen, aber habe ich jetzt hier nicht. Und ich habe hier getrocknete, die sind super. Ordentlich rein. Man kann Salz nehmen, ich nehme Aromat, Saromat, Schweizer Gewürz. Was gut funktioniert, finde ich. So, den kleinen Handmixer. Genau so muss die schmecken. Gut. Ja, dann kann jetzt eigentlich mein Mann schon die Mayonnaise machen, während ich den Spargel schäle.
0: Davor gibt es Musik, passt inhaltlich zur Singvogeluhr, die gerade in der Küche der Geschwister Pfister in ihrer Wohnung in Berlin-Charlottenburg zu hören war. Aus Karl Zellers Der Vogelhändler hören wir Elisabeth Schwarzkopf mit Ich bin die Christel von der Post.
1: Wie die mit der Sprache umgeht, in ihrer Strenge und in ihrem sehr deutschen Diktus und so, das ist fantastisch. Das ist wirklich sehr unvergleichbar.
2: Die steigt ja herab aus dem Sopranistinnen-Olymp und singt Ich bin die Christel von der Post. Und es ist eine Gnade, dass sie das tut. Wir können uns nur freuen.

0: Ich bin die Christel von der Post aus der Operette Der Vogelhändler von Karl Zeller. Elisabeth Schwarzkopf hat gesungen, begleitet vom Philharmonia Orchestra unter Otto Ackermann, eine Aufnahme aus dem Jahr 1959. Operetten nehmen eine wichtige Stellung in der Arbeit der Geschwister Pfister ein. 1992 brachten sie Ralf Benatzkis Singspiel Im Weißen Rössel in der Berliner Bar Jeder Vernunft zur Aufführung. Mit dabei waren unter anderem Andrea Schneider, Merit Becker, Otto Sander, Walter Schmiedinger und Max Rabe. Diese Inszenierung sorgte für Furore. Barry Kosky engagierte die drei Pfisters, Andrea Schneider, Christoph Marti und Tobias Bonn, während seiner Zeit als Intendant der Komischen Oper Berlin, in Nico Dostals Clivia, in Paul Abrahams Roxy und ihr Wunderteam und in Frisco ist der Teufel los von Guido Massanetz. Bis März waren die drei unter anderem in der Erfolgsproduktion Frau Luna von Paul Linke im Tippi am Kanzleramt zu sehen.
1: Ich mag oft an den Operetten, der Unwahrscheinlichkeitsfaktor, dass etwas sich tatsächlich so zugetragen haben soll, ist so riesig, dass es gerade schon eine Wonne ist.
0: Lacht Christoph Marti, während Tobias Bonn seinen grünen Salat finalisiert.
2: Jetzt muss der Salat in die Salatsauce. Aber umrühren tut man natürlich eigentlich erst kurz vor dem Essen. Ich glaube, da können noch ein paar Salatkräuter rein. Die sind gefriergetrocknet, aber funktionieren total. Okay, ja, wir essen den Salat immer gerne vorher auf demselben Teller oder auf einem kleinen... Wir geben heute Salatteller, weil der ORF da ist. Na, da müssen wir ein bisschen was hier machen. Geben wir etwa auch das Silberbesteck oder gehen wir nicht so weit?
3: Ich habe schon das reguläre Besteck.
2: Ja, das reguläre Besteck gibt es nur gut, sieht man das nicht am Radio.
3: Das hat aber einen Grund, Tobi.
2: Nämlich?
3: Die Silbermesser schneiden den Spargel nicht.
0: Tobias Bonn wurde 1964 tatsächlich in Bonn geboren. Christoph Marti 1965 in Bern. Sie wuchsen in zwei Ländern mit unterschiedlicher Geschichte auf. Deutschland erlebte zwei Weltkriege, wurde 1945 von den Siegermächten besetzt und mit der Gründung der DDR 1949 geteilt. In der Schweiz lebte ich in einem ganz anderen Universum, sagt Christoph Marti.
1: In den 70er Jahren, ich beschreibe es so, es gab so ein Versprechen, dass das Leben bunt ist und wir frei sind und es ist aber alles relativ unaufgeregt. Und so war das auch. Und das merke ich aber, dass meine ganze kindliche Prägung und Konditionierung einfach ohne diese Kriegsschäden sich definiert. Und jetzt will ich aber noch etwas sagen, was ich dann über Tobis Familie halt auch sehr lebendig dann gespürt habe, dass durch diese Kriegsschäden natürlich etwas dann stattgefunden hat in der darauffolgenden Generation, in der Generation deiner Eltern und auch in die nächste übergehend noch, nämlich dieses Autorität in Frage stellen, weil man hat gesehen, wozu es führen kann. Das hat in der Schweiz nicht stattgefunden oder nur in den ganz, die Zürcher Unruhen, Studentenunruhen, das ging auch so ein bisschen in die Schweiz, aber das kam kaum bis nach Bern. Und wenn ich mir so die Geschichte die Familie meines Vaters angucke, wo eben ein recht strenger und auch ein bisschen kalter Ton geherrscht hat, finde ich eigentlich, dass es da fehlt. Eigentlich haben die was verpasst dadurch, dass diese Generation, die Generation der Eltern nicht in Frage gestellt hat.
0: Christoph Marti verbrachte seine Kindheit in der märchenhaften Kulisse der Stadt Bern. Tobias Bonn in Mainz, das im Zweiten Weltkrieg stark zerstört wurde. Als Christoph Marti als Teenager seine Tante in West-Berlin besuchte, das damals von einer Mauer umgeben war, hat er begonnen, sich mit Adolf Hitler, dem Kommunismus und dem Holocaust auseinanderzusetzen. Themen, die damals die Bundesrepublik Deutschland bestimmt haben und die im Elternhaus von Tobias Bonn oft erörtert wurden. Sein Vater war Psychologe, seine Mutter Kommunalpolitikerin.
2: Politik war auf jeden Fall bei uns wichtig, ja klar. Damit waren wir auch dauernd konfrontiert. Viel in dieser Kommunalpolitik hat natürlich zu Hause stattgefunden. Also eigenes Büro und so hatte sie ja nur dann als Ortsvorsteherin. Aber die ganze andere Arbeit, der Stadtrat und die 1000 Ausschüsse und so, das lief ja viel über unser Wohnzimmer, wo ihr Telefon stand. Und das haben wir natürlich mitbekommen und waren auch so geprägt. Und es wurden dann ja auch Nachrichten geguckt und darüber geredet und so weiter. Und ich war dann immer Klassensprecher und Schülersprecher und solche Sachen. Ich war damals so in den 80ern da schon sehr, da kannte ich alle Ministerpräsidenten und wusste, wer welche Partei wo was. Und das hat sich so ein bisschen reduziert im Laufe der Jahrzehnte. Ist eine gewisse Müdigkeit vielleicht gekommen und ich bin da nicht mehr so ganz top aktuell. Bin aber Mitglied einer politischen Partei, immerhin.
0: In den späten 1970er Jahren wurde auch beiden klar, damals waren sie vielleicht gerade schon Teenager, dass das Theater ihre Leidenschaft ist. Bei Christoph Marti gab es eine Initialzündung, als er mit 13 auf Anraten seiner Mutter eine Vorstellung von My Fair Lady im Berner Stadttheater besuchte. 1978 war das.
1: Das hat natürlich etwas mit Traumwelt, Theater zu tun und auch mit Verwandlung. Nun ist My Fair Lady Musiktheater, da wird getanzt und da ist alles schön und die Musik ist wahnsinnig schön. Und es hat aber auch etwas mit diesem Ort des Berner Stadttheaters zu tun, den ich so nicht kannte und dass man damals auch noch abends, die Leute haben sich schick gemacht. Lady am Musiktheater, da wird getanzt und da ist alles schön und die Musik ist wahnsinnig schön. Und es hat aber auch etwas mit diesem Ort des Berner Stadttheaters zu tun, den ich so nicht kannte und dass man damals auch noch abends, die Leute haben sich schick gemacht und die, die

0: kommen und sich das anschauen, was ich da mache. Wobei man immer meinen Kopf neben den Puppen gesehen hat. Ich wollte wohl auch selber irgendwie gesehen werden, schon als 6-Jähriger. Und dann haben wir in der Grundschule Theater gespielt und also da war ich dann vielleicht 10. Das hat mir einfach Spaß gemacht. Dann hatte ich bald mal irgendwie eine erste Gitarre und wollte so diese Liedermacher nachsingen und was ich da sonst so hinbekommen habe mit meinen kleinen Fingern und den paar Akkorden. Und dann hatte ich auch immer Erfolg und habe während der Schule schon viel Theater gemacht und das war eigentlich immer klar, dass ich das gut kann und gerne mache und dass das mein Berufswunsch ist.
1: Erzählt Tobias Bonn, während Christoph Marti aufsteht und zum Kühlschrank geht.
2: Wir brauchen ein Eigelb, ein Hauch Senf, Balsamico-Essigweißen und Aromat.
1: Er wird jetzt eine Mayonnaise für den Spargel zubereiten. In einem Messbecher befinden sich 200 Milliliter Sonnenblumenöl, von dem er ein wenig in eine Schüssel gibt, in der sich ein Eidotter befindet. Mit einem Schneebesen beginnt er zu schlagen.
2: Das ist das Geräusch, das hören wir jetzt eine Weile. Und jetzt soll man das Öl tröpfchenweise hinzugeben. Ja, jetzt bindet sie, siehst du's? Jetzt kann eigentlich schon nichts mehr passieren. Und jetzt wird es immer dicker und immer schwieriger zu rühren, weswegen ich jetzt mit der ersten Ladung weißen Balsamico reingehe. Jetzt wird es gleich wieder ein bisschen flüssiger. Und du weißt, warum sich das jetzt so gut mischt, weil das Eigelb der Emulgator ist. Der macht das Wässrige vom Balsamico-Essig mit dem Öligen vom Sonnenblumenöl, sich mischt. Das ist das ganze Geheimnis. Und das hat meine Mutter mir beigebracht. Als ich also noch ein kleiner Junge, was heißt beigebracht, das hat sie einfach gemacht und ich habe zugeguckt und wollte das dann auch machen und fand es immer schon, das ist ein bisschen wie ein Wunder, dass aus einem einzigen Eigelb mit nur Öl so viel Mayonnaise gemacht werden kann.
1: In der Küche von Tobias Bonn und Christoph Marti gibt es einiges, das man nur in der Schweiz bekommt. Zum Beispiel Aromat. Dieses Universalwürzmittel hat bereits Tobias Bonn für den Salat verwendet. Christoph Marti wird es gleich in die Mayonnaise geben.
2: Ich glaube, Aromat besteht zu 100% aus Glutamat. Aber es ist aus der Schweizer Küche nicht wegzudenken. Oh, es ist so lecker. Also keine Salatsauce, keine Mayonnaise. Das ist halt so das Schweizer Alleskönner-Streuwürze. Und das gibt es übrigens auch in Deutschland, schmeckt aber nicht gleich. Ich lasse es aus der Schweiz kommen.
1: Er braucht die Dinge aus seinem Heimatland um sich, hier in Berlin. Christoph Marti lebt seit über 30 Jahren in dieser deutschen Stadt.
2: Ich habe noch nie so großes Heimweh gehabt nach der Schweiz, wie ich es in Berlin gehabt habe. Das kommt so in Schüben. Das kommt immer darauf an, was mich hier in Berlin gerade erwartet. Aber es ist schon oft, wenn wir aus der Schweiz zurückkommen und wir hatten eine schöne Zeit in der Schweiz und eben nicht nur Urlaub, weil wir ja auch arbeiten in der Schweiz. Das sind Dinge, die mir dann fehlen in Berlin. Erstmal. Und übrigens Heimweh wurde im 18. Jahrhundert die Schweizer Krankheit genannt. Und es hat, glaube ich, mit den Söldnern zu tun und mit der Papstgarde, wo dann alle gesagt haben, oh, der hat es geschafft, der darf jetzt da in Rom den Papst beschützen und dann sind die vor Heimweh aber zum Teil gestorben, das haben die nicht ausgehalten. Das finde ich auch irgendwie stark. So, guck, jetzt ist das Öl weg. Die hat die perfekte Konsistenz. Jetzt müssten wir nachwürzen, also gucken, ob man nachwürzen muss. Jetzt kommt das Salz.
1: Danach verfeinert Christoph Marti seine Mayonnaise mit ein wenig griechischem Joghurt und stellt nach einer weiteren Kostprobe fest:
2: I'm done here.
1: Zeit für Musik im Ö1 Küchenradio am Pfingstmontag. James Taylor, You Can Close Your Eyes.
0: Na, ich bin ja mit den Liedermachern aufgewachsen, also vor allem den deutschsprachigen. Englisch konnte ich eigentlich gar nicht. Als Kind, Jugendlicher war mir das eher fremd. Aber James Taylor war bei den wenigen Ausnahmen dabei. Bob Dylan, vielleicht noch Donovan und so. Und diese Folk-Geschichte.

0: Sie hören das Ö1 Küchenradio am Pfingstmontag. Wir sind heute zu Gast bei den Geschwistern Pfister in ihrer Wohnung in Berlin-Charlottenburg. Es gab einen grünen Salat mit frühlingshaftem Dressing zur Vorspeise und jetzt sind wir in den Vorbereitungen des Hauptganges. Weißer Spargel, der schon geschält wurde, mit neuen Kartoffeln.
1: Also der Wasserkocher läuft im Hintergrund, aber ich muss ja jetzt eigentlich hier richtigen Töpfe rausnehmen für den Spargel. Klapper, klapper und mich damit zum Herd bewegen, wo schon wieder gespült wird. Ich liebe es ja während des Kochens schon zu spülen immer. Ich hasse das, wenn nachher alles rumliegt immer. So.
0: Tobias Bonn und Christoph Marti sind ein eingespieltes Team. Nicht nur in der Küche, sondern auch in ihrem gemeinsamen Leben.
1: Die Kartoffeln haben wir schon gewaschen. Dieses Geräusch ist der Anzünder von unserem Gasherd. Das ist schon heiße Wasser da rein. Tschak, die Kartoffeln brauchen ja so etwa 20 Minuten. Jetzt mache ich gleich nochmal Wasser heiß für den Spargel.
0: Das Wasser, das er zu Beginn der Sendung erhitzt hat, das hat Tobias Bonn in der ganzen Aufregung mit der Radioaufnahme vergessen. Den geeigneten Topf für das Stangengemüse hat er mittlerweile gefunden.
1: So. Kommt. Ich nehme dafür einen Bräter, weil der so schönes längliches Format hat. Da passt der Spargel gut rein. Es gibt ja auch die, die diese hohen Töpfe haben und den Stellen zum Kochen, aber das kommt mir irgendwie komisch vor. So, der Spargel braucht ein bisschen Zucker und Salz natürlich und vielleicht ein bisschen Essig oder ein Stück Zitrone rein. Alles das.
0: Es geht ans Verfeinern.
1: Zwei oder drei Zitronenscheiben ab. Natürlich eine unbehandelte Zitrone, weil wir das ja zum Spargel legen.
0: Das heiße Wasser gießt er in den Bräter und hadert plötzlich mit seinem Zeitmanagement.
1: So. Achso, dann muss ich den Herd aber auch anmachen. Wahrscheinlich. Das war jetzt vielleicht ein bisschen zu früh. Weil die Kartoffeln. Ja.
2: Das geht schnell mit den Kartoffeln.
1: Ja, das sagst du so. Der Spargel ist jetzt vielleicht zu früh fertig.
2: Nein, nein.
1: Na gut. Und hier auf der kleinen Flamme sind. Zu decken.
0: Kennengelernt haben sich Tobias Bonn und Christoph Marti auf der Schauspielschule in Bern beim Vorsprechen im Jahr 1984.
3: Er hatte Jeans, rote Schuhe und so ein kariertes Hemd. Und er sah einfach so aus, dass ich sofort dachte, den nehmen sie.
1: Ich kann mich an ihn erinnern. Ich weiß noch, mit wem du da saßt, mit der Sabine, mit der du da befreundet warst, saßt ihr da und seid mir aufgefallen, ja.
3: Ich war sehr zurückhaltend, weil ich noch in einer Beziehung war und Tobi war auch in einer Beziehung. Und mein Freund war auch auf der Schauspielschule, also der hätte das ja auch sofort dann mitgekriegt. Und Tobi war damals mit einer Frau zusammen und das war eine Fernbeziehung und die kam dann manchmal an den Wochenenden nach Bern und die mochte ich auch sehr und dann führt das natürlich dazu, dass ich denke, ja, das wird ja nichts. Da habe ich mich dann einem Dritten anvertraut, der mit uns in der Klasse war, dem habe ich das mal gesagt, dass ich wahnsinnig in Tobi verliebt bin und das aber ja aussichtslos ist. Und ich glaube, Carsten hat dir das dann gesagt. Ne? Das war.
1: Ja, ich war da offen für alles. Ich hatte da auch, also ich meine, ich hatte keine schwule Beziehung vorher, aber ich war in Mainz da im Unterhaus, dieses Kleinkunsttheater zugange. Das war der schwule Treff überhaupt, der einzige eigentlich in Mainz. Die Leiter und alle drumherum und also die Hälfte der Leute war da schwul und ich kannte das und war mir bewusst. Ich hatte das natürlich auch mitbekommen mit ihm und dass er einen Freund hat. Und dann habe ich doch irgendwie, als ich das so mitbekommen habe, dass sein Interesse ist, doch sehr irgendwie aufgehorcht und nochmal neu geguckt. Und dann ging es eigentlich ganz schnell.
0: Seit über 40 Jahren leben und arbeiten die beiden miteinander. Nach dem Abschluss der Schauspielschule gingen sie gemeinsam mit Max Gertsch und Lilian Neef nach Berlin, hatten Anfängerverträge in großen Theatern und waren mit dem Betrieb und den Entwicklungsmöglichkeiten nicht zufrieden. Sie begannen, ihr eigenes Ding zu machen, wie Christoph Marti die Entwicklung der Kleinkunstformation, die Geschwister Pfister, bezeichnet. Ihr erstes Programm, Melodien fürs Gemüt, das sie 1992 auf die Bühne brachten, wurde ein Riesenerfolg. 1993 erhielten die vier dafür den Salzburger Stier, den wichtigsten deutschen Radiokabarettpreis.
1: Das war ja gar nicht unser Ziel, jetzt irgendwie da ein schwules Programm zu machen, aber natürlich war Christophs Figur, Urs Liebfister, ganz offensichtlich schwul und das wurde ganz selbstverständlich einfach Teil unserer Formation.
3: Da ein starker Aspekt der Kunstfigur Urs Liebfister war eben, dass jetzt hier mal jemand ist, der ist mit Leib und Seele schwul und es wird überhaupt nicht problematisiert, es wird nicht mal thematisiert, es ist einfach so. Und das war ein bisschen, glaube ich, weiß jetzt nicht, wie bewusst das war das, worauf ich am meisten Lust hatte, nachdem es eben am Staatstheater immer hieß, dass das so nicht geht. Und dann war aber auch gerade, das muss ich sagen, von der Zeit her, das war auch die Zeit, wo plötzlich die französischen Fotokünstler Pierre et Gilles im Feuilleton kamen, wo man früher auch dachte, das ist eigentlich Schund, das gehört da nicht hin. Und plötzlich hatten die Kataloge und waren im Feuilleton angekommen. Madonna war auch ein, ich bin überhaupt kein Madonna-Fan, mich hat das immer eher gelangweilt. Aber das war auch interessant, diese Aufmerksamkeit und dass das auch sehr politisch plötzlich war, eben auch wenn es um Sexualität geht und um Schwule und um die Stellung der Frau. Das war alles so Anfang der 90er Jahre plötzlich und Almodóvar kommt mir jetzt noch in den Sinn. Plötzlich war da so etwas, wo man vorher gesagt hat, nee, behalt das mal für dich. Das war plötzlich im Mittelpunkt des Geschehens und das fand ich aufregend. Und dann ist auch noch gerade in Berlin die Mauer gefallen, das fanden wir auch super.
0: Selbstsicher und selbstverständlich gingen die Pfisters in der Öffentlichkeit mit dem Thema um. Und das Fräulein, verkörpert von Andrea Schneider, sie kam 1993 zur Truppe, nachdem Lilian Neef und Max Gertsch die Formation verließen, wurde zu einer schwulen Ikone und die drei zu Role Models der damaligen Zeit.
3: Wir waren uns dieser Verantwortung nicht bewusst. Im Rückblick ist es natürlich was Schönes, das ich dann sehe. Das war, da war natürlich eine Verantwortung, aber für uns war das alles Opportunity. Wir wollten auftreten. Und ein schwules Festival heißt per se schon immer tolles Publikum. Und so sind wir dahin, immer in voller Freude. Und ich habe erst sehr viel später und mehr als einmal dann von Leuten gehört, du warst der, den ich zum ersten Mal so frei auf der Bühne gesehen habe und das hat mich geprägt. Natürlich freut mich das, aber das war ja kein Motiv von mir.
1: Na, meine Bühnenfigur ist ja gar nicht schwul. Der Toni Pfister ist ja mit Fräulein Schneider zusammen. Ich bin da sicherlich in dieser Beziehung kein Role Model gewesen, aber wir sind dann mehr und mehr natürlich als Darsteller. Im Hintergrund hat man dann gewusst, das ist dieses schwule Paar und so weiter. Da wir immer auch mit unserem Privatleben uns nicht irgendwie versteckt haben, war das dann Teil unserer Marke.
0: Am Küchentisch in ihrer Wohnung in Berlin beginnen Christoph Marti und Tobias Bonn über das Vorhandensein von eigenen Role Models in ihrer Kindheit und Jugend nachzudenken.
3: Bei mir war auch wieder das große Glück, dass ich so früh die Bühne entdeckt habe. Ich bin mit 14 in eine Theatergruppe reingekommen, wegen der ich dann ein Jahr später die Schule geschmissen habe. Und die Schule und die Mitschüler, die haben mich von einem Tag auf den anderen null mehr interessiert. Die war ich alle los. Weil da waren plötzlich Leute, und das hat mit dem Beruf zu tun, im Theater, denen war das völlig egal. Die haben einfach ein ganz anderes Spektrum gehabt von was Leben und Menschsein und Kreativsein bedeuten kann. Und ja, das 14 ist ein super Alter, um damit konfrontiert zu sein, das passt.
1: Du hast es, glaube ich, ein bisschen schwerer gehabt, auch in deinem für mein familiären Umfeld und gesellschaftlichen Umfeld. Da ist auch das Thema mit Autoritäten in Frage stellen und so, was eben da weniger stattgefunden hat in der Schweiz und deinen Eltern sehr bedacht auf bürgerliches Etikette auch und was denken die Nachbarn. Das schwang zumindest immer mit. Das war bei meinen Eltern nicht. Ich bin da sehr viel sozialdemokratischer aufgewachsen. Mein Vater ist, war Psychologe. Und der wusste nun, dass es weiß Gott Schlimmeres gibt, als dass jemand schwul ist. Und auch meine Mutter, die sicher sehr katholisch noch aufgewachsen ist, ich habe ein Gespräch mitbekommen zwischen meiner Mutter und meiner 4 Jahre älteren Schwester, die etwas kichernd von einem Lehrer erzählt hat, der wohl irgendwie ein bisschen anders war, als man das sonst so kannte. Und dann irgendwie schon in der Pubertät irgendwie gesagt zu meiner Mutter, ich weiß nicht, ob sie das Wort schwul gesagt hat, aber darauf inhaltlich jedenfalls, genau Wortlaut weiß ich nicht mehr, der ist ja vielleicht auch schwul. Und da hat meine Mutter kurz gestutzt und dann gesagt, ja, das könnte sein. Das wäre ja auch überhaupt nicht schlimm. Und dann haben die weitergeredet. Das habe ich nur so mitbekommen aus dem Nebenzimmer, ohne groß über dieses Thema überhaupt je nachgedacht zu haben, als Zehnjähriger. Und das ist mein Background. Insofern diese Selbstverständlichkeit, damit umzugehen, das ist mir sehr früh mitgegeben worden. Früher als den meisten anderen wahrscheinlich.
3: Das war aber, weil deine Mutter so eine großartige Frau war, die genau das im richtigen Moment, im richtigen Ton sagt. Es hat überhaupt nicht mehr Gewicht als die Information, der Informationsgehalt, und das reicht.
1: Die hat schon wahrscheinlich kurz geschluckt, als sie das mitbekommen hat. Ich hatte gar kein Coming-out oder so. Die haben das einfach dann mitbekommen, dass ich jetzt da keine Freundin mehr habe, sondern einen Freund. Und ich weiß von meiner Ex-Freundin, mit der sie mal darüber gesprochen hat, später, dass sie da tatsächlich erstmal so ein bisschen irgendwie schlucken musste und dachte, ach so. Und weil die wahrscheinlich sich vorgestellt, ich der einzige Sohn, dass ich da irgendwie mal eine Familie habe oder so. Aber das war ein erster Moment, glaube ich. Und davon habe ich gar nichts mitbekommen. Und du warst ja immer sofort akzeptiert und geliebt. Und ich übrigens auch. Ich war ja von deinem Vater, da wurde das noch jahrelang nicht ausgesprochen, dass wir ein schwules Paar sind. Aber ich war ja ständig da und dabei. Die haben das ja gewusst. Es wurde halt nicht drüber gesprochen bei euch. Und ich war da immer willkommen und akzeptiert und bin das bis heute. Also.

0: Lied ohne Worte, Opus 67, Nummer 2 von Felix Mendelssohn Bartholdy. Wir haben eine Bearbeitung für Klarinette und Klavier gehört mit Andreas Ottensamer und Yuja Wang.
1: Ja, also Yuja Wang ist natürlich grandios. Ich habe sie jetzt zweimal live gesehen und gucke mir gerne irgendwie auf YouTube oder wo man es findet, ihre Videos an. Das finde ich schon eine irgendwie Ausnahmeerscheinung in der Klassikwelt. Also abgesehen davon, wie toll sie spielt, einfach wie sie sich da auch präsentiert, das gefällt mir schon sehr. Und Lieder ohne Worte, ja, weil es sind Lieder, aber ich muss mal nicht auf den Text hören oder und nicht mal ihn auswendig lernen oder so. Ein tolles Stück, ja.
2: Ich finde, sie tut mit ihrem Style und ihrem Daherkommen diesem Betrieb wahnsinnig gut. Jetzt ist mal genug mit den Seidenfoulards und alles hochgeknöpft und so. Und dies sagt ja auch ganz tolle Dinge über ihren Style und über ihren Look. Sie sagt, die langen Röcke kann ich anziehen, wenn ich 40 bin. Hat sie recht.
0: Es ist kurz vor zwei, Zeit für das kulinarische Finale im Ö1 Küchenradio. Die Kartoffeln werden abgegossen und während diese ausdampfen, greift Tobias Bonn zu einem gepolsterten Körbchen mit Deckel, hergestellt natürlich in der Schweiz.
1: Ein Kartoffelkörbchen ist, glaube ich, eigentlich für ein Raclette. Ein kleiner Korb, der mit Stoff, mit einem karierten, weiß-rot karierten Stoff ausgeschlagen ist und zu einem Deckelchen aus Stoff und Schaumstoff. Und da tut man die Pellkartoffeln, also die Gschwäuti in Bern rein, wenn man zum Beispiel ein Raclette macht, damit die Kartoffeln schön warm bleiben. Und es sieht noch hübsch aus. So klingt es, wenn die Kartoffeln in das Körbli kommen. So, jetzt der Spargel. Okay. Dann haben wir hier eine Spargelzange. Ja. Ja, noch kurz. Aber der zieht ja immer auch noch ganz schnell nach. Man denkt, der ist noch nicht gut. Und kaum hat man ihn auf dieser Spargelplatte hier, die diese Rillen hat, damit der Spargel nicht im Wasser liegt. Die dünnen zuerst. Die großen dürfen noch blubbern. Ups, doch, der sieht gut aus. Ups, da ist mein Kopf abgebrochen. Ein Skandal. So, also, jetzt auf den Tisch.
0: Dort hat Christoph Martin neben seiner Mayonnaise noch einen Teller mit Beinschinken gestellt. Das Feiertagsmenü ist fertig. Ganz rituell wird gleich das Internetradio eingeschaltet.
2: Es gibt ein Format und das ist der Schweizer Radiosender SRF Musikwelle. Und der ist so aus einem Rest entstanden. Es gab früher in der Schweiz die Antenne Büro Münster und irgendwann war dann alles UKW und dann später DAB und diese Büro Münster Frequenz war aber noch zu haben und es gab vom Schweizer Radio ein erstes, ein zweites und ein drittes Programm und ich glaube noch einen Nachrichtensender. Und was es nicht gab, ist etwas, was kein Profil hat, weil da einfach alles gespielt wird. Und dann wurde diese Büro Münster Frequenz auf Zeit, weil es die noch gab, freigegeben und dann durfte dort ein fünfter Sender sich platzieren und der nannte sich die Musikwelle und die haben gar keine Moderationen gemacht oder also wirklich nur im ganz, ganz bescheiden und haben aber dafür alles gespielt. Von der Marschmusik über die Operette zum Schlager, Easy Listening, Klassik, alles. Die hatten kein Profil. Das Profil hieß Musik. Und in der kürzester Zeit hatte dieser Sender die höchsten Einschaltquoten in der Schweiz und die machen mindestens 5 Stunden am Tag Wunschkonzert und da können die Leute dann zum Teil anrufen und auf Band ihre Wünsche sprechen und da breche ich manchmal in Tränen aus oder weiß nicht, soll ich jetzt lachen oder weinen, weil das ist dann Struti von Grieche Viu und schon nur diese Sprache zu hören und dass die Leute sich da an Aufregung zumuten, weil das kommt jetzt am Radio, Und Tobi sagt da manchmal, im Urlaub hören wir das dann manchmal auch zum Frühstück und so. Und dann sagt Tobi manchmal, so, jetzt reicht's. Jetzt ertrage ich es nicht mehr.
0: Unser Ö1 Küchenradio klingt aus mit Mireille Mathieu.
1: Naja, zu Mireille Mathieu haben wir natürlich ein besonderes Verhältnis, weil wir diese Dauerbrenner-Show haben, Servus Beta, Olala Mireille, die wir seit 16 Jahren spielen, übrigens auch wieder in Wien im Dezember. Und das Repertoire ist uns sehr präsent.
2: Dieser Song hat es nicht in die Show geschafft, an einem Sonntag in Avignon. Und da gibt es aber diese Textzeile, die mich einfach jedes Mal, wenn ich sie höre, so überzeugt. Da dreht im Kreise sich das Karussell, Bist du noch traurig, steig ein und das ändert sich schnell. Und das ist Weisheit.

0: Das war das Ö1 Küchenradio mit Christoph Marti und Tobias Bonn von den Geschwistern Pfister. 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
2: Im Studio Daniela Nicolai. Die Asylzahlen sind weiterhin rückläufig. Etwa 3.400 Anträge wurden in den ersten 4 Monaten dieses Jahres von Jänner bis April eingebracht. Das ist um fast die Hälfte weniger als im gleichen Zeitraum des Vorjahres. Felix Nowak mit den Einzelheiten.
3: Neu eingereiste Personen haben lediglich 1.400 Asylanträge gestellt. Die restlichen 2.000 Ansuchen entfallen auf hier geborene Kinder. Die größte Gruppe unter den Antragstellern machen Syrer aus. Gerade bei ihnen kommen allerdings kaum noch Menschen neu nach Österreich. Hier, also bei originären Anträgen, liegen Afghanen an erster Stelle. Innenminister Karner, ÖVP, sieht sich durch die Zahlen bestätigt, die Entwicklung sei richtig. Einen Schlagabtausch zum Thema Asyl liefern sich ÖVP und FPÖ seit gestern. Die Freiheitlichen haben eine hohe Zahl von Gewaltverbrechen beklagt, die Männer mit Asylstatus an Frauen und Mädchen begehen würden. Die ÖVP hat diese Darstellung zurückgewiesen. Die Statistik umfasse auch etwa Touristen, worauf die FPÖ wiederum eine Pauschalverurteilung von Touristen beklagt und einen Knieschuss für den heimischen Tourismus.
2: Das Tauziehen um einen Iran-Deal geht weiter. US-Präsident Trump hat Hoffnungen auf eine rasche Einigung mit der iranischen Führung gedämpft. Er habe seine Vertreter angewiesen, nichts zu überstürzen, schrieb er heute auf seiner Online-Plattform Truth Social. Im Kern geht es um die rasche Wiederöffnung der Meerenge von Hormus und das iranische Atomprogramm. Bei beiden Themen gibt es offenbar keine Fortschritte. Hinter den Kulissen laufen unterdessen die Vermittlungsbemühungen. Pakistans Premier Sharif ist derzeit in China, wo er den chinesischen Präsidenten Xi trifft. Auch Trump war vor knapp 2 Wochen für Verhandlungen in Peking. Im Kampf um die Informationshoheit in Europa setzt Russland auf eine breite Palette an Manipulationstechniken. Interne Dokumente zeigen, wie der Kreml seine Propaganda organisiert. Unter anderem wird eine Kopie von Wikipedia entwickelt, die Desinformation aus Russland in KI-Systeme in Mitteleuropa einschleusen soll. René Meyer-Prieler berichtet.
4: Ein neues Datenleck zeigt offenbar, wie Russland versucht, Einfluss auf die Stimmung in Europa zu nehmen. Nach Recherchen von T-Online stammen interne Dokumente und Chats aus dem Umfeld der sogenannten Social Design Agency, einer kremlnahen Organisation für Desinformation. Sie soll unter anderem einen deutschsprachigen Klon von Wikipedia mit russischem Spin vorantreiben. Diese russischen Daten sollen unter anderem dafür verwendet werden, KI-Plattformen wie ChatGPT zu trainieren. Der Journalist Lars Wienand hat die internen Dokumente aufgedeckt.
5: Also ich bekomme dann nicht mehr die Antwort, die mir bislang die Wikipedia gibt, wenn ich google, sondern das, was mir Alternativlexikon mit russischen Narrativen gibt.
4: Und das direkt dort, wo heutzutage immer mehr Menschen ihre Neuigkeiten beziehen, in Chatbots.
2: Im Salzburger Stadtteil Parsch sind 2 Leichen gefunden worden, wie erst jetzt bekannt wurde, bereits vor 2 Tagen. Entsprechende Medienberichte hat die Polizei am Vormittag bestätigt. Die beiden Toten waren schon stark verwest. Mehr von Julia Schweiger.
6: Die Leichen sind in einem seit Jahren leerstehenden Haus gefunden worden. Die Identität der beiden ist noch völlig unklar. Und auch zu den Personen, die die Toten gefunden haben, hat die Polizei keine Angaben gemacht. Das Gebäude war allerdings zuletzt unter anderem bekannt als illegale Behausung für Unterstandslose. Man gehe mit einer sehr hohen Wahrscheinlichkeit von einem Unfall aus. Unklar ist allerdings, wie lang die Leichen schon in dem Haus gelegen sind. Die starke Verwesung deutet auf einen möglicherweise längeren Zeitraum hin. Eine Obduktion der beiden Leichen wurde angeordnet. Wann dazu Ergebnisse vorliegen werden, steht noch nicht fest.
2: Der Adria-Badeort Lignano in Oberitalien zieht nach dem Pfingstwochenende eine positive Bilanz. Die alljährlichen Feiern unter dem Motto Tutto Gas sind demnach ohne größere Zwischenfälle verlaufen. Die Spuren der nächtlichen Partys seien verschwunden, die Straßen von Flaschen und Plastikbechern gereinigt, hieß es heute aus der Gemeinde. Zehntausende Kurzurlauber waren nach Lignano gereist, unter ihnen etwa 20.000 aus Österreich. Und jetzt zum Wetter.
7: 31 Grad jetzt in Dellach im Trautal und in Bad Radkersburg und in Innsbruck, Graz und Klagenfurt 30 Grad. Auch in den nächsten Stunden überwiegt der Sonnenschein und nur vorübergehend mischen auch etwas mehr Wolken mit. Auf den Bergen und im Osten und Südosten Österreichs bleibt es windig. Auch morgen Dienstag einiges an Sonne und die Hitze steigert sich sogar auf bis zu 33 Grad. In 2000 Meter Höhe bekommt es 15 bis 21 Grad. Soweit das Wetter mit Gunda Schuller.
8: Literatur am Feiertag. Herzlich willkommen. Philipp Scheiner begrüßt Sie zu einer Stunde mit Prosa von Gabriele Kögel, von der Autorin selbst zu einem Hörspielmonolog umgearbeitet. Der Sohn der Ich-Erzählerin hat sich das Leben genommen. Der Grund dafür findet sich im Abschiedsbrief seines Vaters, der 20 Jahre zuvor Suizid begangen hat. Brief vom Vater ist als Roman im Jahr 2023 im Verlag Elster und Sallis erschienen. In gewohnt zurückhaltendem Ton erzählt Kögel, die 1960 in Graz geboren wurde, von der schweren Last des Schweigens in einer Kleinstadt in Österreich. Auch von alten Geschäften, die dem neuen Einkaufszentrum weichen müssen und nun unbeachtet verkommen. In der Interpretation von Eva-Maria Salcher berichtet die Ich-Erzählerin nun vom Leben und Tod ihres Sohnes Severin, von einem Suizid mit langer Vorgeschichte.
9: Brief vom Vater. Hörspielmonolog von Gabriele Kögel.

Er hat sich einen Plastiksack über den Kopf gezogen, hat der Feuerwehrmann gesagt. Und dass ich ihn mir nicht anschauen soll. Ein schöner Anblick ist er nicht. Und dann hat er mir den Brief gegeben, den er in Severins Hand gefunden hat. Mein Sohn hat sich in der letzten Zeit oft zurückgezogen. Aber er war kein Kind mehr, als dass ich dauernd nach ihm hätte schauen müssen. Vor einem Monat haben wir noch zusammen seinen 40er gefeiert. Nur er und ich. Er wollte nicht feiern. Vielleicht hat er sich gedacht, weit habe ich es nicht gebracht bis zum 40er. Dabei hat ihm das halbe Haus gehört. Er hat es von meiner Mutter geerbt und ich die andere Hälfte. Warum gerade mit einem Plastiksack, hätte ich gerne gewusst. Und warum dieser Brief in seiner Hand? Vielleicht hätte ich ihm diesen Brief nicht geben sollen, damals. Aber Severin hatte ja ein Recht zu erfahren, warum sein Vater sich umgebracht hat. Wir haben es ja alle nicht verstanden, weil Sigi ja offensichtlich glücklich war mit der neuen Frau, dem neuen Kind. Ob wir es seiner Großmutter sagen sollen? Sie hat genug mitgemacht, als ihr Sohn sich umgebracht hat. Sie muss es auf ihre alten Tage nicht auch noch erleben, dass ihr Enkel nicht mehr ist. Es wird ihr eh nicht auffallen, dass er nicht mehr da ist. Seit sie dement ist, verwechselt sie Severin oft mit Sigi und denkt, es ist ihr Sohn, der sie besuchen kommt. Ich habe Sigi auf einem Feuerwehrfest kennengelernt. Er hat dort mit einem Luftdruckgewehr Ziel geschossen, während die anderen getanzt und getrunken haben. Er war der beste Schütze im Bezirk. Das hat mir schon imponiert. Und es gab natürlich einige junge Frauen, die ihm schöne Augen gemacht haben. Mir ist aufgefallen, dass er so eine ländliche Frisur gehabt hat. So einen Fukuhila-Schnitt. Vorne kurz und hinten lang und mit Mini-Pli-Locken. Und ich dachte, mit einem guten städtischen Haarschnitt könnte er doppelt so fesch ausschauen. Das habe ich ihm auch gesagt und gleich am Dienstag ist er zu mir ins Geschäft gekommen, weil montags hatten wir ja zu. Und dann habe ich ihm nicht nur den Kopf gewaschen, sondern auch eine gescheite Frisur geschnitten. Und das hat ihm gefallen. Dann sind wir nachher noch was trinken gegangen. Und dann ist es eh schon losgegangen mit uns. Er hat mir gleich erzählt, dass er bei den Großeltern aufgewachsen ist, weil er ein lediges Kind war und die Mutter ihn nicht mitgenommen hat auf den Bauernhof, in den sie eingeheiratet hat. Es hat mir damals schon gut gefallen, dass ich seine Freundin war. Wenn er das Schießen gewonnen hat, und er hat fast immer gewonnen, dann haben die Musikanten ihm einen Dusch geblasen zur Siegerehrung und er hat mich zu sich auf die Bühne geholt. Auf der einen Seite hat er den Pokal in die Höhe gestreckt und auf der anderen meine Hand nach oben gerissen. Er hat dann seine Trophäen hergezeigt. Und die Fotografen haben Bilder von uns geschossen für die Bezirkszeitung. Und so bin ich im Geschäft zum Stadtgespräch geworden, weil ich fast jede Woche in der Zeitung war mit meinem Schützenkönig. Dann bin ich bald schwanger geworden und wir haben geheiratet. Und er ist zu mir gezogen in das Haus, das meine Mutter gekauft hat nach der Enteignung, wo sie uns das schöne Haus mit Obstgarten weggenommen haben für die Umfahrung und für das Einkaufszentrum, das sie dort gebaut haben. Mein Vater hat dort eine Werkzeugmacherwerkstatt gehabt. Und als die Nachricht gekommen ist, dass die Umfahrung der Stadt genau durch unser Haus gehen würde, hat meinen Vater der Schlag getroffen. Meine Mutter hat dann noch alles verkauft, den Amboss und die Esse und alles andere, was aus der Werkstatt noch was einbrachte, bevor die Abrissbirne alles verwüstet hat, was meine Eltern in den 50er Jahren mit einem Kredit aufgebaut haben. Das neue Haus war dann nicht so ein guter Kauf. Das war nur herausgeputzt worden. Bald blätterte die Farbe ab und der Verputz bröckelte. Die Bretter unter dem Teppichboden waren morsch und das Email der Badewanne war braun von den rostigen Leitungen, aus denen das Wasser getröpfelt ist. Da passte es meiner Mutter gut, dass ich einen Tischler heimgebracht habe, der viel selber richten und gut zupacken konnte und ihr aus der Patsche helfen nach dem verunglückten Hauskauf. Beim Heiraten hat man meinen Bauch schon etwas gesehen. Ich musste ihn geschickt verstecken unter dem Hochzeitskleid. Wegen der kirchlichen Moral wäre es mir egal gewesen, aber die Hochzeitsbilder waren mir heilig. Und vielleicht habe ich damals schon geahnt, dass die Bilder als einziges bleiben würden von der Hochzeit und der kurzen Zeit einer glücklichen Ehe.
Von seiner Mutter hat Siege zur Hochzeit einen Bausparvertrag ausbezahlt bekommen. Mit dem Geld haben wir die Email-Badewanne herausgerissen und eine bequeme Dusche mit Acryltasse und Plexiglaskabine eingebaut. Und das Schlafzimmer haben wir abgetrennt, damit der Kleine sein eigenes Zimmer hat. Eigentlich war Severin immer ein unkompliziertes Kind. Nach dem Stillen hat er meistens 6 Stunden Ruhe gegeben und so konnte ich bald nach der Geburt wieder mit Siege zum Schießen gehen. Und wäre etwas gewesen, war immer noch meine Mutter da, die im Erdgeschoss gewohnt hat. Mit der Zeit ist es mir aber langweilig geworden auf diesen Humterter-Festen. Tanzen habe ich sowieso nicht dürfen, weil Siege gemeint hat, ich vergnüge mich, während er sich anstrengt, um einen Pokal heimzubringen. Und wenn er erfahren hat, dass ich doch getanzt habe, hat er tagelang kein Wort mehr mit mir geredet. Daheim sind die Pokale dann auf den Küchenkasten gestellt worden und sind dort verstaubt. Irgendwann hätten wir eine ganze Hochzeitsgesellschaft damit versorgen können. Aber außer der Schießerei hat Siege wenige Interessen gehabt. Wenn er nicht am Haus herumgebastelt hat, hat er seine Zeit am liebsten mit Sport verbracht. Aber nur vor dem Fernseher. Im Winter Skirennen, im Sommer Autorennen und dazwischen Fußball. Eine Flasche Bier und ein Packerl Zigaretten auf dem Tisch. Mehr hat er nicht gebraucht für sein Wochenendglück, wenn er nicht gerade Pokalhamstern war. Severin hätte gern was unternommen mit seinem Vater. Aber Siege wollte am liebsten in Ruhe gelassen werden. Aber Severin gab keine Ruhe und war lästig. Da ist es schon vorgekommen, dass sein Vater ihn anbrüllte in einer Lautstärke, die man beim sonst eher ruhigen Siege nicht vermutet hätte. Ich hätte mir nie gedacht, was Siege später mit Daniel gemacht hat. Den neuen Sohn mit der neuen Frau hat er sogar gewickelt. Das hat er bei Severin nie gemacht. Wenn der Kleine gestunken hat, dann hat er ihn mir in die Hand gedrückt und gesagt, er würde sich anspeiben, wenn er ihn putzen müsste. Und später, als er sich bei Daniel nicht angespieben hat, habe ich mich gefragt, ob die Scheiße von Daniel besser riecht als die von Severin. Von solchen Geschichten mit einem Plastiksack habe ich schon öfters gehört. Zum Beispiel, wenn ein Prominenter bei einer solchen Sexpraxis starb. Es hätte mich nicht gewundert, wenn sich Severin auf diese Weise befriedigt hätte. Er hat sich immer wieder tagelang eingesperrt. Da wäre es naheliegend gewesen, dass er mit solchen Sachen herumgespielt hätte. Aber dann hätte er vielleicht eher ein Pornoheft in der Hand gehabt als den Brief seines Vaters. Ich war es ja gewohnt, dass er sich ein paar Tage nicht meldete. Aber als er sich 4 Tage lang nicht rührte und ich ihn auch am Handy nicht erreichen konnte, kam mir schon der Gedanke, dass etwas passiert sein könnte. Da er von innen verriegelt hatte, kam ich nicht bei ihm hinein und habe die Feuerwehr gerufen. Die sind ja dafür ausgebildet, eine Tür aufzubrechen. Der Feuerwehrmann hat gedacht, dass der Brief in Severins Hand sein eigener Abschiedsbrief ist und hat ihn mir gleich gegeben. Und als ich zu lesen anfing, kam mir der Brief gleich so bekannt vor. Und so habe ich ihn nach 20 Jahren wieder gelesen und mich gefragt, warum dieser Brief für Severin so wichtig war, dass er ihn beim Sterben in der Hand gehalten hatte. Der Brief hatte doch mit Elvira zu tun, der zweiten Frau seines Vaters, und es stand ganz genau drin, warum er es getan hatte. Siege und ich haben einfach zu jung geheiratet. Wir dachten, wenn wir zusammen etwas aufbauen und ein Kind haben, dann würde das unser Leben ausfüllen und vielleicht wäre das auch gegangen, wenn wir mehr gemeinsame Interessen gehabt hätten. Aber Siege saß am liebsten vor dem Fernseher und schaute Sport und ich sollte bei ihm sitzen und mitschauen, wenn der Niki Lauda durchs Wohnzimmer raste, dass die Wände zitterten. Dabei hatte Lauda nach seinem Unfall selber gesagt, dass er nicht mehr wie ein Trottel im Kreis fahren will und dann ist er erst wieder im Kreis gefahren und Siege hat ihm wie ein Trottel zugeschaut dabei. Ich hätte lieber Freunde eingeladen, aber Siege wollte das nicht. Wenn jemand bei uns war, hat er sich nie dazugesetzt, wenn wir Wein getrunken haben. Er ist dann extra gesessen und hat gesagt, bevor er Wein trinkt, erschießt er sich lieber. Er ist im Sommer auch nie mit ins Schwimmbad gegangen und wahrscheinlich konnte er auch gar nicht schwimmen. Severin war enttäuscht, dass der Vater nie mitging und dass er ihm nicht zeigen konnte, wie gut er schon geschwommen ist. Und dort im Schwimmbad habe ich auch Klaus näher kennengelernt. Ich habe damals noch gut ausgeschaut mit den langen Haaren und nach der Geburt war ich bald wieder so dünn wie davor. Und als ich dann vom 3-Meter-Brett geköpfelt bin,
ist Klaus auf mich zugekrault und hat gesagt, seine Haare seien schon so lang, ob er einen Termin bei mir haben kann. Er wollte aber nicht ins Geschäft kommen, sondern dass ich ihm privat die Haare schneide. Und als ich dann zu ihm kam, sind mir die Augen gleich herausgefallen vor lauter Schauen. Der ganze erste Stock des Bürgerhauses, in dem die Drogerie untergebracht war, hat nur aus einer einzigen Wohnung bestanden. Das Wohnzimmer war so weitläufig wie eine Reithalle und ein Badezimmer größer als meine Wohnküche mit Eckbadewanne und Whirlpool und Klo und Sauna samt Fitnessgeräten mit riesigen Spiegeln. Da hätte man einen schönen Frisiersalon einrichten können. Und hinten ging eine Terrasse in den Hof hinaus, die so groß war wie der ganze Garten bei unserem Haus. Klaus gehörte zur besseren Gesellschaft der Kleinstadt. Er hatte nicht nur die Drogerie von seinem Vater geerbt, sondern das ganze Haus, in dem es auch die Bank gab und den Optiker, die ihm monatlich gute Mieten bezahlten. Klaus hörte auch die Beatles und die Stones und nicht Udo Jürgens oder Michael Holm. Klaus, der Drogistensohn, hatte ein ganz anderes Selbstbewusstsein mitbekommen als Sigi, das ledige Kind, der auf dem Bauernhof seiner Großeltern aufgewachsen war. Da half die ganze Herumschießerei nichts. Den Weg in ein solches Selbstbewusstsein hätte er sich nie freischießen können. Sigi hat es mir nicht leicht gemacht, als ich zu Klaus zog. Wenn er wütend gewesen wäre und mir Vorhaltungen gemacht hätte, dann hätte ich zurückschlagen können. Aber er hatte sofort eingesehen, dass er gegen Klaus keine Chance hatte. Ich war froh, dass ich ihn nicht vor die Tür setzen musste. Ich konnte gehen und ihm die Wohnung überlassen.

Mit Klaus begann ein neues Leben für mich. Ich erinnere mich noch gut an unsere erste Reise. Wir fuhren im Konvoi mit dem Anwalt, dem Apotheker und dem Baumeister nach Triest. Jeder im eigenen Auto und mit der eigenen Frau. Wir stiegen im Maximilians und Riviera ab und hatten den ganzen Golf von Triest im Blick. Es war so elegant und schön auf dieser weißen Terrasse, mit den weißen Stühlen, mit dem sagenhaften Blick. Und wir tranken einen Aperol Spritz nach dem anderen. Und ich musste daran denken, dass ich mit Sigi nie in ein solches Hotel gekommen wäre. Und auch nicht auf das Boot, mit dem wir später in die Kornaten fuhren. Die Herren aus der Stadt hatten es sich gemeinsam gekauft und segelten damit im Mittelmeer herum. Und manchmal nahmen sie auch ihre Frauen mit, die sich ums Kochen und Putzen kümmerten, während die Männer navigierten. Aber es kam auch vor, dass einer von den Männern zu mir in die Kajüte kam, wenn Klaus eingeteilt war zum Navigieren. Der hat mich dann gefragt, ob ich nicht Lust auf einen Quickie hätte. Ich war anfangs schockiert über diese Unverfrorenheit. Dann fragte ich mich, ob alle Männer so wären. Hätte Sigi so etwas gemacht? Oder Klaus bei den Frauen der anderen Männer, die doch seine Freunde waren? Klaus fing es an zu stören, dass ich Friseurin war. Er mochte es nicht, wenn ich den anderen Männern so nahe kam, dass ich ihnen jederzeit mit den Fingern durch die Haare fahren konnte. Er fing mir an vorzuschwärmen, wie schön es wäre, wenn ich in der Drogerie arbeitete. Wir hätten dann den ganzen Tag zusammen und könnten auch gemeinsam Mittagessen gehen. Anfangs wehrte ich mich dagegen, weil ich ja gerne Friseurin war. Aber dann gab ich nach, weil er meinte, dass ich dann meine eigene Chefin wäre. Und Severin hätte es gut haben können bei Klaus, wenn da nicht die Klaus-Kinder gewesen wären. Klaus war nämlich geschieden, weil seine Frau ihn für den Zahnarzt verlassen hatte, bei dem sie Assistentin war. Und jetzt kamen die Klaus-Kinder an jedem zweiten Wochenende zum Vater. Aber sie waren feindselig gegenüber Severin. Sie wollten nicht, dass er in ihr Zimmer ging und er durfte nichts angreifen, was ihnen gehörte. Sie behandelten ihn wie Luft. Und die beiden Kinder trugen ihre Nasen so hoch, als wären sie etwas Besseres, das mit einem wie Severin nicht verkehrt. Wenn Severin wusste, dass die Klaus-Kinder am Wochenende kamen, fing er meist schon Mitte der Woche zu schweiben an. Ich schaute, dass Severin immer dann zu seinem Vater ging, wenn die Klaus-Kinder angesagt waren. Gerne hatte mich der Schubert-Friseur nicht gehen lassen. Sogar eine Gehaltserhöhung hatte er mir versprochen, wenn ich bliebe. Aber Klaus meinte, es wäre nicht gescheit, eine fremde Person in der Drogerie anzustellen, die dann über alles Bescheid wüsste. Und was ich beim Schubert-Friseur verdiene, würde er mir auch zahlen. Und bei ihm wäre ich die Chefin und nicht die Angestellte. Ich fragte mich, was er meinte mit über alles Bescheid wüsste. Dann habe ich es begriffen, als ich die vielen großen Flaschen gesehen habe, von denen Klaus die Flüssigkeiten in viele kleine Fläschchen abgefüllt hat. Da ging dann einiges schwarz über den Ladentisch. Ganz abgesehen von den Kräutern, von denen er einige nur an bestimmte Kunden verkaufte. Anfangs fiel es nicht so auf, dass die Geschäfte in der Stadt weniger wurden. Zuerst war es der Vögele, der verschwand. Das fand niemand besonders schlimm. Alle dachten, interessant, wer dort jetzt einziehen würde. Aber die Zeit verging und nichts deutete darauf hin, dass die aus der Decke hängenden Kabel und der aufgerissene Linoleumboden verschwinden würden. Als nächstes ging der Schuhdiscounter. Man musste ins Einkaufszentrum fahren, wenn man neue Schuhe brauchte. Und dort war auch der Vögele wieder zu finden, aber in einem viel größeren Geschäft als in der Innenstadt. Dort gab es auch einen Hofer und einen Coop und einen Drogeriemarkt. Dort konnte man alles ausprobieren, ganz ohne Kaufzwang. Kosmetik und Parfums und niemand stand daneben und wollte wissen, ob man jetzt auch was kauft oder nicht. Bei Klaus musste man auch nicht kaufen, aber es war ein gewisser Druck da, wenn er extra eine Packung Parfum öffnete und neben der Kundschaft stehen blieb und auf ein Ja oder Nein wartete. Ich ging immer gerne in den Drogeriemarkt, aber auf einmal wurde mir auch bewusst, dass genau dort mein Elternhaus gestanden hatte, mit der kleinen Veranda und dem Hortensienstrauch und der Werkstatt des Vaters daneben, in der es immer warm gewesen war von der Kohle, die dort gloste. Und jetzt stand dieser rechteckige Bau mit dem flachen Dach dort,
Kein Baum mehr, der vor Hitze schützte, nur Asphalt und Beton, wohin ich schaute. Manchmal fragte ich mich, ob Klaus es überhaupt bemerkte, dass die Kunden weniger wurden. Er fand immer einen Grund, warum die Leute gerade nicht kamen. Im Sommer war es die Urlaubszeit, im Winter die Kälte. Für ihn hatte es nie mit dem Einkaufszentrum zu tun, das er mied wie die Pest. Sigi wollte auf Dauer nicht in dem Haus wohnen bleiben, das meine Mutter auf mich und auf Severin überschrieben hatte. Er wollte was Eigenes schaffen und ging weg von hier in ein anderes Bundesland, wo er neu anfangen konnte, bei einer großen Fensterfirma, wo er Akkord arbeiten und mehr Geld verdienen konnte als bei der hiesigen Tischlerei. Ab da konnte Severin nicht mehr zu seinem Vater gehen, wenn die Klaus-Kinder kamen. Severin tat sich schwer in der Schule. Aber die Klaus-Kinder machten alles mit Leichtigkeit. Und es war auch keine Frage, dass sie nach der Hauptschule ins Gymnasium gehen würden. Aber Severin schaffte es nicht einmal, im ersten Klassenzug zu bleiben. Nicht einmal, als wir ihm Nachhilfelehrer besorgten. Schule interessierte ihn nicht. Er wollte Tischler werden, wie sein Vater. Dass der Optiker gekündigt hatte, bekam ich erst mit, als ich sah, wie er sein Geschäft ausräumte. Kein Wort hatte Klaus zu mir gesagt. Dabei musste er schon seit Monaten von der Kündigung wissen. Der Optiker hatte ein Geschäft im Einkaufszentrum eröffnet und ging weg aus der Stadt. Aber Klaus sagte, ich soll mich nicht aufregen, er hat alles im Griff. In der Drogerie war es langweilig. Um 9 schaute ich schon das erste Mal auf die Uhr, weil nichts los war. Am liebsten wäre ich mit wehenden Haaren zum Schubert-Friseur zurückgegangen. Aber Klaus meinte, er braucht mich im Geschäft. Und wie sieht das denn aus, wenn seine Frau es notwendig hätte, woanders zu arbeiten? Severin fing nach der Pflichtschule eine Lehre als Tischler an. Das tat ihm gut, denn er war nicht mehr in Konkurrenz mit den Klaus-Kindern. Außerdem hatte er jetzt ein Thema, über das er mit seinem Vater gut reden konnte, wenn er ihn besuchen kam. Und sie redeten darüber, dass ihnen die großkopferten Studierten gestohlen bleiben könnten, weil diese Vollpfosten die einfachsten Sachen nicht wüssten. Sie könnten eine Vollholzplatte oft von einem Furnier nicht unterscheiden oder einen Holzboden von einem Laminat. Mit dem Besuchen von Sigi in der Heimat war es aber schlagartig vorbei, als er Elvira kennenlernte. Er kam seitdem kaum mehr nach Hause und wenn er hierher kam, war Elvira dabei und es blieb keine Zeit mehr für ein gemeinsames Ausgehen von Vater und Sohn. Ich wusste nicht, ob Klaus es nicht bemerkte, dass immer weniger Leute in die Drogerie kamen, oder ob er nur so tat, als würde es ihm nicht auffallen. Aber als der Brief von der Bank kam, wurde er kalkweiß im Gesicht, als er ihn aufmachte. Er konnte es nicht glauben, dass es wirklich passiert war. Die Bank hatte ihm einen Kündigungsbrief geschickt. Auch sie zog weg aus der Innenstadt, und Klaus begriff, dass es der Anfang vom Ende war. Aber er kämpfte. Er hatte Ideen, wer sich bei ihm einmieten könnte. Er traf sich auch mit dem Bürgermeister und schilderte ihm seine Pläne und dass man etwas gegen die Verwahrlosung der Stadt unternehmen musste, wenn alle ins Einkaufszentrum zogen. Der Bürgermeister war hin und her gerissen. Einerseits wollte er auch neues Leben in die Stadt bringen, andererseits liefen die Geschäfte im Shoppingcenter, wie es jetzt hieß, so gut, dass die Stadtgemeinde wesentlich mehr Steuereinnahmen hatte als davor. Als wir in einem Ausflugsgasthof essen waren, fielen Klaus die bunten Keramikvögel und blauen Katzen auf, die dort überall herumstanden. Klaus hatte die Idee, man könnte eine Galerie aus der Bank machen und die Keramikkünstlerin könnte dort ihre Figuren verkaufen. Er besuchte die Frau und sprach auch mit dem Bürgermeister, ob die Gemeinde etwas beisteuern könnte, denn die Frau würde nicht so viel Miete bezahlen können wie die Bank. Aber der Bürgermeister sagte ab. Er hatte bei der Gemeinderatssitzung nicht genügend Befürworter für die Unterstützung gefunden. Als nächstes kam das Einschreiben der Bank. Sie stellte den Kredit fällig. Ich wusste nichts von einem Kredit. Klaus hatte Schulden von über 300.000 Schilling angesammelt, um die Drogerie weiterzuführen. Er führte Gespräche mit der Bank. Die Idee mit der Galerie fand der Berater zwar hübsch, aber beim Durchrechnen aller Möglichkeiten kam er nicht annähernd auf die Summe, die Klaus verdienen müsste, um die laufenden Kosten zu decken. Es war vorbei. Vorbei mit der Drogerie, der Galerie und vor allem mit der schönen Wohnung,
die den größten Wert des Hauses darstellte, da man für die Erdgeschossräume keine Mieter mehr finden würde. Klaus hat sich von da an geweigert, das Haus zu verlassen. Er ging während der Geschäftszeit nicht einmal mehr in die Drogerie. Ich musste allein alles abverkaufen, was noch da war. Höchstens nach Geschäftsschluss, wenn ihn niemand sah, ging er hinunter und streichelte die großen, bauchigen Flaschen wie alte Haustiere, die es nicht mehr lange machten. Der Umzug war grausam. Wir konnten nur wenige Möbel mitnehmen in mein altes, schäbiges Haus. Da passte fast nichts hinein von den schönen Sachen aus der Innenstadtwohnung. Severin zog im Erdgeschoss ein, das leer stand, seit meine Mutter gestorben war. Klaus und ich zogen nach oben, wo ich vorher mit Sigi gelebt hatte. Zum Glück konnte ich beim Schubert-Friseur wieder anfangen. Diesmal gleich im Einkaufszentrum, wo er ein schönes neues Geschäft eröffnet hatte, mit modernen Stühlen und großen Spiegeln. Das Klaus-Haus wurde zwangsversteigert. Der Anwalt kaufte es, damit sein Sohn dort einziehen konnte, wo wir gewohnt haben. Der hatte dann nicht weit in die Kanzlei seines Vaters, in die er eingestiegen war. Für Klaus blieb nichts übrig. Im Gegenteil, der Verkauf hat die Schulden nicht gedeckt und Klaus blieb nur das Existenzminimum. Ich konnte mich nur schwer wieder an die abgetakelte kleine Wohnung gewöhnen und auch an Klaus, wie er jetzt war. Er wurde immer mehr wie Sigi, seit er nirgendwo mehr hinging und die Tage am liebsten vor dem Fernseher auf der ungemütlichen Eckbank verbrachte. Ich war froh, wenn ich aus dem Haus kam und andere Leute traf. Aber im Geschäft musste ich mich erst wieder einarbeiten in die neuesten Schnitte. Es hatte sich doch einiges verändert in der Haarmode. Ich war auch älter geworden und die ganz jungen Männer kamen nicht mehr zu mir, um zu flirten. Severin beschwerte sich kein einziges Mal über seine Bude. Bei ihm unten sah es auch nicht besser aus als oben. Im Gegenteil, es war die Wohnung einer alten Frau und er änderte kaum etwas. Gerade, dass er das durchgelegene Bett seiner Severin beschwerte sich kein einziges Mal über seine Bude. Bei ihm unten sah es auch nicht besser aus als oben. Im Gegenteil, es war die Wohnung einer alten Frau und er änderte kaum etwas. Gerade, dass er das durchgelegene Bett seiner Großmutter gegen ein neues

besaß als seiner. Die Klaus-Kinder wussten nicht, wie sie mit der neuen Situation umgehen sollten. Sie kamen höchstens einmal im Monat vorbei. Ihrem Vater war es unangenehm, dass er ihnen nichts mehr bieten konnte, und ihnen war es auch unangenehm, dass sie ihren Vater so leiden sahen. Auf dem Arbeitsamt boten sie Klaus eine Stelle im Drogeriemarkt an. Klaus lehnte ab, was ich verstand. Niemand konnte Klaus zumuten, in dem Geschäft zu arbeiten, das ihn um seine Existenz gebracht hatte. Severin ging nach der Gesellenprüfung zum Bundesheer. Dort meldete er sich als Kraftfahrer und ging danach nicht mehr zurück in die Tischlerei. Die lauten Maschinen und die Gefahren beim Sägen hatten ihm immer Angst gemacht. Er wusste, wie schnell das ging mit den Fingern. Eine durchzechte Nacht am Wochenende und nicht aufgepasst am Montag, und schon machte die Kreissäge aus den Fingern Kleinholz. Er war dabei gewesen, als es einem Arbeitskollegen passierte. Severin wurde nach dem Bundesheer Fernfahrer. Er mochte das Leben in der Fahrerkabine, und wenn er einen Weg über den Brenner hatte und es sich irgendwie ausging, fuhr er auch bei seinem Vater vorbei. Sigi, Elvira und der kleine Daniel, den es inzwischen gab, schienen eine glückliche Familie zu sein.

Im Großen und Ganzen hatte mir nie jemand Schadenfreude gezeigt über das, was passiert ist. Höchstens in einer feuchtfröhlichen Runde, wenn der Schmäh rannte. Da kam es vor, dass sie mich fragten, wie ich zurechtkäme mit dem Umstieg vom hohen Ross zum Ackergaul. Aber das ließ ich mir nicht gefallen, denn ich wusste immer, woher ich kam. Dann erzählte ich in dem Café in der Einkaufsstraße, wo wir nach der Arbeit oft sitzen blieben, dass hier auf der Umfahrung mein Elternhaus gestanden hat. Und wo es den Parkplatz für den Drogeriemarkt gab, war früher unser schöner Obstgarten. Und dass man uns das alles weggenommen hat. Und dass sich meine Eltern nie mehr erholt haben davon. Und dass es so schlimm um die Innenstadthäuser steht, ist nicht die Schuld von Klaus, sondern von allen, die jetzt ins Einkaufszentrum fahren und nicht mehr in die Innenstadt gehen, um etwas zu kaufen. Und dass das Obstgeschäft und der Fleischer auch zugemacht haben. Und dass sie es wahrscheinlich nicht einmal wissen, weil sie gar nicht mehr in die Stadt kommen und sehen, was dort los ist. Bei Klaus fing es mit einer gebackenen Leber an. Nach dem Essen wurde ihm schlecht und er musste speiben. Ich hatte ein schlechtes Gewissen, weil ich die Leber im Supermarkt gekauft habe. Ich dachte, vielleicht hätte ich doch in den Nachbarort fahren sollen, wo es eine Fleischfabrik gab und wo man wusste, dass alles frisch war. Aber nach einer Woche war es eine Spinatlasagne, auf die er ebenfalls speiben musste, und danach kamen die Bauchschmerzen. Er war immer müde, nahm ab, nur der Bauch wurde größer. Severin taugte das Fernfahren. Er blühte richtig auf. Er sagte, er trifft jetzt so viele interessante Menschen, die schon in Nordafrika und Anatolien unterwegs waren. Die haben schon so viel erlebt, wurden ausgeraubt oder es wurde ihnen die Ladung gestohlen. Einfach die Planen aufgeschlitzt, während sie geschlafen haben. Oder gleich den ganzen LKW, wenn sich die Räuber als Polizisten ausgegeben und den Fahrer aus dem Wagen geschmissen haben. Es gefiel ihm, solche Räubergeschichten zu erzählen, und er redete uns zu, einmal mitzufahren auf so eine Tour. Bei Klaus wurde eine Computertomographie gemacht und es stellte sich heraus, dass er Bauchspeicheldrüsenkrebs hatte. Aber der Arzt machte uns Hoffnung. Das Karzinom liegt so günstig, dass man es gut entfernen kann, sagte er. Und wir glaubten ihm, wie man halt alles glaubt, was Hoffnung macht, wenn es keine mehr gibt. Severin fuhr jetzt öfters zu seinem Vater. Ihm gefiel das Familienleben dort. Gerne erzählte er, dass Elvira immer aufkochte, wenn er kam. Sie arbeitete im Gasthaus ihrer Eltern und Siege war stolz darauf, dass sie es einmal erben würde. Und Daniel war ein süßer Knirps, den der Vater ständig herumtrug oder mit ihm spielte. Die Operation war soweit gut gegangen. Es wurden Bauchspeicheldrüsenkopf, 12-Fingerdarm, die Gallenwege und Lymphknoten entfernt. Klaus musste jetzt Diät essen, damit er noch verdauen konnte. Aber er musste auch zur Chemo, damit alle schlechten Zellen vernichtet wurden. Danach war ihm oft schlecht.

und er hatte nun ständig Durchfall. Severin verdiente durch die vielen Überstunden gut als Kraftfahrer und kam eines Tages mit einem schneidigen Mazda-Sportwagen daher. Er war so stolz darauf und wollte, dass ich mich gleich hineinsetze. Dann ließ er den Motor aufheulen, dass man es in der ganzen Gasse hörte. »Da wird der Papa schauen«, lachte er, »und machte eine Spritztour mit mir.« Die Klaus-Kinder studierten inzwischen und wohnten in der Hauptstadt. Zum Glück verdiente der Stiefvater mit seiner Zahnarztpraxis so gut, dass sie sich ein angenehmes Studentenleben leisten konnten. Klaus wäre es am liebsten gewesen, wenn die Kinder gar nicht gekommen wären. Er war so beschämt, dass er ihnen keinen standesgemäßen Unterhalt mehr zahlen konnte und sogar die Ausbildung an den Stiefvater der Kinder abgeben musste. Über seine schwere Erkrankung musste er nichts sagen. Die hatte sich längst in der ganzen Stadt herumgesprochen. Ärzte trafen einander im Lions Club oder beim Golf und Schweigepflicht über Patienten existierte in einer Kleinstadt nur auf dem Papier. Die Kinder sagten wenig, wollten auch nichts haben, höchstens ein Glas Wasser. Sie schauten sich immer um, als wollten sie mir sagen, wie konntest du unseren Vater nur hierher bringen, in diese abgesandelte Bude? In mir stieg jedes Mal eine Wut auf und am liebsten hätte ich sie angeschrien. Immerhin habe ich ihm ein Dach über den Kopf gegeben. Wo wäre euer Vater denn gelandet ohne mich? Severin meldete sich nicht, als er von seinem Vaterbesuch mit dem neuen Auto zurückkam. Ich zog es ihm aus der Nase, dass es nicht so gelaufen war, wie er sich das vorgestellt hatte. Sigi hatte sich gerade einen neuen Mercedes gekauft und Severin sein Auto vorgeführt. Für Severins Sportwagen hat er sich gar nicht interessiert. Nicht einmal hineingesetzt hat er sich. Und dann auch noch gesagt, ein Mercedes, das ist halt ein deutsches Markenprodukt. Ich dachte, so ein Arschloch. Als ob ein Mazda nur ein japanisches Klumpert wäre. Am liebsten hätte ich ihn angerufen und ihm meine Meinung gesagt. Mit Klaus ging es nach der Chemo schnell bergab. Er konnte längst nicht mehr in die Arbeit gehen und schaffte es oft nicht mehr rechtzeitig aufs Klo. Manchmal weinte er und entschuldigte sich für alles, was er mir antat. Und gerne hätte ich ihm gesagt, dass es mir nichts ausmacht und dass ich gerne seinen Dreck wegputze und dass ich mich erinnere, was für ein gutes Leben ich mit ihm gehabt habe. Aber ich hatte ständig den Geruch von Verwesung in der Nase und selbst die Waschmaschine wurde mit dem Fettstuhl kaum fertig. Ich hätte es lieber gehabt, wenn er in ein Hospiz gegangen wäre, aber er bat mich darum, daheim sterben zu dürfen. Sigi kam das nächste Mal mit dem neuen Mercedes, aber ohne Elvira, die angeblich arbeiten musste. Aber Daniel hatte er dabei, der ununterbrochen nach seinem Vater krähte. Allen fiel auf, wie verbrunst Sigi in dieses Kind war. Severin meinte, einmal könnte der Vater auch allein kommen, damit sie in Ruhe was unternehmen könnten. Zum Begräbnis von Klaus kamen dann alle, auch die Freunde und Bekannten von früher. Sogar der Bürgermeister war da und versicherte, dass man Klaus doch geholfen hätte, wenn er nicht so zimperlich gewesen wäre. Ich nickte nur und hätte ihm am liebsten ins Gesicht gespuckt, weil ich nicht vergessen konnte, wie er Klaus bei seinem Projekt mit der Galerie hängen gelassen hatte. Severin fuhr nun wieder öfter zu seinem Vater. Elvira war oft nicht da, weil sie besonders am Wochenende viel im Gasthaus helfen musste. Sigi machte dann alles für Daniel und Severin half seinem Vater beim Kochen oder er spielte mit dem Kleinen. Und Severin hatte den Eindruck, dass es seinem Vater gefiel, wenn er kam und sie gemeinsam Zeit verbrachten. Ich hatte überhaupt den Eindruck, dass Severin aufblühte. Er kam auch oft zu mir, seit es Klaus nicht mehr gab, und nahm mich mit, wenn er am Wochenende ausging und seine Freunde traf. Und bald kam er auch mit einer jungen Frau daher, die mir auf Anhieb sympathisch war. Tina war Rezeptionistin beim Augenarzt und hatte eine kleine, aber hübsche Wohnung mit Fenstern, die bis zum Boden gingen und mit einem Balkon in der Siedlung bei den Weinbergen. Severin war jetzt viel bei ihr und an den Wochenenden luden mich die beiden immer wieder zum Essen ein. Severin überlegte sogar, das Fernfahren aufzugeben, damit er mehr Zeit für Tina hatte. Aber am meisten freute er sich darauf, Tina seinem Vater vorzustellen. Elvira hatte aufgekocht, als die beiden ankamen. Aber der Vater war anders als sonst. Er nahm Tina kaum wahr und Severin verstand nicht. Gefiel ihm Tina nicht oder wollte er nicht, dass sein Sohn eine Freundin hatte?
Er kümmerte sich aber auch um Daniel weniger als sonst. Sein Vater saß nur da, stierte vor sich hin und rauchte eine Zigarette nach der anderen, hat mir Severin später erzählt. Elvira tat so, als wäre das ganz normal, und lud Severin und Tina für den nächsten Tag zum Essen ins Gasthaus ein. Sigi kam nicht mit, er hatte Kopfweh. Erst beim Verabschieden zog er Severin an sich und sagte, wie sehr es ihn freut, dass sich der Große so lieb um den kleinen Bruder kümmert. Erfahren haben wir es dann von Sigis Mutter. Elvira hat angerufen und gesagt, dass man seine Mercedes bei einem Marterl gefunden hat. Er hat sich im Auto erschossen. Und Elvira sagte, sie hätte keine Ahnung warum. Sigis Mutter wollte ihn nach Hause holen, damit sie ihren Ältesten endlich bei sich haben konnte, wie sie meinte. Severin telefonierte mit Elvira, wollte einen Grund erfahren, den er begreifen konnte. Elvira meinte, vielleicht hat er eine Krankheit gehabt, die er allen verheimlicht hat. So viel, wie er geraucht hat, wäre das kein Wunder gewesen. Zum Begräbnis ist Elvira nicht mehr gekommen. Und so teilte meine Ex-Schwiegermutter Severin und mich dazu ein, mich neben sie zu stellen und die Beileidwünsche entgegenzunehmen. Dann kam der Brief. Er wurde meiner Ex-Schwiegermutter mit der Post zugestellt. Mit der Überführung der Leiche war sie auch zur rechtmäßigen Besitzerin des Briefes geworden. Sie gab mir den Brief zum Lesen und ich gab ihn weiter an Severin, weil er auch ein Recht darauf hatte, zu erfahren, was wirklich passiert war. Da war von keiner Krankheit die Rede, sondern von den Liebesbriefen, die er gefunden hatte und dass er seine Frau zur Rede stellte und wollte, dass sie diese außereheliche Beziehung beendete. Mir nahm es damals richtig die Luft beim Lesen, aber nicht, weil ich Elvira so schrecklich fand, sondern weil ich dachte, wie es gewesen wäre, wenn Sigi schon damals keinen anderen Ausweg gesehen hätte, als ich ihn verlassen habe. Severin wurde ganz weiß im Gesicht, als er den Brief las. Wieder und immer wieder. Er konnte nicht aufhören zu lesen, als suchte er nach etwas in dem Brief, das er in den Worten des Vaters nicht finden konnte. Dann fragte er, ob er den Brief behalten darf, und seine Großmutter hatte nichts dagegen. Den Brief hat die Polizei in seinem Socken gefunden. Sigi wollte anscheinend nicht, dass Elvira ihn fand. Interessant war auch, dass er aus seinem geliebten Mercedes einen Metallsarg gemacht hatte. Wahrscheinlich wollte er nicht, dass seine Frau ihn fand, sonst hätte er es auch zu Hause machen und ihr mit dem Blut und dem ausgetretenen Hirn die Bude vollsauen können. Severin veränderte sich mit dem Tod seines Vaters. Oder war es doch der Brief, der ihn veränderte? Er wollte mit Tina nichts mehr zu tun haben und zog sich auch von mir immer mehr zurück. Er wollte nichts mehr unternehmen und kam gerade mit, wenn ich ihm vorschlug, aufs Grab zu fahren. Ich sagte ihm, dass er lernen müsste, sich damit abzufinden. Aber er meinte, ich könnte Elvira umbringen, so eine Wut habe ich auf sie. Auch von Daniel wollte er nichts mehr wissen. Ich gewöhnte mich daran, dass ich Severin immer wieder zurückzog und erst nach ein paar Tagen wieder auftauchte. Ich habe mich auch damit abgefunden, dass Severin kein Interesse mehr an Frauen hatte und dass es keine Schwiegertochter und kein Enkelkind für mich geben würde. Dabei hätte ich das gern gehabt, denn mit Männern ist es auch nichts mehr Richtiges geworden nach Klaus. Die 50-Jährigen hatten mindestens eine Scheidung hinter sich und zahlten meist Alimente bis zum Existenzminimum. Und auf einen, dem ich die Jause für die Arbeit auch noch kaufen musste, konnte ich verzichten. Und wenn einmal einer nicht mit Unterhaltszahlungen und Frust auf Frauen gesegnet war, weil ihn die seinige verlassen hatte, dann war er so ein Egoist, der nur eine Frau akzeptierte, die nach seiner Pfeife tanzte. Und dann preschte Severin eines Tages mit seinem Laptop bei mir hinein und zeigte mir ganz aufgeregt, wer ihm geschrieben hatte. Daniel war inzwischen 17 und hatte für eine Bewerbung als Flugtechniker nach seiner Geburtsurkunde gesucht. Dabei hatte er herausgefunden, dass der Mann seiner Mutter nicht sein Vater war. Dann hatte ihm die Mutter erzählt, dass er noch einen Bruder hat. Severin war enttäuscht, dass er keine Erinnerung an ihn hatte, aber wir schrieben Daniel dann gemeinsam zurück, dass wir uns freuen würden, wenn er uns besuchen käme. Er kam dann wirklich. Wir holten ihn vom Zug ab. Ein großer, attraktiver Bursche war er geworden. Größer und schlanker als Severin. In seiner Art, den Kopf zu heben oder die Hände in die Hüfte zu stemmen,
erinnerte er mich gleich an den jungen Sigi. Er war auch nicht verlegen und hat uns beide umarmt und zu Severin gesagt, »Hallo Bruder, schön dich kennenzulernen.« Ich dachte damals, er dürfte eine gute Kindheit gehabt haben und der leibliche Vater hat ihm nicht gefehlt. Zumindest viel weniger, als er Severin gefehlt hat. Daheim zeigte ihm Severin voll Stolz die Pokale seines Vaters. Aber Daniel wusste nicht einmal, wofür er die bekommen hatte. Viel dürfte ihm Elvira nicht von seinem Vater erzählt haben und er hatte überhaupt keine Erinnerung mehr an ihn. Wir fuhren dann auch zu meiner Ex-Schwiegermutter, damit er seine Oma auch kennenlernte und die ganze übrige Verwandtschaft. Und miteinander besuchten wir dann auch alle das Grab seines Vaters. Aber Daniel fragte mit keinem Wort, warum sein Vater so früh gestorben war. Manchmal kam Severin doch zum Essen hinauf zu mir. Wir rauchten dann auch zusammen und er trank Bier und ich Wein. Und als wir uns nach dem Essen einmal den Schwarzenegger-Film mit Danny DeVito angeschaut haben und Severin schon etwas zu viel Bier erwischt hatte, meinte er, dass ich auch lieber so einen Schwarzenegger als Sohn gehabt hätte und nicht so einen Danny DeVito. Ich verstand nicht, was er meinte und dann legte er nach, so einen schönen Großen wie Daniel halt und nicht so einen kleinen Fetten wie mich.

0: Manchmal ging ich nach der Arbeit noch spazieren und drehte dann eine Runde in der Stadt. Die Geschäfte waren dort nach wie vor leer, auch die Drogerie von Klaus. Nur nebenan beim Anwalt war das Erdgeschoss zu einem schicken Büro umgebaut worden. Ich schaute hinauf zu unserer ehemaligen Wohnung. Dort brannte Licht. Ich wusste, dass der Sohn des Anwalts inzwischen dort wohnte und fragte mich, ob alles noch genau so aussah wie bei uns damals. Die Fleischerei gab es nicht mehr. Nur der Schubert-Friseur hatte sein Geschäft noch in der Stadt. Aber da war kein Sessel erneuert worden und auf dem Boden lag noch immer derselbe ausgebleichte Linoleumboden wie vor über 30 Jahren. War ich froh, dass ich in dem schönen neuen Geschäft im Einkaufszentrum arbeiten durfte? Ich habe den Schubert dann gefragt, warum er in der Stadt nichts erneuert. Und er hat gesagt, für die alten Weiber reicht es doch. Die wollen sowieso nicht, dass sich was ändert. Und ich dachte, die alten Leute haben eh keine Wahl, wenn sie nicht mehr Auto fahren können. Zu seinem 40er hätte ich es gerne ein bisschen krachen lassen. Er hätte alle seine Freunde einladen können und seine Verwandten auch. Und vielleicht wäre Daniel auch gekommen. Ich hätte mein Weihnachtsgeld dafür springen lassen, das wäre es mir wert gewesen. Aber Severin wollte nichts davon wissen. Was bedeutet es schon, dass ich 40 bin, sagte er. Ich konnte ihn nur mit Mühe dazu überreden, dass er mit mir in ein Gasthaus ging. Ich schenkte ihm einen Gutschein für 2 Personen für ein verlängertes Wochenende in Venedig, aber so richtig gefreut hat er sich nicht darüber. Mit wem soll ich dorthin fahren, fragte er. Und ich sagte, mit mir. Dann meinte er, er ist eh dauernd unterwegs. Und ich sagte, aber nicht in Venedig. Da dürfen keine Laster rein. Dann lachte er wenigstens und sagte, nur Kreuzfahrtschiffe. Na gut, dann machen wir halt eine Kreuzfahrt, sagte ich. Zur Reise ist es nicht mehr gekommen. Und es hätte auch nichts genützt, wenn ich den Feuerwehrhauptmann früher angerufen hätte. Severin hatte es gut geplant, damit ihn niemand rechtzeitig finden konnte. Zum Begräbnis ist dann die ganze Verwandtschaft gekommen, auch Daniel. Ich habe ihn nicht danach gefragt, warum er sich nach seinem Auftauchen vor 4 Jahren nicht mehr gemeldet hat. Ich dachte, er wird schon seine Gründe haben. Das Begräbnis war dann eigentlich schön. Wir haben Halleluja von Leonard Cohen gespielt und der nette Feuerwehrhauptmann hat sich angeboten, die Grabrede zu halten. Ich habe alles mit ihm besprochen und ihn gebeten, den Brief in Severins Hand nicht zu erwähnen. Der Sohn kam zum Vater ins Grab und ich dachte, endlich kann er ihm so nahe sein, wie er es zu Lebzeiten gern gehabt hätte. Daheim ist dann noch dieser Brief auf dem Küchentisch gelegen. Ich habe mir ein Glas Wein geholt, eine Zigarette angezündet und mich hingesetzt. Ich wollte den Brief nach all den Jahren nochmals in Ruhe lesen, als Severin ihn ja in der Hand gehabt hat. Ohne Anrede war der Brief abgefasst, in einer präzisen Schrift mit schwarzem Kuli, fast wie mit Druckbuchstaben hingemalt, damit jedes Wort lesbar war. Ich erkläre hier, was zu meinem schrecklichen Entschluss geführt hat und wahrscheinlich zu meinem Tod führen wird. Die Liebesbriefe an meine Frau Elvira, die ich bis zu meinem Entschluss geliebt habe, habe ich in der Wohnung gefunden und wochenlang gesammelt. Wochenlang habe ich jeden Tag meiner Frau friedlich und ohne Gewalt eingeredet, die sexuelle Beziehung aufzugeben und zu mir zurückzukommen und gemeinsam ein glückliches Leben mit unserem Sohn Daniel weiterzuführen. Meine Frau lehnte jede Aussprache ab. Ich warnte sie, bei Nichtzustandekommen unseres gemeinsamen Lebens oder bei ihrem Einzug bei Herrn Gärntner meinem Leben ein Ende zu setzen. Auch diese Warnung war ihr egal. Auch Herrn Gärntner habe ich telefonisch gewarnt, er soll die Beziehung zu meiner Frau beenden. Aber auch Herr Gärntner lehnte ein Gespräch mit mir ab und legte den Hörer auf. Wie aus den Briefen ersichtlich war, war der sexuelle Trieb meiner Frau zu diesem Mann stärker als zum eigenen Mann. Trotzdem wünsche ich meiner Frau und meinem über alles geliebten Sohn Daniel weiterhin alles Glück auf Erden. Dann hatte er unterschrieben, so wie er immer unterschrieben hatte. Ich saß da und las den Brief noch einmal. Und noch einmal. und immer wieder. Ich wollte begreifen, warum dieser Brief so wichtig für Severin gewesen war. Hier ging es doch gar nicht um ihn, mit keinem Wort. Und endlich begriff ich es. Sigi erwähnte seinen großen Sohn mit keinem Wort. Er war nicht wichtig für ihn. In seiner letzten Stunde war er ihm keinen Gedanken wert. Er wollte, dass dieser Brief nach draußen ging. Der Brief war eine Erklärung für seine Tat. Nicht für Elvira, sondern für alle anderen. Sigi war voll Liebe für seinen Sohn Daniel und voll Verzweiflung über seine Frau Elvira. Aber er hatte keinen einzigen Gedanken für seinen Sohn Severin übrig gehabt. Er hatte Severin mit diesem Brief ausgelöscht. Er hatte ihn zerstört. Dieser Sohn existierte nicht für ihn. In der schlimmsten Stunde seines Lebens spielte er keine Rolle, war für ihn nicht vorhanden. Ich begriff, der Vater hatte seinen erstgeborenen Sohn mit diesem Brief vernichtet, indem er nicht darin vorkam. Er hatte ihm kein Glück auf Erden gewünscht. Er war es dem Vater nicht wert, dass er lebte. Severin konnte nur schweigen über das Unsagbare, über das, was nirgends geschrieben stand. Schweigen, bis ihn dieses Schweigen erstickte. Ich griff nach dem Feuerzeug und zündete den Brief an den beiden unteren Ecken an. Der über alles geliebte Sohn Daniel sollte als erstes verbrennen. Und als er und Elvira in den Flammen standen, legte ich den Zettel in den Aschenbecher. Dort zuckte er und wand sich, bäumte sich ein letztes Mal auf, bevor die glosende Papierasche in sich zusammenfiel. Dann zerstampfte ich mit meiner Zigarette den Aschefetzen und dachte, wie gut, dass ich Sigi damals verlassen habe. Genau wusste ich noch nicht, wie ich das Haus allein stemmen sollte mit meinem Gehalt. Vielleicht sollte ich Severins Teil vermieten. Aber der Brief des Notars hatte dann eine andere Botschaft für mich. Nach Severins Tod erbte nicht nur ich seinen Teil am Haus, sondern mit mir Daniel zu gleichen Teilen. Nach dem Tod eines Kindes, das selber keine Kinder hat, erben die Eltern zurück. Da der Vater von Severin nicht mehr lebte, ging sein Anteil an den Sohn über. Ich rief Daniel an, versuchte ihm zu erklären, dass ich ihn unmöglich auszahlen kann, dass ich das Haus verkaufen müsste, um ihm seinen Anteil zu geben. Und Daniel sagte eiskalt, dann verkaufe es. Ich versuchte ihm zu erklären, dass sein Vater moralisch keinen Anspruch auf das Haus hatte. Es kam doch von meiner Mutter. Aber Daniel blieb ungerührt und sagte, ich hatte nichts von meinem Vater und nichts von meinem Bruder. Nun bekomme ich wenigstens das. Ich war so wütend auf ihn, dass ich ihm erzählte, warum sein Vater sich umgebracht hat. Aber Daniel meinte nur, das sagst du jetzt nur, weil du wütend bist, dass ich den Anteil möchte, der mir zusteht. Meine Mutter hat mir ganz was anderes erzählt. Mir blieb nichts übrig, als das Haus zu verkaufen. Ich hatte weit weniger dafür bekommen, als ich gedacht habe. Es war eine alte Bude und der Apotheker war nur scharf auf den Grund, weil er an einem kühlen Bach vorbeiführte. Das Haus wollte er abreißen und ein neues hinstellen. Mit dem Restgeld kaufte ich mir eine Einzimmerwohnung in einer Neubausiedlung. Dort gibt es weit und breit keine Infrastruktur. Ich kann nur hoffen, dass ich noch lange in der Lage bin, mit dem Auto zu fahren und mich selbst zu versorgen. Ich hoffe, dass ich die Wohnung später einmal verkaufen und mir damit ein schönes Zimmer im Altersheim leisten kann. Die Pokale habe ich nicht mitgenommen. Ich habe sie an einen Altwarentandler verscherbelt. Ich habe mich gewundert, dass er sie haben wollte. Wer kauft schon einen Pokal, den ein anderer gewonnen hat? Als ich letztens einen Spaziergang durch die Stadt gemacht habe, habe ich gesehen, dass die rot-weiße Drogerietafel verschwunden ist. Stattdessen war ein dezentes grünes Hofladenschild angebracht. Durch die geputzten Scheiben habe ich Obst, Gemüse, Eier und sogar eine Fleischtheke gesehen. Und wo die Bank früher ihre Geschäfte gemacht hat, ist der Altwarenhändler eingezogen. Ein paar Pokale von Sigi standen in der Auslage. Die Schilder auf den Pokalen waren entfernt. Von Daniel und seiner Mutter habe ich nie wieder etwas gehört.
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2: Im Studio Daniela Nicolai. Im Ringen um eine diplomatische Lösung im Irankrieg hat US-Präsident Trump die Hoffnungen auf eine schnelle Einigung gedämpft. Man wolle nichts überstürzen, schreibt er auf seiner Online-Plattform. Zuvor hatte er noch einen baldigen Durchbruch in den Verhandlungen verkündet. Raffaella Steinbach.
3: Ein US-Abkommen mit Teheran stand laut Trump kurz vor dem Durchbruch. Nun rudert er zurück. Beide Seiten müssten sich Zeit nehmen und alles richtig machen, schreibt der US-Präsident. Die Verhandlungen würden geordnet und konstruktiv verlaufen. Er habe seine Vertreter angewiesen, nichts zu überstürzen, da die Zeit auf unserer Seite sei. So Trump, es dürfe keine Fehler geben. Auch sein Chefverhandler, Außenminister Marco Rubio, gibt Einblicke zum Stand der Verhandlungen. Man wolle der Diplomatie jede Chance auf Erfolg geben, bevor man Alternativen prüfe. Ein ziemlich solides Angebot liege auf dem Tisch, so Rubio. Dieses beziehe sich sowohl auf die Öffnung der Meerenge durch den Iran als auch auf zeitlich befristete Verhandlungen über das iranische Atomprogramm.
2: Israel könnte demnächst mit neuen Angriffen auf den Südlibanon beginnen. Die Armee hat die Einwohner von 10 Dörfern aufgefordert, ihre Häuser zu verlassen. Israel sei gezwungen, mit Gewalt gegen die Hisbollah-Miliz vorzugehen, hieß es. Die Asylzahlen in Österreich sind weiterhin rückläufig. Etwa 3.400 Anträge wurden heuer von Jänner bis April gestellt. Das ist um die Hälfte weniger als im gleichen Zeitraum des Vorjahres. Die größten Gruppen unter den Antragstellern sind wie schon bisher Syrer und Afghanen. Im Jahr 2008 durften in Österreich erstmals junge Menschen ab 16 Jahren an den Nationalratswahlen teilnehmen. Befürworter erhofften sich davon eine dauerhafte Steigerung der politischen Teilhabe. Gegner zweifelten an der politischen Reife der noch nicht Volljährigen. Mehrere Forschungsprojekte haben seither untersucht, welche Seite sich durchgesetzt hat. Mehr von Tanja Malle.
4: Österreich war 2008 Vorreiter beim Wählen ab 16. Zweifel daran, ob junge Menschen reif genug dafür sind, können Studien mittlerweile ausräumen. Silvia Kritzinger vom Institut für Staatswissenschaft der Uni Wien.
5: Also grundsätzlich kann man sagen, seit wir das seit 2008 immer wieder uns anschauen, dass tatsächlich die jungen Menschen wissen, welche Partei jene Partei ist, die sie am besten repräsentiert und diese politische Reife durchaus gegeben ist.
4: Die Hoffnung, dass die Wahlalters Senkung dafür sorgt, dass junge Menschen dauerhaft an Wahlen teilnehmen und sich so die Wahlbeteiligung nachhaltig erhöhen wird, hat sich nicht erfüllt. Soll heißen,
5: dass sozusagen Personen, die das erste Mal mit 16 zur Wahl gegangen sind, nicht weniger oder mehr Wahlbeteiligung langfristig als solches aufweisen.
4: So Forscherin Kritzinger.
2: Drei Raumfahrer sind gestern zur chinesischen Raumstation Tiangong gestartet. Das Raumschiff mit den Taikonauten an Bord hob vom Weltraumbahnhof Tiochuen im chinesischen Teil der Wüste Gobi ab und dockte wenige Stunden später an der Station an. Markus Langer berichtet.
6: Die Raumstation ist das Herzstück des ehrgeizigen chinesischen Raumfahrtprogramms. Die dreiköpfige Besatzung wird üblicherweise alle 6 Monate ausgetauscht. Im Rahmen dieser Mission soll erstmals ein chinesischer Raumfahrer ein ganzes Jahr lang auf der Station bleiben. Dies gilt als wesentlicher Schritt in den chinesischen Bestrebungen, bis zum Jahr 2030 Menschen zum Mond zu schicken. Welcher der drei Taikonauten länger im All bleiben wird, soll erst zu einem späteren Zeitpunkt bekannt gegeben werden. Neben wissenschaftlichen Experimenten soll die Crew auch Weltraumspaziergänge unternehmen sowie Fracht ein- und ausladen. Ein Mitglied ist laut Staatsmedien der erste Raumfahrer aus Hongkong. Der 43-Jährige arbeitete früher für die Polizei der chinesischen Sonderverwaltungszone.
2: Forscher haben in der Tiefsee vor den Galapagos-Inseln eine neue Tierart entdeckt. Einen winzigen blauen Oktopus, der nur die Größe eines Golfballs hat. In einem Fachjournal wird der Oktopus erst jetzt als neue Spezies beschrieben, obwohl seine Entdeckung bereits auf eine Tiefsee-Expedition im Jahr 2015 zurückgeht. Das Wetter.
7: Bis zu 34 Grad jetzt in London und so heiß war es hier im Mai seit Messbeginn noch nie. Und bei uns hat es momentan in Dellach im Trautal und in Lienz fast 32 Grad. Auch in den nächsten Stunden hat in ganz Österreich die Sonne das Sagen. Nur vorübergehend mischen Wolken mit. Zum Teil bleibt es aber windig. Morgen wieder überall sonnige Aussichten und das bei Nachmittagstemperaturen von 26 bis 33 Grad. So viel zum Wetter mit Gunda Schuller.
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Ich sehe die weiße Farbe, die weiße Kleidung von Tausenden von Menschen. Ich sehe die weißen Armbänder. Es war ein Symbol der Solidarität, es war ein Symbol des Protests. Man sieht eine Oma, die ganz normal gekleidet ist und ein weißes Armbändchen trägt. Und man denkt, wow, mit Mitte 70, sie ist gegen das Regime. Aber ich sehe natürlich auch diese brutalen Verhaftungen. Auch in meiner nächsten Nähe wurden Menschen niedergeschlagen und festgenommen. Ich wurde dann nicht verhaftet, aber wirklich Menschen um mich herum. Und ich frage mich immer noch, was mit diesen Menschen passiert ist, was sie erleben mussten.

0: Vitali Aleksejenok ist Dirigent, geboren in Belarus. Seit vielen Jahren lebt der heute 34-Jährige in Deutschland. Im Sommer 2020 kehrte er nach Minsk zurück, mitten hinein in die Proteste gegen das Regime von Präsident Alexander Lukaschenko.
1: Es war ein Tag, Ende August oder so, an einem Sonntag, ich glaube, da waren 200.000 Menschen auf der Straße in Minsk. Wir haben wirklich sehr friedlich dagegen protestiert, sehr kreativ auch, sehr viele Plakaten und so. Natürlich hilft das nicht gegen das brutale Regime und die Gewalt, aber wir haben dann all diese Menschen gesehen und es gab einen ganz, ganz starken Regen. Und keiner ist gegangen. Wir waren alle total nass. Wir sind dann wirklich im Wasser gegangen, haben weiterhin Lieder gesungen, miteinander gesprochen. Es gab Musiker, es gab Tänze und so. Und ich habe mir gedacht, wenn wir jetzt nicht gewinnen, wenn wir jetzt niedergeschlagen werden, dann kommt so eine Dunkelheit, aus der wir kaum noch rauskommen können. Und leider ist sie jetzt schon seit fast 5 Jahren ist sie da.

Musik der belarussischen Komponistin Olga Podkaiskaya, deren Werke Vitali Alexenok immer wieder aufs Programm setzt. Das war Epitaph für zwei Violinen und Kammerorchester, gespielt von der Kammerata Salzburg. Das politische Engagement begleitet den Musiker aus Belarus seit seinen späten Teenagerjahren neben der Musik. Über beides wird er heute ausführlich erzählen. Sie hören ein Porträt über den 34-jährigen Dirigenten, der vor kurzem im Wiener Musikverein bei den Wiener Symphonikern debütiert hat. Philipp Weismann heißt Sie dazu herzlich willkommen.

0: Ludwig van Beethoven, Symphonie Nummer 2 in D-Dur. Der zweite Satz mit der Kammerata Salzburg, dirigiert von Vitali Alexenok im Finalkonzert des Young Conductors Award 2023. Ich habe Vitali Alexenok vor 2 Wochen in Wien zum Gespräch getroffen.
1: Herr Alexenok, Sie sind in einer kleinen Stadt in Belarus aufgewachsen. Ihre Eltern waren keine Musiker. Wie präsent oder nicht präsent war denn eigentlich Musik im Alltag damals?
2: Überhaupt nicht präsent. Ich komme, wie gesagt, aus einer gar keiner musikalischen Familie und klassische Musik habe ich für mich sehr spät entdeckt tatsächlich. Was ein bisschen präsent war, war die Volksmusik, natürlich auch Pop und so. Es war aber per Zufall oder vielleicht Schicksal, dass ich zur Musik gekommen bin. Das war so, dass mein Vater bei uns im Landhaus auf dem Dach ein Akkordeon gefunden hat und meinte, oh, wir haben jetzt ein Instrument, dann gehst du in die Musikschule. Und so habe ich angefangen. Ich habe es überhaupt nicht gemocht, meine Lehrerin habe ich gar nicht gemocht und ich dachte eigentlich, in ein paar Jahren ist es vorbei. Ich war damals 8, 9 und mit 12 wurde mir Asthma diagnostiziert und dadurch wurde mir empfohlen, ein Blasinstrument zu spielen und so habe ich die Musikschule gewechselt, was für sich eigentlich schon eine interessante Sache ist. In unserer ganz kleinen Stadt, 28.000 Einwohner, hatten wir 3 verschiedene Musikschulen mit 3 verschiedenen Profilen und so bin ich in eine Bläserschule gegangen und mit Posaune angefangen.
0: Die Musikschule in seiner Heimatstadt in Belarus wird zum prägenden Ort für Vitali Alexenok. Im Blasorchester spielt er vor allem Jazz, Pop und Funk. Das Erweckungserlebnis mit klassischer Musik kommt auf andere Weise.
2: Ich glaube, ich war 15 oder 16 vielleicht sogar schon, als ein Freund von mir ein CD-Paket bekommen hat von seiner Tante, die in Frankfurt am Main lebte und immer noch lebt. Und sie hat ihm 16 CDs mit klassischer Musik geschenkt. Also es war wirklich quer durch das ganze Repertoire. Liszt, Klavierstücke und Tschaikowski, Klavierkonzert und dann Fagott- und Oboenkonzert von Mozart und noch Sinfonien und alles Mögliche, Kammermusik auch. Und ich habe das mal von ihm geliehen und mir alles auch von CDs runtergeladen und dann auf meinen Player alles mir angehört und ich war sowas von fasziniert. Man muss sich so vorstellen, 16 Jahre lang habe ich sowas nie gehört in meinem Leben und das war für mich wirklich so frisch und so überwältigend, dass es mich total für immer verändert hat.
1: Sie haben dann zunächst in Minsk Posaune studiert und auch dann später in St. Petersburg. Ja. Wann kam denn der Wunsch eigentlich dann auf, Dirigent zu werden?
2: Ja, ich habe mit 17 in Minsk angefangen und gleichzeitig hatte ich auch Dirigierunterricht. Da hatte ich eine zweite tolle Begegnung in meinem Leben mit meiner Dirigierlehrerin, Tatjana Mitjagina ist ihr Name. Und ich durfte dann mit 18 zum ersten Mal dieses Orchester selber dirigieren. Es war eine Ouvertüre aus der Oper Aleko von Rachmaninow. Das war mein Debüt sozusagen. Ich habe diese Ouvertüre dann auswendig dirigiert und ich war so fasziniert von dem Klang da vorne. Diesen Klang erlebte ich als Posaunist früher da hinten gar nicht. Und es hat mich wirklich überwältigt. Und seitdem habe ich den Klang und auch viele andere Klänge, Orchesterklänge in meinem Kopf entwickelt. Und ja, eigentlich war das der Klang, der mich dann zu diesem Beruf bewegt hat. Aber natürlich dann auch noch dieses Gefühl, dass ich für das ganze Bild zuständig bin, für das ganze Werk zuständig bin sozusagen. Es fließt ja sozusagen über einen Dirigenten als Interpreten. Natürlich müssen es dann die Orchestermusikerinnen und Musiker gestalten, aber wir machen es zusammen und ich wollte diese Verantwortung übernehmen. Ich habe mich noch ein paar Jahre lang auf die Prüfung gestellt, ob ich das wirklich kann und soll und nach ein paar guten Begegnungen und Bestätigungen habe ich dann das gewagt. In St. Petersburg habe ich sowohl Posaune als auch Dirigieren studiert bei einem Lehrer, Alexander Alexejew, der übrigens selber in Wien studiert hat, bei Hans Swarovski. Und er hat mir dann so viel von Wien, von Österreich, auch von der österreichischen und deutschen Musik erzählt. Und da habe ich schon eigentlich angefangen, Deutsch zu lernen, noch in St. Petersburg. Und ich wusste schon, ich muss nach Westeuropa. Das wollte ich auch früher. Und da habe ich mich einfach bestätigt gefühlt.
1: Jetzt Stichwort Westeuropa. Ich glaube, seit 10 Jahren ungefähr, seit 2016, sind Sie in Deutschland. Haben Sie dann Dirigieren in Weimar, glaube ich, weiter studiert?
2: Genau, ich habe Dirigieren noch in Weimar weiter studiert. Und das war auch eine ganz tolle Atmosphäre. Ich hatte das Gefühl, dass ich in Hogwarts gelandet bin, weil alle waren wirklich Gleichgesinnten. Und da konnten wir über die Artikulation diskutieren und über den Charakter dieses Stückes irgendwie streiten und dann die Phrasierung und so und haben selber in Chören gespielt, haben selber für uns auch Klavier und andere Instrumente gespielt und mitgesungen und es war so wirklich so eine ganz, ganz tolle Stimmung da.
0: Vitali Alexenok über seine Studienzeit in Minsk und St. Petersburg und über seinen Weg nach Deutschland. Dort ist er seit 2024 Chefdirigent der Deutschen Oper am Rhein in Düsseldorf und Duisburg. Darüber hinaus gastiert er regelmäßig bei Orchestern in ganz Europa. Anfang des Jahres war er beim HR-Sinfonieorchester in Wiesbaden zu Gast und dirigierte unter anderem Musik von Maurice Ravel.

0: Maurice Ravel, La Valse mit dem HR-Sinfonieorchester unter der Leitung von Vitali Alexenok. Seit 2016 lebt Alexenok also in Deutschland. Seine Heimat Belarus besucht er in den folgenden Jahren dennoch regelmäßig und verfolgt dabei die politische Entwicklung unter dem autoritären Langzeitmachthaber Alexander Lukaschenko zunehmend kritisch. Seit wann hat er das Bedürfnis, selbst politisch aktiv zu werden und sich zu positionieren?
1: Es war, als ich 19 Jahre alt war. 2010 gab es die Präsidentschaftswahlen und da war ich schon in Minsk, also wirklich mitten im Geschehen. Und da habe ich zum ersten Mal angefangen, mich politisch zu interessieren. Und ich habe dann so viel entdeckt, was in den 90ern passiert ist, in den Nullerjahren, dass Menschen verschwunden sind, dass Journalisten verschwunden sind, dass da also alles Mögliche. Ich habe dann eigentlich damals schon verstanden, dass dieses Regime total illegitim ist und dass die Wahlen immer gefälscht werden. Und trotzdem habe ich dann gewählt, ich habe meine Stimme abgegeben. Und ich war bei den Protesten, das war, glaube ich, 19. Dezember 2010, sehr kalt, aber es waren wirklich Dutzende, Tausende Menschen auf der Straße. Und ich habe da das gesehen, was man im Fernsehen nie gesehen hat. Menschen, die wirklich frei gedacht haben, Menschen, die dagegen waren und vor allem quer durch alle Generationen. Ich habe da Familien mit Kindern gesehen, ich habe da sehr viele Jugendlichen wie mich gesehen, ich habe da ältere Menschen gesehen, die dann wirklich für die Zukunft ihre Enkel gewählt haben, natürlich gegen das Regime. Und das hat mich total verändert. Und vor allem habe ich dann auch die Bereitschaftspolizei an dem Abend erlebt und es wurden, glaube ich, über 600 Menschen festgenommen, sehr viele Menschen wurden verletzt. Wir sind 10 Minuten vor diesen Verletzungen gegangen und wir saßen dann in einem Restaurant, in einem Café, in McDonald's. Wir haben dann gesehen, wie so viele Menschen dahin kamen, um ihr Blut abzuwischen. Also die wurden erwischt und wurden geschlagen und das war für mich ja ein Aha-Effekt. Und seitdem war das klar, was für ein Regime es ist.
0: Wenn ich es richtig verstanden habe, haben Sie auch dann in Deutschland, wie Sie in Deutschland waren, auch Demonstrationen mitorganisiert, aus Deutschland heraus, ja, für Belarus?
1: Ja. Also nach 2010 war ich sehr frustriert, weil diese Wahlen nichts gebracht haben. Die wurden wieder gefälscht. Und ich war sehr frustriert. Und das waren die Monate, als ich Belarus verlassen habe. Und seitdem wohne ich nicht mehr in Belarus. Im Frühling 2020 hat es bei uns allen eigentlich wieder angefangen, sage ich mal so.
0: Genau, 2020 sind Sie während der Proteste dann nach Belarus zurückgekehrt. Gab es da einen Moment, wo Sie wussten, so jetzt muss ich hin, jetzt muss ich meine Landsleute unterstützen? Wann war dieser Moment?
1: Ich glaube, das war 17. Juni 2020 oder 18. Juni. Vortag wurde einer der Präsidentschaftskandidaten, Viktor Babaryka, festgenommen und am nächsten Tag gingen Hunderte, Tausende von Menschen, vielleicht Dutzende, Tausende von Menschen auf die Straßen. Und Belarussen sind wirklich ganz, ganz friedliche Menschen. Sie haben sich einfach in einer Reihe hingestellt auf den Straßen, den Autos entlang und haben quasi eine Menschenkette gebildet, um zu zeigen, wie viele sie sind und wirklich, um friedlich dagegen zu protestieren, gegen diese Verhaftung und gegen das alles. Und auch diese Menschen wurden brutalst geschlagen von der Bereitschaftspolizei. Und das alles habe ich damals von München nach Hauptbahnhof. Ich war im Zug und dann bin ich, glaube ich, sehr spät in München angekommen für ein Projekt. Und ich habe es dann alles gesehen und ich war wie festgenagelt in meinen Bildschirm und habe dann wirklich stundenlang das alles mitverfolgt. Und an diesem Abend wusste ich, ich will und ich muss dahin. Und ich bin tatsächlich erst im August für die Wahlen, Präsidentschaftswahlen, die waren am 9. August 2020. Ich bin, glaube ich, am 4. August dahin geflogen. Davor habe ich aber wirklich unzählige Demonstrationen in Deutschland erlebt und mitorganisiert. Einige der ersten Demos in Berlin und auch in anderen Städten, in Frankfurt und ein bisschen in München auch. Und da habe ich eben auch die Belarussen kennengelernt. Ich habe schon in Deutschland 4 Jahre verbracht und ich kannte kaum Belarussen. Belarussen sind wirklich sehr westeuropäisch geprägte Menschen. Die integrieren sich sehr schnell, die lernen die Sprachen und die sind dann wirklich ein Teil der neuen Gesellschaft. Und da haben wir uns zum ersten Mal kennengelernt und da haben wir gesehen, was für tolle Menschen es sind. Und da war der Kontrast zu diesem brutalen Regime noch größer. Und dann, ja, dann war ich einer von den Tausenden, hundert von Tausenden, die dann in Belarus im August protestiert haben und das alles auch dann miterlebt haben.
0: Über seine Erfahrungen bei den Demonstrationen im Sommer 2020 hat Vitali Alexenok auch ein Buch geschrieben, Die Weißen Tage von Minsk, erschienen im Samuel Fischer Verlag. ein so berührendes wie aufschlussreiches Dokument über den Freiheitskampf in Belarus.

0: Mahut Nibosha, mächtiger Gott, ein traditionelles belarussisches Lied, gesungen hier vom Kammerchor Minsk unter Igor Matjuchow. Der geistliche Hymnus wurde während der Proteste 2020 zu einem musikalischen Symbol des demokratischen Aufbruchs in Belarus. Welche Rolle Musik damals auf den Straßen von Minsk spielte, erzählt der Dirigent Vitali Alexenok gleich selbst.
1: Sie haben ja, glaube ich, auch selber kleine Ensembles oder Chöre auch dirigiert vor der Philharmonie. Wie war denn das? Ist es spontan entstanden und wie war dann die Reaktion?
2: Ja, es ist alles so schnell und so spontan entstanden. Alle möglichen Gewerkschaften, also so wirklich Gewerkschaften gibt es dort nicht. Das ist ja kein freies Land. Aber Menschen, verschiedenste Berufe haben auch protestiert. Ärzte haben protestiert. Menschen, also auch von Staatspropaganda, von Rundfunk, von Fernsehen, die sind auch auf die Straßen gegangen. Sie haben dann gezeigt, wir sind gegen auch, wir wollen nicht mehr Propaganda machen und so. Auch Musiker haben protestiert. Plötzlich wurde ich in einen Telegram-Chat hinzugefügt und da gab es Nachrichten, morgen um 9 Uhr vor der Philharmonie treffen uns und spielen erstmal dieses und dieses Lied und so. Und so hat es angefangen. Und dann ein paar Stunden später habe ich selber irgendwas dirigiert und dann noch wochenlang gab es auch eine ganz interessante Sache, einen sogenannten freien Chor. Es waren alle möglichen Menschen, Profisänger, Profimusiker, Laien, auch wirklich Menschen, die eigentlich mit Gesang für wenig zu tun hatten. Sie haben sich maskiert, es war ja noch Pandemie, wobei Belarus auch keine Pandemie akzeptiert hat. Trotzdem haben wir Masken getragen, es war legitim. Und wir haben es dann wirklich per geheime Chats verabredet, heute Abend um 18 Uhr in diesem Einkaufszentrum oder auf dem Hauptbahnhof oder sonst wo. Und wir wussten, wer Dirigent ist. Es war oft ich, aber es waren auch noch 3-4 Personen. Alle wurden übrigens mehrmals verhaftet, außer mir. Ich habe es dann irgendwie geschafft oder ich hatte Glück. Und dann habe ich das Land verlassen. Alle Dirigenten wurden festgenommen. Und dann um 18 Uhr war es ruhig in diesem Einkaufszentrum und plötzlich, 30 Sekunden später, hat der Dirigent oder die Dirigentin einen Ton gegeben und danach plötzlich ein halber Einkaufszentrum hat angefangen zu singen. Es waren so Flashmobs und wir haben dann Protestlieder gesungen, beziehungsweise auch Volkslieder, die immer gegen das Regime sind, weil sie auch für belarussische Kultur stehen, im Gegensatz zu dem Regime. Und dann waren Menschen fasziniert und die Sicherheit konnte nichts machen. Sie wussten nicht, wer singt und wer singt nicht. Und der Dirigent hat zwei Stücke dirigiert von unten und ist dann sofort geflohen und hat sich dann wirklich unter den Menschen sozusagen gemischt. Und nach 7-8 Minuten war das alles weg und vorbei. Und das hat enorme Kraft gegeben. All diese Menschen, die auch einfach einkaufen waren oder Zug fahren und so. Und solche Veranstaltungen haben gezeigt, wie stark Kunst sein kann. Das ist wirklich, es war natürlich eine Mischung zwischen Aktivismus und Kunst, aber es war auch Musik. Und diese Musik hat so viel Kraft gegeben.

0: Vitali Alexenok und die Camerata Salzburg, hier mit dem ersten Satz aus Ludwig van Beethovens Zweiter Sinfonie. In seine Heimat zurückkehren kann Vitali Alexenok seit den Minsker Protesten von 2020 nicht mehr. Bei einer Einreise würde ihm nach eigener Einschätzung unmittelbar die Verhaftung drohen.
1: Aus Ihrer Sicht haben diese Proteste von damals jetzt etwas verändert. Ich nehme an, Sie haben sicher was verändert in der Gesellschaft, aber wie geht es den Menschen denn heute in Belarus? Man hört jetzt in den internationalen Medien eigentlich wenig bis nichts, kommt mir vor. Der Herr Lukaschenko ist wieder gewählt worden letztes Jahr.
2: Ja, ich will über diese Wahlen, über diese Farce überhaupt nicht sprechen. Der ist an der Macht illegitim und bleibt dort, solange er kann. Und im Moment kann er noch. Wir haben nach wie vor knapp 1000 politische Gefangene. Seit fast 6 Jahren haben wir Menschen, die in Haft sind. Manche von diesen Menschen sind für 20 Jahre, 25 Jahre Haft verurteilt. Manchmal für weiße Socken. Wirklich für eine weiß-rot-weiße Pfanne auf dem Balkon. Diese Menschen sind im Gefängnis. Die anderen, sehr viele, Hunderttausende, haben das Land verlassen. Aber die meisten Menschen sind in Belarus geblieben. Und das Regime hat brutalst alles niedergeschlagen und verhaftet Menschen immer noch. Das ist alles jetzt aus den Medien verschwunden. Aber es gibt jetzt auch wirklich fast täglich Verhaftungen. Also es werden auch politische Gefangene befreit, wie Maria Kolesnikova und sehr viele, aber es werden leider weiterhin Menschen festgenommen. Und die Zahl liegt jetzt noch bei mehreren Hunderten. Und in so einer Atmosphäre ist das utopisch. Es ist eigentlich fast wie ein Selbstmord, auf die Straße zu gehen. Die Menschen sind jetzt schweigsam, sind sehr subtil. Ich glaube, sehr viele sind ja nach wie vor dagegen, aber sie wissen, jetzt ist ein sehr, sehr kalter politischer Winter gekommen. Und sie haben jetzt eine sehr warme Jacke angezogen, schweigen und verbringen die Zeit in dieser Jacke und versuchen zu überleben. Und hoffentlich kommt der Frühling sehr bald und dann werden wir sehen, dass wir immer noch sehr viele sind.
1: Stichwort Maria Kolesnikova ist ja schon gefallen. Die belarussische Musikerin und Oppositionspolitikerin, vor wenigen Monaten, glaube ich, nach 5-jähriger Haft freigekommen. In welcher Verbindung stehen Sie heute zu ihr? Wissen Sie, wie es ihr geht?
2: Ja, sie wohnt in Berlin. Und wir haben es vor den Protesten 2020 einmal kurz kennengelernt. Wir wollten auch was Gemeinsames machen. Absurderweise, das war im Februar 2020, haben wir 2 Projekte geplant. Ein Projekt, sie war ja damals Leiterin von einer Kulturinstitution. Und ich glaube, sie hat sich auch vorgestellt, dass wir was in Minsk machen. Und diese Kulturinstitution existiert nicht mehr. Und ich war damals schon sehr aktiv in der Ostukraine und ich wollte sie auch in die Ostukraine einladen, in eine Stadt, Severodonetsk, die jetzt zerbombt ist und russisch besetzt ist. So hat sich die Welt verändert, leider. Und ja, nach der Freilassung haben wir uns einmal kurz getroffen bei ihrem Karlpreisverleihung in Aachen. Und ich glaube, wir werden es noch mehrmals sehen. Also ich weiß nur, wie viel sie jetzt wirklich zu tun hat und ich will sie erstmal in Ruhe lassen. Ich glaube, sie genießt das auch sehr, dass sie jetzt frei ist und ich glaube, sie ist eine tolle Künstlerin geblieben, vielleicht noch eine stärkere Künstlerin geworden durch all diese Jahre und ich glaube, sie versucht jetzt auch die Politik mit der Kunst, auch die Haltung und politische Engagement auch mit der Musik zu verbinden und ich glaube, auch auf dieser Ebene werden wir uns noch mehrmals treffen.
0: Vitali Alexenok über die belarussische Bürgerrechtlerin und Flötistin Maria Kolesnikova. Sie wird im Herbst übrigens auch in Österreich zu Gast sein. Beim ORF-Musikprotokoll in Graz ist sie mit einer Uraufführung zu erleben. Maria Kolesnikova wird gemeinsam mit der Sopranistin Viktoria Vitrenko und dem RSO Wien ein ihr gewidmetes Doppelkonzert aufführen. Es findet am 9. Oktober in der Helmut-List-Halle statt. Und jetzt gleich dirigiert wieder Vitali Alexenok und zwar Musik von Zoltán Kodály, Tänze aus Golantó.

0: Das war Musik von Soltan Kodai, die Tänze aus Golanto. Das HR-Sinfonieorchester musizierte unter der Leitung von Vitali Alexenok. Sie hören Opus, das Musikkolloquium, heute mit einem Porträt über den Dirigenten aus Belarus. Mit ihm habe ich vor gut 2 Wochen in Wien ein Gespräch geführt über sein politisches Engagement in seiner Heimat und über sein jüngstes Projekt in Wien. Eine besondere Herzensangelegenheit ist für ihn die Arbeit mit jungen Menschen. Vor 2 Wochen gab er sein Debüt bei den Wiener Symphonikern im Goldenen Saal des Wiener Musikvereins bei der Konzertreihe Wunderwelt Orchester. Seine Augen beginnen zu leuchten, wenn er davon erzählt.
1: Ich weiß, dass wenn man das richtig macht, wenn man das gut macht und auch Glück hat, dann kann es passieren, dass jede Note, die von Jugendlichen gespielt wird oder für die Kinder, für Jugendliche gespielt wird, einen großen Sinn ergeben kann. Es kann sein, ich kenne es ja selber, mit 15, 16 habe ich dann plötzlich ein paar Stücke von Mozart, von Tschaikowski und so gehört. Und das hat mich total verändert. Es war sehr spät auch. Und man kann es ja auch mit 8, vielleicht mit 4, mit 12 erleben. Und mit all diesen Altersgruppen arbeiten auch die Wiener Symphoniker. Und ich glaube, wir haben auch ein ganz tolles Programm hier ausgewählt. Und die Idee war, die Musik auch in Kontext, manchmal ohne Kontext, aber meistens doch mit bestimmten Allusionen verbunden, den Jugendlichen, den Familien näher zu bringen, auch ein bisschen mit Hilfe der Moderation, aber durch den Klang vor allen Dingen. Und ich bin sehr davon überzeugt, dass viele kleine Konzertbesucherinnen und Besucher doch einiges mitnehmen konnten von diesen Konzerten. Und ich glaube, es hat doch einige Menschen verändern können und wirklich inspirieren können. Ich glaube auch hier im Musikverein in Wien, wirklich in der Hauptstadt der klassischen Musik, gab es sehr viele Kinder, die klassische Musik zum ersten Mal gehört haben. Und ich stelle es mir unglaublich lebendig vor, dass ein Mensch, der noch nicht so lange auf dieser Welt ist, dann für sich auch diese Ebene, auch diese Kulturerbe entdeckt. Er weiß, sie weiß nicht, dass es eine Kulturerbe ist. Es ist einfach toll, es klingt so inspirierend, es klingt so gewaltig auch irgendwie mal laut und es packt an und so. Und es ist manchmal leise und sehr zart. Und ja, und vor allem, da sitzen jetzt 60, 70 Menschen auf der Bühne und sie machen dann engagiert mit und sie wollen da was mit Instrumenten auch mitteilen. Und das alles ergibt einen enormen Sinn.
0: Im Wiener Musikverein gab es bei den Familienkonzerten unter Alexenoks Leitung ein bunt gemischtes Programm von populärer Klassik von Edward Grieg oder Nikolai Rimsky-Korsakow bis hin zu Filmmusik mit Themen aus Der weiße Hai oder Fluch der Karibik. Und jetzt nochmals Vitali Alexenok als Finalist beim Young Conductors Award der Salzburger Festspiele 2023 mit Ludwig van Beethoven.

0: Vitali Alexenok am Pult der Camerata Salzburg mit dem dritten und vierten Satz aus Beethovens Symphonie Nummer 2 in D-Dur, Opus 36, beim Young Conductors Award der Salzburger Festspiele 2023. Neben seiner Tätigkeit als Chefdirigent der Deutschen Oper am Rhein organisiert Vitali Alexenok seit mehreren Jahren auch ein Musikfestival in der Ukraine, in Charkiw. Trotz des Krieges findet das Festival weiterhin statt, als kulturelles Zeichen des Durchhaltens.
1: Ich versuche jedes Jahr in die Ukraine zu fahren. Unser Festival findet jährlich statt. Am 21. Mai war dann unser Abschlusskonzert vom Festival. Also unser Festival findet normalerweise im April und Mai statt. Es sind so meistens 10 große oder größere Veranstaltungen, auch mit Symphonieorchestern. Wir versuchen, Symphonieorchestern von ganz Ukraine nach Charkiw einzuladen. Nicht alle wollen und können. Man kann sich sehr leicht vorstellen, warum. Leider sehr viele Künstler auch aus Westeuropa, die bei uns früher waren. Also wir hatten noch vor dem Krieg zum Beispiel Gauthier Capuçon bei uns oder Les Musiciens du Louvre und auch sehr viele andere Gäste. Im Moment ist das Festival sehr viel lokaler geworden, sozusagen Ukraine intern, aber immer noch kommen auch manche Solisten und Dirigenten und auch andere Musiker aus Westeuropa. Auch ein Mensch aus Österreich ist gerade bei uns gewesen tatsächlich. Aber dadurch, dass die Bedingungen jetzt so schwer geworden sind, als ich in Charkiw letztes Mal war, jeden Tag habe ich mehrere Schüsse und Raketenangriffe gehört. Manchmal bin ich in der Nacht aufgewacht von diesen Raketenangriffen und habe dann versucht, akustisch wahrzunehmen, kommen sie näher oder entfernen sie sich. Und nach dem 5., 6. Angriff habe ich gehört, dass sie ein bisschen weit entfernt klingen und dann konnte ich wieder einschlafen. So ist die Realität. Manchmal mussten die Musiker bei mir auch in der Probe kurz weg, also was heißt kurz für einen halben Tag, sie haben gebeten, weil sie dann zu einer Beerdigung mussten. Und danach kamen sie zurück und haben weiterhin geprobt. Also es ist unglaublich, was diese Menschen da erleben. Ich komme ja nur für ein paar Tage und es ist schon lebensverändernd, diese Erfahrung, aber die leben dort. Und das ist eine Haltung natürlich, dass sie weiterhin Musik machen. Wir haben keinen Eintritt, wir haben einen kostenlosen Zugang zu unseren Veranstaltungen. Man muss sich nur anmelden und die Anmeldung läuft normalerweise ein paar Stunden und dann sind unsere Säle voll. Wir haben einen Konzertbunker, wo wir seit Jahren schon Musik machen. Wir haben jetzt inzwischen auch einen guten, normalen Saal, der jetzt auch ein bisschen unter der Erde ist und dadurch einigermaßen sicher ist. Dort können wir auch für 300 Menschen im Publikum spielen ungefähr. Und ja, wir machen weiter und jede Veranstaltung ist sehr gut besucht. Jede Veranstaltung gibt unserem Publikum, uns, also Musikern und unserem Team und unserer Festivalleitung, sehr viel Kraft und Hoffnung, dieses Gefühl von Normalität. Es ist ja eigentlich die Kultur, wofür wir stehen. Also die Ukraine kämpft ja für ihre Identität, für ihre Sprache, für ihre Kultur. Und diese Kultur machen wir weiter.

0: Musik als Ort der Hoffnung, selbst unter den Bedingungen des Krieges. Für viele Besucherinnen und Besucher der Konzerte in Charkiw sind diese Abende weit mehr als nur kulturelle Veranstaltungen, erzählt Vitali Alexenok.
1: Während des Konzertes habe ich immer so eine Aufmerksamkeit im Saal gespürt, so eine, auch irgendwie eine Freude und wirklich eine von einer Seite sehr gespannte Stille, aber ich glaube, für sehr viele Menschen war es auch eine sehr entspannende Stimmung, weil sie sich endlich ein bisschen entspannen konnten durch die Musik, durch das Beisammensein, dadurch, dass sie dann wirklich an einem relativ sicheren Ort waren, dann unter der Erde. Und ja, ansonsten hätten wir uns das vielleicht doch nicht gemacht, weil dann hätten wir uns nicht auf die Kunst konzentrieren können. Und nach dem Konzert ist es unglaublich einfach, was für eine Freude manche Musiker hatten und haben werden. Und was für ein Applaus, was für Augen von diesen Menschen im Publikum. Sie erleben ja so viel, also sie erleben das sehr selten. Also stellen Sie sich vor, Sie waren noch nie wie in einem Musikverein und nach 30 Jahren, 40 Jahren Ihres Lebens kommen Sie zum ersten Mal dahin und hören etwas, was Sie umhaut, ne? Es ist, glaube ich, so auch in Charkiw, natürlich unter ganz, ganz anderen Bestimmungen, Voraussetzungen. Und dieses Gefühl von Entspannung, viele Menschen haben dann auch geweint, die anderen haben gelacht und gelächelt und viele Menschen haben sich wortwörtlich umarmt, aber ich glaube, wir haben es wirklich auch sozusagen im indirekten Sinne umarmt, mit Hilfe der Musik, mit Hilfe der Kunst.

Musik des ukrainischen Komponisten Valentin Silvestrov aus Stille Musik für Streichorchester, die Kammerata Salzburg, geleitet von Vitali Alexenok. Der belarussische Dirigent lebt seit vielen Jahren in Deutschland, arbeitet international mit Symphonieorchestern und an Opernhäusern und engagiert sich gleichzeitig weiterhin kulturell und gesellschaftlich für Belarus und die Ukraine.

0: Sie hörten ein Porträt über Vitali Alexenok, über Musik, politische Verantwortung und die Kraft der Kunst in schwierigen Zeiten. Das war Opus, das Musikkolloquium am Pfingstmontag. Technisch wurde die Sendung von Anna Kunzio betreut. Gestaltet und präsentiert hat sie Philipp Weismann. Verbringen Sie noch einen angenehmen Feiertag mit dem weiteren Programm von Österreich 1.
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2: 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Mit einer schwarzen Tinte aber möchte da jetzt aufs weiße Papier schreiben, dass mir das Herz ausdruckend ist, vor lauter Worten. Mit einer schwarzen Amschel würde ich da einen Brief schicken. Mit einem schwarzen Schwäberl würde ich da einen Brief schicken. Mit einer schwarzen Daum. Eine schwarze Luft voller Vögel wird mit meinem letzten Brief angeflogen kommen und auf die Nacht durchs Fenster vor dein Bett zubefliegen.
3: Sprachartist und Bürgerschreck, Poet und Abenteurer. 2021 wäre der Dichter, Lyriker und Übersetzer H.C. Artmann 100 Jahre alt geworden. Aus diesem Anlass widmete Ö1 dem Dichterfürsten Österreichs, wie der Maler Ernst Fuchs ihn nannte, eine Doppel-CD, H.C. Artmann, pur und vertont. Auf CD1 liest der Schriftsteller in seiner eigenen unnachahmlichen Interpretation aus dem Gedichtzyklus »Mit einer schwarzen Tinten«, Gedichtar aus Bradensee, aufgenommen 1993 im ORF-Landesstudio Salzburg, rund 35 Jahre nach Entstehung seines wohl größten Publikumserfolges, der aber nichts mit einer Liebe zu Wien zu tun hatte.
4: Für mich war die schwarze Tinte, wie ich die geschrieben habe, reines philologisches Experiment. Also nicht aus Liebe zu Wien, ich mag Wien gar nicht so besonders. Ja, ich weiß nicht, Wien inspiriert mich nicht. Ich habe da, wie gesagt, irgendwie aus linguistischen Gründen habe ich das in einer Sprache zu schreiben, die noch nie geschrieben worden ist, phonetisch. Und da ist die schwarze Tinte worden.
3: Der Erfolg des Bandes beruhte auch auf einem großen Missverständnis. Die Wiener kamen auf die Idee, so formuliert es die Neue Zürcher Zeitung, dass sich ihre Abgründe als Tiefsinn entpuppt hätten und dass ihnen ein echter Dichter Poesiefähigkeit bescheinigt hätte. Artmann verließ Österreich, um für einige Jahre in Schweden zu leben, denn er wollte, wie er sagte, kein Berufswiener werden.

0: CD2 präsentiert Textvertonungen von drei der wesentlichen zeitgenössischen Komponisten unseres Landes, die im Rahmen dieser Produktion erstmals veröffentlicht werden. Sie stammen von Künstlern, die Artmann auch freundschaftlich verbunden waren.
1: Ja, es gibt sehr, sehr viele Vertonungen und ich bin mit allen zufrieden. Ob das jetzt der Nalli ist, der Gruber oder Schwärzig oder Zickern, die mag ich einfach irgendwie.
2: Die schiefe Bahn, da hat mich schon das Amtsorgan. Es greift sich wie der Mantel an vom Chingis oder Hurrikan und macht den Beutel leichter und auch die Wangen feuchter.
3: Das Werk HCs ist die gesammelte Rettung der Poesie. Die Weite der Sprache reicht hin in alle möglichen Welten der Fantasie. Sie schafft sich diese Welten und erzählt ihre Vielfalt, die sogenannte Wirklichkeit, auf ihre aufblitzenden Möglichkeiten hin übersteigend. Was Freiheit des Schreibens, des Erfindens, des Verzauberns ist, fand ich in seinem Werk. Dem freundlichsten Anarchismus, den man sich vorstellen kann.
0: Dieses Zitat des Schriftstellers, Philosophen und Begründers der Literaturzeitschrift Manuskripte, Alfred Kollerich, ist der Doppel-CD HC Artmann pur und vertont quasi als Motto vorangestellt. Erschienen ist die Produktion der Edition Ö1 2021 zum 100. Geburtstag des Dichters. 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
1: Mit Franz Renner, guten Abend. Zwischen Hoffen und Bangen stecken die Verhandlungen zwischen den USA und dem Iran. Auf die Gefahren künstlicher Intelligenz für die Menschen und die Menschheit weist Papst Leo XIV. In seiner ersten Enzyklika hin. Und in Indonesien ist ein Paar aus Österreich von einer Hängebrücke in den Tod gestürzt. Die Wetterschlagzeile heute Badewetter und morgen auch. In den Verhandlungen zwischen den USA und dem Iran deutet einiges zumindest auf Entspannung hin, wobei so schnell wie US-Außenminister Rubio gestern angedeutet hat, wird es wohl nicht gehen. Sowohl US-Präsident Trump als auch der Iran dämpften die Erwartungen gleich wieder. Mehr von Katharina Wagner.
2: Der Sprecher des iranischen Außenamts Ismail Baghaei, er lässt heute Positives, aber längst keinen Durchbruch durchklingen. Man sei bei einem Großteil der zur Diskussion stehenden Punkte zu einer Übereinkunft gekommen. Doch es könne niemand behaupten, dass die Unterzeichnung eines Abkommens mit den USA unmittelbar bevorstehe. Und für die Durchfahrt durch die Seestraße von Hormuz wolle der Iran Gebühren kassieren. Das Medienportal Axios berichtete zuletzt, dass ein Rahmenplan eine Verlängerung der Waffenruhe für die kommenden 60 Tage vorsehe, in denen die Straße von Hormuz geöffnet werden soll. Um andere Themen wie Irans Atomprogramm solle es danach gehen. US-Präsident Trump gab sich heute weit weniger positiv als noch gestern. Es solle kein übereiltes, sondern ein bedeutungsvolles Abkommen geben oder eben keines, so Trump.
1: Seit einem Jahr ist er im Amt. Heute hat Papst Leo XIV. Seine erste Enzyklika veröffentlicht. Er schreibt darin über die künstliche Intelligenz und deren Risiken für Menschenwürde und soziale Gerechtigkeit. Aus Rom berichtet Bernd Kuschu.
3: Magnifica Humanitas, großartige Menschheit, lautet der Haupttitel der Enzyklika. Er bringt zum Ausdruck, dass künstliche Intelligenz dem Menschen nützen muss und nicht ihn beherrschen oder ihm schaden darf. Etwa, wenn abertausende Arbeitsplätze durch künstliche Intelligenz gefährdet werden.
4: No one can be reduced.
3: Niemand darf auf Produktivität, Leistungsfähigkeit oder seine Daten reduziert werden, sagt Papst Leo. Und er berichtet, beunruhigende Stimmen hätten ihn erreicht über autonome Waffensysteme, die sich der menschlichen Kontrolle entziehen und nicht wirksam gesteuert werden können. Künstliche Intelligenz muss entwaffnet werden, so der Papst. In seinem mehr als 100-seitigen Lehrschreiben fordert er klare Kriterien und wirksame Kontrolle von KI. Er sorgt sich aber auch wegen des enormen Wasser- und Energieverbrauchs von KI-Rechnern.
1: Nach Österreich. Seit fast 20 Jahren, exakt seit dem Jahr 2008, dürfen junge Menschen ab 16 an den Nationalratswahlen teilnehmen. Mehr politische Teilhabe erhofften sich die einen, Zweifel an der politischen Reife äußerten damals andere. Beides hat sich nicht eingelöst, besagen die Forschungsergebnisse. Mehr von Tanja Malle.
5: Österreich war 2008 Vorreiter beim Wählen ab 16. Zweifel daran, ob junge Menschen reif genug dafür sind, können Studien mittlerweile ausräumen. Hauptkriterium ist, ob junge Menschen solche Parteien wählen, die ihre Interessen vertreten. Silvia Kritzinger vom Institut für Staatswissenschaft der Uni Wien.
6: Also grundsätzlich kann man sagen, seit wir das seit 2008 immer wieder uns anschauen, dass tatsächlich die jungen Menschen wissen, welche Partei jene Partei ist, die sie am besten repräsentiert und diese politische Reife durchaus gegeben ist.
5: Aus Sicht der Forscherin spricht bald 20 Jahre nach der Senkung des Wahlalters also nichts gegen das Wählen ab 16. Allerdings die Hoffnung, dass die Wahlalterssenkung dafür sorgt, dass junge Menschen dauerhaft an Wahlen teilnehmen und sich so die Wahlbeteiligung nachhaltig erhöhen wird, hat sich nicht erfüllt. Soll heißen,
6: dass sozusagen Personen, die das erste Mal mit 16 zur Wahl gegangen sind, nicht weniger oder mehr Wahlbeteiligung langfristig als solches aufweisen.
5: So Forscherin Kritzinger. Bei der Nationalratswahl 2024 gingen 16- bis 18-jährige Personen nicht seltener zur Wahl als die 18- bis 20-Jährigen.
1: Auf der indonesischen Insel Flores sind zwei Österreicher ums Leben gekommen. Sie waren bei einer geführten Tour zu einem Wasserfall von einer Hängebrücke in die Tiefe gestürzt. Informationen von Katharina Wagner.
2: Während ihrer Indonesien-Reise waren die beiden gerade unterwegs zu einem beliebten Wasserfall auf der Insel Flores, als sie eine Hängebrücke überqueren und plötzlich in die Tiefe stürzen. Ein Touristenführer, der mit der 47-jährigen Frau und dem 55-jährigen Mann unterwegs war, schildert, die beiden seien nebeneinander gegangen und hätten in die Kamera gelächelt, als Teile der Brücke plötzlich nachgegeben hätten. Er habe ein sehr lautes Geräusch von brechendem Holz gehört. Innerhalb weniger Sekunden Stunden hätten die Trittflächen nachgegeben. Den Sturz von rund 20 Metern überlebten weder der Mann noch die Frau. Bilder, die heute veröffentlicht wurden, zeigen, wie Retter das Paar aus der Nähe Wiens heute nur noch tot bergen konnten.
1: In Kalifornien sind Ende vergangener Woche rund 50.000 Menschen aus der Umgebung eines defekten, riesigen Chemietanks evakuiert worden. Hoffnung gibt den Menschen in der Stadt Garden Grove jetzt ausgerechnet ein Riss im Tank, den die Feuerwehr festgestellt hat. Aus den USA, Christoph Kohl.
7: In der Nacht konnten Experten der Feuerwehr von Orange County den undichten Chemikalientank erstmals genauer inspizieren und haben da einen möglichen Riss entdeckt, erklärt Feuerwehrkommandant TJ McGovern.
8: There could be a crack on the top.
7: Das sei ein gutes Zeichen, da der Druck in dem Tank sinken könnte.
8: That's going to tell us that the pressurization that we were concerned with might not be there.
7: Eine folgenschwere Explosion könnte so eventuell vermieden werden. Der Tank enthält eine flüchtige und hochentzündliche Chemikalie, die zur Herstellung von Kunststoffen verwendet wird. Seit Donnerstag versuchen die Einsatzkräfte, eine mögliche Katastrophe zu verhindern. 50.000 Anrainer wurden evakuiert.
1: Wir bleiben in den USA. Die Premiere der umstrittenen Enhanced Games in Las Vegas ist hinter den Erwartungen der Veranstalter geblieben. Gemeint ist ein sportlicher Wettkampf, bei dem Doping ausdrücklich erwünscht ist. Weltrekorde hätten im großen Stil pulverisiert werden sollen. Gegeben hat es gerade einen, berichtet Daniel Kulowitsch.
9: Es soll künftig die große Olympia-Alternative werden. Schwimmen, Leichtathletik und Gewichtheben mit Hilfe verbotener Substanzen. Allerdings wird von einem Rohrkrepierer nach diesem Event gesprochen. Als einziger schafft der griechische Schwimmer Christian Kolomeyev einen Weltrekord. Kassiert dafür $1 Million Preisgeld.
10: This is gonna change my life. And yeah, I'm gonna continue.
9: Einer von 42 Menschen, die sich 8 Wochen lang Substanzen wie Testosteron oder Wachstumshormone unter ärztlicher Begleitung verabreichen ließen, inklusive möglicher Langzeitschäden. Aber das war erst der Anfang, sagt der Chef der Enhanced Games, Max Martin.
11: It's just the beginning.
9: Wir sind in der breiten Masse angekommen und hier bleiben wir auch.
11: We arrived in mainstream culture. We are here to stay.
9: Heftige Kritik kommt naturgemäß von sämtlichen Anti-Doping-Agenturen. Diese Veranstaltung untergrabe alle Werte des sauberen Sports.
1: Und wie das Wetter wird, das weiß Gunter Schuller.
12: Lienz hat es heute auf 32,7 Grad gebracht, so heiß war es hier im Mai seit Messbeginn und zwar seit 1880 noch nie. Und die Hitze hält auch in den nächsten Tagen an. Morgen Dienstag bekommt es wieder 26 bis 33 Grad, in 2000 Meter 15 bis 21. In ganz Österreich scheint die Sonne und der Wind ist morgen nur manchmal lebhaft. Auch am Mittwoch in vielen Regionen 30 Grad und mehr und einiges an Sonne. Im Bergland und im Süden werden aber übermorgen auch Schau und Gewitter niedergehen.
1: Die Wetterprognose von und mit Gunter Schuller, auch wenn wir uns das nach so vielen Jahren kaum vorstellen können, es war Ihre allerletzte hier in den Ö1-Journalen. Wir bedanken uns für die meteorologische Expertise. Gerade in diesem Fall sollte man das locker von der Zunge bringen. Die journalistische Leidenschaft, die Kollegialität und für die Laugenbrezeln im Wochenenddienst. Alles Gute im neuen Lebensabschnitt. Gunter Schuller. Das war's aufs Erste für das Journalteam mit Veronika Filitz Regie und Eckehard Braun Technik und alle anderen Beteiligten verabschiedet sich Franz Renner. Um 18 Uhr meldet sich Ihr Journalteam mit weiteren ausführlichen Informationen wieder. Hier geht es weiter mit einem Spielräume-Spezial.

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1: Anlässlich seines 70. Geburtstags stehen die Spielräume Spezial heute ganz im Zeichen des vielseitigen österreichischen Musikers, Komponisten und Autors Oskar Aichinger. Geboren am 13. Mai 1956 in Vöcklabruck, wuchs er in Attnang-Buchheim auf und studierte an der Montanuniversität in Leoben sowie Musikpädagogik und Geschichte in Salzburg. Als Solopianist und Bandleader ist er aus der heimischen Musikszene nicht mehr wegzudenken und hat auch in der internationalen Szene seine einzigartigen Spuren hinterlassen. Lukas Handle begrüßt Sie mit Oskar Aichinger Solo und dem Track 13 zur heutigen Spielräume-Spezialsendung.

Oskar Eichinger Solo mit dem Track 13. Nach dem Studium war Oskar Eichinger Leiter verschiedenster Chöre und Ensembles sowie Ballettkorrepetitor an der Wiener Staatsoper. Nach einer künstlerischen wie persönlichen Krise, in der er sich ganz auf das Unterrichten konzentrierte, entstanden in den frühen 1990er Jahren unzählige Projekte und Kooperationen wie das Duo Steinach-Irding mit Hans Steiner, ein Duo mit Walter Malli, die Arbeit mit Burkhard Stangl sowie Beiträge zum Langzeitprojekt Klangnetze. Das Jahr 1996 war in zweierlei Hinsicht entscheidend für Oskar Eichinger. Einerseits debütierte er in diesem Jahr als Solokünstler und andererseits gründete er sein eigenes Oktett. Mit großartigen MusikerInnen wie Max Nagel, Lorenz Raab, Joanna Lewis, James Hawk, Hans Steiner, Achim Tang und Patrice Erall entstand ein Ensemble, das Jazz, neue Musik, Improvisation und Komposition auf eine Weise verband, die in der österreichischen Musikszene damals einzigartig war. Dieses Oktett war nämlich kein klassisches Jazz-Ensemble, kein Kammermusik-Ensemble und kein Improvisationskollektiv, sondern alles zugleich. Hören Sie das Oskar Eichinger Oktett live mit einem Ausschnitt aus dem Track Kaltfront.

das Oskar Aichinger Oktett Live mit einem Ausschnitt aus dem Track Kaltfront. Mit den beiden langjährigen Weggefährten Achim Tang und Paul Skrepek gründete Oskar Aichinger 1999 das Oskar Aichinger Trio. Ergebnis dieser Zusammenarbeit war die Platte Elements of Poetry. Auf dem Album entwickeln die drei Musiker ihre Stücke aus einzelnen musikalischen Elementen heraus, aus Klangfarben, Texturen oder schlichten Impulsen. Oskar Aichinger nutzt dabei ein breites Spektrum pianistisch-klanglicher Möglichkeiten, die vom präparierten Klavier bis zum direkten Spiel an den Saiten reichen. Der warme, singende Sound von Achim Tang am Bass erinnert dabei gelegentlich an den großen Charlie Haden, und Paul Skrepek am Schlagzeug bildet die perfekte Basis für Improvisation und die weiten Klangräume, die das Trio eröffnet. Das Oskar Aichinger Trio mit Luz Calypso.

Oskar Eichinger, Achim Tang und Paul Skrepek mit Luz Calypso. Eine ganz besondere Aufnahme entstand im Jahr 2005 gemeinsam mit dem Wiener Trompeter und Flügelhornist Franz Kugelmann, nämlich der Bridal Suite, eine Hommage an die Songs von Burt Bacharach. Die Idee zu dieser CD kam von Klaus Nüchtern. Ursprünglich war die Aufnahme nämlich gar nicht für die Öffentlichkeit gedacht, sondern als sehr persönliches Hochzeitsgeschenk für einen Freund. Doch das Ergebnis war so überragend, dass aus der privaten Geste eine Veröffentlichung wurde. Das Wiener Label Handsemmel Records wurde eigens gegründet, um diese Musik zugänglich zu machen. Den bekannten Song The Look of Love spielen Eichinger und Kugelmann nicht wie eine Ballade, sondern kreieren eine fragile, konzentrierte Klangstudie. Die berühmte Melodie wird dabei nur angedeutet und klingt wie eine Art Erinnerung. The Look of Love.

The Look of Love, eine Hommage an die Songs von Burt Bacharach, Oskar Eichinger und Franz Kogelmann. Das Ensemble EKG entstand aus einem konkreten Wunsch des bereits erwähnten Handsample-Labelchefs Klaus Nüchtern. Dieser wünschte sich nämlich eine zeitgemäße, berührende Auseinandersetzung mit dem evangelischen Kirchengesangsbuch, kurz EKG, die zu Herzen geht, also auch im Elektrokardiogramm sichtbar wird. Anstelle direkter Bearbeitungen bekannter Choräle wie »Nun ruhen alle Wälder« oder »O Haupt voll Blut und Wunden« ließ sich das Quartett jedoch vielmehr zu eigenen Texten, Kompositionen und sogar Gesang inspirieren. Hören Sie das Ensemble EKG mit dem Track »Where«

Oskar Eichinger, Susanne Heilmeier, Burkhard Stangl und Achim Tang mit dem Track Where? Sie hören die Spielräume Spezial anlässlich des 70. Geburtstags von Oskar Eichinger. Nach zahlreichen Projekten zwischen Jazz, Improvisation, Tanz und Theater folgte 2008 schließlich ein besonderer Höhepunkt, nämlich ein Kompositionsporträt im Wiener ORF-Radio-Kulturhaus, gestaltet von Jeunesse und Ö1. Im Mittelpunkt stand dabei die Uraufführung der Auftragskomposition »Wie vor dem Schnee«, ein Werk nach Texten von Ingeborg Bachmann, Peter Hertling und Oskar Eichinger für Singstimme, Streichquartett und improvisierendes Klaviertrio »Wie vor dem Schnee«.

Die Auftragskomposition von Oskar Eichinger, Wie vor dem Schnee. Weltweiter kreativer Austausch und der lebendige Dialog mit einem offenen, neugierigen Publikum. Unter diesem Leitgedanken arbeitet das 1971 von Peter Burwick gegründete Ensemble 20. Jahrhundert seit mehr als 5 Jahrzehnten. Zahlreiche Kompositionsaufträge an österreichische und internationale KomponistInnen prägen bis heute das Profil dieses außergewöhnlichen Ensembles. Gemeinsam mit Oskar Eichinger entstand 2001 das großartige Album Wien gegen den Strich und der folgende Track, 3/4 verstrahlt oder Ansichten eines Thrillers, alles Walzer.

Das Ensemble 20. Jahrhundert mit drei Viertel verstrahlt oder Ansichten eines Thrillers von Oskar Eichinger auf dem Album Wien gegen den Strich. Zum Abschluss der Sendung springen wir in das Jahr 2009 und zur Konzertreihe Wern Jazz des Festivals Wernherrn. Hier begegnen einander Wiener Lied und Jazz auf Augenhöhe. Im Rahmen dieser Konzertreihe trafen mit Oskar Eichinger, Hannes Löschl, Christian Mühlbacher und Max Nagel vier Ausnahmemusiker aufeinander, die sich seit Jahren auf ganz unterschiedlichste Weise mit dem Wiener Lied und Jazz beschäftigen und diese weiterentwickelt haben. Gemeinsam mit der Sängerin Angela Maria Reisinger, dem Gitarristen Peter Rohm, dem Trompeter Lorenz Raab und dem Bassisten Tibor Kövesdi entstand ein musikalischer Raum voller Improvisation und experimenteller Neugier, in dem auch Altmeister Franz Schubert seinen Platz findet, wie der folgende Track Alt Wien unter Beweis stellt.

0: Oskar Eichinger, Hannes Löschl, Christian Mühlbacher, Max Nagel, Angela Maria Reisinger, Peter Romm, Lorenz Raab und Tibor Kövesti mit dem Track Alt-Wien. Das waren die Spielräume Spezial mit einem Einblick in das facettenreiche Schaffen von Oskar Eichinger anlässlich seines 70. Geburtstags am 13. Mai. Technik Ottmar Haberler-Bergsmann. Ein stark verkühlter Lukas Handle bedankt sich für Ihr Interesse und wünscht einen angenehmen Abend mit dem weiteren Programm von Österreich 1.
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6: Mit Franz Renner, guten Abend. Auf die Gefahren künstlicher Intelligenz für die Menschen und die Menschheit weist Papst Leo XIV. In seiner ersten Enzyklika hin. Laut dem Vermittlerland Pakistan sind die USA und der Iran kurz davor, ein Abkommen zu schließen. In Österreich sind die Pegelstände in den Erdgaslagern sehr niedrig. Nach einem langen kalten Winter jetzt gerade beginnt die Neueinspeicherung zu hohen Preisen. Und in Indonesien ist ein Paar aus Österreich von einer Hängebrücke in den Tod gestürzt. Eingangs aber die Wetterprognose. Michael Mattern, bitte.
7: Der bislang heißeste Tag des Jahres, knapp 33 Grad heute in Lienstadt, ein neuer Mai-Rekord, geht meist sonnig zu Ende und auch die Nacht verläuft klar bei Tiefstwerten zwischen 8 und 20 Grad. Morgen Dienstag geht es hochsommerlich weiter, meist scheint den ganzen Tag die Sonne. Am Nachmittag bilden sich zwar ein paar Quellwolken und im Bergland vielleicht einzelne Regenschauer oder Gewitter, groß ist die Wahrscheinlichkeit dafür aber nicht. Bei teils lebhaftem Nordwind wird es noch ein bisschen heißer, die Temperaturen erreichen 26 bis 33 oder 34 Grad.
6: Seit einem Jahr ist er im Amt. Heute hat Papst Leo XIV. Seine erste Enzyklika veröffentlicht. Er schreibt darin über die künstliche Intelligenz und deren Risiken für Menschenwürde und soziale Gerechtigkeit. Als erster Papst überhaupt war Leo XIV. Heute bei der Präsentation und Diskussion seiner Enzyklika anwesend. Aus Rom berichtet Bernd Kaschuh.
8: Magnifica Humanitas, großartige Menschheit, lautet der Haupttitel der mehr als 100-seitigen Enzyklika. Er bringt zum Ausdruck, dass künstliche Intelligenz dem Menschen nützen muss und nicht ihn beherrschen oder gar ihm schaden darf. Etwa durch KI-gesteuerte Waffensysteme. Papst Leo sagt, beunruhigende Stimmen hätten ihn erreicht über autonome Waffensysteme, die sich der menschlichen Kontrolle entziehen und nicht wirksam gesteuert werden können. Künstliche Intelligenz muss entwaffnet werden. So der Papst. Die Auswirkungen auf die Arbeitswelt thematisiert der Mitgründer des KI-Unternehmens Anthropic, Chris Ohler, bei der Präsentation im Vatikan. Es besteht die Gefahr, dass KI menschliche Arbeitskräfte in großem Umfang verdrängt. Dann aber wäre die Unterstützung der Betroffenen zur moralischen Verpflichtung von historischer Tragweite. Menschlichen Umgang mit Arbeitskräften und ausreichenden Schutz unserer Daten wünscht sich auch der Papst. Niemand darf auf Produktivität, Leistungsfähigkeit oder seine Daten reduziert werden. Auch um die Umwelt sorgen sich Papst Leo und der Vatikan in der Enzyklika angesichts des enormen Energie- und Wasserverbrauchs von KI-Rechnern. In seinem mehr als 100-seitigen Lehrschreiben fordert der Papst letztlich klare Kriterien und wirksame Kontrolle von KI. Zugleich aber appelliert er, hoffnungsvoll zu bleiben und Verantwortung zu übernehmen in Zeiten des Umbruchs.
6: Und wieder einmal dieser Satz, wenn es um Krieg geht, man soll es ja nicht verschreien. Aber kann schon sein, dass der Krieg der USA gegen den Iran bald eingefroren wird auf einen zumindest kalten Frieden. So wurden die Äußerungen von US-Außenminister Rubio gestern verstanden. Und auch wenn US-Präsident Trump ebenso wie der Iran das umgehend relativiert haben, heute hat sich auch der Vermittler Pakistan zu Wort gemeldet. Demnach ist man kurz davor, ein Abkommen zu finalisieren. Rosa Leyen berichtet.
9: Pakistans Militärchef Asim Munir, gut vernetzt im Iran und gut befreundet mit Donald Trump, ist der Grund, warum Pakistan zum offiziellen Vermittler in diesem Konflikt wurde. Munir meint heute, die USA und der Iran seien knapp davor, ein Abkommen abzuschließen. Auch eine Reise des Parlamentssprechers Mohammad Bagher Ghalibaf und des iranischen Außenministers Abbas Araghchi in die katarische Hauptstadt Doha deutet darauf hin. Ali Vayez, Iran-Projektleiter des Thinktanks International Crisis Group, sieht gute Chancen, dass diese Absichtserklärung für weitere Verhandlungen und weitere 60 Tage Waffenruhe zustande kommt. Angesichts der Tatsache, dass die Alternative für beide Seiten so viel unattraktiver ist, ist es sehr wahrscheinlich, dass sie diese Verständniserklärung finalisieren. Doch viele Fragen bleiben offen. Etwa, wie lange wird der Iran auf den Ausbau seines Atomprogramms verzichten oder wann soll das angereicherte Uran entsorgt werden? Ähnlich ist es bei den Sanktionserleichterungen für den Iran und der Wiedereröffnung der Straße von Hormuz. Meiner Ansicht nach wird dies, genau wie das Gaza-Abkommen, eine vorläufige Verständigung bleiben, die sich nie in ein umfassendes Abkommen verwandelt. Eine rasche und nachhaltige Lösung aus dieser Misere ist nicht in Sicht.
6: Nächster Kriegsschauplatz. Nach dem massiven Angriff Russlands in der Nacht auf Sonntag laufen in der Ukraine die Aufräumarbeiten. Immer mehr Bilder von zerstörten Gebäuden in der Hauptstadt Kiew, dem Hauptziel der Attacke, werden veröffentlicht und verdeutlichen das Ausmaß. Russland hat den Großangriff angekündigt als Vergeltung für einen ukrainischen Angriff auf eine Berufsschule in der besetzten Stadt Starobilsk. Eingesetzt hat Russland auch die neue Hyperschallrakete vom Typ Oryeshnik. Veronika Filiz.
10: Kiew räumt auf. Mit schwerem Gerät oder per Hand werden Trümmerteile bewegt. Die Trümmer eines fünfstöckigen Wohnhauses, in dem zwei Menschen ums Leben kommen. Vom größten Angriff seit Beginn des Krieges, gemessen an der Zahl der beschädigten Orte, spricht der ukrainische Militärverwalter. Und die EU spricht von Terror gegen Zivilisten, weil Russland eine gefürchtete Mittelstreckenrakete vom Typ Oreschnik eingesetzt hat. Moskau hat das auch bestätigt. Eine politische Einschüchterungstaktik, meint die EU-Außenbeauftragte Kaja Kallas. Die Außenminister werden beraten, wie der internationale Druck auf Russland weiter erhöht werden kann. Und auch die Vereinten Nationen sollen
11: wollen sich mit dem Angriff auseinandersetzen, fordert der ukrainische Außenminister. Er hat eine Dringlichkeitssitzung im UN-Sicherheitsrat beantragt. Die gegenseitigen Angriffe im russisch-ukrainischen Grenzgebiet gehen indes weiter, im russischen Belgorod, im ukrainischen Cherson, in Saporischschja. Und Russland kündigt an, auch Kiew weiter anzugreifen. Noch härter als bisher fordert der ehemalige Präsident Dmitri Medvedev. Eine noch härtere Antwort auf den ukrainischen Angriff auf eine Berufsschule am Freitag in Luhansk. Laut russischen Angaben sind dabei 21 junge Menschen gestorben. Unabhängig überprüfen lässt sich das aber nicht. Russland und die Ukraine bestreiten jeweils, Zivilisten der anderen Seite gezielt zu attackieren.
6: Der Krieg in der Ukraine, der Krieg in Nahost, die Auswirkungen auf die Energiepreise sind bekannt. In Österreich ist der Speicherstand beim Gas gerade außergewöhnlich niedrig, weil es im Winter länger kalt war und mehr Gas für die Stromproduktion benötigt worden ist. Jetzt hat die neuerliche Einspeicherung begonnen, inmitten der Turbulenzen am Gasmarkt, zum Teil zu hohen Preisen. Felix Nowak berichtet.
12: Nur noch zu etwa 35% waren Österreichs Gasspeicher im Frühjahr gefüllt. Zuletzt ist dieser Anteil wieder auf 44% gestiegen, weniger als in den letzten Jahren um die Zeit, im internationalen Vergleich aber immer noch eher viel. Ob das übliche Ziel von 90% Füllstand heuer erreicht werden könne, sei nicht sicher, sagt der Energieexperte Walter Bolz.
13: Weil wahrscheinlich, wenn alle europäischen Länder beginnen, intensiv einzuspeichern, während gleichzeitig in Asien der Gasverbrauch auch steigt, dann wird es wahrscheinlich über einige Monate einfach nicht genügend Gas geben.
12: Mit einem akuten Versorgungsengpass, sprich kalten Wohnungen, rechnet Bolz nicht, mit höheren Preisen nach dem Sommer aber sehr wohl. Immerhin sind die Weltmarktpreise aufgrund des Iran-Kriegs um mehr als die Hälfte gestiegen. Dass Haushalte das bisher kaum gespürt haben, liege an langfristigen Lieferverträgen. Im Herbst werde laut Bolz dann wohl auch Strom teurer, weil dann Erneuerbare nicht mehr ausreichen und Gaskraftwerke zugeschaltet werden müssen.
13: Ich gehe mal davon aus, dass wir wahrscheinlich so zwischen 15% und 25% Preiserhöhungen bei Strom haben werden. Bei Gas kann es unter Umständen noch mehr sein.
12: Abhängig unter anderem von den weiteren Entwicklungen im Iran. Selbst bei einer dauerhaften Öffnung der Straße von Hormus werde es aber mindestens ein halbes Jahr dauern, bis sich der Gasmarkt stabilisiert.
6: Auf der indonesischen Insel Flores sind zwei Österreicher ums Leben gekommen. Sie waren bei einer geführten Tour zu einem Wasserfall von einer Hängebrücke in die Tiefe gestürzt. Informationen von Katharina Wagner.
14: Während ihrer Indonesienreise waren die beiden gerade unterwegs zu einem beliebten Wasserfall auf der Insel Flores, als sie eine Hängebrücke überqueren und plötzlich in die Tiefe stürzen. Ein Touristenführer, der mit der 47-jährigen Frau und dem 55-jährigen Mann unterwegs war, schildert, die beiden seien nebeneinander gegangen und hätten in die Kamera gelächelt, als Teile der Brücke plötzlich nachgegeben hätten. Er habe ein sehr lautes Geräusch von brechendem Holz gehört. Innerhalb weniger Sekunden hätten die Trittflächen nachgegeben. Den Sturz von rund 20 Metern überlebten weder der Mann noch die Frau. Bilder, die heute veröffentlicht wurden, zeigen, wie Retter das Paar aus der Nähe Wiens heute nur noch tot bergen konnten.
6: Zurück nach Österreich. Seit fast 20 Jahren, exakt seit dem Jahr 2008, dürfen junge Menschen ab 16 an den Nationalratswahlen teilnehmen. Mehr politische Teilhabe erhofften sich die einen, Zweifel an der politischen Reife äußerten damals die anderen. Beides hat sich nicht eingelöst, besagen die Forschungsergebnisse. Mehr von Tanja Malle.
15: Österreich war 2008 Vorreiter beim Wählen ab 16. Zweifel daran, ob junge Menschen reif genug dafür sind, können Studien mittlerweile ausräumen. Silvia Kritzinger vom Institut für Staatswissenschaft der Uni Wien.
16: Also grundsätzlich kann man sagen, seit wir das seit 2008 immer wieder uns anschauen, dass tatsächlich die jungen Menschen wissen, welche Partei jene Partei ist, die sie am besten repräsentiert und diese politische Reife durchaus gegeben ist.
15: Die Hoffnung, dass die Wahlalters Senkung dafür sorgt, dass junge Menschen dauerhaft an Wahlen teilnehmen und sich so die Wahlbeteiligung nachhaltig erhöhen wird, hat sich nicht erfüllt. Soll heißen,
16: dass sozusagen Personen, die das erste Mal mit 16 zur Wahl gegangen sind, nicht weniger oder mehr Wahlbeteiligung langfristig als solches aufweisen.
15: So Forscherin Kritzinger.
6: Auf das wenig segensreiche Wirken Russlands auf der Welt kommen wir noch einmal zurück, nicht auf den Schlachtfeldern in der Ukraine, sondern im weltweiten Netz. Desinformation ist bekanntermaßen eine Spezialität Russlands, der Versuch also, die Welt mit Informationen zu fluten, die Russland in die Karten spielt. Zum Beispiel über eine Fälschung von Wikipedia, von der wiederum die Falschinformationen in KI-Systeme gespült werden sollen. René Meyer-Prieler berichtet.
17: Ein neues Datenleck zeigt offenbar, wie Russland versucht, Einfluss auf die Stimmung in Europa zu nehmen. Nach Recherchen von T-Online stammen interne Dokumente und Chats aus dem Umfeld der sogenannten Social Design Agency, einer kremlnahen Organisation für Desinformation. Sie soll unter anderem einen deutschsprachigen Klon von Wikipedia mit russischem Spin vorantreiben. Diese russischen Daten sollen unter anderem dafür verwendet werden, KI-Plattformen wie ChatGPT zu trainieren. Der Journalist Lars Wienand hat die internen Dokumente aufgedeckt.
18: Also ich bekomme dann nicht mehr die Antwort, die mir bislang die Wikipedia gibt, wenn ich google, sondern das, was mir Alternativlexikon mit russischen Narrativen gibt.
17: Und das direkt dort, wo heutzutage immer mehr Menschen ihre Neuigkeiten beziehen, in Chatbots.
6: In die USA jetzt noch. In Kalifornien sind Ende vergangener Woche rund 50.000 Menschen aus der Umgebung eines defekten, riesigen Chemietanks evakuiert worden. Hoffnung gibt den Menschen in der Stadt Garden Grove jetzt ausgerechnet ein Riss im Tank, den die Feuerwehr festgestellt hat. Die Gefahr einer Explosion scheint laut Behörden gebannt. Aus den USA, Christoph Kohl.
19: Experten der Feuerwehr von Orange County ist es in der Nacht erstmals gelungen, den undichten Chemikalientank genauer zu inspizieren und haben dabei einen möglichen Riss entdeckt, erklärt Feuerwehrkommandant TJ McGovern.
20: There could be a crack on the top.
19: Das bedeutet, dass der Druck in dem Tank weniger hoch sein könnte als befürchtet.
20: That's going to tell us that the pressurization that we were concerned with might not be there.
19: Vor kurzem bestätigen die kalifornischen Behörden diese Ergebnisse. Die Gefahr einer Explosion sei nun gebannt. Außerdem sei es den Einsatzkräften gelungen, die Temperatur in dem Tank, der 26.000 Liter einer hochentzündlichen und giftigen Chemikalie enthält, abzusenken. Also eine wichtige Entspannung der Situation, auch wenn die Gefahr eines Lecks noch nicht vollkommen gebannt ist. Seit Donnerstag sind die Feuerwehr und Spezialisten rund um die Uhr im Einsatz, um einen möglichen verheerenden Chemieunfall unweit des berühmten Freizeitparks Disneyland zu verhindern. 50.000 Anrainer wurden evakuiert.
21: Very stressful, yes. I can't sleep at night.
19: Wann sie wieder zurück in ihre Häuser können, ist noch nicht geklärt.
6: Wir bleiben in den USA. Die Premiere der umstrittenen Enhanced Games in Las Vegas ist hinter den Erwartungen der Veranstalter geblieben. Es sind quasi die ersten Welt-Doping-Spiele, bei denen Doping ausdrücklich erwünscht ist. Weltrekorde hätten im großen Stil pulverisiert werden sollen. Gegeben hat es nur einen, berichtet Daniel Kulowitz.
22: Es soll künftig die große Olympia-Alternative werden. Schwimmen, Leichtathletik und Gewichtheben mit Hilfe verbotener Substanzen. Allerdings wird von einem Rohrkrepierer nach diesem Event gesprochen. Als einziger schafft der griechische Schwimmer Christian Kolomeyev einen Weltrekord.
23: World Record! Christian Kolomeyev!
22: Kassiert dafür $1 Million Preisgeld.
24: This is gonna change my life. And yeah, I'm gonna continue.
22: Einer von 42 Menschen, die sich 8 Wochen lang Substanzen wie Testosteron oder Wachstumshormone unter ärztlicher Begleitung verabreichen ließen, inklusive möglicher Langzeitschäden. Aber das war erst der Anfang, sagt der Chef der Enhanced Games, Max Martin.
25: It's just the beginning.
22: Wir sind in der breiten Masse angekommen und hier bleiben wir auch.
25: We arrived in mainstream culture. We are here to stay.
22: Heftige Kritik kommt naturgemäß von sämtlichen Anti-Doping-Agenturen. Diese Veranstaltung untergrabe alle Werte des sauberen Sports.
6: Kurzmeldung vom Sport: noch im Playoff-Spiel in der Fußball-Bundesliga führt Rapid gegen Ried in der 55. Minute mit 1:0. Und das war's mit dem Abendjournal am 25. Mai. Für das Team mit Veronika Filitz Regie und Eckhard Braun Technik verabschiedet sich Franz Renner. Haben Sie einen guten Abend.
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27: Einen schönen guten Abend. 17 Jahre ist es inzwischen her, dass die beiden aus Burgos im spanischen Kastilien kommenden Musiker Jorge Arribas und Diego Galás mit dem Versuch, einen gemeinsamen musikalisch-kulturellen Soundtrack ihrer Geschichte zu machen, zusammenzutragen begannen, was da so in diesen farbenreichen Identitäten zu finden sein würde. Eine Menge ist es geworden und ein Ende ist keineswegs in Sicht. Es waren Foxtrotts und Walzer, der Madrider Volkstanz Chotis, die Seguidilla und die Habanera, Jotas, Rondas, Pasodobles, Tarantellas und Tangos. Tänze, die in ihrer universellen Sprache auf der ganzen Welt verstanden werden, fanden sich in der DNA des Akkordeonisten und des Geigers. Und es stellte sich heraus, dass diese beiden Instrumente bei weitem nicht ausreichten, um zu sagen, was zu sagen war. Wenn man südamerikanische Landschaften, japanische Anrufungen, den Schrei der Seemöwen, die Brandung der Wellen, die Flügel eines Geiers, die Echos des Balkan oder die Musik der Manouche in ihrer Klangvielfalt umsetzen möchte, erfordert das ein erweitertes Instrumentarium. Und Sie werden, meine Damen und Herren, in der etwas gerafften Fassung des Konzertes der beiden Spanier auch kleine Einführungen bekommen, wie man mit 2 oder 3 Euro in der Tasche und etwas Übung ganz einfache Gegenstände aus dem Alltag, wie etwa Löffel aus der Bestecklade, in höchst vielsagende Musikinstrumente verwandeln kann. Dementsprechend vielfarbig sind die Darbietungen dieser kleinsten aller möglichen Orchesterformationen mit nur 2 Personen. Unter dem Namen Feten Feten sind Jorge Arribas und Diego Galas mit ihrem Instrumentenkoffer auf der Welt unterwegs und zaubern ihrem Publikum mit unwiderstehlichem Humor und ansteckender Freude Lächeln und Momente der Heiterkeit ins Gesicht und ins Herz. So auch im Rahmen des 27. Internationalen Akkordeonfestivals in Wien, wo Feten Feten am 25. Februar heuer aufgetreten ist. Viel Vergnügen mit diesem Duo, das im Lauf der nächsten 40 Minuten also aus einer Geige und einem Akkordeon auch ganz Unerwartetes herausholen wird. Wundern Sie sich also nicht, wenn Sie hier sowohl einer Trompeten- oder einer Grammophonvioline sowie weiteren Neuinterpretationen der herkömmlichen Geige, singenden Segen und Mandolinen, Seemöwen ebenso wie Kuhglocken, einer Campingstuhlflöte, einer Fanfona, das ist eine Variante der Drehleier, oder sogar den Flügeln des Geiers begegnen werden. Viel Vergnügen!

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0: Feten Feten. Der Akkordeonist Jorge Arribas und der Geiger Diego Galas. Daneben noch mit Trompeten und Grammophonvioline, singender Säge, Campingstuhlflöte, Fanfona, Mandoline und allerhand mehr. Mit einem reich gepackten Instrumentenkoffer und herzerwärmenden Geschichten aus ihrer Heimat Spanien, mit Moderationen, in denen die eine oder andere zweifelhafte Errungenschaft unserer Zeit thematisiert wurde, mit Plädoyers an Menschlichkeit, Einfachheit, weniger Fernsehen und an die Bescheidenheit in allem, was wir so tun, spielten sich die beiden Gäste aus Burgos in Kastilien mühelos in die Herzen des begeisterten Publikums im ausverkauften großen Sendesaal des ORF Radio Kulturhauses. Das Konzert fand am 25. Februar im Rahmen des 27. Internationalen Akkordeonfestivals in Wien statt. Für Ihre Aufmerksamkeit heute dankt Jörg Duit.
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2: Im Nachrichtenstudio Marta Georgiev. Die Asylzahlen sind weiterhin rückläufig. Etwa 3.400 Anträge sind von Jänner bis April eingebracht worden. Das ist um fast die Hälfte weniger als im Vergleichszeitraum des Vorjahres. Felix Nowak berichtet.
3: Neu eingereiste Personen haben lediglich 1.400 Asylanträge gestellt. Die restlichen 2.000 Ansuchen entfallen auf hier geborene Kinder. Die größte Gruppe unter den Antragstellern machen Syrer aus. Gerade bei ihnen kommen allerdings kaum noch Menschen neu nach Österreich. Hier also bei originären Anträgen liegen Afghanen an erster Stelle. Innenminister Karner, ÖVP, sieht sich durch die Zahlen bestätigt. Die Entwicklung sei richtig. Einen Schlagabtausch zum Thema Asyl liefern sich ÖVP und FPÖ seit gestern. Die Freiheitlichen haben eine hohe Zahl von Gewaltverbrechen beklagt, die Männer mit Asylstatus an Frauen und Mädchen begehen würden. Die ÖVP hat diese Darstellung zurückgewiesen. Die Statistik umfasse auch etwa Touristen, worauf die FPÖ wiederum eine Pauschalverurteilung von Touristen beklagt und einen Knieschuss für den heimischen Tourismus.
2: Bei den Verhandlungen zwischen den USA und dem Iran ist derzeit kein Durchbruch absehbar. Teheran meldet zwar Fortschritte, einige strittige Punkte sind aber noch ungeklärt. So kündigt der Iran etwa an, für die Durchfahrt der Straße von Hormus Gebühren einheben zu wollen. Papst Leo XIV. Hat seine erste Enzyklika veröffentlicht. In dem Lehrschreiben geht es um künstliche Intelligenz. Der Papst ruft zur Entwaffnung der neuen Technologie auf und warnt vor neuen Formen der Sklaverei durch künstliche Intelligenz. Zwei österreichische Touristen sind auf der indonesischen Insel Flores tödlich verunglückt. Die beiden Urlauber aus dem Großraum Wien waren von einer Hängebrücke 20 Meter in die Tiefe gestürzt. Nach dem tödlichen Unfall mit einer Kuh in Osttirol ruft der Alpenverein jetzt zur Vorsicht auf. Man soll Kühen nicht zu nahe kommen, sie nicht erschrecken oder füttern und Hunde von Mutterkühen unbedingt fernhalten. Thomas Ripp berichtet. Entschuldigen Sie, wir haben gerade ein technisches Problem. Wir werden den Beitrag gleich nachholen. Rapid Wien hat das Playoff um den letzten Europacup-Startplatz für sich entschieden. Die Hütteldorfer gewinnen das Rückspiel gegen Ried mit 3:0. Adi Niederkorn.
4: Rapid spielt in der kommenden Saison doch international, holt sich also das letzte Europacup-Ticket mit einem 3:0-Sieg hier in Wien-Hütteldorf gegen Ried. War eine klare Sache vom Beginn an. Rapid spielbestimmend, tonangebend. Jakob Schöller per Kopf in der 26. Minute mit dem 1:0 nach Eckball von Boller. Und nach der Pause machen dann die Grün-Weißen alles klar. Wieder trifft Jakob Schöller in der 66. Minute wieder per Kopf, diesmal nach Flanke von Gulliksen, der eingewechselt worden ist, und dann eine Koproduktion zweier Joker zum 3:0. Wolle von Luis Schaub. Er trifft haargenau nach Flanke von Gulliksen. Damit Rapid mit einem Gesamtscore von 4:2 im Fußball-Europacup.
2: Und wir kommen noch zum Wetter mit Michi Mattern.
5: Bei meist klarem Himmel bleibt es heute Nacht für die Jahreszeit ungewöhnlich lau. Die Temperaturen sinken nicht unter 20 bis 8 Grad. Morgen Dienstag wird es dann noch eine Spur heißer. Bei teils lebhaftem Nordwind klettern die Temperaturen auf hochsommerliche 26.
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0: Mennoniten in Österreich.
1: Was mir da wichtig ist zu betonen, ist, dass wir das versuchen. Wir versuchen, die Leute dort abzuholen, wo sie sind. Aber wir wollen keine Trendmitläufer sein. Also wir bleiben dem treu, was wir glauben. Wir bleiben Gott treu und sind nicht, oh, das ist modern, dann passen wir uns dem an. Oder das ist jetzt im Trend, dann passen wir uns dem an. Und ich glaube, da setzen wir einen ziemlichen Kontrast dazu, dass wir sagen, wir bleiben bei dem Altmodischen, wir bleiben Gott treu, wir bleiben bei dem, was die Bibel sagt. Und das ist uns eine sehr starke Stütze und ein festes Fundament in unserem Leben.

0: zu Besuch in einer freikirchlichen Gemeinde.
1: Fast ein wenig idyllisch. Direkt am Schlosspark hat die Mennonitengemeinde in Steyr ihr Zuhause. Daher nennt sie sich auch schlicht Freikirche am Schlosspark. Ein großes Kreuz über dem Eingang ist das einzige Unterscheidungsmerkmal zu einem normalen Wohnhaus. Der Versammlungsraum selbst, fast vielleicht 50 bis 60 Personen, hat einen eigenen Raum für die Kinderbetreuung und ist freikirchlich schlicht gestaltet. Ein Pult für Schriftlesung und Predigt, ein großes Kreuz aus Holz und ein kleinerer 12-armiger Leuchter als Erinnerung an den Tempel in Jerusalem. Die grundsätzliche Ausrichtung der Gemeinde hat Katharina Großbichler gleich zu Beginn der Sendung skizziert. Aber im Kreis von Mennonitinnen und Mennoniten stellen sich viele wohl zuallererst eine Frage.
2: Wer ist eigentlich dieser Mennon?
3: Der Menno Simons. Menno Simons. Menno ist ein Vorname. Mhm. Und Simons heißt einfach Simons Sohn. Ja? Und er war ein ehemaliger katholischer Priester, der durch das Lesen der Bibel im Zuge der Reformation eine große Spannung entdeckt hat zwischen dem, was er als Priester tut und was in der Bibel steht.
1: Sagt Pastor Tim Smutny, leitender Seelsorger der Freikirche am Schlosspark.
3: Irgendwann mal hat er gemerkt, ich kann in dieser Art und Weise nicht mehr Priester sein, hat das aufgehört und ist zum lebendigen Glauben an Gott gekommen und hat von da an sein Leben investiert in den Aufbau einer bestimmten Art von und Weise von Gemeinden, die vor allen Dingen darin sich auszeichneten, dass sie auf Waffengewalt verzichteten. Deswegen gehören die Mennoniten zu den historischen Friedenskirchen, die Militärdienst und Waffengewalt zum Lösen von Problemen absolut ablehnen.
1: Und damit sind wir schon mittendrin in der komplexen Geschichte der Reformation im frühen 16. Jahrhundert. Markus Feinfurter begrüßt Sie zu einer weiteren Ausgabe der Reihe Memo, Ideen, Mythen, Feste, zum Abschluss des Pfingstwochenendes.
3: Pfingsten ist, man sagt so, der Geburtstag der Kirche. Damals ist das Wunder berichtet worden, dass der Heilige Geist wie in einer alttestamentarischen Prophezeiung zugänglich wurde für alle Menschen, unabhängig von Israel und dem jüdischen Glauben. Und von diesem Tag aus ist eine Welle des Kirchenwachstums ausgegangen, der bis heute weitergeht.
1: Bis zu den Mennonitinnen und Mennoniten heute in Österreich. Ziemlich genau 400 sind es insgesamt, organisiert in 6 Gemeinden. Unter dem Dach der Freikirchen in Österreich sind sie seit 2013 gesetzlich anerkannt, als kleinster der 5 Gemeindebünde. Sie berufen sich auf die Täufer- oder Wiedertäuferbewegung, eine der wesentlichen Strömungen innerhalb der Reformation. Denn kaum hatte Martin Luther seine berühmten 95 Thesen an die Tür der Schlosskirche zu Wittenberg geschlagen, schon ging sein Ansatz vielen nicht weit genug.
3: Der Ansatz von Luther war, über die politischen Machthaber, über die Fürsten, diese neue Religion einzuführen. Also eigentlich top-down. Die Täufer hatten das Verständnis, dass es nur geht, wenn Herz um Herz, wenn Mensch für Mensch gewonnen wird, also von bottom up,
1: sagt Pastor Tim Smutny.
4: Ganz zentral für die Täufer, wie der Name schon sagt, war einfach die Tauffrage,
1: sagt Andreas Ortner von der Gemeinde in Gmunden und gleichzeitig Vorsitzender des Dachverbandes der Mennonitischen Freikirche Österreich.
4: Jesus war so ungefähr 30 Jahre alt, wie er getauft worden ist im Jordan. Und das ist die zentrale Figur in unserer Theologie. Jesus steht total im Mittelpunkt, ja, weil das Vorbild Jesu und Jesu nachzueifern ganz zentral ist. Auch heute nur für uns, für die ganze Täuferbewegung, für die ganzen Mennoniten. Und wenn Jesus sie taufen hat lassen als Erwachsener, dann ist das für uns ganz klar ein Auftrag, das auch so durchzuführen.
1: Die Taufe wird als bewusste Entscheidung für den Glauben ins Erwachsenenalter verlegt, als sogenannte Glaubenstaufe. Ursprünglich waren sie also tatsächlich Wiedertäufer, auf Griechisch Anabaptisten, weil damals noch praktisch alle Kinder getauft worden sind. Am 21. Jänner 1525 soll Konrad Grebel aus dem reformatorischen Kreis um Huldrych Zwingli in Zürich einen gewissen Georg Blaurock getauft haben. Der legendäre Auftakt der Täuferbewegung mit politischer Sprengkraft, wie Pastor Smutny betont.
3: Das war deswegen politisch brisant, weil die Taufregister die Grundlagen für die Besteuerung und für den Militärdienst waren. Und so hatten die damaligen Machthaber auch evangelische Sorge, dass wenn diese Sicht der Täufer sich verbreitet, sie am Ende ohne Geld und ohne Soldaten dastehen. Und deswegen waren sie hochaggressiv und alarmiert gegenüber dieser täuferischen Sekte, die sie als Gefahr für die lang etablierte Ordnung der Welt empfanden. Und deswegen wurden die Täufer von katholischen und von evangelischen gleichermaßen verfolgt.
1: In der Reformation gibt es auf allen Seiten höchst gewaltbereite und gewalttätige Elemente. In der Täuferbewegung stehen dafür unter anderem der Theologe Thomas Münzer, 1525 hingerichtet, und die Ereignisse in der Stadt Münster, nachdem dort die Täufer an die Macht gekommen waren. Menno Simons wollte sich gegen diese Strömungen sehr bewusst abgrenzen.
3: Die Mennoniten war am Anfang ein Schutzname. Man wollte damit sagen, wir sind die Täufer, die nach der Art und Weise von Menno Simons auf militärische Macht verzichten. Also wir sind die friedlichen Täufer. Im Gegensatz zu denen, die geglaubt haben, sie könnten mit politischen und Waffengewalt den Glauben durchsetzen.
1: An die 2 Millionen getaufte Mennonitinnen und Mennoniten gibt es heute weltweit.
4: Die größten mennonitischen Konferenzen befinden sich in Indien, im Kongo, in Angola, in diesen Ländern.
1: Sagt Andreas Ortner, Vorsitzender der Mennonitischen Freikirche Österreich. Die Bewegung ist ausgesprochen bunt und vielfältig, denn bei den Mennoniten haben immer die Gemeinden, die Kongregationen, das letzte Wort.
4: Wir Mennoniten sind stark kongregationalistisch aufgestellt und bei uns ist einfach theologisch relativ viel möglich, was zum Beispiel die Auslegung, was zum Beispiel Frauen tun dürfen innerhalb der Gemeinde, im Gottesdienst, lassen wir der Gemeinde, den Gemeinden relativ viel Spielraum. Das hängt auch damit zusammen, dass wir als täuferische Kirche keine Dogmatik haben. Es geht darauf zurück, dass in der täuferisch-mennonitischen Tradition man immer versucht hat, in der Situation und im Kontext die Schrift auszulegen. Und jede Gemeinde hat ein bisschen einen anderen Kontext, eine andere Bedürftigkeit und funktioniert eigentlich sehr gut bei uns in Österreich.
1: Aus der mennonitischen Bewegung sind auch die berühmten Amish hervorgegangen. In Österreich setzt unter anderem die Freikirche am Schlosspark in Steyr die Tradition fort. Musik

0: Mein Name ist Katharina Großbichler. Ich bin Teil des Lobpreisteams. Ich bin seit 2011 in dieser Gemeinde und seit 2012 getauftes Mitglied. Genau. Und ich empfinde diesen Ort auch als ein Zuhause.
1: Darf ich da auch gleich nachhaken? Was ist denn ein Lobpreisteam?
0: Ein Lobpreisteam? Wir sind zuständig für die Musik am Sonntag. Also wir suchen die Lieder aus, proben gemeinsam und sorgen dann für die musikalische Umrahmung des Gottesdienstes.
1: Und das ist doch ein wesentlicher Teil des Gottesdienstes.
0: Das ist ein sehr wesentlicher Teil. Lobpreis ist die Zeit, wo jeder, also unsere Aufgabe ist es, einen Raum zu öffnen, wo jeder persönlich vor Gott treten kann, wo jeder seine persönliche Anbetung machen kann. Und da ist es natürlich wichtig, dass das ein entsprechender Rahmen ist und dass man da gut vorbereitet ist.

0: Das zweite wesentliche Element ist die Predigt, die Auslegung der Schrift. An diesem Sonntag über die Tücken der modernen sozialen Medien.
1: Diese Orientierung von der Aufmerksamkeit weg von den Sorgen hin zu Gott, die gibt Halt, während die Orientierung der sozialen Medien uns verunsichern will, unsere Seele in Unruhe versetzen will. Denn nur wer Unruhe ist.
0: Und das Abendmahl mit echtem Brot und rotem Wein. Gegründet wurde die mennonitische Gemeinde in Steyr im Jahre 1958. Der erste Anstoß dazu kam unmittelbar nach dem Zweiten Weltkrieg von Missionaren aus Kanada, die sich für Menschen auf der Flucht nach der Vertreibung engagiert haben.
2: Die Geschichte der Mennoniten beginnt mit der Arbeit in den Flüchtlingslagern in Linz. Und dort sind Menschen zum Glauben gekommen und dann hat man sich Mühe gemacht, diese Familien irgendwo mit in neu zu entstehenden Freikirchen zu integrieren. Und in Steyr sollte auch eine Freikirche gegründet werden und es gab hier schon eine kleine Hausversammlung. Aber diese Hausversammlung hat nirgendwo ein Gasthaus, einen Nebenraum, irgendetwas gefunden. Es wurden ihnen überall die Türen gewiesen und gesagt, wir wollen mit der Sekte nichts zu tun haben. Also das... Ein Missionar hat dann geschrieben, Steyr gehört wohl zu den härtesten Pflastern in Österreich. Also, und dann gab es einen Geschäftsmann in den Vereinigten Staaten, der dieses Haus gekauft hat, weil hier eine Wohnung frei war. Und so ist die Gemeinde dann über das Ankaufen dieses Gebäudes zu wenigstens einer Wohnung gekommen, die dann zu einem kleinen Gemeindesaal umgebaut wurde. Also aus lauter Not und Verzweiflung haben die ein ganzes Haus gekauft, in dem wir jetzt sind, damit sie irgendwo einen Platz haben, weil sie sonst keinen Platz gekriegt haben hier in Steyr.
0: Das Haus in der Sepp-Stöger-Straße ist bis heute die Heimat der Mennoniten in Steyr. 340 Taufen sind in den Büchern der Gemeinde verzeichnet. 50 getaufte Mitglieder zählt sie zurzeit.
3: Ich bin der Paul Preißler, bin noch ein Kriegskind, bin 1937 geboren und bin seit 1975 in der Gemeinde. Ich war zuerst in der katholischen Kirche. Mein Onkel war Priester, katholischer Priester, und er hat mir den Weg zu Jesus nicht zeigen können.
4: Ich heiße Irmgard Bußmann. Ich wohne in Weidhofen an der Ybbs, also nicht Oberösterreich, aber Gott hat mich in der zweiten Hälfte der 80er Jahre zu dieser Gemeinde geführt. Das ist meine geistliche Heimat.
5: Mein Name ist Josef Steiner. Ich bin seit 1986 in der Gemeinde und war Gemeindeleiter bis vor kurzem und habe es jetzt an jüngere Hände übergeben.
6: Mein Name ist Reinhard Pallauf. Ich bin seit etwa 2000 hier Mitglied der Gemeinde. Ja, wie viele Österreicher hatte ich auch einen katholischen Hintergrund, war aber immer schon auf der Suche nach etwas mehr. Mir gab die katholische Kirche zu wenig.
5: Geschichtlich war ja Steyr bis zu 90% evangelisch. Dann kam die Gegenreformation. Es gab Täufer, die sie dann in der Enns ertränkt haben, die sie da draußen irgendwo im
3: Kraxendal
5: verbrannt haben.
3: Die Waldenser hauptsächlich.
5: Ja, Waldenser. Ja.
3: Die waren aber schon vorher. Die waren schon.
0: Seit 1997 erinnert ein Denkmal auf dem Jörg-Reiter-Platz an die 100 Waldenserinnen und Waldenser, die im Jahre 1397 in der Nähe von Steyr hingerichtet worden waren. Der Kaufmann Petrus Waldus aus Lyon hatte schon im 12. Jahrhundert viele Ideen der Reformation vorweggenommen. Die von ihm in Gang gesetzte Bewegung muss also in irgendeiner Form noch fast 200 Jahre nach seinem Tod in und um Steyr lebendig gewesen sein. Kein Wunder also, dass in Steyr die Ideen der Reformation auf fruchtbaren Boden gefallen sind. Und das lässt sich durch Gerichtsakten belegen.
2: 1528 wurden hier 13 Menschen verbrannt. Genau, 12 Männer und eine Frau. Und sie gehörten zur Täufergemeinschaft. Und was wir jetzt in unseren Forschungen herausgefunden haben, Steyr hatte eine sehr, sehr große Täufergemeinschaft, also war ein Zentrum
7: Das hat mit der handelspolitischen Situation von Steyr zu tun, da sich hier viele Handelswege trafen. Und auf den Handelswegen wurden auch die Bücher und die Informationen transportiert. Und Steyr war ein Zentrum dafür. Und viele, auch sehr, sehr Reiche, haben sich den Täufern angeschlossen, waren offen dafür. Das war so ein Kaskadenprozess. Also zuerst kam die Reformation, die Leute haben angefangen, selbst die Bibel zu lesen. Und dann waren sie offen für diese Täufer, die in einer ganz anderen Art und Weise über die Bibel gesprochen haben und haben sich dem auch geöffnet. Also die Täufer kamen immer so im Nachklapp nach der Reformation. Und traurig aber war, sehen wir jetzt, dass die Hingerichteten hauptsächlich arme Handwerker waren, die keine Unterstützung hatten. Und die reichen Menschen hier in Steyr, die konnten sich das irgendwie richten, die haben dann einfach zum Schein oder tatsächlich da abgesagt und haben weiter überlebt.

0: Doch diese Zeiten sind lange vorbei. Und vorbei sind auch die Zeiten, als Mennoniten in Steyr keinen Saal mieten konnten. Spätestens seit der gesetzlichen Anerkennung im Jahr 2013. Pastor Tim Smutny.
1: Schon davor ist Steyr ein besonderer Ort, was jetzt das Miteinander der Kirchen angeht. Und also es gibt einen Kreis von geistlichen Leitern, Pastoren aus allen großen Kirchen und aus anderen Freikirchen, die sich alle 6 Wochen treffen und persönliche Kontakte pflegen. Und über diese persönlichen Kontakte kommt man dann schon auch zu einem besseren Miteinander. Und deswegen konnten wir hier in Steyr 2013 im Zuge der Anerkennung, der juristischen Anerkennung, auch ein Fest der Kirchenvielfalt feiern, in dem der damalige katholische Vertreter sagte: Ihr lieben Freikirchen, wir brauchen euch, weil ihr etwas habt, das wir verloren haben, aber das wir wieder brauchen. Und deswegen haben wir unterstützt, dass ihr auch anerkannt werdet. Das war ein tolles Erlebnis.
0: Den weitesten Weg bis zur Freikirche am Schlosspark hat wahrscheinlich Maria Rogalski zurückgelegt. Sie ist eine geborene Mennonitin, stammt aber aus Brasilien.
2: Ich bin Rogalski Maria. Ich komme von Brasilien, bin gebürtige Mennonitin.
3: Echte Mennonitin.
1: Genau, eine der wenigen echten hier. Nur anfassen.
4: Was hat Sie aus Brasilien nach Österreich geführt?
2: Mein Lebensgefährte war ein Österreicher und haben dort kennengelernt. Haben wir 5 Kinder und da sind wir hergekommen. Und wohne hier seit 1993. Und das hier ist mein Zuhause.
0: Ihre Familie stammt ursprünglich aus Russland und ist bereits in den 30er Jahren des 20. Jahrhunderts über Deutschland nach Brasilien ausgewandert. Katharina die Große hatte im 18. Jahrhundert gezielt Mennoniten aus Deutschland nach Russland gelockt, unter anderem mit der Garantie, keinen Militärdienst leisten zu müssen. Maria Rogalski hat also, wenn man so will, auf einem riesigen Umweg zur mennonitischen Freikirche in Steyr gefunden.
2: Dann gibt es in der Schule Elternsprechtag wegen Deutsch. Ich sage, mein Deutsch ist ein bisschen komisch, so Mennonitendeutsch. Sagt sie, oh, mein Mann auch. Und sage ich, und wo sind die? Sagt sie, gleich da. Ich wohne da auf die Ecke und komme hierher. Und dann gab es hier Weihnachtsabend. Und so habe ich die nach 3 Monaten die Mennoniten gefunden.
4: Wunderbar. Aber es war eher Zufall, Sie haben nicht extra Steyr.
2: Zufall, nein. Gottes Führung.
0: Ja. Bei der Einschätzung von Religionsgemeinschaften in einer öffentlich-medialen Wahrnehmung sind oft 2 Themenbereiche ausschlaggebend: Homosexualität und die Frauen. Mit beiden tun sich alle christlichen Kirchen noch ziemlich schwer. Bei den Mennoniten dürfen zum Beispiel Frauen noch nicht in allen Gemeinden predigen. Dazu Katharina Großbichler von der Gemeinde in Steyr.
5: Ich glaube, es ist schwierig, für die Mennoniten allgemein zu sprechen. Ich kann für die Gemeinde hier in Steyr sprechen, wie wir das machen. Den Frauen gegenüber, wir sind jetzt so weit, dass Frauen predigen dürfen. Das finde ich schön, dass Frauen auch zu Wort kommen, ihre Weisheit teilen dürfen, das, was Gott ihnen aufs Herz gelegt hat. Ich erlebe es als sehr ausgeglichen. Ich fühle mich hier als Frau sehr wohl, ich fühle mich gesehen, ich habe das Gefühl, ich bin willkommen, habe meinen Platz und ich werde gehört. Ich fühle mich nicht irgendwie diskriminiert oder außen vor gelassen, nur weil ich eine Frau bin. Zur Homosexualität, schwieriges Thema, brennendes Thema. Was darf man sagen, was darf man nicht sagen, gerade in der heutigen Zeit? Alles kann ausgelegt werden, wie man es hören will. Ich muss ehrlich sagen, bei dem Thema fällt es mir schwer, eine klare Meinung zu haben. Einfach weil ich sehe, was in der Welt passiert, wie Menschen fühlen, was Menschen tun und gleichzeitig lese, was in der Bibel steht. Ich glaube an Gott. Ich glaube, dass er den perfekten Plan hat. Und ich glaube, dass er, oder was heißt, ich glaube, ich weiß, dass er sich was dabei gedacht hat, als diese Worte aufgeschrieben wurden. Aber ich weiß auch, dass Gott ein gnädiger Gott ist, ein Gott der Liebe und dass er einen Plan hat für die Menschen, die sich in der Norm nicht so wohlfühlen. Und ich muss sagen, ich hadere damit, dass ich sage, Gott, warum gibt es Menschen, die so fühlen und warum stehen dann so harsche Worte in der Bibel? Du bist ein Gott der Liebe, wo haben die Menschen ihren Platz? Und ich weiß, dass sie ihren Platz bei Gott haben. Wie er das richten wird, wie er das lösen wird, das weiß ich nicht. Keine Ahnung. Aber ich weiß, dass Gott liebevoll ist und dass Gott seine Türen öffnet und dass jeder willkommen ist. Und das ist, glaube ich, das, was wir hier in der Gemeinde auch leben. Jeder ist willkommen.
0: Für die Zukunft hat Andreas Ortner, Vorsitzender der Mennonitischen Freikirche Österreich, eine klare Vorstellung.
6: Wir sind der Meinung, wir brauchen wirklich eine Erweckung in Österreich. Wir brauchen mehr Evangelium in Österreich. Wir brauchen mehr Gläubige in Österreich. Wir brauchen mehr Gemeinden in Österreich, die lebendig sind. Welcher Kirche die dann auch immer angehören. Ja.
0: Und wie das gehen könnte, das beschreiben Katharina Großbichler und Josef Steiner von der Mennonitischen Freikirche am Schlosspark in Steyr.
7: Wir müssen wahr sein und wir müssen versuchen, Antworten zu finden für die Menschen, die um uns herum leben. Und ich denke schon, dass die Menschen auf Antworten warten. Und da müssen wir die richtige Sprache finden. Also nicht nur, dass Jesus alles gut macht. Er macht alles gut, aber man kann das auch als plumpe oder als zu Vereinfachung darstellen. Und wir müssen so versuchen, die Sprache auch unserer Umwelt anzupassen, dass sie verstehen, um was es uns geht.
5: Der Josef hat gerade so schön gesagt, dass wir versuchen müssen, die Sprache der Zeit zu sprechen, damit die Leute um uns herum uns auch verstehen. Was mir da wichtig ist zu betonen, ist, dass wir das versuchen. Wir versuchen, die Leute dort abzuholen, wo sie sind. Aber wir wollen keine Trendmitläufer sein. Also wir bleiben dem treu, was wir glauben. Wir bleiben Gott treu und sind nicht, oh, das ist modern, dann passen wir uns dem an. Oder das ist jetzt im Trend, dann passen wir uns dem an. Weil ich glaube, das ist eine Gefahr in dieser Welt. Das machen viele Gruppen, Vereine, was auch immer, immer up-to-date zu sein, möglichst cool. Und ich glaube, da setzen wir einen ziemlichen Kontrast dazu, dass wir sagen, wir bleiben bei dem Altmodischen, wir bleiben Gott treu, wir bleiben bei dem, was die Bibel sagt. Aber das lässt sich trotzdem sehr gut mit unserem Leben vereinbaren und das ist uns eine sehr starke Stütze und ein festes Fundament in unserem Leben.
7: Und das haben wir auch in unserer Umgebung gemerkt, also auch in Steyr, in der Gemeinde. Je mehr die Menschen uns kennenlernen, umso besser funktioniert es. Und sie merken einfach da, wir sind nicht die, die irgendwelche schnelle Antworten haben, aber wir wollen versuchen, das zu leben, was Jesus uns gelehrt hat. Und dann wird es auch gelingen.

In der Reihe Memo Ideen Mythenfeste hörten Sie Mennoniten in Österreich zu Besuch in einer freikirchlichen Gemeinde. Gestaltung Markus Feinfurter. Die nächste Ausgabe von Memo ist bereits in der kommenden Woche zu Fron Leichnam zu hören. Dabei geht es um den Tabernakel, wo Gott wohnt, am 4. Juni wieder ab 19.05 Uhr. Damit verabschieden wir uns für heute und wünschen Ihnen noch einen interessanten Abend mit dem Programm von Ö1.

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1: An diesem Pfingstwochenende sind in den prunkvollen Räumen des zum UNESCO-Welterbe zählenden Benediktinerstiftes Melk wieder die internationalen Barocktage Stift Melk über die Bühne gegangen. Motto der heurigen Festivalausgabe: Erwarten. Ein Konzert ist noch ausständig, in Kürze beginnt es in der Stiftskirche Melk. Mit Ö1 sind Sie, werte Hörerinnen und Hörer, live und exklusiv mit dabei. Auf dem Programm steht ein Componimento Sacro aus den 1710er Jahren von Johann Joseph Fuchs. Il Fonte della Salute, Aperto della Grazia. Auf Deutsch, die Quelle des Heils am Kalvarienberg, geöffnet durch die Barmherzigkeit. Komponiert für die Feierlichkeiten in der Karwoche am Wiener Kaiserhof. Unter der musikalischen Leitung von Stefan Gottfried spielen die Academia Melicensis sowie Mitglieder des Concentus Musicus Wien. Das international besetzte Vokalsolistinnen- und Solistensextett wird von der Sopranistin Giulia Semenzato und dem Bassbariton Christian Immler angeführt. Gerhard Hafner begleitet sie im Mikrofon durch diesen Abschlussabend der 47. Internationalen Barocktage Stift Melk. Herzlich willkommen. Kurz zum Inhalt von Il Fonte della Salute. Wir begegnen drei Allegorien: der Gnade, Sopran Giulia Semenzato, der Barmherzigkeit, Sopran Emmy Kaupinen und der Gerechtigkeit, Sopran Megumi Sakai. Die drei sehen ihre Aufgabe darin, die beiden zur linken und zur rechten Jesu gekreuzigten Sünder dem göttlichen Heil zuzuführen. Während der starrsinnige Sünder, Tenor Johannes Janin, die göttliche Gnade als selbstverständliche Folge jedweden Verhaltens ansieht, unterstützt der reuige Sünder, Alt Emma Uriani, die Allegorien bei ihren Bemühungen. Gleichzeitig versucht ein Dämon, Bassbariton Christian Irmler, den starrsinnigen Sünder, bei dem er zu siegen glaubt, ständig in Versuchung zu führen. Nach einigem Hin und Her muss sich der Dämon geschlagen geben, dass sich der starrsinnige Sünder schließlich bekehren lässt. Gleich können wir in diese dramaturgisch komplexe Situation eintauchen, in Noten gesetzt von Johann Joseph Fuchs. Ich befinde mich gerade beim linken Seitenaltar, hinter mir der marmorne Sarkophag mit den Gebeinen des heiligen Koloman, er ist der Schutzpatron des Stiftes Melk. Vor dem Hochaltar ist ein Podium errichtet, auf dem bereits die Musikerinnen und Musiker der Academia Melincensis Platz genommen haben. Ja, und neben mir steht der Intendant der Internationalen Barocktage Stift Melk, der Tenor Michael Schade. Guten Abend, Herr Kammersinger.
2: Einen wunderschönen guten Abend.
1: Michael Schade, heute am letzten Festivaltag lässt sich sagen, dass die Ausgabe 2026 ein großer Erfolg war. Fast 100% Auslastung. Also Ihr Festival hier in der wunderschönen Wachau, ein ungebrochener Publikumsmagnet?
2: Wir sind stolz, wir sind froh und wir sind unserem Publikum wahnsinnig dankbar, dass wir derartig tolle Werke schaffen können mit den größten Künstlern der Barockszene, aber auch Tolles für ganz junge Menschen hier bringen können.
1: Für 2026 haben Sie ja das Motto Erwarten gewählt. Hat es denn bei Ihnen, bei einem der Konzerte in den letzten Tagen, so etwas wie ein Aha-Erlebnis gegeben, das Sie nicht erwartet hätten?
2: Naja, was es mir gegeben hat, ist den weiteren Hunger, hier auch dramatische Werke aufzuführen. Wir haben ja heute Abend eine Art Passionsspiel. Auch Il Trionfo del Tempo war ein Passionsspiel, wo wir mit der Eröffnung einen wirklich besonderen Erfolg gefeiert haben. Und das macht einfach nur Hunger auf mehr. Wir haben hier ja schon einmal Dido und Aeneas gespielt. Es geht weiter nach vorne.
1: Den heutigen Abschlussabend gestaltet die Academia Melicensis. Sie wurde ja vor 3 Jahren ins Leben gerufen. Erzählen Sie unseren Hörerinnen und Hörern doch bitte etwas.
2: Über
1: diesen speziellen Klangkörper, den es nur hier in Melk zu hören gibt.
2: Also das sind

0: Wir haben mit denen gearbeitet und es ist einfach eine ganz besondere Freude. Es erinnert ein bisschen an eine Art Mahler Chamber Youth Orchestra und wir wollen weiterhin die Jugend unterstützen.
1: Dann sage ich danke, Michael. Schade. Hören Sie jetzt das Abschlusskonzert der 47. Internationalen Barocktage Stift Melk auf dem Programm Johann Josef Fuchs Oratorium Il Fonte della Salute. Ja, und hier betreten auch schon der Dirigent des heutigen Abends, Stefan Gottfried, und die Vokalsolistinnen und Solisten das Podium in der Stiftskirche Melk.

Live und exklusiv überträgt Ö1 das Abschlusskonzert der heurigen Internationalen Barocktage Stift Melk aus der Stiftskirche. Es handelt sich um einen mächtigen, tonnengewölbten Saalbau mit Kapellnischen und Emporen sowie mit einer gewaltigen 64 Meter hohen Tamburkuppel. Sie hören das Oratorium Il Fonte della Salute, die Quelle des Heils von Johann Josef Fuchs. Es handelt sich um ein Sepolcro, speziell komponiert für die K-Liturgie am Wiener Kaiserhof. Ja, und Sie hören es im Hintergrund, die Musikerinnen und Musiker der Academia Melinsensis stimmen gerade ihre Instrumente. Geboren um 1660 als Bauernsohn in St. Marein bei Graz, lässt sich das genaue Geburtsdatum von Johann Josef Fuchs nicht ermitteln. Die betreffenden Pfarrbücher sind verbrannt. Fuchs besuchte ab 1680 die Grazer und dann die Ingolstädter Universität. In den 1690er Jahren war er als Organist am Schottenstift in Wien tätig, wodurch der kaiserliche Hof auf ihn aufmerksam wurde. Er diente drei Habsburger Kaisern. Dadurch hatte der steirische Bauernsohn den Olymp im Musikleben des 18. Jahrhunderts erreicht. Zuerst Kaiser Leopold II., dann Josef I. und zuletzt Karl VI., der ihn 1715 zum Hofkapellmeister ernannte. Für ihn entstand auch das Sepolcro Il Fonte della Salute, erstmals aufgeführt 1714.

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Johann Joseph Fuchs, Il Fonte della Salute, aperto dalla Grazia, auf Deutsch, die Quelle des Heils am Kalvarienberg, geöffnet durch die Barmherzigkeit. Sepolcro in zwei Teilen. Live und exklusiv HTO1, das Abschlusskonzert der Internationalen Barocktage Stift Melk 2026, übertragen. Noch einmal die komplette Besetzung. La Grazia, die Gnade, Sopran, Giulia Zenensato. La Misericordia, die Barmherzigkeit, Sopran, Emmy Kaupinen. La Justitia, die Gerechtigkeit, Sopran, Megumi Sakai. Peccatore Contrito, der reuige Sünder, Alt, Emma Urihari. Peccatore Ostinato, der starrsinnige Sünder, Tenor, Johannes Cennin. Und Demonio, der Dämon, Basparidum, Christian Imler. Stefan Gottfried, Leiter der Academia Novacensis und Mitglieder des Concentus Musicus Wien. Das Publikum hier in der Stiftskirche Melk ist begeistert, ja, und wie Sie hören, spendet es großen Beifall für all die Mitwirkenden dieses Festival-Abschlusskonzertes. Angeführt vom musikalischen Leiter Stefan Gottfried verbeugen sich jetzt die Musikerinnen und Musiker sowie die Sängerinnen und Sänger vor dem Festivalpublikum. Ö1 hat auch heuer wieder ausgewählte Konzerte der Internationalen Barocktage Stift Melk aufgenommen. Bereits übermorgen, am Mittwoch um 19.30 Uhr, können Sie dem Festivalkonzert am Horizont der Zeit darspüren. Gestaltet von den Barocksolisten München, angeführt von der Traversflötistin Dorothea Seel und drei Sängerinnen, die beim Chesti-Wettbewerb 2024 brilliert haben und jetzt im Rahmen mit den Innsbrucker Festwochen der Alten Musik auch in Melk zu erleben waren. Ja, und mit diesen finalen Akklamationen für die Künstlerinnen und Künstler des Abschlusskonzertes der Internationalen Barocktage Stift Melk 2026 endet unsere Live-Übertragung aus der Stiftskirche Melk. Mein Dank gilt dem Übertragungsteam von Ö1, musikalische Aufnahmeleitung Erich Hofmann, Tonmeister Robert Pawlitzka, Abwicklung im Ö1-Haus am ORF Mediencampus Königelberg, Anna Konzio. Am Mikrofon hat sich Gerhard Hafner durch dieses Abschlusskonzert der 47. Internationalen Barocktage Stift Melk begleitet. Unser Sendetermin geht bis 22 Uhr und zum Ausklang ist noch Instrumentalmusik von Johann Joseph Fuchs zu hören. Nikolaus Hanokur dirigiert den Concentus Musicus Wien.

0: Johann Josef Fuchs. Serenada a Otto für drei Klarinen, zwei Oboen, zwei Violinen, Viola und Basso Continuo. Nikolaus Hanoncourt dirigierte den Concentus Musicus Wien. Es folgen die wichtigsten Informationen des Tages.
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2: Im Nachrichtenstudio Markus Langer. Russland droht mit weiteren schweren Angriffen auf die Ukraine. Das russische Außenministerium rief ausländische Diplomaten dazu auf, Kiew schnellstmöglich zu verlassen. In der ukrainischen Hauptstadt laufen unterdessen die Aufräumarbeiten nach dem Großangriff am vergangenen Wochenende. Veronika Filitz.
3: Kiew räumt auf. Mit schwerem Gerät oder per Hand werden Trümmerteile bewegt. Die Trümmer eines fünfstöckigen Wohnhauses, in dem zwei Menschen ums Leben kommen. Vom größten Angriff seit Beginn des Krieges, gemessen an der Zahl der beschädigten Orte, spricht der ukrainische Militärverwalter. Und die EU spricht von Terror gegen Zivilisten, weil Russland eine gefürchtete Mittelstreckenrakete vom Typ Oreschnik eingesetzt hat. Moskau hat das auch bestätigt. Der ukrainische Außenminister hat deswegen eine Dringlichkeitssitzung im UN-Sicherheitsrat beantragt. Die gegenseitigen Angriffe im russisch-ukrainischen Grenzgebiet gehen indes weiter und Russland kündigt an, auch Kiew weiter angreifen zu wollen. Eine noch härtere Antwort auf den ukrainischen Angriff auf eine Berufsschule am Freitag in Luhansk. Laut russischen Angaben sind dabei 21 junge Menschen gestorben.
2: Bei den Verhandlungen zwischen den USA und dem Iran ist derzeit kein Durchbruch absehbar. Teheran meldet zwar Fortschritte, einige strittige Punkte sind aber offenbar noch ungeklärt. Der iranische Präsident Pezeshkian hat unterdessen die Wiederherstellung des internationalen Internetzugangs angeordnet. Gas und Strom könnten im nächsten Winter deutlich teurer werden. Energieexperte Walter Bolz sagt, Preissteigerungen um mehr als 25% seien möglich. Die Gasspeicher sind nach dem jüngsten Winter relativ leer gewesen. Als Folge des Irankrieges und der Sperre der Straße von Hormus müssen sie zu hohen Preisen aufgefüllt werden. Die Asylzahlen sind weiterhin rückläufig. Etwa 3.400 Anträge sind von Jänner bis April eingebracht worden. Das ist um fast die Hälfte weniger als im Vergleichszeitraum des Vorjahres. Papst Leo XIV. Hat seine erste Enzyklika veröffentlicht. In dem Lehrschreiben geht es um künstliche Intelligenz. Der Papst ruft zur Entwaffnung der neuen Technologie auf und warnt vor neuen Formen der Sklaverei durch KI. Auf der indonesischen Insel Flores sind zwei Österreicher ums Leben gekommen. Das Paar war von einer Hängebrücke gestürzt, auf der sie im Rahmen einer geführten Tour unterwegs zu einem Wasserfall waren. Katharina Wagner.
4: Während ihrer Indonesienreise waren die beiden gerade unterwegs zu einem beliebten Wasserfall auf der Insel Flores, als sie eine Hängebrücke überqueren und plötzlich in die Tiefe stürzen. Ein Touristenführer, der mit der 47-jährigen Frau und dem 55-jährigen Mann unterwegs war, schildert: Die beiden seien nebeneinander gegangen und hätten in die Kamera gelächelt, als Teile der Brücke plötzlich nachgegeben hätten. Er habe ein sehr lautes Geräusch von brechendem Holz gehört. Innerhalb weniger Sekunden hätten die Trittflächen nachgegeben. Den Sturz von rund 20 Metern überlebten weder der Mann noch die Frau. Bilder, die heute veröffentlicht wurden, zeigen, wie Retter das Paar aus der Nähe Wiens heute nur noch tot bergen konnten.
2: Jetzt zum Sport mit Christoph Ott.
5: In der Fußball-Bundesliga gewinnt Rapid das Europacup-Playoff-Rückspiel gegen Ried mit 3:0 und sichert sich damit den letzten internationalen Startplatz. Damit steigen die Hütteldorfer in der kommenden Saison in der zweiten Quali-Runde zur Conference League ein. Bei den Tennis-French Open in Paris feiern die Österreicherinnen Anastasia Potapova und Julia Grape einen erfolgreichen Auftakt und stehen in der zweiten Runde. Die als Nummer 28 gesetzte Potapova wird ihrer Favoritenrolle gerecht und gewinnt ihre Auftaktpartie gegen die Australierin Maya Joint im Eiltempo mit 6:1 und 6:2. Bereits zuvor feiert auch Julia Grape in etwas mehr als einer Stunde einen klaren 6:2 und 6:2 Auftaktsieg gegen die slowakische Qualifikantin Rebecca Schramkova. Juri Rodionow muss sich hingegen bereits in der ersten Runde dem Franzosen Arthur Rinderknecht nach einem hart umkämpften ersten Satz am Ende mit 6:7, 2:6 und 3:6 geschlagen geben. Und bei der Women-Radtour, der einzigen mehrtägigen Frauenrundfahrt in Österreich, sichert sich die Schweizerin Lea Fuchs mit dem Tagessieg auf der abschließenden Etappe von Ipsitz auf das Hochgrauch den Gesamtsieg. Beste Österreicherin wird die Tirolerin Leila Gschwendtner als Siebte.
2: Das waren die Nachrichten mit Markus Langer. Und nun zum Wetter.
6: Die Nacht verläuft trocken, klar und für Ende Mai ausgesprochen lau. Die Temperaturen sinken nicht unter 20 bis 8 Grad. Morgen Dienstag geht es hochsommerlich weiter, meist scheint den ganzen Tag die Sonne. Am Nachmittag bilden sich zwar ein paar Quellwolken und im Bergland vielleicht einzelne Regenschauer oder Gewitter, groß ist die Wahrscheinlichkeit dafür aber nicht. Bei teils lebhaftem Nordwind wird es noch ein bisschen heißer, die Temperaturen erreichen 26 bis 33 oder 34 Grad. Am Mittwoch heiß, aber nur noch zeitweise sonnig mit ein paar Regenschauern und Gewittern. So viel zum Wetter von Michael Mattern.
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0: Am 5. Februar 2026 hat Boris Bukowski seinen 80. Geburtstag gefeiert. Aus diesem Anlass hat David Baldinger ein ausführliches Interview mit dem Jubilar geführt. Darin spricht der Sänger, Songwriter und Autor auch über seine Krebserkrankung.
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2: Boris Bukowski, 80. Grundsätzlich ja die Zeit für große Rückschauen. Was mich interessieren würde, abseits des Rückblicks, wie legt man mit 80 die Zukunft an? Was soll noch kommen? Was ist noch geplant? Oder was sind so, gibt es da so Meilensteine, so persönliche To-Dos, die man erfüllen will?
3: Also ich habe in letzter Zeit wahnsinnig viel zu tun gehabt, denn bis jetzt hat meine Frau das drumherum gemacht, so mit Booking und so. Und jetzt kann sie mir kaum helfen, weil sie in ihrer Arbeit total überlastet ist gerade. Und dementsprechend habe ich so die letzte Zeit nicht viel an neue Songs denken können oder so. Aber was mir ganz wichtig war, seit ich wieder gesund bin, habe ich alles daran gelegt, damit meine Live-Konzerte weitergehen. Ich musste nämlich, wie ich krank geworden bin, vor 3 Jahren, 4 Jahren, musste ich 13 Konzerte mal absagen. Und ich habe total gefürchtet, wenn ich ihnen jetzt sage, dass ich das alles absagen muss, die buchen mich nie wieder, weil die fürchten sich, wer weiß, wird der wieder krank und da müssen wir das Ganze nochmal und ein drittes Mal. Und alle 13 Veranstalter waren unglaublich leiwand, weil sie sofort gesagt haben, wie ich um Verschiebung gebeten habe, Boris, wir und unsere Zuhörer sind vollkommen überzeugt, dass du wieder gesund wirst und deswegen buchen wir das jetzt sofort fix in einem Jahr als Wiederholung, als Ersatz sozusagen. Boah, da ist mir ein Stein vom Herzen gefallen, weil ich habe wirklich, wenn ich nicht mehr live spielen hätte können, da hätte mir echt was ganz, ganz Wichtiges gefehlt. Ich glaube, ich bin ein Bühnentier und ein Bühnentier braucht artgerechte Haltung wie jedes andere. Ab und zu vielleicht auch gern mit ordentlichem Auslauf, also Open-Air-Freilandhaltung sozusagen. Und seit ich wieder gesund bin, geht's dahin. Ich habe mehr Konzerte denn je und tollere Locations denn je. Neben den Rockkonzerten mit meiner fantastischen jungen Band mache ich mit unserem Bandgitarristen ein minimalistisches Duo-Programm, wo ich dazwischen so die lustigsten Anekdoten aus meinem Musikerleben erzähle. Und das hat immer mehr Zulauf und so. Und mit der Band könnte ich nicht oft genug spielen. Das sind so die allerbesten und die will ich auch ordentlich honorieren. Aber wir haben heuer unglaubliche auch Bandlocations. Wahnsinn, doppelt so viele Open Airs wie voriges Jahr zum Beispiel. Und dabei sind so Zuckerln dabei wie Burgarena Finkenstein und so. Da freue ich mich total auf jeden Einzelnen.

0: Es war ja auch zum Zeitpunkt der Krankheit nicht abzusehen, eigentlich, wie groß dann das Publikum wird. Also die Donauinsel mit Wanda, war das größte ever? Ja. Also Donauinsel hat es ja zuvor schon gegeben, in den 90ern.
1: Ich habe in den 90ern dort gespielt, auf der Hauptbühne, ja. Aber für mich war es eine großartige Wertschätzung, dass die erfolgreichste Band derzeit in Österreich, die ja in Deutschland ganz groß ist, mich zu einem Duett mit einem Song von mir, nämlich Kokain, eingeladen hat. Und vor 100.000 Leuten habe ich noch nie vorher gespielt. Aber ich kenne natürlich große Open-Airs. Ich habe schon auf großen Open-Airs gespielt. Und das ist immer wieder beeindruckend. Es ist so ganz anders, als jetzt, wenn ich im Duo in kleinen Locations spiele. Da sieht man noch knapp jeden Einzelnen. Und von den ersten vielen Metern siehst du sogar Mimik und Gestik. Und bei so einem riesen Open Air werden höchstens die ersten 2-3 Reihen von den Scheinwerfern mitbeleuchtet und die sieht man dann, aber dahinter ist es eigentlich nur ein einziger lebender Organismus, der da unten als Reflexion steht. Beides ist beeindruckend.
2: Das ist Boris Bukowski!

0: Lass was hören für Boris fucking Bukowski!
1: Man kommuniziert ja mit diesem Organismus vor einem. Und selbst wenn man ihn nicht sieht, man nimmt ihn wahr, man nimmt das auf, die Schwingungen, und wenn dann vielleicht nicht 100.000, aber trotzdem aus einer Kehle zigtausend Kokain mitsingen, schräge Erfahrung?
2: Also, ich bin ein Bühnentier und ich genieße das total. Klar, das ist schon was sehr Feines. Ich sage es jetzt einmal sehr drastisch und ein bisschen abfällig. Wenn man bühnengeil ist, dann fragt man sich selber, ist das jetzt eine gute Eigenschaft? Bin ich jetzt abhängig von der Aufmerksamkeit von vielen und so? Aber es ist nun mal so, klar, das ist Adrenalin ausstoßend wie nur. Ich habe noch nie irgendwas auch nur probiert, das da in die Nähe kommt. Und das, was einen so reizt und das Adrenalin strömen lässt, sind zwei Dinge. Erstens einmal, klar ist man applausgeil, da muss man halt dann auch selber reflektieren und dann auch aufpassen, dass man jetzt von dem gelenkt wird, bei dem, was man macht. Und das Zweite ist, dass ein jederzeitiges Scheitern und Abgeigen, wie man sagt, im Raum steht und möglich ist. Und dazu braucht man die höchste Aufmerksamkeit, die man haben kann. Und das schüttet natürlich Adrenalin aus.
1: Bei Kokain waren Sie 42, circa Anfang 40.
2: Kokain ist zweimal auf den Markt gekommen.
1: Genau.
2: Veröffentlicht worden. Und zwar auf meinem, ich glaube, zweiten Soloalbum, das war dann so 87. Aber davor, schon 10 Jahre vorher, mit Magic, mit meiner damaligen Band. Und da hat es ebenso wenig Aufmerksamkeit erregt. Bei den Insidern war es total en vogue. Aber wir haben nichts verkauft damit und wir sind nicht im Radio gespielt worden.

0: beim großen Erfolg, dann quasi über 40, hat das einen Unterschied gemacht im Rückblick? Die gewisse Reife, die man hat im Umgang, eben die Abhängigkeit vielleicht vom Applaus, wie man das einordnen kann nach so langer Erfahrung und Jahren der Lebenserfahrung?
1: Also ich habe das eigentlich deshalb nochmal rausgebracht, weil ich mir gedacht habe, es gibt schon so einige Songs, wo ich mir denke, das ist mir vielleicht gut gelungen. Und bei Kokain war ich überzeugt davon und habe mir gedacht, boah, dass das irgendwie so ruchlos den Bach hinuntergeschwommen ist, das glaube ich jetzt nicht. Und ich muss das nochmal probieren, weil dann kenne ich mich gar nicht mehr aus. Wenn alle sagen, das ist ein schlechter Song, dann muss ich aufhören, Musik zu machen. Und dann ist nämlich klar geworden, na, es ist nur vielleicht nicht gescheit promotet worden oder hatte das frühe Pech, dass man mit einem Song mit so einem Titel halt nicht im Radio vorkommen kann. Und das war ja dann auch so, denn ich kann mich erinnern, ich bin damals zufällig am Radio gesessen und der Eberhard Forcher hat das gespielt. Und zwar hat er dazu gesagt, man sagt so bei uns im Hause, Ö3, ein Lied mit diesem Titel darf man nicht spielen, da sind die Chefs dagegen. Aber ich finde es so geil und ich muss das jetzt spielen. Und dann damals durfte noch jeder Moderator selber die Setlist machen und die Songs wählen. Und alle anderen haben einmal eine Woche gewartet, ob jetzt dem Eberhard was passiert oder nicht, oder ob er einen Rüffel kriegt oder so. Nichts ist passiert und dann hat jeder begonnen, rauf und runter zu spielen.

0: Ist denn der Rock'n'Roll in Ihrem Leben zum ersten Mal klassisch aufgeschlagen? Was war der Erstkontakt quasi? War das so Elvis-Nachhall? Waren es die Beatles oder was war das so? Weil die ersten Bands waren ja Coverbands.
1: Ja. Als erstes bin ich im Urlaub mit meinen Eltern in Kroatien, habe ich erstmals eine Band gehört am Strand, die haben eher so ein bisschen Jazz gespielt und so. Ich bin begeistert vor dem Schlagzeuger gestanden, stundenlang, bis er sich am Abend hat, mir eine Rumba-Kugel in die Hand zu drücken, und bin dann aus dem Urlaub zurückgekommen und habe gesagt, ich möchte Schlagzeuger werden, und war dann als erstes Rockdrummer, und dann irgendwie hat sich so ergeben, dass ich dann Sänger geworden bin. Und am Anfang, also in meiner Jugend, hat es zuerst einmal gar nichts im Radio gegeben. Das war einfach Schlager Musik. Und dann bestenfalls Traditional Jazz, der hat mir dann bei Weitem besser gefallen. Und dann schon langsam in meiner Gymnasiumszeit sind dann eine Unzahl von ultra geilen Rockbands in Großbritannien hochgekommen.

Ich kann mich noch erinnern, die Radios waren damals ziemlich schlecht und das Beste konnte man hören auf Radio Luxemburg. Und da haben wir, musste man lang schrauben und wirklich fein tunen, dass da irgendwas gescheit rübergekommen ist. Und da gab es so Sachen wie, ich habe mir gedacht, was ist das? Das klingt ja ultra geil. Boah, das müssen die Beatles sein. Ein neuer Song von den Beatles, Eleanor Rigby, wow. Aber nach 20 Sekunden wieder weg und wieder neu geschraubt und so. Das war unglaublich spannend damals.

0: Und dann gab es natürlich eine Unzahl von Meilensteinen in der Geschichte der Rockmusik. Und das war schon eine ganz tolle Zeit, weil eben, glaube ich, auch deshalb war die Musik so geil und die Bands, die hochgekommen sind, waren so unglaublich großartig, weil damals waren die Moderatoren total Feinschmecker in puncto Musik. Entweder waren es selber Musiker oder gerade nicht oder noch nicht oder was immer. Aber die haben das Beste gespielt, was es gab. Und damals war sozusagen die Aufgabe einer funktionierenden Rundfunkstation nicht, wir spielen das Größte, sondern... Also damals haben sie so funktioniert, aber irgendwann ist es halt anders gekommen. Man wollte möglichst viel Hörer haben.
1: Hat es da so prägende Konzertereignisse auch gegeben, wo man vielleicht mit Schulkollegen und Co. hingefahren ist, nach Deutschland, nach Wien oder wo auch immer das stattgefunden hat?
0: Ja, wir sind einmal aus Fürstenfeld, wo ich in die Schule gegangen bin, sind wir, ich glaube sogar per Autostopp, in die Stadthalle nach Wien, wo die Rolling Stones gespielt haben, aber es gab keine Karten mehr.

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2: Oder noch ein prägendes, Jimi Hendrix im Wiener Konzerthaus. Da kennen wir, ich glaube, wie viel, 1800 oder was rein. Und das war das Größte damals. Ich glaube, in der Stadthalle gab es noch keine Rockkonzerte. Auf jeden Fall, wir kommen dort rein und sehen, puh, also Moment, jeder von den dreien, Mitch Mitchell, Noel Redding und Jimi Hendrix, zweimal 200 Watt Marshall, so ein kleiner Turm neben ihm, der ungefähr so groß ist wie ein Musiker. Manche mussten sich auf die Zehenspitzen stellen, um ihn regeln zu können, was uns auch unglaublich imponiert hat. Und wie wir so geschätzt haben, so eine 3000 Watt Vocals-Anlage. Da war noch nichts drüber laufend. Also es gab kein, ich glaube, es gab nicht einmal ein Mischpult dort, weil Schlagzeug ist wahrscheinlich ein bisschen verstärkt worden, Bass vielleicht auch. Aber das war jedenfalls alles viel zu wenig, denn wir haben den Jimi Hendrix überhaupt nicht singen gehört, weil es war ohrenbetäubend. Und es ging so irgendwie. Und dann immer, dann gab es einen Stopp und dann Foxy Lady, dann hast du auf einmal mit Riesenstimme die Vocals gehört, aber dann wieder nur das Instrumentale, aber trotzdem, wir waren weg.
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0: wie wir dann in der Steiermark schon irgendwie ziemlich bekannt waren, sind wir eingeladen worden, als Vorgruppen zu spielen hin und wieder. Und eines der geilsten Gigs dort als Vorband war mit Halsmanns Colosseum. Das war schon ziemlich geil.
1: Die eigenen Bands, die ersten waren, bitte ergänzen, wenn was fehlt, FBI Man, Turtles, Music Machine und immer dabei war Schiffkowitz. Stimmt die Geschichte oder manchmal mitunter dabei, stimmt die Geschichte mit der Baustelle?
0: Ach so, ja. In der Band ist so ein blöder Schmäh gelaufen, sozusagen. Man musste möglichst skurrile Witze einbauen und so, die manchmal ziemlich daneben waren, und ich gehe so mit dem Bandleader auf der Straße und da war ein Schild, Dachdeckerei Schiffkowitz, und ich weiß nicht, warum mir der Blödsinn eingefallen ist. Ich habe gesagt, du, unser Rhythmusgitarrist schaut eigentlich so aus, als ob er Schiffkowitz heißen würde. Saublöder Gag. Und der Name ist ihm dann geblieben.
1: Ist das die Art von Freundschaft, wo man sich dann auch einfach neue Kompositionen vorspielt, wo man nachfragt, was der andere davon hält, und das vielleicht eh über die ganze Karriere hinweg?
0: Absolut, ja. Klar, also so lange haben wir dann nicht zusammen gespielt. Zuerst bei FBI Man und dann bei Music Machine.

Music Machine mit Flies. Exklusiv veröffentlicht auf dem Sampler Rockmusik in der Steiermark bis 1975. Erschienen bei Pumpkin Records.

0: Das größte Problem damals, wir haben einen Gitarristen verloren, ich glaube, der muss zum Bundesheer oder keine Ahnung, weiß nicht mehr. Aber auf jeden Fall, die erste Frage war damals nicht, kennst du einen tollen Gitarristen, sondern kennst du jemanden, der eine Gitarre hat? Und ja, in meiner Klasse sitzt einer. Ich war mit dem Schiffkreuz, nachmalig Schiffkreuz, eigentlich Helmut Röhrling, 8 Jahre im Gymnasium in der gleichen Klasse. Wir waren auch gemeinsam 2-mal in den Ferien in Stockholm Fenster putzen und Teller waschen. Und wir sind, also er ist mein ältester Freund. Und selbstverständlich haben wir uns gegenseitig immer vorgespielt, was man so gerade und um die Meinung des anderen gebeten.
1: Da hat es auch schöne Konzerte gegeben in Stockholm in den 60ern. Da sind viele Tourneen dort.
0: Und wie? Der Schiffi war sogar vor mir mal dort und hat, glaube ich, die Beatles gesehen. Und wie ich dort war, haben wir so eine Reihe von schwedischen Bands gehört, darunter eine, wo der nachmalige Gitarrist von ABBA mitgespielt hat, Björn Ulvaeus. Aber irrsinnig viel, das waren auch, dort war, die waren uns um Jahre voraus.
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0: Wie war das eigentlich später nach dem Uni-Abschluss als Doktor der Rechtswissenschaften im Pop? Hat es da so eine Art von Klassendenken jetzt unter Anführungszeichen gegeben? War der Rock'n'Roll sowas wie Arbeiterklasse, wie es in England einmal war? Ist da irgendwie die Nase gerümpft worden, dass ein Doktor das macht, oder war das gar kein Thema?
1: Also das haben wir eigentlich nur Eingeweihte gewusst. Ich habe das jetzt nie vor mir hergetragen. Ich habe mir gedacht, das klingt blöd, wenn ich jetzt den Titel da also einbringe. Das vergesse ich wieder. Und außerdem war er für mich ja eigentlich auch immer nur als Plan B gedacht, weil es ist schon ziemlich vollkommen verrückt zu glauben, dass man aus Neudorf bei Ilz, bei Fürstenfeld in der Oststeiermark kommen kann und damit vielleicht als Rockdrama ein Leben bestreiten. Das ist ja ziemlich, das ist ungefähr so, wie wenn du in der Wüste eine Plantage aufmachst. Aber es hat trotzdem funktioniert. Aber das wusste ich natürlich nicht. Und mein Vater war Rechtsanwalt. Mein Bruder hat auch Jus studiert, weil der war dann Diplomat. Und ich habe mir gedacht, ja, erstens will ich die Eltern beruhigen, wenn der Bube jetzt sagt, er wird Rockdrama. Und zweitens habe ich mir gedacht, ja, und es hält mir vielleicht eine Zeit lang noch ein paar Türen offen, wenn das überhaupt nicht funktioniert.
0: Hat es geholfen bei Verträgen, argumentieren mit Plattenfirmen und so weiter? Oder?
1: Nicht wirklich. Ich meine, klar, konnte ich einen Vertrag lesen und sofort verstehen. Dafür hätte ich nicht so lange studieren müssen. Ich habe ein bisschen länger gebraucht, weil ich habe sehr oft was Wichtigeres zu tun gehabt. Aber was mir gut getan hat dabei, weil ich habe dann irgendwann sogar mit dem Gedanken gespielt, nachdem es ganz gut gegangen ist, mit der Musik das hinzuschmeißen. Beziehungsweise ein Freund hat mir mal gefragt, wie weit bist du denn eigentlich? Habe ich gesagt, ja, erste Staatsprüfung hinter mir, Kant, Jur. Und sagt, ah ja, das ist die Situation, wo dann 45% nie mehr fertig werden. Und sagt, der könnte recht haben, ja. Und ich habe mir es dann nicht zugetraut. Mein Selbstwertgefühl war zu klein, um es hinzuschmeißen, weil ich mir gedacht habe, ich werde mein Leben lang denken, du hast es deswegen hingeschmissen, weil du jetzt blöd warst dafür. Und das traue ich mir nicht zu, mit dem umzugehen. Also mache ich es jetzt verdammt noch einmal fertig und dann schmeiße ich es hin.
0: Wie war das innerhalb der Familie? Sie entwickeln sich in die gewisse Richtung, bleiben dort, werden vom Schlagzeuger dann zum Sänger. Der Bruder kommt nach Peking, unter anderem ist dann im Außenministerium höchst dekoriert und höchst aktiv. Wie war denn da der Austausch? Also hat man da gegenseitig auf die Karrieren geblickt und wie ist das dann am Familientisch gelaufen?
1: Also ich meine, meine Eltern hätten es natürlich total gern gehabt, wenn ich das fertig gemacht hätte. Aber meine Mutter war so lieb. Sie hat sich mein Studium vom Mund abgespart und sie hat dann, wie ich fertig war, noch, ich glaube, zweimal schüchtern angefragt, willst du nicht irgendwann mal was damit machen? Und ich habe gesagt, du, dazu mache ich das, was ich gerade mache, viel zu gern, um das auszutauschen und so. Mein Vater war dann schon nicht mehr da, der war schon tot. Der war sehr alt, der ist sage und schreibe 1890 geboren. Na jedenfalls, mein Bruder habe ich immer total bewundert, weil er war ein entzückender Kerl und ich habe mir das immer sehr spröd vorgestellt, so, was weiß ich, der Herr Botschafter und so. Dabei hat er einen unglaublichen Charme und Witz gehabt und ich habe den immer sehr bewundert. Und lustigerweise eher mich. Wir sind manchmal in seine Lieblingsrestaurants gegangen und da hat man mich gekannt und nicht ihn. Aber ihm hat das total taugt.
0: 1980 hat es dieses Sick-Album gegeben auf Englisch. Wie groß war denn der Traum, dass man es vielleicht über die Grenzen hinweg schafft und international realisiert?
1: Es war gar nicht so gedacht, sondern erstes Magic-Album auf Deutsch mit Rock Hat einen kleinen Achtungserfolg gehabt. Ich glaube, es hat ein paar tausend Stück verkauft. Zweites, wieder auf Deutsch, hat die Hälfte davon verkauft. Und wir haben uns gedacht, also wir erklären uns das so, wer Rock will, will Englisch. Und wer Deutsch will, der will Schlager. Wir wollen aber keine Schlager machen. Das heißt, wir werden wohl das nächste Album wieder auf Rock machen, aber dafür auf Englisch. Es ist noch schlechter verkauft worden wie das zweite und das erste. Und wie es herausgekommen ist, ist die neue deutsche Welle hereingebrochen. Wir waren zwar einer der Vorreiter, aber wir waren nicht mehr mit dabei.
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2: Boris Bukowski zu seinem 80. Geburtstag im Interview mit David Baldinger.
3: Wie würden Sie denn diese unter Anführungszeichen jetzt Austropop-Szene in den 80ern jetzt beschreiben? Jetzt ist das 40 Jahre her. War das zum Teil auch so ein medialer Stempel, den man da gern draufgegeben hat? Oder war da eine interne Dynamik da? So ein Reagieren, Agieren, okay, der hat das rausgebracht, man hat sich gegenseitig befruchtet? Oder?
4: Absolut, ja. Das vor allem. Klar, natürlich versucht man die anderen auch einzuholen oder sogar zu übertreffen, ist ja klar. Da habe ich auch irrsinnig viel gelernt. Am Anfang noch in Fürstenfeld war die Stimmung noch so, dass wir gesagt haben, wir haben uns eher abfällig über die Mitbewerber ausgelassen und irgendwann haben wir dann gesehen, so kommt es nicht weiter. Und einer, den ich in seiner Einstellung sehr bewundert habe, war Thomas Spitzer von der ERV. Und der hat sich Bands angehört, die jetzt gar nicht so toll waren, aber er hat sich verbissen in eine Kleinigkeit, die gut machen. Und da haben wir gedacht, das absolut, man muss immer, so muss man sehen. Denn wenn du den Mitbewerber als eh schlechter als dich ansiehst, dann brauchst du gar nichts tun und wirst nicht besser. Und wenn du aber in jedem Detail, das irgendwo drin steckt, etwas Tolles siehst, dann kannst du am besten orientieren und immer schauen, dass du in dem auch so gut wirst wie der. Und das habe ich mir dann auch angewöhnt.
3: Ich möchte noch mal kurz zurückgehen in die Steiermark, weil Sie vorhin Fürstenfeld angesprochen haben. Da hat es dieses Poppendorf 71 Festival gegeben mit Novaks Kapelle und Jack Grunsky dabei. Und die Steiermark war damals, waren Sie da so bewusst, oder wie sehen Sie das jetzt im Nachhinein, schon sowas wie ein Popmotor oder Inkubator oder so, wo dann sehr viel hervorgekommen ist? Hat's da richtig, war Spannung da?
4: Absolut, ja, ja. Es gab so einige Nester in der Steiermark, wo da plötzlich was herausgekommen ist, was man nicht vermutet hätte. Und dass zum Beispiel in so einem relativ kleinen Staat wie Fürstenfeld mehrere Bands geben hat oder auch anderswo. Graz sowieso, klar, es gab doch auch die Jazz, zuerst Jazzakademie, dann Jazzhochschule. Und da war unglaublich was los, man wundert sich, dass da dann so viel auch bundesweit bekannt worden ist, lag auch daran, dass man lange Jahre im Wasserkopf Wien das geglaubt hat, vernachlässigen zu können. Man muss nicht da in der Provinz auch schauen, ob es da auch was gibt. Es gibt ja in Wien genug. Aber irgendwann gab es dann für uns steirische Musiker nur die Möglichkeit, so, es war hart, obwohl wir in der Steiermark, Medien waren total nett zu uns und haben uns wirklich großartig unterstützt und begleitet. Aber es war halt nicht so einfach, genug Gigs zu haben und dass man da irgendwie überleben kann. Aber es hat nur die Möglichkeiten gegeben, entweder man gibt es auf oder man macht beinhart weiter. Und diejenigen, die sich nicht ruinieren haben lassen oder entmutigen haben lassen, so ist das bessere Wort, zählten dann zu einer großen Zahl von Musikern, die man nicht mehr überhören konnte. Und dann ist es wie ein Schwall über den Semmering und über den Wechsel auch bis Wien geschwappt.
3: Was war die besondere Mischung oder der Boden, auf dem das so gedeihen hat können? Es wäre ja grundsätzlich in jedem Bundesland möglich gewesen.
4: Ich kann das nicht sagen, ich weiß nicht was. Am Anfang gab es so halt, aber es war wahrscheinlich auch, dass wir so früh dran waren. Sowas gab es bis dahin nicht. Ich führe es auch ein bisschen darauf zurück, nach dem entsetzlichen Weltkrieg mit dem Holocaust war zuerst auch mal das Selbstwertgefühl von unseren Vätern und Eltern oder Großeltern sowieso mal ganz tief unten. Die sind nach und nach, das hat lang gedauert, draufgekommen, was, wo sie da nichts dazu gesagt haben, zumindest. Und wir waren die Ersten, die sozusagen da noch nicht da waren. Und wenn man jung ist und merkt, wir wollen dieses Obrigkeits-Hörigkeitsgefühl nicht mehr mitspielen und wir müssen auch nicht, weil unsere Väter ein bisschen mit ihrem Selbstwertgefühl sehr weit unten waren, konnten wir frech sein. Und wenn man noch nicht was vorzuweisen hat als ganz junger Mensch, kann man sich zuerst mal damit nach vorn spielen, indem man sagt, wogegen man alles ist. Und da gab es genug. Ja, das war schon auch produktiv.

0: diese super erfolgreichen Jahre eben mit Kokain, Trag meine Liebe, Fandango. Da war die letzte Single in der Reihe, war Ich bin müde, könnte man so die Klammer setzen. Wie war der Erfolg damals? Also was hat das bedeutet? Was hat das im Alltag bedeutet? Was hat es ermöglicht an materiellem dann plötzlich? Und war das Ich bin müde jetzt einfach nur so eine Klammer, die ich mir jetzt gesucht habe? Oder war das schon eine Statusbeschreibung vom Zustand damals?
1: Eigentlich gar nicht, weil dieses Lied gab es schon bei Magic. Und das war eins von denen, wo ich mir gedacht habe, das hat auch keine Aufmerksamkeit beim ersten Release bekommen und das mache ich nochmal. Insgesamt, der Erfolg war natürlich insofern mal ganz wichtig. Wir hatten eine Plattenfirma und die hat es uns ermöglicht, mit einem nicht so schlechten Budget tolle weitere Aufnahmen zu machen. Und zum Beispiel gleich beim dritten Soloalbum habe ich die Möglichkeit gehabt, in einem der besten deutschen Studios in München aufzunehmen, im Studio von Kurt Kreis, der auch Schlagzeug gespielt hat bei den ersten drei Alben. Und da konnte ich mir sogar meinen absoluten Hero am Bass, den für mich besten Bassisten in der Geschichte der internationalen Rockmusik engagieren, den Tony Levin von der Peter Gabriel Band und von King Crimson. Und ich google immer wieder seine Diskografie, die unfassbar ist. Das sind buchstäblich fast alle der allerberühmtesten, mit denen er gespielt hat. Und ich muss immer lang suchen, bis ich mich in dieser unfassbar umfangreichen Diskografie wiederfinde. Das letzte Mal bin ich alphabetisch angegangen und da war ich dann ein paar Zeilen unter David Bowie. Unfassbar. Und das ist natürlich toll, wenn du mit den Besten arbeiten darfst und kannst. Ich meine, in Österreich gab es auch immer und gibt es hervorragende Musiker. Aber hin und wieder so einen absoluten Weltkapazunder mit so einem arbeiten zu dürfen, ist natürlich großartig.
0: Der hat vor allem 2 Jahre davor war dieses Sledgehammer-Riff.
1: Ja.
0: Also der war ja frisch.
1: Ja.

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1: Das war damals tatsächlich möglich beim dritten Soloalbum, dass die Plattenfirma das Geld zur Verfügung stellt, dass man solche Musiker nach München bringt.
2: Ja, klar. Da waren die Verkäufe in Österreich ansehnlich. Man weiß ja, als Musiker wird die Plattenfirmen grundsätzlich arbeiten oder arbeiten müssen. Die Firma, bei der ich dann gelandet bin, also zwei haben sich interessiert, wie ich begonnen habe, mit Solo zu arbeiten, nachdem wir mit Magic aufgehört haben, waren Markus Spiegel, der gerade Falco produziert hat, und Amy. Und so besonders bei den Majors wie Amy, die haben dann eine Mutterfirma in Deutschland und die hat eine Mutterfirma in Amerika und so läuft das. Und die Mutter von der Mutter hat dann unzählige Big Names unter Vertrag. Und die sagen natürlich zu den Tochterfirmen, geht, pass auf, ihr verkauft das, was wir eh schon produziert haben. Das ist schon weltweit bekannt und das geht viel leichter. Da braucht man viel weniger Geld in die Werbung stecken. Ja, wenn ihr unbedingt jetzt selber auch was herausbringen wollt, dann macht's das halt mit eurem Gewinn. Das bleibt euch überlassen. Aber grundsätzlich macht ihr die Werbung für unser internationales Repertoire und nicht wir die Werbung für euer nationales Repertoire. Dementsprechend ist man da natürlich schon immer mit der Tochter von der Tochter jetzt nicht so toll vorn, dass man sich etwas erwarten kann. So war es dann bei mir in Wirklichkeit auch.
1: Wenn man liest, Studioaufnahmen in München Mitte 80er, Ende 80er, viel Geld in der Musikindustrie. Freddie Mercury hat bis vor kurzem auch dann noch in dieser Stadt gewohnt. Wie dekadent war das?
2: Wir haben nichts mitgekriegt davon. Ich hatte mit diesen Kapazundern auch nichts und in dem tollen Studio auch nur 3 Tage, um Bass und Schlagzeug aufzunehmen. Den Rest habe ich nicht dort gemacht. Ich habe eine Demo mitgehabt. Ich hatte damals noch 3 2-Zoll-Bänder in einem Rucksack drin. Die haben gewogen, ich glaube 25 Kilo. Mit denen bin ich aus unserem Studio in Graz nach München mit der Eisenbahn. Und wir hatten keine Zeit dort, auch noch das Nachtleben und überhaupt das Musikerleben dort einzutauchen. Wir haben sehr brav gearbeitet. Also es war schon ultra geil. Und eine Episode werde ich nie vergessen, eine der wichtigsten Arbeiten, zu denen ich je verdonnert war. Und zwar 2 Monate vor dem Aufnahmetermin habe ich noch mit dem Kurt Kreis angerufen und haben so noch geplaudert, wie und was. Und da habe ich gesagt, ja, puh, ich hätte eigentlich zusammen mit dir auch am Bass und Schlagzeug ist das Wichtigste. Hätte noch gern so einen Kapazunder wie dich. Da sagt er, ja, wer schwebt dir da vor? Sag ich, ja, vorschweben kann man sich vieles lassen. Ob das dann Wirklichkeit wird, steht auf einem anderen Blatt. Tony Levin. Ah, der Tony, ja. Mit dem habe ich vor 2 Wochen gespielt. Willst du ihn anrufen? Echt? Den kann ich anrufen? Ja, ja, ruf ihn an. In New York kann ich den an. Ja, ja, ruf ihn an. Aber ich gebe dir einen Tipp. Aus Gewerkschaftsgründen ist es in Amerika verpflichtend, dass bei jeder Recording-Session auch ein Arrangeur dabei sein muss. Und deshalb sind, anders wie bei uns, amerikanische Studiomusiker gewöhnt, dass man ihnen sagt, was sie spielen sollen. Was? Tony Levin wird mich fragen, was er am Bass spielen soll. Shit. Okay. Und ich hatte aber noch 2 Monate Zeit und habe wochenlang mir bei jedem Lied von mir überlegt, was könnte ein Tony Levin bei dieser Nummer spielen. Und das war die beste Übung meines Lebens. Natürlich entwirft man einen Sledgehammer-Bass nicht in 3 Stunden. Und wenn der jetzt, ich kann mir es aber nicht leisten, wegen einem Lied 3 Tage dort zu arbeiten, wenn er nicht gleich reinfindet in ein Lied, muss ich was parat haben, das ich vorschlagen kann. Und ich war sowieso so schüchtern, dass ich mir gedacht habe, ich bin mit dem allergrößten Bassisten der Welt hier im Studio, ich traue mich gar nichts sagen. Ich muss ziemlich bald mal einen Einwurf machen oder einen Vorschlag, damit er nicht denkt, das ist ja sowieso ein totaler Laie, da hat sowieso keine Ahnung. Und ich habe zum Beispiel wieder ein Lied, das vorher schon mal bei Magic auf einem Album war, das jetzt relativ mir ein bisschen sehr einfach und fast ein bisschen schnulzig geklungen hat. Und ich habe mir gedacht, das muss ich anderswo hinkriegen als damals mit Magic. Das ist mir viel zu bochen, wie das dort klingt. Und habe das gleich als eines der ersten Lieder vorgeschlagen mit dem Tony Levin. Und das ist ein 6/8-Takt. Und normalerweise spielt mal jeder Bassist bei einem 6/8 1, 2, 3, bum, bum, bum. Und dann soll es aber ein Refrain aufgehen und es soll irgendwie rüberkommen, wie ich diesen Titel überhaupt genommen habe und empfunden habe. Und zwar habe ich ja das aus Procol Harum, A Whiter Shade of Pale, beginnt mit We skip the lights, Fandango, turning cartwheels across the floor. Das heißt, wir sind die Lichter Fandango übersprungen. Also für mich klingt das jetzt so wie südländisches Lebensgefühl, überschwänglich. Und deshalb soll es bei mir heißen, also entweder überschwänglich oder gar nicht. Lass uns bleiben. Und dementsprechend muss das jetzt aufgehen. Und dann beim Refrain darf das nicht sein, bum, zack, bum, bum. Ich habe gesagt, pass auf, spür mal. Bum, ding, ding, dum, ding, da, da, dum, ding, ding. Und er hat das begonnen, hat es natürlich noch mit seinen Licks versehen auf dem Chapman-Stick. Und es ist genauso geworden, wie ich es mir erträumt habe. Und von da an hat er mir auch was geglaubt, wenn ich was vorgeschlagen habe.

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1: Zu den 80er Jahren in Österreich und zur Austropop-Szene damals. Was war die Innenwahrnehmung von Ihnen, welche gesellschaftliche Bedeutung das hat? Also es hat ja viel auch Sozialkommentare gegeben, hat viele Skandale gegeben, die dann aufgearbeitet worden sind, auch in der Musik. Aber wie war das aus eigener künstlerischer Sicht? Was war die Rolle oder was haben Sie vielleicht sogar als Auftrag verstanden?
2: Klar, es war einmal eine Zeit, wo ein bisschen überbetont worden ist, sozusagen so Texte zu nehmen, die sozial, moralisch gedacht sind. Und da mussten wir dann ein bisschen vorsichtig sein. Da ist man gern dann über die Stränge und. Aber im Großen und Ganzen habe ich mir jetzt nicht viel Gedanken gemacht darum, sondern ich bin eigentlich immer davon ausgegangen, was interessiert mich? Und überall habe ich mir sozusagen Anleitungen geholt, was interessant und was brennend und von Filmen, von Büchern, aus Politik, alles Mögliche. Ich habe nie mehr eine Vorgabe gemacht. Was lässt mich brennen? Und das kann auch Eingang in die Texte haben.

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0: spontan, welche Textzeile ist eine, auf die Sie mit Stolz zurückblicken? Oder welche Strophe, wo Sie denken,
1: okay,
0: gut erwischt, kann ich nicht besser formulieren.
1: Vielleicht bei 100 Stunden am Tag, ein teurer Abend ist noch kein Abenteuer. Der so.

was weiß ich, das ist ja jetzt nicht total von mir, aber auf einen Text, der sehr gelungen ist, das ist ein religionskritischer Text, wo ich den Text zusammen mit Thomas Spitzer gemacht habe. Und zwar, die Idee war jetzt mal von mir sozusagen, der Halbsatz im Namen Gottes Amen wird sowas von missbraucht weltweit immer wieder über Tausende von Jahren. Und da bin ich zum Thomas gegangen und habe gesagt, du, pass auf, fällt dir da was ein? Sie inszenieren immer neue Dramen im Namen Gottes Amen und habe noch ein paar Reime ihm gesagt. Und er hat sich dann hingesetzt und hat den Strophentext sowas von absolut wunderbar noch eingefügt. Das zum Beispiel, puh, ich kann es gar nicht so, ich kann es jetzt nicht so aus dem Handgelenk beuteln. Und er hat sich dann hingesetzt und hat den Strophentext sowas von absolut wunderbar noch eingefügt. Das zum Beispiel, puh, ich kann es gar nicht so, ich kann es jetzt nicht so aus dem Handgelenk beuteln.

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0: Sie hören eine Jetlag Allstars Radio Show zum 80. Geburtstag von Boris Bukowski. Seine frühen Bands trugen Namen wie FBI Man oder Magic. Die ersten Songs des studierten Juristen erschienen noch auf Englisch. Seinen Durchbruch schaffte er aber mit deutschen Texten. Bukowski und die Steiermark entwickelten sich zum Pop-Turbo und zur Basis dessen, was später als Austropop firmieren sollte.
1: Sie haben in einem Interview gesagt, Sie waren manchmal ungeschickt im Umgang mit Medien und Plattenfirmen.
2: Ja.
1: Was wäre anders gekommen, wenn Sie geschickter gewesen wären? Und worin war dieses Ungeschick begründet?
2: Ich war einmal sehr ungeschickt. Da gab es den deutschen Verleger von EAV. Und der hat es auch für mich eine Zeit lang probiert. Hat immer wieder geklagt, du, von der Amy kommt einfach nichts, von der Plattenfirma, und ich kann da Kopf stehen und allein geht das nicht. Und irgendwann nach ein paar Jahren hat er irgendwie gesagt, ich muss das Ganze umstellen. Und zwar, ich habe mir gedacht, ich mache das jetzt auch selber sozusagen. Ich bin auch der Produzent von den Künstlern, die mit mir bisher als Verleger zusammengearbeitet haben. Aber der Verlagsanteil ist zu wenig, um das gut gestalten und hinkriegen zu können. Und dann habe ich gemerkt, er tut sich schwer jetzt, weil er ist praktisch mit mir in Verhandlung jetzt. Und zwar hat er gesagt, ich wäre mit den Künstlern, mit denen er bis jetzt zu tun hatte, werde ich ihnen anbieten, ob sie mich auch als Produzent haben wollen. Und da verlange ich dann halt auch, ich weiß gar nicht mehr wie viel. Ich war nur einmal, zuerst einmal sehr ruhig und habe mir gesagt, na, hör das einmal zuerst an, bevor du das gleich alles verschenkst oder was weiß ich. Und so, das hat er leider genommen als so, ich bin skeptisch, und er war unsicher und hat irgendwie gemeint, ja, eigentlich, er fragt jetzt mich, aber seine Hauptkünstler sind eigentlich die irgendwie

die so auch Witz und Schmäh in ihren Texten haben. Und dann war ich wieder skeptisch. Aha, dann bin ich eh nicht der, den er eigentlich wirklich haben will. Und so ist dieses Gespräch im Sande verlaufen. Und wir haben uns getrennt, statt dass wir viel mehr noch miteinander tun. Und ich glaube im Nachhinein, das war Hage Hein. Und ich glaube im Nachhinein, dass das für mich ganz anders ausschauen hätte können.

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0: Weil Sie vorhin gesagt haben, Kokain zweimal, mittlerweile dreimal aufgenommen und andere Sachen, die vorher schon mit Magic aufgenommen worden sind, noch einmal dann neu aufgenommen. Gibt es noch ein Lied, wo Sie sagen, das ist eigentlich schade, dass das nicht mehr Leute gehört haben?
1: Ja, gibt's. Und zwar, ich habe das letzte Album vor 8 Jahren erschienen, eigentlich ziemlich gut hingekriegt. Und da sind ein paar Nummern, ein paar Songs drinnen, wo ich mir denke, das glaube ich, habe ich gut hingekriegt. Das ist, aber manche doch nicht gut genug. Und zwar ein Lieblingslied von mir ist Kunst ist Leben, Leben ist Kunst. Wir alle sind Künstler und die Welt gehört uns. Da hätte ich arrangementmäßig noch besser sein müssen. Zum Beispiel. Gibt sicher für viele andere, ja.
0: Besten Dank.
1: Danke dir.

Vom Album Gibt's ein Leben vor dem Tod, der Song Kunst ist Leben. Boris Bukowski im Jahr 2017. Das war eine Jetlag Allstars Radio Show. David Baldinger im Gespräch mit Boris Bukowski. Der Sänger, Songwriter und Autor hat am 5. Februar 2026 seinen 80. Geburtstag gefeiert. Redaktion: Rainer Elstner. Stimme: Esther Holoschi.

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1: Heute ist Dienstag, der 26. Mai, im Nachrichtenstudio Markus Langer. Papst Leo XIV. Hat seine erste Enzyklika veröffentlicht. In dem Lehrschreiben geht es um künstliche Intelligenz. Als erster Papst überhaupt war er gestern auch anwesend bei der Präsentation und Diskussion der Enzyklika. Bernd Koschuh aus Rom.
2: Magnifica Humanitas, großartige Menschheit, lautet der Haupttitel der Enzyklika. Er bringt zum Ausdruck, dass künstliche Intelligenz dem Menschen nützen muss und nicht ihn beherrschen oder ihm schaden darf. Etwa, wenn abertausende Arbeitsplätze durch künstliche Intelligenz gefährdet werden.
3: No one can be reduced.
2: Niemand darf auf Produktivität, Leistungsfähigkeit oder seine Daten reduziert werden, sagt Papst Leo. Und er berichtet, beunruhigende Stimmen hätten ihn erreicht über autonome Waffensysteme, die sich der menschlichen Kontrolle entziehen und nicht wirksam gesteuert werden können. Künstliche Intelligenz muss entwaffnet werden, so der Papst. In seinem mehr als 100-seitigen Lehrschreiben fordert er klare Kriterien und wirksame Kontrolle von KI. Er sorgt sich aber auch wegen des enormen Wasser- und Energieverbrauchs von KI-Rechnern.
1: In mehreren iranischen Küstengebieten an der Straße von Hormus sind am Abend Explosionen zu hören gewesen. Die Ursache war laut Medienberichten zunächst unklar. Russland droht mit weiteren schweren Angriffen auf die Ukraine. Das russische Außenministerium rief ausländische Diplomaten dazu auf, Kiew schnellstmöglich zu verlassen. Der Bürgermeister von Polens zweitgrößter Stadt Krakau ist durch ein Referendum abgesetzt worden. Insgesamt stimmten 97% für die Absetzung von Alexander Michalski, einem Verbündeten des proeuropäischen Regierungschefs Donald Tusk. Die von der rechtsgerichteten Opposition ebenfalls per Referendum angestrebte Absetzung des Mitte-Links dominierten Stadtrates scheiterte unterdessen an zu geringer Beteiligung. Nach der tödlichen Attacke einer Kuhherde auf Wanderer in Osttirol ruft der Alpenverein zu Vorsicht auf. Man solle Kühen nicht zu nahe kommen, sie nicht erschrecken oder füttern und Hunde von Mutterkühen fernhalten, hieß es. Gas und Strom könnten bald deutlich teurer werden. Die Speicher sind ziemlich leer, weil es diesmal länger kalt war und mehr Gas für die Stromversorgung gebraucht worden ist. Jetzt wird wieder Gas eingespeichert, allerdings zum Teil zu hohen Preisen, Felix Nowak.
4: Nur noch zu etwa 35% waren Österreichs Gasspeicher im Frühjahr gefüllt. Zuletzt ist dieser Anteil wieder auf 44% gestiegen. Weniger als in den vergangenen Jahren um die Zeit, im internationalen Vergleich aber immer noch eher viel. Allerdings, die Preise am Gasmarkt sind zuletzt aufgrund des Iran-Kriegs um mehr als die Hälfte gestiegen. Dass Haushalte das bisher kaum gespürt haben, liege an langfristigen Lieferverträgen, sagt Energieexperte Walter Bolz. Nach dem Sommer rechnet er allerdings mit Preiserhöhungen, auch für Strom, weil dann Erneuerbare nicht mehr ausreichen und Gaskraftwerke zugeschaltet werden müssen.
5: Ich gehe mal davon aus, dass wir wahrscheinlich so zwischen 15% und 25% Preiserhöhungen bei Strom haben werden. Bei Gas kann es unter Umständen noch mehr sein.
4: Selbst bei einer dauerhaften Öffnung der Straße von Hormus werde es mindestens ein halbes Jahr dauern, bis sich der Gasmarkt stabilisiert.
1: Das waren die Nachrichten mit Markus Langer. Und nun zum Wetter.
6: Der Dienstag bringt neuerlich hochsommerliches Wetter. Im Großteil Österreichs scheint heute den ganzen Tag die Sonne. Am Nachmittag bilden sich zwar ein paar Quellwolken und im Bergland vielleicht einzelne Regenschauer oder Wärmegewitter. Groß ist die Wahrscheinlichkeit dafür aber nicht. Bei teils lebhaftem Nordwind wird es noch ein bisschen heißer. Die Temperaturen erreichen 26 bis 33 oder 34 in 2000 Meter um die 17 Grad. Morgen Mittwoch immer noch heiß, aber nur noch zeitweise sonnig, windig und allmählich einzelne Regenschauer oder Gewitter. Bitter. So viel zum Wetter von Michael Mattern.
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1: Mit Daniela Fizek am Mikrofon. Wir starten in die Nacht mit der Sinfonie Opus 1 Nummer 4 von Johann Gabriel Meder.

Sinfonia Opus 1 Nummer 4 von Johann Gabriel Meder. Gespielt hat das Kammerorchester des Niederländischen Rundfunks und am Pult Anthony Halstead. Weiter geht es mit Musik von Jean Sibelius. Wir hören den Spring Song, Frühlingslied Opus 16. Kaja Sarichetto Violine und Raja Kerpo Klavier.

Spring Song, Frühlingslied, Opus 16 von Jean Sibelius. Zu hören waren Kaya Sarichetto, Violine, und Raja Kerpo, Klavier. Es ist Nacht, da passt ein Nocturne, ein Nachtlied. Wir hören gleich zwei Nocturne, einmal in B-Dur und einmal in E-Moll. Komponist ist John Field.

Nocturne in B-Dur und Nocturne in E-Moll von John Field, Barry Douglas, Klavier und Kammerata Ireland. Nun teilen sich zwei Pianisten die Bühne, Alfred Brendel und Walter Klien. Sie sind mit dem Konzert für zwei Klaviere und Orchester in S-Dur, Köchelverzeichnis 365 von Wolfgang Amadeus Mozart zu hören. Dazu das Wiener Staatsopernorchester unter der Leitung von Paul Angerer.

0: Alfred Brendel und Walter Klien Klavier und das Wiener Staatsopernorchester unter der Leitung von Paul Angerer. Das war das Konzert für zwei Klaviere und Orchester in S-Dur, Köchelverzeichnis 365 von Wolfgang Amadeus Mozart. Es ist gleich 1 Uhr.
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2: Im Studio ist Theresa Eder. Es ist 1 Uhr. Beim Thema Asyl gibt es in Österreich in den ersten 4 Monaten des heurigen Jahres weiterhin rückläufige Zahlen. Etwa 3.400 Anträge sind von Jänner bis April eingebracht worden. Das ist um fast die Hälfte weniger als im gleichen Zeitraum vergangenes Jahr. Felix Nowak berichtet.
3: Neu eingereiste Personen haben lediglich 1.400 Asylanträge gestellt. Die restlichen 2.000 Ansuchen entfallen auf hier geborene Kinder. Die größte Gruppe unter den Antragstellern machen Syrer aus. Gerade bei ihnen kommen allerdings kaum noch Menschen neu nach Österreich. Hier, also bei originären Anträgen, liegen Afghanen an erster Stelle. Innenminister Karner, ÖVP, sieht sich durch die Zahlen bestätigt. Die Entwicklung sei richtig. Einen Schlagabtausch zum Thema Asyl liefern sich ÖVP und FPÖ. Die Freiheitlichen haben eine hohe Zahl von Gewaltverbrechen beklagt, die Männer mit Asylstatus an Frauen und Mädchen begehen würden. Die ÖVP hat diese Darstellung zurückgewiesen. Die Statistik umfasse auch etwa Touristen, worauf die FPÖ wiederum eine Pauschalverurteilung von Touristen beklagt und einen Knieschuss für den heimischen Tourismus.
2: Ein kroatischer Bergsteiger hat in der Košute im Bezirk Klagenfurt-Land eine Werfergranate entdeckt und sofort Alarm geschlagen. Aus Sicherheitsgründen sind sofort alle Zufahrtswege zum Klettersteig gesperrt und der Entminungsdienst angefordert worden. Der Blindgänger konnte vor Ort entschärft werden. Eine Sprengung war nicht erforderlich. Und Rapid hat es doch noch geschafft. Die Hütteldörfer schlagen Ried mit 3:0 und holen sich damit im Playoff um den letzten Europacup-Startplatz. Die Niederkorn, die Klasse, hat sich durchgesetzt.
4: Ja, endlich hat Rapid mal über 90 Minuten überzeugen können und somit den sportlichen und auch finanziellen Supergau verhindert. Matchwinner war Jakob Schöller, der per Kopf die beiden ersten Tore erzielt hat.
5: Ich bin ein Verteidiger, ich mache nicht so viele Tore normalerweise und dass ich dann eigentlich die 2 entscheidenden Tore auch gemacht habe, freut mich extrem, dass ich der Mannschaft helfen konnte und dass wir so noch einen halbwegs positiven Saisonabschluss machen konnten.
4: Gefeiert wurde aber nicht für Kapitän Matthias Seidel, ist Platz 5 sicher nicht der Anspruch.
6: Ja, wir haben einige schlechte Spieler dabei gehabt. Wir haben da aber auch wieder einige gute Spieler dabei gehabt, also wir können gegen jeden Gegner was anrichten, aber ja, wie es jetzt die letzten Jahre war, die Konstanz hat über die ganze Saison ein bisschen gefällt.
4: Rapid steigt schon in der 2. Quali-Runde in die Conference League ein.
2: Und wir kommen noch zu den Wetteraussichten. Die hat jetzt Thomas Wostal.
7: Eine Nacht so mild fast wie im Sommer, es hat meist zwischen 10 und 20 Grad und der Himmel ist sternenklar. Tagsüber geht es heute sommerlich weiter. Auch der Dienstag bringt in ganz Österreich viel Sonnenschein und es wird wieder heiß. Die Temperaturen steigen heute auf 26 bis 33, vielleicht sogar 34 Grad. In 2000 Meter hat es zum Mittag bei 15 Grad. Gewitter entstehen heute höchstens ganz vereinzelt am Abend, am ehesten in der Grenzregion Steiermark-Kärnten. Am Mittwoch vorübergehend mehr Schauer und Gewitter, aber weiterhin warm.

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1: Mit Daniela Fizek am Mikrofon. Die erste Musik in diesem Teil stammt von Richard Strauss. Das WDR-Sinfonieorchester unter der Leitung von Eva Ollikainen spielt Ein Heldenleben, Opus 40.

Ein Heldenleben, Opus 40 von Richard Strauss. Das WDR-Sinfonieorchester unter der Leitung von Eva Ollikainen. Weiter geht es mit einer Kantate für Bass und Orchester, Pygmalion von Johann Christoph Friedrich Bach.